Latin Funk aus Mexiko von La Tribu Paraque aus 1971, genauso wie das nächste Stück der peruanischen Band El Alamo Borgogna heißt dieser Track.

Latin Sounds aus Brooklyn vom Orchestra La Fantastica. Latin Blues vom Album Ear to Ear aus dem Jahr 1971, ursprünglich erschienen auf Joe Patan's Label Ghetto Records. Wieder veröffentlicht von Vampy Soul Records aus Madrid, genauso wie das jetzt anklingende Stück von Willy Rodriguez und seinem Orchestra. Paul's Thing heißt dieser Track.

vom Reissue des Albums Sugi aus dem Jahr 1969. Das war Willy Rodriguez und sein Orchestra mit Paul's Thing. Und das sind nochmal Los Orientales de Paramonga. Da gab es vor ein paar Jahren auch ein Reissue auf Vampy Soul Records vom Album Fiesta en Oriente aus dem Jahr 1974. Davon kommt dieser Track. Linda Sevilla, Los Orientales de Paramonga.

Conga, Baila mi ritmo ist das Stück, das waren nochmal die Los Orientales de Paramonga aus Peru. Das nächste Stück kommt vom brasilianischen Bassisten Moses dos Santos. Im Juni erscheint sein erstes Album bei Far Out Recordings. Maria wird das heißen, davon kommt dieser Track, Boa Viaje, gute Reise.

Markus Walle mit einem Stück, das auch bei seinem Konzert vorletzte Woche in Berlin zu hören war. Vom letzten Album Tunnel Acustico, Life is what it is. Und hier ist er nochmal mit einem Stück zusammen mit Azimut zu hören. Vom Album Previsão do Tempo, Markus Walle mit Tuba La Chieva.

Bubalak, hier war Markus Waller aus 1973, zusammen aufgenommen mit Azimut. Und auf der letzten Tour von Azimut hat den Platz des leider verstorbenen Alex Majeros am Bass Moses dos Santos eingenommen. Und von seinem kommenden Album kommt hier noch ein Stück auf Far Out Recordings, erscheint im Juni das Album Maria. Hier ist Moses dos Santos mit Linda Dawn, Saudade.

Ja, ein paar Länder fehlen mir hier noch auf der musikalischen Reise durch Südamerika. Das waren aus Venezuela, die PPs aus dem Jahr 1981 mit Caracas. Ja, erstaunlicherweise soll sich der ESC auch in Südamerika großer Beliebtheit erfreuen. Und nach Asien ist auch für Südamerika ein Ableger geplant. In den 60er Jahren gab es in Brasilien das Festival de Música Popular Brasileira. Und 1967 hat dort dieser junge Mann teilgenommen. Es gab wohl Buhrufe wegen der elektrischen Gitarre.

landete damals trotz dieser schockierenden Sounds auf Platz 4 beim brasilianischen Musikfestival 1967. Gaetano Veloso mit Alegria, Alegria. Direkt vor ihm Chico Buarque mit diesem Song Roda Viva.

0: Ja, die Sendung wird ja am Ende ein Real Life des brasilianischen Musikfestivals aus dem Jahr 1967. Auf Platz 3 Chico Buarque mit Roda Viva. Platz 2 überspringen wir mal und kommen zum damaligen Gewinner. Das ist Edu Lobo mit Ponteio. Und damit verabschiede ich mich von Ihnen. Machen Sie es gut, bis nächste Woche. Würde mich freuen, wenn Sie wieder dabei sind. Bis dann, ciao, ciao.
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2: Um 3 Uhr mit Olaf Knapp. Internationale Friedensmissionen weltweit stehen zunehmend unter Druck. Das zeigt ein neuer Bericht des Friedensforschungsinstituts SIPRI. Aus Stockholm, Jana Sinram.
3: Ende 2025 waren weltweit knapp 79.000 internationale Kräfte in Friedensmissionen im Einsatz. So wenige wie seit rund 25 Jahren nicht mehr. Einer der Hauptgründe für den Rückgang ist demnach die finanzielle Situation bei den Vereinten Nationen. Große Geldgeber wie die USA und China haben ihre Beiträge verspätet oder gar nicht gezahlt. Dazu kommen politische Konflikte. Im UNO-Sicherheitsrat blockieren sich die Vetomächte zunehmend gegenseitig.
2: Ist es nötig, dass Lehrer Beamte sind? Der Wirtschaftsweise Truger hält die hohe Zahl von Beamten in Deutschland für fragwürdig. Aus der Nachrichtenredaktion Inken Henkel.
4: Der Neuen Osnabrücker Zeitung sagte Truger, Lehrer und Universitätsprofessoren wie er müssten seiner Ansicht nach nicht zwingend verbeamtet werden. Vor allem aber spricht sich der Wirtschaftsweise dafür aus, Beamte in die gesetzliche Krankenversicherung einzubeziehen. So würden Staatsdiener stärker in die Solidargemeinschaft eingebunden und die Entstehung eines Klassensystems würde verhindert. Durch die guten Gehälter der Beamten könne die Kassenlage der GKV gestärkt werden.
2: Bei neuen israelischen Angriffen im Süden Libanons sind nach libanesischen Angaben mindestens 2 Menschen getötet worden. Unter den Toten sei ein Rettungssanitäter von der Hisbollah-nahen Organisation Islamisches Gesundheitskomitee, teilte das Gesundheitsministerium in Beirut mit. Bei den Angriffen seien weitere 10 Menschen verletzt worden, darunter 6 Nothelfer. Erst am Samstag waren bei israelischen Angriffen im Südlibanon 11 Menschen getötet worden. In Zypern hat die konservative DISI-Partei die Parlamentswahl gewonnen. Sie kam nach Auszählung fast aller Stimmen auf gut 27%. Auf Platz 2 landete die kommunistische Akel-Partei mit fast 24%. Drittstärkste Kraft wurde die ultranationalistische Elam mit 11%. Für den konservativen Präsidenten Christodoulides ist der Wahlausgang ein Rückschlag, da seine bisherigen Unterstützer aus dem zentristischen Lager stark an Zustimmung einbüßten. Direkte Auswirkungen auf die Regierung hat die Wahl jedoch nicht. Die politische Macht hat laut Verfassung der Präsident. Das Wetter in Deutschland, nachts locker, bewölkt bis klar und verbreitet trocken, minimal 17 bis 7 Grad, am Tage oft sonnig, im Südschwarzwald und an den Alpen später bewölkt, vereinzelt sind Schauer möglich bei Höchstwerten von 20 bis maximal 34 Grad. Es ist 3.03 Uhr.
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4: Um 4 Uhr mit Olaf Knapp. Internationale Friedensmissionen weltweit stehen zunehmend unter Druck. Das zeigt ein neuer Bericht des Friedensforschungsinstituts SIPRI. Aus Stockholm, Jana Sinram.
5: Ende 2025 waren weltweit knapp 79.000 internationale Kräfte in Friedensmissionen im Einsatz, so wenige wie seit rund 25 Jahren nicht mehr. Einer der Hauptgründe für den Rückgang ist demnach die finanzielle Situation bei den Vereinten Nationen. Große Geldgeber wie die USA und China haben ihre Beiträge verspätet oder gar nicht gezahlt. Dazu kommen politische Konflikte. Im UNO-Sicherheitsrat blockieren sich die Vetomächte zunehmend gegenseitig.
4: Ist es nötig, dass Lehrer Beamte sind? Der Wirtschaftsweise Truger hält die hohe Zahl von Beamten in Deutschland für fragwürdig. Aus der Nachrichtenredaktion Inken Henkel.
6: Der Neuen Osnabrücker Zeitung sagte Truger, Lehrer und Universitätsprofessoren wie er müssten seiner Ansicht nach nicht zwingend verbeamtet werden. Vor allem aber spricht sich der Wirtschaftsweise dafür aus, Beamte in die gesetzliche Krankenversicherung einzubeziehen. So würden Staatsdiener stärker in die Solidargemeinschaft eingebunden und die Entstehung eines Klassensystems würde verhindert. Durch die guten Gehälter der Beamten könne die Kassenlage der GKV gestärkt werden.
4: Zehntausende Menschen haben in Madrid gegen hohe Mieten und Wohnungsknappheit demonstriert. Die Organisatoren gaben die Zahl der Teilnehmer mit mehr als 100.000 an. Ein Regierungsvertreter sprach von geschätzt 23.000 Demonstranten. Zu dem Protest aufgerufen hatte der Mieterbund. Nach einer aktuellen Studie hat sich die Durchschnittsmiete in Spanien im Verlauf des vergangenen Jahrzehnts verdoppelt. Die Wohnungsknappheit wird unter anderem durch die Vermietung von Wohnungen an Touristen und die Zuwanderung befördert. Nach 3,5 Stunden Flug sind 3 chinesische Taikonauten an der Weltraumstation Tiangong angekommen. Ihr Raumschiff dockte am Abend deutscher Zeit problemlos an, wie die Nachrichtenagentur Xinhua mitteilte. Nach Angaben der Raumfahrtbehörde sind die 3, die kurz nach 17 Uhr in der Wüste Gobi gestartet waren, in gutem Zustand. Einer der 3 Taikonauten soll im Rahmen der Mission ein ganzes Jahr im All bleiben. Aufgabe der Crew ist es unter anderem, wissenschaftliche Experimente und Weltraumspaziergänge durchzuführen. China will bis 2030 Menschen auf dem Mond landen lassen. Das Wetter in Deutschland. Am Tage oft sonnig, im Südschwarzwald und an den Alpen. Später bewölkt, vereinzelt sind Schauer möglich bei 20 bis 34 Grad. Dienstag meist sonnig und trocken, 24 bis 34 Grad. Und am Mittwoch heiter, nur teilweise wolkig, bei 17 bis maximal 32 Grad. Es ist 4.03 Uhr.
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3: Um 5 Uhr mit Olaf Knapp. Internationale Friedensmissionen weltweit stehen zunehmend unter Druck. Das zeigt ein neuer Bericht des Friedensforschungsinstituts SIPRI. Aus Stockholm Jana Sinram.
4: Ende 2025 waren weltweit knapp 79.000 internationale Kräfte in Friedensmissionen im Einsatz, so wenige wie seit rund 25 Jahren nicht mehr. Einer der Hauptgründe für den Rückgang ist demnach die finanzielle Situation bei den Vereinten Nationen. Große Geldgeber wie die USA und China haben ihre Beiträge verspätet oder gar nicht gezahlt. Dazu kommen politische Konflikte. Im UNO-Sicherheitsrat blockieren sich die Vetomächte zunehmend gegenseitig.
3: Ist es nötig, dass Lehrer Beamte sind? Der Wirtschaftsweise Truger hält die hohe Zahl von Beamten in Deutschland für fragwürdig. Aus der Nachrichtenredaktion Inken Henkel.
5: Der Neuen Osnabrücker Zeitung sagte Truger, Lehrer und Universitätsprofessoren wie er müssten seiner Ansicht nach nicht zwingend verbeamtet werden. Vor allem aber spricht sich der Wirtschaftsweise dafür aus, Beamte in die gesetzliche Krankenversicherung einzubeziehen. So würden Staatsdiener stärker in die Solidargemeinschaft eingebunden und die Entstehung eines Klassensystems würde verhindert. Durch die guten Gehälter der Beamten könne die Kassenlage der GKV gestärkt werden.
3: Zehntausende Menschen haben in Madrid gegen hohe Mieten und Wohnungsknappheit demonstriert. Die Organisatoren gaben die Zahl der Teilnehmer mit mehr als 100.000 an. Ein Regierungsvertreter sprach von 23.000 Demonstranten. Zu dem Protest aufgerufen hatte der Mieterbund. Nach einer aktuellen Studie hat sich die Durchschnittsmiete in Spanien im Verlauf des vergangenen Jahrzehnts verdoppelt. Die Wohnungsknappheit wird unter anderem durch die Vermietung von Wohnungen an Touristen und die Zuwanderung befördert. Mehr als 1,5 Millionen Gläubige aus aller Welt sind zur islamischen Pilgerfahrt Hadsch nach Mekka gereist. Trotz des Krieges im Nahen Osten. Diese Zahl nannten die saudi-arabischen Behörden. Die US-Botschaft in Riad hatte ihren Bürgern geraten, wegen der angespannten Lage nicht an der Pilgerfahrt teilzunehmen. Der Hadsch gehört zu den 5 Säulen des Islam. Gläubige Muslime, die gesund sind und es sich finanziell leisten können, sollen mindestens einmal im Leben daran teilnehmen. Das waren die Nachrichten. Das Wetter in Deutschland. Am Tage oft sonnig, im Südschwarzwald und an den Alpen später bewölkt, vereinzelt sind Schauer möglich. 20 bis maximal 34 Grad. Dienstag meist sonnig und trocken bei maximal 24 bis 34 Grad. Und am Mittwoch wird es heiter und nur teilweise wolkig bei 17 bis maximal 32 Grad. Es ist 5.03 Uhr.
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6: Ich begrüße Sie zur heutigen Ausgabe von 1000 Texte tief mit mir, Laura Clemens. Eine Stunde hier, wie immer auf Radio 1, die ausschließlich für deutschsprachige Musik reserviert ist. Und im zweiwöchigen Wechsel moderiert wird von Simon Brauer und mir. Die letzten Male habe ich mich hier gewissenhaft auf die neuesten Neuerscheinungen konzentriert. Heute sieht die Sache anders aus. Ich habe mir mein Plattenregal vorgeknöpft und mich inspirieren lassen. Das Ergebnis? Wir werden uns in der kommenden Stunde überwiegend in den 70er und 80er Jahren aufhalten. Ja doch, es wird auch sehr gitarrenlastig. Und in mir ist die Erkenntnis gereift, auch das Bewahren alter Musik gehört wesentlich zum Job der Radio 1 Musikredaktion. Und diesem Auftrag will ich doch gerne nachkommen. So ist ausnahmslos jeder Song, den ich heute mitgebracht habe, vor meiner Geburt erschienen, aber macht doch nichts. Ich komme zu meinen Fundstücken. Ein paar der Platten hatte ich tatsächlich gar nicht mehr auf dem Schirm. Silly habe ich dabei, Nina Hagen, extra breit, Grobschnitt, Witthüser und Westrup. Und auch von Kraftwerk habe ich noch was in meinem Regal gefunden. Los geht's mit einem, der letzte Woche Sonntag 80 Jahre alt geworden ist und Udo Lindenberg heißt und der unbestritten zu einem der wichtigsten deutschen Rockmusiker gehört, auch zu einem der wichtigsten deutschsprachigen Songwriter. Auch wenn ein paar seiner Texte miserabel gealtert sind, das gilt natürlich überhaupt nicht für sein Gesamtwerk. Da gibt es viel zu entdecken, wie diesen Song hier zum Beispiel aus dem Jahr 74 von seinem vierten Album Ball pompös. Johnny Controlletti heißt der Song, gehört zu meinen Favoriten. Damit möchte ich Udo Lindenberg, auch wenn er natürlich nicht weiß, wer ich bin, nochmal alles Gute nachträglich zum Geburtstag wünschen.
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Johnny Controlletti haben wir eben gehört vom vierten Lindenberg-Album bei Pompös. Übrigens das Album, das ihm seine erste goldene Schallplatte eingebracht hat. Es geht weiter mit einem berühmten Album aus dem Jahr 83, von dem ich nicht mehr genau weiß, wie es zu mir gefunden hat. Aber das spielt ja auch keine Rolle. Der Inhalt zählt. Das Album heißt Montklamott und bescherte Silly aus Ostberlin den Durchbruch im Jahr 1983. Ich habe das Album nochmal ganz durchgehört und nach Songs gesucht, die man so vielleicht noch nie gehört hat oder auch nicht mehr auf dem Schirm hat. Und bei diesem Song hier bin ich hängen geblieben. Da habe ich nämlich festgestellt, dass Tamara Danz ja in ähnliche Oktavengefilde kommen konnte wie Nina Hagen. Man hört den Einfluss der Neuen Deutschen Welle, aber eben auch die sehr präzise Bandarbeit im Hintergrund, insbesondere ab Minute 3, allen voran auch durch Keyboarder Richie Barton, der war dann noch ganz frisch in der Band und auch noch nicht so lange an der privaten Seite von Tamara Danz. Hier ist von Silly heiße Würstchen.

Silly war das mit Heiße Würstchen 83 erschienen auf Montclamotte. Das Album, das ihnen den Durchbruch beschert hat. Und hier kommt direkt als Band und Sängerin Vergleich. Ich hatte es ja schon erwähnt, die Nina Hagen Band. Denn mir war ja eben nicht ganz klar, dass Tamara Danz stimmlich in ähnliche Oktavengefilde kommen konnte wie Nina Hagen. Und jetzt habe ich schon so viel von ihr gesprochen, jetzt müssen wir das eben auch hören. Hier ist die Nina Hagen Band mit Rangehen.

ersten Nina Hagen Band war das mit Rangehen, 1978 erschienen. Und es ist doch erstaunlich, was für Parallelen diese beiden Songs, die wir eben gehört haben, aufweisen und im Grunde ja auch die jeweiligen Bandkonstellationen. Denn auch in diesem Song hier gerade finde ich die Arbeit an den Tasten besonders auffällig. Reinhold Heil war derjenige welche, der dann ja auch später bei Spliff aktiv war. Hier ist noch ein weiterer Song von diesem ersten Album der Nina Hagen Band. Laut Aufkleber auf der Scheibe habe ich die wohl in der Schönhauser Allee gekauft, bei Schönhauser Music. Hier ist die Nina Hagen Band mit dem Song Superboy.

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Polizisten haben wir eben gehört vom zweiten extra Breit-Album Welch ein Land, was für Männer aus dem Jahr 81, also über 40 Jahre alt. Und ich war doch wieder überrascht, wie zeitlos der Text bis heute daherkommt. Stichwort Datenspeicherung. Wie kam es zum Song? Ich habe nochmal nachgelesen. Sänger Kai Hawaii geht damals regelmäßig auf Anti-Atomkraft-Demos, insbesondere gegen das Kernkraftwerk Brockdorf, das sich damals ja noch im Bau befunden hat, und tritt dort auch mit seiner Band extra breit auf. Sie beobachten und erleben also den Umgang der Polizisten mit den Demonstrierenden und verarbeiten das dann eben im eben gehörten Song Polizisten. Und auch das Album habe ich ja nochmal gehört und einen weiteren Song mitgebracht. Hier sind extra breit aus Hagen in Nordrhein-Westfalen mit Wir leben im Westen.

Von Hagen im Westen schnell zurück nach Ostberlin zu Silly und die Spur 4 Jahre vor ins Jahr 85. Da ist das Album Liebeswalze erschienen von Silly und auch das befindet sich in meinem Besitz. Und auch darauf kann man Songs entdecken, den folgenden zum Beispiel, schon deutlich Sinti-lastiger und mit Kanongesang. Ich konnte nicht anders, ich musste diesen Song mitbringen, denn es liegt ja auf der Hand. Hier ist Am Sonntag.

Silly haben wir eben gehört mit am Sonntag von ihrem Album Liebeswalzer, das vierte offizielle Album der Band. Und offiziell habe ich hier nicht umsonst so komisch betont, denn theoretisch hätte das Album schon ja vorher erscheinen sollen und auch ganz anders heißen, nämlich Zwischen unbefahrenen Gleisen. Da ist aber gehörig was schiefgelaufen, denn Silly hatten die Songtexte und wohl auch Teile der Musik dem berühmten Fotografen Jim Rakete mit nach West-Berlin gegeben, der wiederum alles beim Zoll abgenommen bekam. Tamara Danz hat sich in einem ihrer letzten Interviews erinnert, dass die Band sich damit unglaublichen Ärger eingehandelt hatte, denn zum einen landete das Material ja illegal im Westen, das war strafbar, zum anderen haben die, Zitat Tamara Danz, Kulturbonzen im Politbüro die Songs auf die Art überhaupt zum ersten Mal zu hören bekommen. Folgender Song konnte so erst nach der Wende offiziell auf Platte gepresst erscheinen, denn ganz offensichtlich fühlten sich besagte Kulturbonzen hier angesprochen und kassierten den Song. Hier ist Silly mit 1000 Augen.

Falls Sie vielleicht den Anfang verpasst haben und sich wundern, weshalb hier so viele alte Songs heute laufen, allerdings auf Deutsch gesungen. Also zum einen befinden wir uns hier in der Sendung 1000 Texte tief. Hier gibt es also ausschließlich Songtexte auf Deutsch gesungen. Zum anderen habe ich mal wieder einen kleinen Ausflug in mein Plattenregal gemacht. Da findet sich so einiges, auch einiges, was ich vergessen hatte. Und ja, ich sag mal, meine größten Fundstücke, die habe ich eben heute mal mitgebracht. Unter dem Aspekt des Bewahrens. So, und ich hatte ja schon zwei Songs von Extra Breit hier in der Playlist. Und ich habe noch eine weitere Band Aushagen dabei, von der ebenfalls bei mir zu Hause ein Vinyl steht. Und ich tippe darauf, dass Extra Breit diese Band sehr wohl gekannt hat und vermutlich auch zu ihnen aufsah, auch wenn sie in der Zeit des Erscheins des gleich folgenden Songs wesentlich bekannter waren und auch kommerziell erfolgreicher. Grobschnitt heißt diese Band, die ich da bei mir zu Hause wiederentdeckt habe. Und warum steht die Platte überhaupt bei mir zu Hause? Zeit für eine kleine Geschichte, die ich zusammenfassen möchte mit: Man muss auch mal Glück haben. Bis vor ein paar Jahren habe ich noch in Berlin-Wedding gewohnt. Und dort hat ein alter Nachbar Platten aussortiert, in den Hausflur gestellt. Ich wollte abends los, ich weiß nicht mehr genau wohin, stolperte über die, ich meine, es waren ganze 3 Kisten. Und ich habe sie mir natürlich umgehend gekrallt. Und ich denke auch immer noch sehr gerne daran zurück. Da waren nämlich wirklich interessante Sachen dabei. Unter anderem Grobschnitt und von diesem Album namens Razzia 82 erschienen, habe ich den folgenden Song dabei. Hier ist Der alte Freund.

Noch ein kurzes Wort zur Band. Grobschnitt. Die stammte, hatte ich ja schon gesagt, aus Hagen. Und zur Zeit ihrer Gründung in den 60ern war das schon, klangen die noch ganz anders, wesentlich psychedelic und proglastiger. Gesungen wurde auf Englisch mit Beginn der 80er dann, also schon, ja, sagen wir mal, knapp 20 Jahre nach Gründung. Und vermutlich auch beeindruckt vom Erfolg vieler NDW-Bands, veränderten Grobschnitt ihren Sound, gesungen wurde auch auf einmal auf Deutsch, was ein paar ihrer Fans verprellte, aber dadurch kamen auch neue hinzu. Und auch wenn Texte auf Deutsch sich ab und zu schneller abnutzen können, darauf will ich nämlich nochmal hinweisen, das liegt natürlich auch an unseren Hörgewohnheiten, so versteht man die Texte, aber natürlich trotzdem sehr viel besser. Und deswegen ist mir auch der folgende Text überhaupt nur aufgefallen, nehme ich an, der offenkundig von der, ich nenne sie mal, Guru- bzw. Sannyasin-Bewegung inspiriert worden sein dürfte. Bühne frei für Puna Express von Grobschnitt.

Puna Express hieß der Song eben von der Band Grobschnitt aus Hagen. Die übrigens, und das finde ich doch eine tolle Anekdote, die allererste deutsche Band war, die Pyrotechnik in ihren Bühnenprogramm eingebaut hat. Da denkt man ja immer an sonst was für Metal Acts, aber nein, es war die Band Grobschnitt aus Hagen. So, der Übergang zum nächsten Song entspringt hier klar dem eben besungenen grünen Obst. Die Platte, um die es jetzt geht, die habe ich mir mal im Nürnberger Plattenladen monoton gekauft und kennengelernt habe ich sie, meine ich, durch Anja Kaspari. Ich möchte an der Stelle nochmal darauf hinweisen, auch Hippies können Humor haben und das haben die folgenden zwei schon 1971 bewiesen. Hier ist das Essener Liedermacher-Duo Witthüser und Westrup mit Nimm doch einen Joint, mein Freund. Ein Song, den es unbedingt zu bewahren gilt, finde ich. Das dazugehörige Album heißt übrigens Trips und Träume und hat ein sehr schön gestaltetes Cover.

Witthöser und Westrup haben wir da eben gehört mit einem Song aus dem Jahr 71. Ich weiß, das ist schon alles ein bisschen speziell, aber im Sinne des Bewahrens alter Musik muss auch das mal sein. Zeitlich reisen wir zum Abschluss damit nochmal 4 Jahre nach vorn ins Jahr 75. Aber sehr viel mehr Welten könnten akustisch da eigentlich nicht dazwischen liegen. Auch von Kraftwerk habe ich natürlich ein bisschen was zu Hause rumstehen. Unter anderem ihre 5. LP Radioaktivität. Ins Detail sollen an der Stelle am besten andere ExpertInnen gehen. Ich bin es nämlich nicht unbedingt, aber sehr wohl weiß ich, dass Kraftwerk auf diesem Album zum ersten Mal ausschließlich elektronische Instrumente verwendet hatten und das Ganze aufgenommen wurde in ihrem eigenen, heute legendären Klingklangstudio in der Mintropstraße in Düsseldorf. Ich habe 2 Songs von diesem Album mitgebracht, die sich inhaltlich beide mit dem Thema Radio auseinandersetzen, und zwar Ätherwellen und Antenne. Und damit möchte ich mich auch von Ihnen verabschieden. Ich hoffe, ich konnte Ihnen hier ein paar verschollene deutschsprachige Perlen präsentieren. Falls nicht, sehen Sie es mir nach. Es bleibt mir an der Stelle nur noch auf die nachfolgende Sendung Electricity zu verweisen und Ihnen einen schönen Sonntagabend zu wünschen. Mein Name ist Laura Clemens. Wir hören uns, wenn Sie mögen, in 4 Wochen wieder. Machen Sie es gut.

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2: Um 6 Uhr mit Matthias Gindorf. Guten Morgen. In Berlin haben hunderttausende Menschen den Karneval der Kulturen gefeiert. Wegen einer Baustelle zog die Parade dieses Mal nicht durch Kreuzberg, sondern durch Friedrichshain. Bruno Dietl, RBB 24.
3: Erstmals haben die Veranstalter an der Strecke Spenden gesammelt. Angesichts steigender Kosten für Personal, Sicherheit und Hygiene sei der Senatszuschuss nicht ausreichend. Ob der Fehlbetrag von zuletzt 60.000 Euro durch Spenden ausgeglichen werden kann, ist noch offen. Die Polizei spricht von einer sehr gut besuchten Veranstaltung mit friedlichem Verlauf. Laut Veranstalter waren es 770.000 Besucher.
2: Im vergangenen Jahr sind bei internationalen Friedenseinsätzen so wenige Soldaten beteiligt gewesen wie seit 25 Jahren nicht mehr. Das geht aus einem Bericht des Friedensforschungsinstituts SIPRI hervor. Demnach waren zuletzt 79.000 Soldaten und somit fast ein Fünftel weniger als im Jahr zuvor. SIPRI führt den Rückgang auf geopolitische Spannungen, politischen Druck und Finanzierungsprobleme zurück. Vor allem die Friedenseinsätze der Vereinten Nationen leiden demnach unter fehlendem Geld. Der Wirtschaftsweise Truger schlägt vor, dass auch Beamte in die gesetzliche Krankenversicherung einzahlen sollten. Durch ihre hohen Bezüge könnten sie die finanzielle Lage der Kassen stärken, sagte der Ökonom der Neuen Osnabrücker Zeitung. Andrea Schelzer.
4: In aller Regel sind Beamte aber privat versichert. Der Ökonom plädiert dafür, Staatsdiener stärker in die Solidargemeinschaft einzubinden. So müssten etwa die Beitragszahler der GKV für den Großteil der Gesundheitskosten aufkommen, die Bürgergeldempfänger verursachen. Der Bund mache sich da einen schlanken Fuß, so Truger. Und auch Privatversicherte bleiben außen vor.
2: Bundesinnenminister Dobrindt glaubt nicht, dass es in Deutschland bald ein Social-Media-Verbot für Kinder geben wird. Das sei schwer durchsetzbar und deswegen wenig zielführend, sagte er den Zeitungen der Funke Mediengruppe. Die Entscheidung, wann Kinder ein Handy bekommen, sollte nicht der Staat treffen. Das sei Aufgabe der Eltern, so der CDU-Politiker. Andere EU-Länder planen bereits Social-Media-Verbote oder haben sie schon eingeführt, darunter Dänemark, Frankreich und Spanien. In der Formel 1 hat Kimi Antonelli den großen Preis von Kanada gewonnen. Der Mercedes-Pilot siegte beim 5. Rennen der Saison vor Rekordweltmeister Lewis Hamilton. Die Basketballer von Albe Berlin haben im Playoff-Viertelfinale um die deutsche Meisterschaft mit 85-79 in Vechta gewonnen. Damit kommt es am Mittwoch in Berlin zum entscheidenden Spiel 5 der Serie. Soweit die Nachrichten. 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Das Wetter. Heute am Pfingstmontag scheint von früh bis spät die Sonne bei auf wolkenlosem Himmel und Höchstwerten von 27 bis 28 Grad. Aktuell haben wir in Berlin-Spandau noch 8 und Guben 12 Grad. Auch morgen viel Sonnenschein und teilweise noch wärmer als heute. Temperaturen um die 30 Grad. Die Zeit 6 Uhr.
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5: Und da haben wir folgende Meldungen. Leider gibt es wieder viele Wildunfälle heute Morgen auf der südlichen A10 Richtung Schönefelder Kreuz zwischen Genshagen und Rangsdorf. Da liegt ein Reh. Auf der südlichen A10 Richtung Dreieck Potsdam zwischen Rangsdorf und Genshagen liegt auch ein totes Tier. Auf der A9 Richtung Halle-Leipzig liegt ebenfalls zwischen Dreieck Potsdam und Beelitz-Heilstätten ein Tier auf der Fahrbahn. Und auf der A115 Richtung Dreieck Nutetal liegt zwischen Kleinmachnow und Potsdam-Babelsberg ein Wildschwein. Stadtverkehr Berlin, Lichten und Friedrichshain, die Frankfurter Allee und Karl-Marx-Allee sind nach einem Straßenumzug, nach dem Straßenumzug zum Karneval der Kulturen, noch bis morgen früh zwischen Gürtelstraße und Straße der Pariser Kommune gesperrt. Und noch eine Meldung zur S-Bahn. Bis morgen Betriebsschluss werden Busse eingesetzt für die S41, 42 und S46 zwischen Hahnsee und Beusselstraße, für die S2 zwischen Blankenfelde und Priesterweg. Wir wünschen gute Fahrt.
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5: Einen schönen guten Morgen, guten Start in diesen Pfingstmontag.

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0: Lacks of Love von Little Dragon um 6.07 Uhr.
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2: Cillian Murphy, Schauspieler. Es ist notwendig, immer weiter nach vorne zu gehen. Nostalgie ist der Tod für jede Kreativität.
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2: Lolkana aus Südlondon, a.k.a. Benjamin Koilana, About Time, ein Song aus dem vergangenen Jahr. Und jetzt ganz neue Musik von Arlo Parks, ebenfalls aus London. Ganz spannende Sängerin hier mit ihrem neuen Song Heaven.

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Tonight's Today von Jack Pignati. Gleich gibt es eine spannende Antwort auf eine spannende Alltagsfrage mit Christoph Drösser. Und bis dahin noch Bridget Calls Me Baby mit There Always.

0: Klingt immer noch wie Morrissey und The Smiths, ist aber diese Band aus Chicago, Brigitte Calls Me Baby, mit ihrem neuen Song There Always um 6.23 Uhr.
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0: Drösser mit der Antwort auf die Frage, stimmt's denn, dass Menschen eigentlich nicht für die Monogamie gemacht sind?
2: Die Frage ist ja, ob die Evolution es vorgesehen hat, dass wir lebenslänglich nur einen Partner haben. Das wäre die Monogamie oder zumindest immer nur einen Partner zur gleichen Zeit. Das wäre die serielle Monogamie, die heute die meisten Menschen praktizieren. Wenn es um Biologie geht, schauen wir uns am besten im Tierreich um, bei unseren nächsten Verwandten. Es gibt unter den Säugetieren sehr monogame, wo die Paare ein Leben lang zusammenbleiben, und dann sehr polygame oder promiskuitive, die wechseln ständig die Sexpartner. Unsere nächsten Verwandten, die Schimpansen und Bonobos, sind kein Vorbild für Monogamie, da paaren sowohl Männchen als auch Weibchen sich ständig mit unterschiedlichen Partnern. Wir Menschen haben aber auch eine lange kulturelle Evolution durchgemacht, und in den meisten menschlichen Gesellschaften gilt doch die Monogamie als die korrekte Form des Zusammenlebens. Diesen anthropologischen Studien kann man nicht immer unbedingt glauben. Oft haben da weiße männliche Forscher ihre Geschlechtskollegen in irgendwelchen exotischen Stämmen interviewt, und das muss dann nicht unbedingt repräsentativ sein. Ein Forscher kam auf eine ziemlich schlaue Idee, um den Grad der Monogamie in einer Gesellschaft zu messen. Er hat nämlich die Gene von Geschwistern verglichen, sowohl in heutigen Gesellschaften als auch in archäologischen Ausgrabungsstätten, und stellte fest, 66% aller menschlichen Geschwister sind Vollgeschwister, haben also den gleichen Vater und die gleiche Mutter, die anderen 34% sind nur Halbgeschwister. Da muss nicht immer ein Seitensprung die Ursache sein, die können ja auch aus aufeinanderfolgenden Partnerschaften stammen, aber dieses Maß macht es möglich, den Menschen mit anderen Säugetieren zu vergleichen, und da stehen wir doch mit unserer Monogamie ziemlich weit oben, nämlich auf Platz 7 hinter dem Biber und vor dem Erdmännchen. Die Menschenaffen dagegen stehen ganz unten auf der Liste. Die Antwort also, die Evolution, sowohl die biologische als auch die kulturelle, hat uns zu einer weitgehend monogamen Spezies gemacht, auch wenn wir das nicht immer durchhalten können, und außerdem haben wir ja die Freiheit, unser Leben so zu gestalten, wie wir es für richtig halten.
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Falling for the Feeling von Paul Castelluzzi, ein Musiker aus San Diego in Kalifornien. Seit 7 Jahren veröffentlicht er unter dem Namen Heather Musik. Heather mit Falling for the Feeling. Gleich 6:29 Uhr.

0: Dave Depper und Laura Gibson mit Let's Go. 6:31 Uhr.
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0: Vom heutigen Pfingstmontag verbreitet heute wolkenloses Frühsommerwetter, maximal 25 bis nahe 30 Grad. Zugleich heute schwacher Nordwestwind.
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0: Folgende Meldung momentan: Es gibt Einschränkungen nach Wildunfällen auf der südlichen A10 Richtung Dreieck Potsdam zwischen Rangsdorf und Genshagen, auf der A9 Richtung Halle-Leipzig zwischen Dreieck Potsdam und Beelitz-Heilstätten und auf der A115 Richtung Dreieck Nutetal zwischen Kleinmachnow und Potsdam-Babelsberg. Stadtverkehr Berlin, Lichtenberg und Friedrichshain, die Frankfurter Allee und die Karl-Marx-Allee sind nach dem Straßenumzug zum Karneval der Kulturen noch bis morgen früh zwischen Gürtelstraße und Pariser Straße der Pariser Kommune gesperrt. Westend, die Bolivar-Allee ist zwischen Eichenallee und Spandauer Damm wegen eines Straßenfestes bis 23 Uhr gesperrt. Und noch eine Meldung zur S-Bahn. Bis morgen Betriebsschluss werden Busse eingesetzt für die S41 und 42 und die S46 zwischen Halensee und Beusselstraße, für die S2 zwischen Blankenfelde und Priesterweg und für die S8 und S46 zwischen Königs Wusterhausen und Grünau. Da, wo Sie unterwegs sind, wünschen wir Ihnen eine gute Fahrt.
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0: So ist es. Guten Morgen.

0: Never Left Me von Natalie Jane Hill um 6.40 Uhr. Gleich werde ich Sie darüber informieren, dass es zwei neue Live-Sendungen gibt im RBB-Fernsehen. Jetzt, wenn Pfingsten vorbei ist, ab morgen dann und dann immer montags bis freitags, wenn Montag nicht gerade Feiertag ist. Also dazu gleich mehr. Und davor gibt es noch Musik von Joshua Ideen. Der ist in Großbritannien geboren, lebt mittlerweile in Stockholm. Und wenn er Musik macht, dann hört sich das so an. Could Be Forever, das ist seine neue Musik, die gerade veröffentlicht wurde von Joshua Ideen.
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0: Could Be Forever von Joshua Idehen um 6.43 Uhr.
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Minidriver und Everything I've Got in My Pocket. Jetzt am frühen Morgen bei Radio 1 Musik von Tom Misch, sehr erfolgreicher Musiker und Produzent aus London, der immer so auf seine ganz eigene Art Hip-Hop, Beats, Disco und Jazz zusammenbringt. Wir können überprüfen, wie das in seinem neueren Song jetzt hier klingt. Hier ist Slow Tonight

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2: Gleich gibt's hier die Nachrichten um 7. Bis dahin noch Musik, ein Klassiker von der Average White Band. Hier ist Pick Up.

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1: Um 7 Uhr mit Matthias Gindorf. Guten Morgen. In Berlin haben hunderttausende Menschen den Karneval der Kulturen gefeiert. Wegen einer Baustelle zog die Parade dieses Mal nicht durch Kreuzberg, sondern durch Friedrichshain. Bruno Dietl, RBB 24.
2: Erstmals haben die Veranstalter an der Strecke Spenden gesammelt. Angesichts steigender Kosten für Personal, Sicherheit und Hygiene sei der Senatszuschuss nicht ausreichend. Ob der Fehlbetrag von zuletzt 60.000 Euro durch Spenden ausgeglichen werden kann, ist noch offen. Die Polizei spricht von einer sehr gut besuchten Veranstaltung mit friedlichem Verlauf. Laut Veranstalter waren es 770.000 Besucher.
1: Im Kampf gegen illegalen Müll sind in Berlin im vergangenen Jahr mehr als 1.000 Buß- und Verwarngelder erhoben worden. Wie eine Umfrage unter den Bezirken ergab, wurden dabei über 300.000 Euro kassiert. Die Beweisführung sei aber schwierig. So müssten Müllsünder auf frischer Tat ertappt oder etwa Adressaufkleber gefunden werden. SPD und Linke plädieren dafür, die BSR zu stärken, um dem Müllproblem zu begegnen. Der Wirtschaftsweise Truger schlägt vor, dass auch Beamte in die gesetzliche Krankenversicherung einzahlen sollten. Durch ihre hohen Bezüge könnten sie die finanzielle Lage der Kassen stärken, sagte der Ökonom der Neuen Osnabrücker Zeitung, Andrea Schelzer.
3: In aller Regel sind Beamte aber privat versichert. Der Ökonom plädiert dafür, Staatsdiener stärker in die Solidargemeinschaft einzubinden. So müssten etwa die Beitragszahler der GKV für den Großteil der Gesundheitskosten aufkommen, die Bürgergeldempfänger verursachen. Der Bund mache sich da einen schlanken Fuß, so Truger. Und auch Privatversicherte bleiben außen vor.
1: Friedenseinsätze in Krisengebieten müssen mit immer weniger Personal auskommen. Wie das Friedensforschungsinstitut SIPRI meldet, waren im vergangenen Jahr mit 79.000 so wenige Soldaten beteiligt wie seit 25 Jahren nicht mehr. SIPRI führt den Rückgang auf geopolitische Spannungen, politischen Druck und Finanzierungsprobleme zurück. Vor allem die Friedenseinsätze der Vereinten Nationen leiden demnach unter fehlendem Geld. Die Deutsche Bahn will im Regionalverkehr erreichen, dass mehr als 90% der Züge pünktlich sind. Der Chef von DB Regio Zeiderfeld sagte, der Abwärtstrend müsse schnell gestoppt werden, mit gemeinsamen Lösungen im gesamten System. Vor allem die vielen Bauarbeiten sorgen im Regionalverkehr für Probleme. Für das laufende Jahr sind deutschlandweit etwa 28.000 Baustellen geplant, so Zeiderfeld. Dafür sind fast 23 Milliarden Euro für die Bauarbeiten vorgesehen. Soweit die Nachrichten. Weitere Meldungen aus Berlin und Brandenburg auf rbb24.de. Das Wetter. Heute am Pfingstmontag scheint von früh bis spät die Sonne bei oft wolkenlosen Himmel und Höchstwerten von 27, 28 Grad. Aktuell in Berlin-Tempelhof 14, in Perleberg 9 Grad. Auch morgen viel Sonnenschein und teilweise noch wärmer als heute. Die Höchstwerte erreichen dann bis zu 30 Grad. Die Zeit 7.03 Uhr.
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1: Von den Brandenburger Fernstraßen liegen aktuell keine Meldungen über größere Störungen vor. Zum Stadtverkehr Berlin. Lichtenberg und Friedrichshain, die Frankfurter Allee und Karl-Marx-Allee sind nach dem Straßenumzug zum Karneval der Kultur noch bis morgen früh zwischen Gürtelstraße und Straße der Pariser Kommune gesperrt. Charlottenburg, die Townsienstraße, ist in Richtung Gedächtniskirche zwischen Nürnberger Straße und Breitscheidplatz bis Anfang Juni gesperrt. Es gab hier einen Wasserrohrbruch. Westend, die Bolivarallee ist zwischen Eichenallee und Spandauer Damm wegen eines Straßenfestes bis 23 Uhr gesperrt. Zur Berliner S-Bahn, bis morgen Betriebsschluss werden Busse eingesetzt für die S41 und 42 und S46 zwischen Halensee und Beusselstraße, für die S2 zwischen Blankenfeld und Priesterweg und außerdem noch für die S-Bahnlinie 8 und S46 zwischen Königs Wusterhausen und Grünau.
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4: Einen schönen guten Morgen wünsche ich Ihnen, einen guten Start in diesen sonnigen Pfingstmontag.

Musik, die nicht aus London oder New York kommt. Musik aus Bochum von Amelie Flörke. Sie nennt sich Amelie mit ganz vielen I's und L's drin. Hinten zwei I's und zwei L's. Und der Song heißt Warning Signs, den wir gerade gehört haben.

0: On repeat, The Black Keys. Wenn Sie schon längere Zeit erwachsen sind, dann haben Sie ganz sicher auch eine Beziehung zur Bravo. Über Jahrzehnte hat ja die Bravo Millionen Jugendliche in Deutschland geprägt, kann man sagen. Stars auf dem Titel, Poster an der Wand und natürlich die sexuelle Aufklärung mit Dr. Sommer. In diesem Jahr wird die Bravo 70 Jahre alt und zum Jubiläum hat die ARD eine dreiteilige Dokumentation produziert. Die heißt Bravo, Headlines, Hypes und Herzschmerz. Sie ist ab sofort in der ARD-Mediathek zu sehen und diese Doku beleuchtet die Geschichte eines analogen Massenphänomens, lange bevor es eben Instagram, TikTok und Co. überhaupt gab. Meine Kollegin Lilofee Fettig vom WDR hat erzählt, worum es in dieser Doku geht.
1: Die Doku, die widmet sich dem Massenphänomen Bravo. Und das vor allem in der auflagenstärksten Zeit des Magazins, also den 90er Jahren. Stars wie Blümchen, Janet Biedermann oder Oli P., die haben damals das Cover geziert und heute blicken sie nostalgisch, aber auch kritisch auf die Berichterstattung über sie zurück. Und aus Leserinnenperspektive, da begeben sich die 90s-Kids und Influencer Gazelle, Ariana Barbori und Aurel Merz auf eine Zeitreise. Sie erzählen, wie sehr die Themen der Bravo sie geprägt haben, lesen sich in der Dokumentation nochmal durch alte Ausgaben. Und ihnen fällt da auf, wie über Sex, junge Menschen und Aufklärung berichtet wird. Da wurden viele Klischees bedient, es gab wenig sichtbare Diversität in den Bildstrecken und die Art, wie mit den oft minderjährigen Stars umgegangen wurde, die wäre heute nicht mehr möglich. Jasmin Wagner, also Blümchen, wurde zum Beispiel mit nur 15 Jahren von einem erwachsenen Redakteur gefragt, ob sie noch Jungfrau ist.
0: Trotzdem hatte die Bravo zu ihren Hochzeiten, vor allem in den 90er Jahren, natürlich wahnsinnig viele Leserinnen und Leser.
1: Das zeigt die Dokumentation auch. Also wie groß der Einfluss dieses Magazins war. Sie prägte die Karriere und das Privatleben von Stars und Sternchen, aber auch die Leser und Leserinnen selbst. Die Bravo brachte sexuelle Aufklärung in deutsche Jugendzimmer, bestimmte, welche Musik angesagt war und fungierte dann auch gewissermaßen als Königsmacher. Und noch vor Castingshows wie Deutschland sucht den Superstar oder Popstars hat die Bravo mitentschieden, wer berühmt wird und wer nicht. Und das Magazin machte junge Menschen zu Idolen. Und doch, so sagen manche rückblickend, war der Umgang mit ihnen nicht immer fair.
0: Finde ich gut. Die Doku beleuchtet also die Geschichte des Jugendmagazins durchaus auch kritisch. Und zum Abschluss hat uns WDR-Journalistin Lilofee Fettig dann noch erklärt, wie es heute eigentlich um die Bravo steht.
1: Ja, während die Bravo in den 90ern noch maßgeblich Karrieren, etwa der Kelly Family, mitgestaltete, ist sie heute nur noch eine Marke von vielen. Und an frühere Erfolge kann das Magazin nicht mehr anknüpfen. Auch aufgrund von starker Konkurrenz durch soziale Medien. Und an der Entwicklung von der Bravo kann man auch eigentlich den Wandel der Medienlandschaft ganz gut beobachten. Früher setzte ein Magazin Trends und schuf Idole. Und heute entstehen Trends vor allem auf Social Media und werden dort weitergetragen. Und außerdem können die Stars mittlerweile unabhängiger von Medienunternehmen ihr Bild in der Öffentlichkeit bestimmen.
0: Wenn Sie also noch mal in alten Erinnerungen schwelgen möchten, dann können Sie sich die Bravo immer noch am Zeitungskiosk kaufen oder sich eben diese neue Doku anschauen. Bravo Headlines, Hypes und Herzschmerz in der ARD Mediathek.

0: Don't Dream It's Over, Crowded House, Radio 1, Pfingstmontag, 7.17 Uhr.
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0: Waterdrops von New German Cinema.
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2: Bei einer Lesung in Wien wurde ich letztens vom Veranstalter gefragt, ob ich vor dem Auftritt eine Pinsa möchte. Erst dachte ich, ich hätte mich verhört. Eine was? Auf Nachfrage wurde mir nochmal das unbekannte Wort gesagt. Pinsa. Ob ich eine will? Ja, keine Ahnung, wenn ich nicht weiß, was eine Pinsa ist, kann ich auch nicht wissen, ob ich eine will. Will ich eine Trumme, eine Haufe, eine Schnolle? Kann sein, dass mir das alles schmeckt. Zumindest ging ich davon aus, dass mir etwas zu essen angeboten worden war und nicht ein kleiner Hund oder ein Auto, ein Opel Pinsa. Der Techniker schwärmte, dass die Pinsa um die Ecke toll sei. Die Pinsaria mache die beste Pinsa. Irgendwie war es zu spät zu fragen, was Pinsa überhaupt ist. Also ließ ich mich überraschen. In der Pinsaria sah es verdächtig nach Pizzeria aus. In der Auslage lagen eckige Pizzen oder dicke Flammkuchen. Also eine Art Pizza, fragte ich. Nein, das ist eine Pinsa, wurde mir gesagt. Gut, nennen wir alles anders, dachte ich, mir egal. Ich setzte mich, bis die Pinsa fertig war, einfach so lange auf den Stuhl, an den Tusch, meinetwegen. In der Pinsaria roch es nach Pizza oder nach Pinsa. Es gab Pinsas mit allem Möglichen drauf, ich aß die Pinsa. Ehrlich, es ist eine Pizza. Nach dem Auftritt recherchierte ich, was eine Pinsa nun ist. Haltet euch fest, es ist ausgedacht. Der Unternehmer Corrado Di Marco hat 2001 den Markennamen Pinsa Romana registrieren lassen. Schon 1981 hat das Unternehmen nordöstlich von Rom Pinsas verkauft. Als Marketingstrategie wurde die Geschichte in Umlauf gebracht, dass es einen historischen Bezug zum alten Rom gibt. Und alle kauften sowohl das Produkt als auch die Geschichte dazu. Und die Presse hat die Geschichte einfach so übernommen. Es ist jedenfalls ein Sauerteig mit vielen Hohlräumen, sodass eine Pinsa außen knusprig und innen weich ist und erst nach dem Backen belegt wird. Jetzt wisst ihr, was eine Pinsa ist, falls euch mal jemand fragt. Ich überlege, ob ich eine Vazzeria erfinde, in der lauwarmes Wasser mit Strohhalm gereicht wird. Das Wasser ist magenschonend und schon die alten Griechen haben das so gemacht. Daneben mache ich vielleicht eine Stollerie Germanica auf, wo es dicke Brotscheiben gibt, wie bei den alten Germanen. Dann stelle ich ein paar Stehtusche auf und ihr seid dann schon mal eingeweiht, dass ich mir das alles einfach ausgedacht habe.
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54 Ultra hört sich an wie eine Band. Es ist nur ein Mann dahinter, eine Ein-Mann-Band sozusagen. John Anthony aus New Jersey. 54 Ultra mit dem Song Turnaround. Neue Musik hier bei Radio 1.

0: Diese tolle Stimme von Jaylen Ngonda, Doctrine of Love, 7:31 Uhr.
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0: Kurz und knapp und schön, heute verbreitet wolkenloses Frühsommerwetter an diesem Pfingstmontag für uns alle. Bei maximal 25 bis nahe 30 Grad. Zugleich gibt es schwachen Nordwestwind.
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0: Hier auf Radio 1 von den Brandenburger Fernstraßen liegen uns aktuell keine Meldungen über größere Störungen vor. Berlin, Lichtenberg und Friedrichshain, die Frankfurter Allee und Karl-Marx-Allee sind nach dem Straßenumzug zum Karneval der Kulturen noch bis morgen früh zwischen Gürtelstraße und Straße der Pariser Kommune gesperrt. Charlottenburg, die Townsienstraße, ist in Richtung Gedächtniskirche zwischen Nürnberger Straße und Breitscheidplatz bis Anfang Juni gesperrt. Hier gab es einen Wasserrohrbruch. Westend, die Bolivarallee, ist zwischen Eichenallee und Spandauer Damm wegen eines Straßenfestes bis 23 Uhr gesperrt. Und noch diese Meldungen zur S-Bahn. Bis morgen Betriebsschluss werden Busse eingesetzt für die S41, 42 und S46 zwischen Halensee und Beusselstraße, für die S2 zwischen Blankenfelde und Priesterweg und für die S8 und S46 zwischen Königs Wusterhausen und Grünau. Abschließend was zur Regionalbahn. Die Züge der Linien R6 und RB55 fallen bis Mitte der kommenden Woche zwischen Kremmen und Hennigsdorf aus. Stattdessen fahren Busse. Wir wünschen Ihnen gute Fahrt.
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Jungle mit Carry On, 7.36 Uhr. Bevor wir ein bisschen reinhören in den wunderbaren Podcast Kalk und Welk, hören wir noch ein bisschen rein in die wunderbare Musik von Boy and Bear. Hier ist Tripping Overtime im schönen Morgen auf Radio 1.

0: Tripping Overtime von Boy and Bear. Montagmorgen, Pfingstmontag bei Radio 1, 20 Minuten vor 8. Ja, so viel war schon durchgesickert davor, als dann am Donnerstag der vergangenen Woche Fußball-Bundestrainer Julian Nagelsmann in einer öffentlichen Bekanntgabe gesagt hat, wer für Deutschland bei der Fußball-WM in den USA, Kanada und Mexiko dabei sein soll. Kader wurde bekannt gegeben. Das wussten wir schon davor und er hat es dann natürlich auch bestätigt. Nagelsmann nimmt also unter anderem Manuel Neuer als Nummer 1 im Tor. Alte Erinnerungen werden da natürlich bei vielen wach. Vor 20 Jahren, da gab es die WM bei uns, das sogenannte Sommermärchen 2006. An das haben sich auch unsere Lieblingsboomer Oliver Welke und Oliver Kalkofe gern erinnern. In ihrem Podcast Kalk und Welk empfehlen sie ja häufig andere Podcast-Formate. Diesmal den neuen ARD-Podcast Das Geld zu Gast bei Freunden mit Moderatorin Esther Sedlacek. Da geht es um die umstrittene WM-Vergabe 2006. Und dazu hat Olli Welke als ehemaliger Sportmoderator eine besondere Story.
1: Ich werde dann immer ganz nostalgisch, weil ich ja damals für Sat.1 bei der WM-Vergabe, als wir die gezogen haben, war ich ja in Zürich dabei bei der FIFA, im Pulk der Journalisten, eine der wenigen Male, wo ich so als Reporter wirklich in einem historischen Moment dabei war. War super stolz, weil ich es in dem Gewühl geschafft habe, Franz Beckenbauer zu kriegen, den Vater der WM 2006. Und der ist bei mir stehen geblieben, weil er mich kannte. Und ich habe 10 Minuten mit dem gesprochen und es war super. Er war wieder charmant und lustig und schlagfertig. Und ich dachte so, okay, das ist das beste Interview, das ich je geführt habe. Das ist jetzt, damit habe ich endgültig Fernsehgeschichte geschrieben. Und ich gehe raus, da in Zürich, wo die ganzen Ü-Wagen parken, und sehe, die Crew von meinem Ü-Wagen aus Berlin steht komplett vor dem Ü-Wagen und raucht. Und ich krieg schon so ein Panikgefühl und sag dann, aber ihr habt das eben alles aufgezeichnet mit mir und Beckenbauer. Und dann sagt einer von denen an seiner Zigarette ziehen, das musst du vorher anmelden. Also die waren einfach die ganze Zeit draußen und ich habe mit mir selber und Franz Beckenbauer geredet und niemand hat auf Rec gestellt, wie man beim Kassettenrekorder sagen würde.
0: Kannst du dir nicht vorstellen. Also tolle Geschichte aus Oliver Welkes Vergangenheit. 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

Millionär, ein Song aus dem Jahre 2004 von Kelis und Andre 3000 vom Album, Kelis Album Tasty. Das dritte Studioalbum war das damals und das hat sie damals natürlich dann weltweit in die Charts gebracht. Nicht aufgrund dieses Songs, sondern aufgrund des Songs Milkshake. Der ist hier so ein bisschen, ja, darunter unterm Radar fast gelaufen. Aber er beweist natürlich, wie ein einfach ein guter Song auch gemacht sein kann. Also dieser vom Drumcomputer generierte Beat. Dazu gibt's dann so ein paar, ja, Synthes dazu, Videospielklänge sind auch zu hören. Andre 3000 von Outkast ist dann natürlich sehr elegant mit seinen Lyrics unterwegs und Kelis dann immer mit I ain't rich till he is rich and she is rich then we are rich. Und ja, und das Ganze dann in diesem tollen Song verpackt aus dem Jahre 2004. Millionär Kelis und Andre 3000. Wir haben es jetzt 9 Minuten vor 8.

0: Musik von Blood Orange, Vivid Light haben wir gehört. 7.54 Uhr, es ist 6 Minuten vor 8.
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2: Marina Abramovic, Balkan Erotic Epic, The Exhibition, eine Ausstellung im Gropiusbau Berlin. Frauen hauen sich gegenseitig auf den Oberkörper und massieren ihre Brüste, während ein nackter Körper und ein Skelett eng ineinander verschlungen liegen. In ihren Arbeiten setzt sich die Performance-Künstlerin Marina Abramovic immer wieder mit Ritualen, Erotik und dem Tod auseinander. Und sie zeigt den Körper als Ort politischen Widerstands. In der Ausstellung begibt sich Abramovic in filmischen und in skulpturalen Installationen auf die Spuren der Folklore auf dem Balkan. Sie entwirft, karikaturartig zugespitzt, mit ihren Arbeiten ein imaginäres Bild des Balkans. Marina Abramovic, Balkan Erotic Epic, The Exhibition, eine Ausstellung im Gropiusbau Berlin.
0: Es ist kurz vor 8, gleich gibt es hier die aktuellen Nachrichten um 8 Uhr. Und davor gibt es noch Musik. Da hat sich aber jemand sehr verneigt vor dem kalifornischen Science-Fiction-Cartoonisten und Autor William Rotzler. Rotzlers Rules heißt der Song von Black Cap aus Australien. Die Band wurde 1999 gegründet und aus dem Jahre 2021 ist dieser Song Rotzlers Rules, Black Cap.

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1: Um 8 Uhr mit Matthias Gindorf. Guten Morgen. In Berlin endet heute der Karneval der Kulturen. Auf dem Blücherplatz in Kreuzberg läuft noch das Straßenfest mit Theater und Unterhaltung auf mehreren Bühnen. Höhepunkt war gestern der große Straßenumzug durch Friedrichshain. Dorothea Echte, RBB 24.
2: Rund 770.000 Menschen kamen, um den bunten Umzug des Karnevals der Kulturen zu erleben. Nach Angaben der Veranstalter beteiligten sich 67 Gruppen mit etwa 4.000 Aktiven. In Friedrichshain präsentierten sie Tanz, Musik und Kostüme aus aller Welt. Der Karneval feiert in diesem Jahr sein 30-jähriges Bestehen und entstand 1996 als Zeichen für Vielfalt und friedliches Miteinander.
1: Rund 70 Mühlen in Berlin und Brandenburg laden heute zum bundesweiten Mühlentag ein. Die historischen Wind-, Wasser- und Motormühlen bieten Führungen, setzen die alte Technik in Betrieb und gestalten so einen Einblick in das alte Müllerhandwerk. An einigen Orten begleitet ein Dorffest den Mühlentag. Der Wirtschaftsweise Truger schlägt vor, dass auch Beamte in die gesetzliche Krankenversicherung einzahlen sollten. Durch ihre hohen Bezüge könnten sie die finanzielle Lage der Kassen stärken, sagte der Ökonom der Neuen Osnabrücker Zeitung. Andrea Schelzer.
3: In aller Regel sind Beamte aber privat versichert. Der Ökonom plädiert dafür, Staatsdiener stärker in die Solidargemeinschaft einzubinden. So müssten etwa die Beitragszahler der GKV für den Großteil der Gesundheitskosten aufkommen, die Bürgergeldempfänger verursachen. Der Bund mache sich da einen schlanken Fuß, so Truger, und auch Privatversicherte bleiben außen vor.
1: Eine Einigung zwischen den USA, Israel und dem Iran ist weiter ungewiss. US-Präsident Trump erklärte, dass die Verhandlungen konstruktiv verlaufen. Beide Seiten sollten sich Zeit nehmen und nichts überstürzen. Vor einer Woche hatte Trump noch gesagt, der Iran solle sich schnell bewegen, sonst bliebe nichts mehr von ihm übrig. Die iranische Führung hat sich zuletzt nicht öffentlich zu den laufenden Verhandlungen geäußert. In der Formel 1 hat Kimi Antonelli den großen Preis von Kanada gewonnen. Der Mercedes-Pilot siegte beim 5. Rennen der Saison vor Rekordweltmeister Lewis Hamilton. Die Basketballer von Alba Berlin haben im Playoff-Viertelfinale um die deutsche Meisterschaft mit 85-79 in Vechta gewonnen. Damit kommt es übermorgen zum entscheidenden Spiel 5 der Serie in Berlin. Soweit die Nachrichten. 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Das Wetter. Heute am Pfingstmontag scheint von früh bis spät die Sonne bei oft wolkenlosem Himmel und Höchstwerten von 28 Grad. Aktuell haben wir Berlin-Pankow 13 Grad und in Nauen 15. Auch morgen viel Sonne und teilweise noch wärmer als heute. Da geht es bei den Temperaturen rauf bis auf 30 Grad. Die Zeit. 8.03 Uhr.
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1: Von den Brandenburger Fernstraßen liegen aktuell keine Meldungen über größere Störungen vor. Zum Stadtverkehr Berlin, Lichtenberg und Friedrichshain. Die Frankfurter Allee und Karl-Marx-Allee sind nach dem Straßenumzug zum Karneval der Kulturen noch bis morgen früh zwischen Gürtelstraße und Straße der Pariser Kommune gesperrt. Charlottenburg, die Townsendstraße, ist in Richtung Gedächtniskirche zwischen Nürnberger Straße und Breitscheidplatz bis Anfang Juni gesperrt. Es gab hier einen Wasserrohrbruch. Lichtenrade, auf dem Lichtenrader Damm sind statt auswärts in Höhe Rabestraße die Ampeln außer Betrieb. Westend, die Bolivarallee ist zwischen Eichenallee und Spandauer Damm wegen eines Straßenfestes bis 23 Uhr gesperrt. Und noch zur Berliner S-Bahn. Bis morgen Betriebsschluss fahren Busse statt Bahnen. Für die S41 und 42 und S46 zwischen Halensee und Beusselstraße und für die S2 zwischen Blankenfelde und Priesterweg.
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4: Da bin ich, Sie sind auch da, das ist sehr schön. Guten Morgen.

0: This World Conocías von Nabia Iqbal, Radio 1. Der schöne Morgen am Pfingstmontag um gleich 8.08 Uhr. Einmal im Leben gehört es zur religiösen Pflicht eines jeden Muslims und jeder Muslimin, zur Kaaba im saudi-arabischen Mekka zu pilgern. Dieser sogenannte Hajj beginnt jetzt wieder unter besonderen Sicherheitsvorkehrungen und mit gestiegenen Preisen. Nina Amin ist unsere Korrespondentin im ARD-Studio Kairo. Sie begleitet den Hajj und die zunehmende Luxusindustrie rund um die islamische Pilgerfahrt. Guten Morgen, Nina.
1: Guten Morgen.
0: Der Hajj ist eine der 5 Säulen des Islam. Was genau passiert bei der Pilgerfahrt?
1: Ah, da passiert eine Menge. Also erstmal müssen die Gläubigen aus allen Himmelsrichtungen weltweit anreisen nach Mekka. Dann gibt's da ganz verschiedene Rituale, beispielsweise umrunden die, das sind die Bilder, die wahrscheinlich auch die meisten kennen, dieses zentrale Heiligtum des Islams, die Kaaba. Das ist so ein schwarzer, würfelförmiges Gebäude im Innenhof einer Moschee. Da soll man 7-mal gegen den Uhrzeigersinn rumlaufen. Das symbolisiert sozusagen die Einheit Gottes. Dann gibt es einen Höhepunkt von der Hajj, das ist, dass man den Berg Arafat beschreitet oder zumindest in die Nähe des Berg Arafats geht. Das ist der absolute Höhepunkt, das findet jetzt in den nächsten Tagen statt. Und enden tut, oder der Abschluss ist sozusagen dann das höchste islamische Fest, das Opferfest, Eid al-Adha. Da opfern die Pilgerer ein Tier und dessen Fleisch wird dann an Bedürftige verteilt. Also sehr viele verschiedene Rituale finden jetzt statt in den Tagen.
0: Der genaue Start der Hajj, wenn ich es richtig verstanden habe, ist immer vom Mond abhängig. Ist der Mond dann gnädig? Geht's heute wirklich los?
1: Ja, also der Mond ist immer gnädig. Es ist schon so, dass es in den letzten Tagen eigentlich schon fast losgegangen ist, weil es sind schon wahnsinnig viele Pilger aus dem Ausland angereist. Offizielle Zahlen gab es jetzt vor kurzem von den saudischen Behörden. Die meinten, dass mehr als 1,5 Millionen Pilger aus dem Ausland angekommen sind zur diesjährigen Hajj nach Saudi-Arabien gereist. Und das ist wohl auch noch mehr als im Vorjahr, gerade von internationalen Besuchern. Und das, obwohl ja natürlich, wie wir wissen, die Golfregion gerade auch von einem Krieg überschattet ist.
0: Und deswegen gibt es ja auch Einschränkungen und Sicherheitsvorkehrungen. Warum? Also nicht warum, sondern welche gibt es da?
1: Ja, also die sind nochmal verschärft worden. Das wurde auch gesagt von den offiziellen Behörden, dass man wirklich die Sicherheit der Gläubigen und der Pilgerer im Fokus hat, dass man dafür alles tut. Sagen wir mal so, die Sicherheitsvorkehrungen in Mekka sind sowieso schon sehr, sehr, sehr hoch. Es gab, wir erinnern uns vielleicht in der Vergangenheit, mal Massenpaniken dort. Es gab sehr viele Hitzetote. Es werden ja über 40 Grad jetzt in den kommenden Tagen auch dort in Mekka. Da sind Leute sozusagen illegal in Anführungsstrichen, also ohne offizielles Hajj-Visum, was man für diese Pilgerfahrt braucht, eingereist, sondern einfach mit einem Besuchervisum und sind dann dahin gegangen, weil das alles kostet ja viel Geld. Und dann gab es halt, gab nicht genügend Wasser, nicht genügend Schatten. Also all diese Probleme gibt es schon. Deswegen ist die Hajj von den saudischen Behörden schon extrem begleitet, digitalisiert. Sehr viele Drohnen sind da über dem Gelände unterwegs, um auch die Besucherströme, Pilgerströme zu kontrollieren. Also da sind die Sicherheitsvorkehrungen sowieso schon sehr hoch. Und sie haben gesagt, dieses Jahr durch die Bedrohung noch mal erhöht.
0: Es wird ja immer gesagt, es ist eine religiöse Pflicht für jeden und für jede, der und die es sich leisten kann. Und ich glaube, das ist für viele Gläubige zunehmend ein Problem. Warum können sich viele Gläubige diese Wallfahrt nach Mekka kaum noch leisten?
1: Na, sie wird natürlich immer teurer, dadurch, dass alles teurer wird. Wir wissen es, Sprit, Kerosin, alles wird teuer. Die Sicherheitskosten treiben die Preise natürlich auch in die Höhe. Dann gibt es halt diese Hajj-Pakete, das sind All-Inclusive-Pakete sozusagen, die in den verschiedenen Ländern verkauft werden. Und wir haben einen Taxifahrer getroffen in Kairo gestern. Der verdient umgerechnet 250 Euro. Der hat eine Frau und 3 Kinder. Der kann die mit diesem Geld kaum versorgen. Und der träumt davon, die Hajj zu machen, wie eigentlich alle Muslime. Natürlich, sie sehen das als eine religiöse Pflicht. Er weiß aber, dass das eigentlich überhaupt nicht möglich ist. Er hat überhaupt kein Geld, um etwas zur Seite zu legen. Er hat kaum Geld, um seine Familie durchzubringen. Und er sagt halt auch, das Billigste, was er kriegen könnte, ist 3.200 Euro. Das ist das billigste Hajj-Paket hier in Ägypten. Und es gibt auch was unterstützt oder gesponsert von der Regierung. Aber auch da muss man immer noch zahlen. Und es ist auch sehr schwierig, überhaupt da einen Platz zu bekommen. Also sehr viele Hürden. Und das betrifft wirklich den Großteil, zumindest hier in Ägypten, der Bevölkerung. Die können sich das schlicht und einfach nicht leisten. Das ist Luxus.
0: Das Ganze hat sich eben sowieso verändert. Du hast ja auch einen Boom der Luxuswelt rund um diese Wallfahrt beobachtet. Was sind denn da so die bemerkenswertesten Entwicklungen?
1: Ja, also man kann halt diese Hatsch-Pakete, die gibt's halt, da gibt's sozusagen kein Open End. Das ist dann halt, man kann sich da einbuchen, dann hat man ein Hotel mit direktem Blick auf die Kaaba, da hat man, wird man privat überall hingefahren, da wird man abgeholt. Also es gibt dann richtige Luxuspakete mit natürlich noch anderen Sehenswürdigkeiten auch inbegriffen, die man da noch sich anschauen kann. Und da gibt's Preise, ich weiß nicht, das geht in die Zigtausende. Mhm. Also da ist nach oben kein Limit. Und das ist halt natürlich ein Problem. Und beispielsweise dieser Taxifahrer, den wir gestern getroffen haben, der sagt halt auch, er hofft, dass die ägyptische Regierung oder auch die saudischen Behörden einfach auch ein bisschen was machen würden für, ja, in Anführungsstrichen Geringverdiener oder Menschen, die eigentlich keine Chancen haben, dass da denen geholfen wird, dass die halt auch diese Pilgerfahrt unternehmen können. Aber es scheitert natürlich schon, mit dem Flugzeug muss man auch hinfliegen. Man kann über Land fliegen, über Land fahren, das ist aber eine sehr weite Anfahrt. Also das ist für ganz viele schon eine Riesenhürde. Und da zeigt sich einfach auch die Schere zwischen denen, die viel Geld haben, die sich das leisten können, und denen, die halt nichts haben. Und das, obwohl eigentlich dort in Mekka auch symbolisiert werden soll, dadurch, dass die Menschen da auch in ihren weißen Gewändern um diese Kaaba laufen. Das heißt eigentlich, wir sind alle gleich vor Gott. Also das ist im großen Widerspruch inzwischen zu der Lebensrealität von vielen, vielen Muslimen weltweit.
2: Nina Amin aus unserem AD-Studio Kairo über den Hatsch und die gestiegenen Kosten inklusive All-Inclusive-Paketen. Vielen Dank, Nina.
1: Gerne.

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0: Bloody Eyes und Passion Mango. Heute ist Montag und ein bisschen anders als sonst am Montag. Wir haben heute Feiertag. Wir haben einen Radio Day später ab 9 Uhr. Dazu noch Ausführliches hier im verbleibenden schönen Morgen. Und viele haben heute hoffentlich frei. Und deshalb gibt's auch jetzt mal eine etwas andere Tagesvorschau für den heutigen Tag. Ich stelle Ihnen nämlich jetzt drei laufende Termine des Tages sozusagen vor. Zuerst das Cheese Rolling in der britischen Grafschaft Gloucestershire. Das kennen Sie wahrscheinlich, dieses traditionelle Käserennen, reicht bis ins 18. Jahrhundert zurück. Genau das ist es, was Sie wahrscheinlich jetzt schon vor Ihrem inneren Auge haben. Die Teilnehmerinnen und Teilnehmer laufen da einem Käseleib hinterher, der rollt mit bis zu 112 Stundenkilometer einen Hügel hinab. Schauplatz dieses Käsespektakels ist der Cooper's Hill in der Ortschaft Brockworth, der mit einer Steigung von 45 Grad, der ist zwar nur 200 Meter lang, dafür aber eben extrem steil. 45 Grad ist wirklich nicht ohne. 2025 hat, wie schon im Jahr zuvor, der Münchner Tom Kopke gewonnen und er wurde dann anschließend natürlich nach seinem Erfolgsrezept gefragt und hat auf Englisch geantwortet. Ich übersetze das dann gleich danach.
1: This year, I gave it everything I had and just, like, the first second I just dashed forward and tried to get the win. And then I blacked out. My next memory is being at the bottom of the hill.
0: Tolles Erfolgsrezept. Also er ist losgerannt mit aller Kraft, kann sich dann aber eigentlich an nichts mehr erinnern und war schließlich als erster unten. Super, klassische Käserennen-Story vom Gewinner Tom Kopke aus dem vergangenen Jahr. Also das findet heute statt wieder, Cheese Rolling in Großbritannien. Weiter geht's, jetzt wird's auch royal mit dem Royal Run in 5 dänischen Städten. Das Laufevent findet immer am heutigen Geburtstag von König Frederik X. statt und in der Regel laufen da sowohl der Monarch als auch seine Frau, Königin Mary, und die 4 Kinder mit. Dänemark schnürt heute also ebenfalls die Laufschuhe und auch, ich hatte es erwähnt, bei uns wird es heute den ganzen Tag über und schon gleich ganz sportlich mit unserem Radio Day höher, weiter, breiter. Zum Thema Breitensport, und natürlich sind Sie auch dort zum Mitmachen aufgerufen. Das wird viel Spaß machen. Alles dazu erfahren wir schon mal in etwa 20 Minuten. Da kommt dann nämlich meine Kollegin und erste Moderatorin des Radio Days, Kerstin Hermes, hier zu mir ins Studio. Läuft also.

Was für ein unglaublich toller Song, Our Darkness von Anne Clark aus dem Jahre 84. Und alle Fans freuen sich auf den Januar des kommenden Jahres. Am 18. Januar ist Anne Clark nämlich im Huxleys in Berlin im Konzert, präsentiert von Radio 1. Januar des kommenden Jahres, 18. Januar im Huxleys, Anne Clark live. Jetzt haben wir es 8.28 Uhr.

0: Jupiter and Mars von Avalon Emerson. 8.31 Uhr, eine Minute nach 8:30.
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0: Heute gibt es verbreitet wolkenloses Frühsommerwetter. Wir erwarten Höchsttemperaturen zwischen 25 bis nahe 30 Grad. Zugleich gibt es heute schwachen Nordwestwind.
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0: Von den Brandenburger Fernstraßen liegen hier bei Radio 1 keine aktuellen Meldungen über größere Störungen vor. Berlin, Lichtenberg und Friedrichshain. Die Frankfurter Allee und Karl-Marx-Allee sind nach dem Straßenumzug zum Karneval der Kulturen noch bis morgen früh zwischen Gürtelstraße und Straße der Pariser Kommune gesperrt. Charlottenburg, die Townsienstraße, ist in Richtung Gedächtniskirche zwischen Nürnberger Straße und Breitscheidplatz bis Anfang Juni gesperrt. Anfang Juni ist aber bald. Es gab dort einen Wasserrohrbruch. Lichtenrade auf dem Lichtenrader Damm sind stadtauswärts in Höhe Rabestraße die Ampeln außer Betrieb. Westend, die Bolivarallee, ist zwischen Eichenallee und Spandauer Damm wegen eines Straßenfestes bis 23 Uhr gesperrt. Und noch eine Meldung zur S-Bahn. Bis morgen Betriebsschluss werden Busse eingesetzt für die S41 und S42 und S46 zwischen Halensee und Beuselstraße, für die S2 zwischen Blankenfelde und Priesterweg und die S8 und S46 zwischen Königs Wusterhausen und Grünau. Und zur Regionalbahn noch die Züge der Linien RE6 und RB55 fallen bis Mitte nächster Woche zwischen Kremmen und Hennigsdorf aus. Stattdessen fahren Busse. Wir wünschen Ihnen gute Fahrt.
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0: Hallo.

0: Martin Garrix Unicorn von Beirut. Es ist 20 vor 9, also 20 Minuten gibt es heute Morgen noch den schönen Morgen. Und danach geht es heute bei uns um Sport. Sport ist ja ein Fitnessprogramm, aber Sport ist noch viel mehr als das. Sport ist auch Dorfverein, Sport ist Gemeinschaft, Sport ist Ehrgeiz, Frust, Ehrenamt. Eltern, die am Spielfeldrand unterwegs sind und Menschen, die sich freiwillig an einem Dienstagabend in eine muffige Turnhalle stellen, obwohl wirklich niemand sie dazu zwingt. Also Sport verbindet Generationen, sorgt für Zugehörigkeit. Manchmal sorgt Sport auch für kaputte Knie und erstaunlich oft für Geschichten, die man noch Jahre später erzählt. Und deswegen widmen wir auf Radio 1 dem Breitensport einen ganzen Thementag heute ab 9 Uhr hier höher, weiter, breiter. Und die erste, die gleich nach 9 dann moderieren wird, ist die Kollegin, die die Idee mitentwickelt hat und diesen Tag auch mitgeplant. Sie kennen sie alle aus dem schönen Morgen. Guten Morgen, Kerstin Hermes.
1: Ja, hallo, guten Morgen, Tom.
0: Kerstin, woher kam diese Idee zu diesem speziellen Radio Day?
1: Du hast gerade eben schon ganz viele Gründe selbst genannt. Also ich bin selbst früher immer in Vereinen aktiv gewesen. Mein Sohn spielt im Handball- und im Fußballverein und ich sehe im Prinzip jedes Wochenende, was da so geleistet wird und wie Eltern Waffeln verkaufen und wie Väter Mannschaften trainieren. Also meistens sind es ja, jedenfalls in den Sportarten, in denen wir unterwegs sind, sind es meistens Väter. Und eigentlich war so die Ursprungsidee, meine Idee, lass uns mal was über Vereine machen. Also muss nicht unbedingt Sportvereine sein, sondern Vereine grundsätzlich, weil die einfach so viel leisten, auch für unsere Gesellschaft, für die Demokratie. Und jetzt hatten wir ja aber erst letztes Jahr einen Radio Day zum Thema Ehrenamt und das wäre wahrscheinlich zu ähnlich gewesen. Und dann kamen wir auf die Idee, hey, dann lass es uns doch über Sport machen. Vereine spielen da eine große Rolle, aber dann können wir es noch ein bisschen ausweiten. Und so haben wir diesen Tag entwickelt.
0: Was habt ihr am Radio Day heute vor?
1: Wir sind viel auch draußen unterwegs heute. Das freut mich ganz besonders. Also wir wollen mit den Radio 1 Hörerinnen und Hörern Sport machen. Heute früh gibt es ein Kanutraining in Potsdam am Olympiastützpunkt mit einer wirklich vielleicht einer der erfolgreichsten Kanutinnen überhaupt, die wir haben in Deutschland oder vielleicht sogar in der Welt. Viermalige olympische Goldmedaillengewinnerin Katrin Wagner-Augustin. Die wird heute exklusiv 6 Radio 1 Hörerinnen und Hörer trainieren. Normalerweise trainiert die nur Leistungssportler. Heute macht sie es exklusiv für uns. Also das ist die erste Aktion, die wir heute haben. Da sind die Plätze leider auch schon ausgebucht. Aber es gibt heute noch viel mehr Sportarten, wo jeder hinkommen und jeder mitmachen kann.
0: Ja, wie kann man denn konkret mitmachen? Also wie können jetzt alle mitsporteln bei diesem schönen Wetter auch?
1: Auch heute Mittag oder heute Nachmittag um 14 Uhr gibt es ein öffentliches Fitnesstraining in einem richtigen Fußballstadion, im Stadion vom FC Internationale. Das ist die Inter Arena in Berlin-Schöneberg. Da sind 2 Personal Trainer, Dennis und Marcel von Healthy Push, die ganz erfolgreich sind mit ihren Fitnesstrainings im Netz auch. Und die werden dort ein öffentliches Fitnesstraining machen. Und ich hab da total Bock drauf und hoffe, dass dieses ganze Stadion voll wird mit Menschen, die Lust haben, zusammen Sport zu machen. Weil ich glaube einfach, dass davon auch so eine große Energie ausgehen kann. Und später um 17 Uhr gibt es dann auch noch eine Laufaktion mit dem Berlinathon, der ja immer wieder Laufveranstaltungen macht, zusammen mit dem Tipp und der Quadriga. Und die machen extra eine Radio 1 Laufrunde heute im Tiergarten für uns ab 17 Uhr.

0: Eine 5 Kilometer kleine Runde, die schafft wahrscheinlich jeder. Also da kann jeder hinkommen und mitmachen, auch zu diesem Fitness-Training.
1: Jetzt hast du schon so viele Sachen erzählt. Ja. Was ist denn dein Highlight, auf das du dich heute besonders freust?
0: Also bei Patricia Pantel kennen Sie ja auch alle, die von den Sonntagsfahrern mit dem Autopapst, die hat heute im Prinzip einen Sportpapst mit dabei als Experten. Und es gibt eine exklusive HörerInnen-Sprechstunde, wo jeder, der Knie hat, der Hüfte hat oder sonstige Fragen zur Gesundheit, Fragen stellen kann. Und das ist nicht irgendwer, das ist der Mannschaftsarzt vom 1. FC Union. Das ist der, der mit auf den Platz rennt, wenn irgendein Spieler Aua hat. Und der wird heute eine ganze Stunde von 15 Uhr an eine quasi Telesprechstunde hier machen.
1: Cool. Ja, sehr viel, was dabei ist, und Sie können selber auch mitmachen an diesem besonderen Mitmach-Radio-Day höher, weiter, breiter. Es geht um Breitensport, es geht um Sie, und lassen Sie zum Beispiel aus der Stadionaktion uns einfach mal einen richtigen Flashmob machen.
0: Also, das fände ich cool.
1: Ja, ob das jetzt ein mittelgroßer oder ein richtig großer wird, wie Kerstin sich das wünscht, zeigen Sie uns, was in Ihnen steckt. Also machen Sie mit, hören Sie ab 9 Uhr dann rein in diesen besonderen Radio-Day, und dann empfängt Sie hier dann wieder Kerstin Hermes. Danke, Kerstin.
0: Bis gleich.
1: Viel Spaß.

0: Alice Costello mit How Can I um genau 9:11.
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2: 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Es ist notwendig, immer weiter nach vorne zu gehen. Nostalgie ist der Tod für jede Kreativität.
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Jerry Reed und Gregor mit Taking All My Clothes Off. 8:09 haben wir es. Hier sind die Strokes mit ihrer neuen Single Going Shopping.

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1: Between the Lines, Daniel Liebeskind und das Jüdische Museum Berlin. Der Architekt Daniel Liebeskind ist in diesem Monat 80 Jahre alt geworden. Grund genug, ihm eine Ausstellung zu widmen. Im Sommer 1989 hatte der US-amerikanische Architekt den Wettbewerb für den Erweiterungsbau des Berlin-Museums gewonnen. Davor hatte er sich intensiv mit Berlin und der deutschen Geschichte auseinandergesetzt. So hat er den Zivilisationsbruch des Holocausts in die Formensprache eines Gebäudes übersetzt. Die neue Ausstellung im Jüdischen Museum lädt anhand von Fragmenten, Zeichnungen und Entwürfen dazu ein, sich mit Liebeskinds architektonischem Entwurf zu beschäftigen. Between the Lines, Daniel Liebeskind und das Jüdische Museum Berlin. Eine Ausstellung im Jüdischen Museum. 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
2: Und das war's mit dem schönen Morgen heute. Danke, dass Sie dabei waren. Ganz viel Spaß gleich mit unserem tollen Radio Day zum Breitensport. Es übernimmt gleich Kerstin Hermes.

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1: Um 9 Uhr mit Matthias Gindorf. Guten Morgen. In Berlin geht heute der Karneval der Kulturen mit einem Straßenfest auf dem Kreuzberger Blücherplatz zu Ende. Gestern haben fast 800.000 Menschen beim großen Straßenumzug gefeiert. Das ist die Bilanz der Veranstalter. Fast 70 Gruppen zeigten bei der Parade Tanz, Musik und Kostüme aus aller Welt. Laut Polizei hat es keine Zwischenfälle gegeben. Die Bezirksbürgermeisterin von Friedrichshain-Kreuzberg-Hermann sprach im RBB von einem großen Fest für Vielfalt und gegen Rassismus. Rund 70 Mühlen in Berlin und Brandenburg laden heute zum bundesweiten Mühlentag ein. Zwischen Uckermark und Lausitz öffnen Wind- und Wassermühlen ihre Türen. Tino Schöning, RBB 24.
2: Heute, am Pfingstmontag, werden viele dieser alten Riesen in der Region wieder zum Leben erweckt. Für die oft ehrenamtlichen Mühlenretter in Brandenburg und Berlin ist der Aktionstag die wichtigste Bühne des Jahres. Sie zeigen den Besuchern nicht nur das klappernde Holzgetriebe in Aktion, sondern erklären auch, wie aus Korn Mehl wird. Wer den Ausflug ins Grüne mit einem Blick in die über 2000-jährige Geschichte dieses Handwerks verbinden will, findet eine genaue Übersicht aller teilnehmenden Mühlen im Netz bei der Deutschen Gesellschaft für Mühlenkunde.
1: Der Wirtschaftsweise Truger schlägt vor, dass auch Beamte in die gesetzliche Krankenversicherung einzahlen sollten. Durch ihre hohen Bezüge könnten sie die finanzielle Lage der Kassen stärken, sagte der Ökonom der Neuen Osnabrücker Zeitung, Andrea Schelzer.
3: In aller Regel sind Beamte aber privat versichert. Der Ökonom plädiert dafür, Staatsdiener stärker in die Solidargemeinschaft einzubinden. So müssten etwa die Beitragszahler der GKV für den Großteil der Gesundheitskosten Aufkommen, die Bürgergeldempfänger verursachen. Der Bund mache sich da einen schlanken Fuß, so Truger. Und auch Privatversicherte bleiben außen vor.
1: Bundesjustizministerin Hubich will im Umgang mit der AfD an der Möglichkeit eines Verbotsverfahrens festhalten. Das aus politischen Gründen auszuschließen, halte sie für falsch, sagte die SPD-Politikerin. Hubich verwies etwa darauf, dass die AfD Positionen vertrete, die selbst anderen rechtspopulistischen Parteien in Europa zu extrem seien und dass es Berichte gäbe über enge Kontakte in die militante Neonazi-Szene. Die Basketballer von Alba Berlin haben im Playoff-Viertelfinale um die deutsche Meisterschaft mit 85-79 in Vechta gewonnen. Damit steht es in der Best-of-Five-Serie jetzt 2-2. Übermorgen kommt es also in Berlin zur Entscheidung um den Einzug ins Halbfinale. Soweit die Nachrichten. 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Das Wetter. Viel Sonnenschein heute, kaum Wolken und kein Regen. Höchstwerte bei 28 Grad. Aktuell haben wir in Berlin-Steglitz 16 und auch in Heckelberg 16 Grad. Auch morgen viel Sonne und teilweise sogar noch wärmer als heute. Da kann es über die 30 Mark gerade gehen.
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1: Von den Brandenburger Fernstraßen liegen keine aktuellen Meldungen über größere Störungen vor. Zum Stadtverkehr Berlin, Charlottenburg, die Tauentzienstraße ist in Richtung Gedächtniskirche zwischen Nürnberger Straße und Breitscheidplatz bis Anfang Juni gesperrt. Es gab hier einen Wasserrohrbruch. Lichtenrade, auf dem Lichtenrader Damm sind stadtauswärts in Höhe Rabestraße die Ampeln außer Betrieb. Westend, die Bolivarallee ist zwischen Eichenallee und Spandauer Damm wegen eines Straßenfestes bis heute um 23 Uhr gesperrt. Zehlendorf, Potsdamer Straße in Höhe Teltower Damm ist bis Mitte Juli stadteinwärts nur eine Spur frei und Sie können nicht nach rechts abbiegen. Grund sind hier Arbeiten an den Gasleitungen. Und noch zur Berliner S-Bahn. Bis morgen Betriebsschluss fahren Busse statt Bahnen auf der S41 und 42 und 46 zwischen Halensee und Beusselstraße, auf der S2 zwischen Blankenfeld und Priesterweg und bei S8 und S46 zwischen Königs Wusterhausen und Grünau.
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4: Einen wunderschönen guten Morgen. Schön, dass Sie dabei sind. Alle bereit? Auf die Plätze. Fertig. Los!

0: The time is now. Moloko am sportlichen Radio Day auf Radio 1. Was für ein besonderer Tag. Ich freue mich auf diesen Tag und hoffe auf volle Energie mit Ihnen. Positive Energie. Ich finde, dass kaum was so viele Emotionen hervorrufen kann wie Sport machen oder auch Sport schauen. Vielleicht noch Musik, aber für mich ist es tatsächlich eher der Sport. Da habe ich schon so viel erlebt. Mir kommen auch immer gleich die Tränen, wenn jemand irgendwas Großes gewinnt. Aber vor allen Dingen ist Sport natürlich ein Gemeinschaftserlebnis, wenn man es gemeinsam macht. Also gewinnen und verlieren zusammen in einer Mannschaft, auf dem Platz, in der Halle, im Verein oder eben als Fan auch vor dem Bildschirm. Wir werden das ja bald auch wieder hier erleben beim Fußballgucken, bei der Fußball-WM, wenn wir alle zusammen möglicherweise die deutsche oder auch eine andere Mannschaft anfeuern. Also Sport bringt Menschen zusammen und das hat so einen unschätzbar großen Wert, gerade jetzt in Zeiten, in denen viele auch das Gefühl haben, es trennt uns immer mehr in der Gesellschaft. Und der Sport hat eine unsichtbare Kraft, uns miteinander zu verbinden, wieder miteinander, statt gegeneinander zu sein. Natürlich hat man auch Gegner beim Sport, aber dieses Gemeinschaftserlebnis, auf das kommt's an. Ich habe gerade eben schon mit Tom kurz darüber gesprochen, wie wir auf die Idee gekommen sind, diesen Tag zu machen. Und ich will Ihnen dazu aber noch eine kleine Geschichte erzählen. Denn eigentlich ging's los mit dem Gedanken, als ich bei einem E-Jugend-Handballturnier war. Also die Kinder waren so um die 10 Jahre alt und da war eine Mannschaft von Adler Berlin dabei mit vielen Kindern, die eine Migrationsgeschichte haben, die teilweise wenig Deutsch konnten, wahrscheinlich aus verschiedensten Ländern kamen. Und wie dieser Trainer mit den Kindern umgegangen ist, wie zugeneigt er mit ihnen gesprochen hat, wie er sie angeleitet hat, wie er sie als Mannschaft zusammengeführt hat, das war wirklich beeindruckend. Das bewegt mich bis heute, wenn ich an diesen Mann denke, weil dieser Trainer in seiner Freizeit sich mit so viel Herzblut und mit Überzeugung engagiert und wie wichtig das für die Kinder ist, dass sie dort eine Heimat finden in diesem Verein. Und aus dieser Beobachtung heraus hat sich dieser ganze Tag heute im Prinzip entwickelt, an dem wir gemeinsam Sport erleben wollen in allen möglichen Facetten und an dem wir vielleicht auch, hoffentlich, diese verbindende Kraft spüren können. Gleich gibt es erstmal was zum Wachwerden hier am sportlichen Radio Day auf Radio 1.
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0: Na bitte, da haben wir das erste Workout doch schon hinter uns. Tanz in deiner Wohnung. Das zählt natürlich auch zur Bewegung heute dazu. Paul Wetz hier auf Radio 1 am Radio Day. Höher, weiter, breiter. Ich habe es eben gesagt, wir wollen zusammen Sport erleben heute und das meine ich natürlich auch ganz praktisch. In einer guten Stunde beginnt unser exklusives Kanu-Training am Bundesstützpunkt in Potsdam mit Kanu-Olympiasiegerin Katrin Wagner-Augustin. Dafür sind die Plätze schon ausgebucht. Da schalten wir nachher aber zu unserem Live-Reporter. Da können Sie live zuhören, wie die Radio 1 Hörerinnen und Hörer da trainieren. Möglicherweise auch mal nass werden zwischendurch. Aber wir haben auch noch zwei öffentliche Sportaktionen für Sie in Berlin, zu denen jeder hinkommen kann, der Lust hat, sich zu bewegen. Ab 16.30 Uhr treffen wir uns zum Laufen im Tiergarten. Da geht es um 17 Uhr los mit einer lockeren 5-Kilometer-Runde mit dem Berlinathon vom TIP Berlin und der Hochschule Quadriga. Die machen für uns heute extra einen Sonderlauf zum Radio Day, wo wir uns da genau treffen. Das finden Sie auf radio1.de. Und vorher ab 14 Uhr gibt es ein öffentliches Fitness- und Krafttraining im Stadion des Berliner Fußballvereins FC Internationale in der Inter-Arena in Berlin-Schöneberg. Und zwar von den beiden Personal-Trainern Dennis und Marcel von Healthy Push aus Berlin. Guten Morgen.
1: Guten Morgen.
2: Morgen.
0: Seid ihr schon fit für nachher?
1: Aber sowas von, na klar.
0: Wie seid ihr denn in den Tag gestartet, in so einen Sporttag?
2: Ja, wir haben uns erstmal zusammengesetzt und uns ganz, ganz schöne Übungen einfallen lassen, damit wir in großer Runde ein Homeworkout vorbereiten und jeder da Spaß hat mit uns zusammen.
0: Auf was für ein Workout dürfen sich unsere Hörerinnen und Hörer denn nachher ab 14 Uhr freuen, wenn dann hoffentlich ganz viele dorthin kommen ins Stadion?
1: Genau, das hoffen wir nämlich auch, dass ganz viele kommen. Wir werden auf alle Fälle den gesamten Körper trainieren und wir werden das Ganze einfach mit unserem eigenen Körper machen, sodass man da kein extra Equipment braucht, damit die Leute auch die Übung für sich gerne mit nach Hause nehmen können, um einfach zu wissen, hey, wie trainiere ich einfach meinen gesamten Körper am effektivsten und das Ganze mit Spaß vor allem.
0: Ja, also ohne Gewichte oder sowas, das brauchen Sie alles überhaupt nicht. Aber Sie sollten auf jeden Fall dran denken, Sonnenschutz mitzubringen und genug zu trinken. Das ist natürlich ganz wichtig heute, vor allem bei diesem Wetter. Ne? Ansonsten Sportschuhe, am besten auch ein Handtuch. Viel mehr brauchen wir nicht. Ne?
1: Nein.
0: Und okay, wir haben jetzt so 20 nach 9 an Pfingstmorgen. Mit welcher kleinen sportlichen Übung starten wir denn am besten in den Tag? Ich habe heute Morgen, ich habe so ein bisschen steifen Nacken, muss ich gestehen. Nacht irgendwie, ein bisschen falsch gelegen oder so. Habe da heute Morgen schon so ein bisschen Kopfkreisen gemacht und habe damit angefangen. Was empfehlt ihr für den Start in den Tag?
1: Richtig, ich würde sagen, auf alle Fälle stehen wir dazu alle mal gemeinsam auf und laufen einfach mal richtig schön auf der Stelle.
0: Okay,
1: die Arme
0: Moment.
1: Dabei.
0: Ich sitze, jetzt stehe ich, jetzt stehe ich, okay.
1: Ganz entspannt auf der Stelle mal laufen, die Arme ganz locker hängen lassen und dann beginnst du mit deinen Schultern zu kreisen. Du ziehst sie aktiv über vorne nach oben zu den Ohren und lässt sie dann tief nach hinten unten sinken.
0: Beim Laufen oder kann ich da jetzt auch stehen?
1: Beim Laufen, beim Laufen. Jetzt wird schon warm. Siehst du, so schnell geht's.
0: So schnell geht's. Also es klingt auf jeden Fall sehr, sehr gut schon mal. Und nachher seid ihr dann auch in Action richtig zu erleben, live quasi, ab 14 Uhr. Genau, dann mehr von euch in der Inter-Arena in Berlin-Schöneberg. Unser Reporter ist natürlich nachher auch dabei. Und noch mehr Infos, die genaue Adresse, die ist ja ganz wichtig, finden Sie auf radio1.de. Vielen Dank erstmal bis hierhin und viel Spaß nachher.
1: Vielen Dank, wir freuen uns.
0: Wir uns auch.

on the Run. OMC hier im schönen Morgen auf Radio 1. Ihre Begleitung für Ihre Jogging-Morgenrunde an unserem Radio 1 Radio Day, am sportlichen Radio Day. Da poste ich einmal was bei Instagram. Ich mache ja wirklich nicht oft Postings bei Instagram, muss man schon sagen. Aber natürlich hier ein bisschen Werbung gemacht für höher, weiter, breiter unseren sportlichen Radio Day hier auf Radio 1. Und wer hat's gesehen? Mein früherer Leichtathletiktrainer. Es ist wirklich, also... Naja, 50 Jahre ist es noch nicht her, aber so ungefähr 40 Jahre, als ich da angefangen habe, Leichtathletik zu machen. Und der hat es gesehen und schreibt liebe Grüße aus der Eifel. Das waren früher noch Zeiten in der Leichtathletik der DJK Irrel. Falls Sie da aus der Gegend kommen, es ist ein sehr, sehr kleines Dorf. Werden Sie möglicherweise nicht kennen, da bin ich mir sehr, sehr sicher. Aus Kindern werden Leute... Dein ehemaliger Coach. Ist es nicht nett, wie der Sport, ich habe es doch gesagt, wie der Sport einen zusammenbringt und auch zusammenhält. Über viele, viele Jahre und viele Jahrzehnte.

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0: The Last Shadow Puppets, Aviation um 9.31 Uhr.
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0: Einen wunderschönen guten Morgen. Sport hält fit, klar, Sport erzeugt große Emotionen. Sport bringt Menschen zusammen, aber Sport bedeutet manchmal auch Wettkampf. Mann gegen Mann, Frau gegen Frau oder auch Frau gegen Mann. Das heißt, der Bessere oder die Bessere gewinnt. Und auch hier bei uns am sportlichen Radio Day wollen wir ein bisschen Nervenkitzel. Einen Wettkampf, bei dem Sie gleich was richtig Großes gewinnen können. Kein Pokal, sondern Abkühlung. Es geht nämlich um ein Flex-Abo der Berliner Bäderbetriebe. Das können Sie gleich gewinnen. Damit können Sie 3 Monate lang kostenlos in jedes Bad der Berliner Bäder, so oft Sie wollen, also den ganzen Sommer zum Beispiel. Und darum spielen wir gleich in unserem Quiz der kuriosesten Disziplinen. Rufen Sie an 0331 70 99 111. Es geht um ein Flex-Abo der Berliner Bäder. 0331 70 99 111. Spielen Sie mit.
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0: Rolling Stones. Sympathy for the Devil. Ein Hit aus dem Jahr 2003, 9.37 Uhr.
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0: Wir spielen in diesem Quiz um ein Flex-Abo der Berliner Bäder. 3 Monate lang können Sie damit in alle Bäder, so oft Sie wollen, aber Sie müssen diesen kleinen Wettbewerb hier für sich entscheiden. In der einen Ecke Christiane und in der anderen Ecke Martina. Guten Morgen.
2: Guten Morgen. Guten Morgen.
0: Christiane, waren Sie heute schon sportlich?
2: Nee, aber gestern.
0: Oh, was haben Sie gemacht?
2: Eine Radtour, roundabout 50 Kilometer.
0: Oh, das ist aber schon ordentlich. Haben Sie ein Elektrobike oder machen Sie das so?
2: Nee, ich mache das noch so.
0: Das finde ich ja toll. Ich weiß nicht, ob ich 50 Kilometer schaffen würde. Und wo sind Sie da hingefahren?
2: Von Ahrensfelde zum Fängersee bei Strausberg und dann nach Strausberg Nord und wieder zurück und dann noch in der Stadt irgendwie 10, 15 Kilometer.
0: Das ist eine richtig große Runde. Also Christiane, sehr, sehr sportlich. Und Martina, haben Sie schon angebadet dieses Jahr?
3: Ich gehe jede Woche 2-mal schwimmen.
0: Ach so, also, oh Gott, schon angebadet ist natürlich eine komische Frage dann für Sie. 2-mal in der Woche gehen Sie schwimmen, das heißt für Sie wäre dieses Flex-Abo natürlich also Gold wert.
3: Also hier in Berlin, ne, wenn ich verreist bin, zum Beispiel am Meer, gehe ich jeden Tag schwimmen. Dann gehe ich immer vorm Frühstück schwimmen. Da schmeckt das Frühstück besser und man kann auch viel mehr essen.
0: Das klingt alles fantastisch. Also ich glaube, wir haben...

0: erst lösen. Haben Sie es verstanden?
1: Ja.
2: Jo.
0: Gut. Okay, dann kommt jetzt hier der erste Hinweis. Bei dieser Sportveranstaltung geht es bergab auf einer Strecke durch ein Dorf in Brandenburg. Okay, ich höre noch keinen Namen, das heißt also, Sie beide haben noch keine Idee. Der zweite Hinweis. Zwei Personen bilden ein Team, wobei eine Person anschiebt und die andere fährt. Stille. Okay.
2: Ja, wahrscheinlich. Ja,
0: Sie müssen noch nicht. Genau, dritter Hinweis. Als Wettkampfgerät dient ein Alltagsgegenstand, der zwei Rollen hat.
2: Also, ich würde mal sagen, so ein Badewannenrennen runter den Berg,
0: das ist
2: wo
0: ein,
2: zwei Räder dran sind.
0: Das ist ein sehr, sehr guter Tipp. Der kam jetzt von Christiane, oder?
2: Ja.
0: Es ist leider falsch. Deswegen darf jetzt Martina weiterhören. Die letzten beiden Hinweise und dann dürfen Sie raten, was es ist. Also, der vierte. Geschwindigkeit, Balance und Teamarbeit entscheiden über Sieg oder Niederlage und Fahrer liegen auf dem rollenden Sportgerät und haben außerdem Inline-Skates an den Füßen. Was könnte das sein? Haben Sie eine Idee?
3: Martin.
2: Nee. Gar nichts.
0: Haben Sie noch nie von gehört? Okay, dann sage ich es Ihnen beiden und stelle Ihnen dann gleich eine Schätzfrage, denn wir brauchen ja eine Gewinnerin für das Flex-Abo. Es ist das Lausitzer Mülltonnenrennen.
2: Oh cool.
0: Das gibt es tatsächlich und gleich reden wir da auch noch ausführlich drüber mit einem der Organisatoren von dem Lausitzer Mülltonnenrennen. Praktischerweise ist es nämlich nächstes Wochenende in Sellissen, das ist ein Ortsteil von Spremberg und da findet es wieder statt und deswegen reden wir da gleich auch nochmal ausführlich drüber, wie das genau funktioniert. Aber jetzt kommt erstmal die Schätzfrage an Sie beide.
3: Also Radio 1 ist ja das Bildungsradio.
0: Ja, 100%. Lausitzer Mülltonnenrennen, davon müssen auf jeden Fall alle erfahren und gehört haben. Martina, weil Sie jetzt gerade eben bis zum Schluss hören durften, müssen Sie jetzt als Erste anfangen, okay? Wie viele Teams sind beim letzten Lausitzer Mülltonnenrennen an den Start gegangen?
3: 28.
0: Mehr oder weniger, Christiane?
2: Ich würde sagen mehr.
0: Dann hat Martina gewonnen. Ja,
2: gut. Wie viele waren es denn?
0: 18.
2: Oh, okay.
0: Also, herzlichen Glückwunsch, Martina. Sie gewinnen das Flex-Abo von den Berliner Bädern und bleiben jetzt einfach am Telefon, okay? Und Ihnen auch noch einen schönen Tag, Christiane. Machen Sie es gut. Tschüss.
2: Ja, ciao, ciao.
0: Und wie gesagt, gleich gibt's mehr zum Lausitzer Mülltonnenrennen. Und dazu gibt's auch eine herrliche Doku in der ARD-Mediathek. Sollten Sie sich unbedingt anschauen. Also, gleich gibt's noch mehr dazu.

0: Moscow Man and Tom Sanders in Stereo hier am sportlichen Radio Day auf Radio 1. Das Sportgerät, über das wir jetzt reden, ist eine handelsübliche 240 Liter Mülltonne. Die Sportlerinnen und Sportler werfen sich oben am Berg bäuchlings auf diese Mülltonne rauf und fahren dann einen Berg runter auf der Straße. Wer das am schnellsten schafft, gewinnt. Das ist das Grundprinzip des Lausitzer Mülltonnenrennens. Klingt ziemlich einfach, klingt nach einem großen Spaß, aber auch irgendwie ein bisschen gefährlich. Deswegen sollten wir das ein bisschen besser erklären mit Stefan Laser. Der hatte so ein Mülltonnenrennen im Urlaub gesehen in Tirol und hat die Idee mit in die Lausitz nach Sellissen gebracht. Guten Morgen.
1: Schönen guten Morgen.
0: Wie waren denn die ersten Reaktionen, als Sie Ihre Idee in Sellissen vorgestellt haben?
1: Ja, der spinnt. Der hat eine Macke, aber dann kam schnell Interesse.
0: Wirklich? Also mussten Sie Videos zeigen oder wie haben Sie es erklärt?
1: Ja, Videos zeigen, erklären. Zu Anfang konnte sich keiner vorstellen, wie man auf eine Mülltonne den Berg runterfahren kann. Aber mit dem Video erklärte sich das denn. Und dann kamen gleich die Ideen, Mensch, wir haben da auch so einen Berg, probieren wir mal. Und ja.
0: Toll, und daraus ist es entstanden, ja. Jetzt vor wie vielen Jahren schon?
1: Also entstanden vor 5 Jahren.
0: Ja. Ja, wir müssen das vielleicht tatsächlich ein bisschen erklären. Also die Mülltonne wird nach vorne gekippt, sodass sie fast flach auf der Straße liegt. Dann legt sich der Sportler oder die Sportlerin mit dem Bauch drauf auf so ein Kissen, hält sich vorne an den Griffen fest und an den Füßen sind Inliner, mit denen man steuert. Alle haben natürlich einen Helm auf und Knie- und Ellbogenschützer. Und es fahren auch immer zwei Teams gegeneinander die Straße runter. Und das sind wirklich echte Mülltonnen mit den Originalrädern.
1: Ja, handelsübliche Mülltonnen. Die haben wir auch nicht irgendwie modifiziert, nur geschmiert. Ja, top. Geräte vorne, ein paar Bremsen rangemacht, weil man ja dann am Ende der 100 Meter Geraden zum Stehen kommen muss.
0: Ja,
1: sollte.
0: Ja, ich habe das auch gesehen in der Dokumentation. Ja. Manche landen dann da vielleicht auch mal auf einer Wiese oder so, aber so ernsthaft wehgetan hat sich da jedenfalls zumindest in dem, was man da sehen konnte, niemand. Welche Geschwindigkeit kriegt man denn da so drauf?
1: Wir haben mal so gemessen, so sind über 20, 25 km/h so.
0: Das ist ja schon recht schnell.
1: Ja, aber braucht keine Angst haben. Braucht wirklich keine Angst haben.
0: Und bei welcher Zeit liegt der Rekord?
1: Der Rekord ist mit, wir müssen noch kurz dazu sagen, das Hochrennen ist mit das Anstrengendste und das Wichtigste.
0: Ja, stimmt, das müssen wir dazu sagen. Also deswegen sind es auch Zweierteams. Ne? Einer schiebt die Mülltonne rauf und der oder die andere wirft sich dann oben drauf und fährt runter.
1: Ja. Jawohl, deswegen ist die Gesamtzeit bei 32,72, 100 Meter hochrennen, raufwerfen, runter und dann Zeit gestoppt.
0: Wie bereiten sich denn die Sportlerinnen und Sportler darauf vor? Gibt es so eine Art Trainingslager?
1: Ja, also wir hatten schon ein offenes Training für Neuinteressenten, aber jetzt vor dem Wettkampf, ab 10 Uhr kann man sich auch nochmal das Gerät vornehmen. Also erstmal die Läufer müssen mit der Tonne vorne vor sich hochrennen und die auch eine Spur halten. Das wird von Wettkampfrichter auch überwacht.
0: Ja, okay. Also wollte ich gerade fragen. Also müssen auch Schiedsrichter gucken, dass dann auch wirklich alles stimmt. Bei Ihnen im Dorf helfen ja wirklich alle auch mit, dieses Rennen auf die Beine zu stellen. Sogar die Kissenbezüge werden bei Ihnen im Ort genäht.
1: Jawohl.
0: Und nächstes Wochenende am 30. Mai, wie gesagt, ist es wieder soweit. Wie müssen wir uns denn so einen Tag bei Ihnen im Ort vorstellen?
1: Also, los geht's natürlich schon vorher mit Aufbau, ein paar Tage vorher. Aber der Wettkampftag, wir treffen uns so ab 8 Uhr. Dann werden die Parkschilder so aufgebaut, an Wettkampfstrecke abgesteckt. Und dann können schon die ersten Teams probieren.
0: Okay, ist das also wie so eine Art Volksfest? Also es gibt was zu essen, zu trinken und so.
1: Ja. Alles ehrenamtlich, wir nehmen keine Eintrittsgelder. Also das muss ich nur so kostendeckend amortisieren, die ganze Geschichte. Und es macht so. Und durch den Gaudi, weil die Teams sind ja auch lustig angezogen, lustige Namen. Wir haben sogar ein ausländisches gemischtes Team aus Irland, Berlin dabei. Also
0: wie heißen die so, diese Teams? Wie nennen die sich?
1: Ja, also die Irren natürlich, die Irren.
0: Die Irren, klar.
1: Oder die 120-Liter-Legenden, die Nasenstripper. Und die haben natürlich lustige Kostüme für das Publikum. Das ist wirklich mal ein Event.
0: Ja, das klingt wirklich herrlich. Und man kann sich auch noch anmelden, oder?
1: Ja. Also wir haben begrenzt bei 22 Teams. Es sind noch Startplätze frei. Also keine Angst haben, ran am Sarg und mitgeheult. Also los geht's.
0: eine der kuriosesten Sportarten bei uns in der Region, das Lausitzer Mülltonnenrennen mit hunderten Zuschauern in Sellessen. Das ist ein Ortsteil von Spremberg. Nächstes Wochenende am Samstag ist es wieder soweit und Stefan Laser ist einer der Organisatoren. Vielen Dank.
1: Bitte, bitte.
0: Und viel Spaß nächstes Wochenende. Ciao.
1: Ciao.

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2: Das ist unser Tipp an diesem Pfingstenmontag. Gleich geht's weiter mit Nachrichten, Wetter und Verkehr. Und danach geht's dann weiter mit unserem sportlichen Radio Day. Höher, weiter, breiter. Und dann reden wir auch mal über die Herausforderungen, die es hier in Berlin gibt. Stichwort marode Sportinfrastruktur.

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1: Um 10 Uhr mit Matthias Gindorf. Guten Tag. Die sommerlichen Temperaturen und das trockene Wetter sorgen dafür, dass die Waldbrandgefahr in Brandenburg steigt. Das zeigen Daten des Umweltministeriums. Dorothea Echte, RBB 24.
2: In Brandenburg herrscht mittlerweile in der gesamten östlichen Landeshälfte eine hohe Waldbrandgefahr. Das entspricht der zweithöchsten Stufe 4. Betroffen davon sind 7 Landkreise. Barnim, Dahme-Spreewald, Märkisch-Oderland, Oberspreewald-Lausitz, Oder-Spree und die Stadt Frankfurt, Spree-Neiße und die Stadt Cottbus sowie der Kreis Uckermark, wie die Daten zeigen. In den restlichen Landkreisen gilt Stufe 3. Nur im Kreis Ostprignitz-Ruppin blieb die Gefahr gering.
1: In Berlin geht heute der Karneval der Kulturen mit einem Straßenfest auf dem Blücherplatz in Kreuzberg zu Ende. Gestern haben fast 800.000 Menschen beim großen Straßenumzug gefeiert. Das ist die Bilanz der Veranstalter. Fast 70 Gruppen zeigten bei der Parade Tanz, Musik und Kostüme aus aller Welt. Laut Polizei hat es keine Zwischenfälle gegeben. Den Karneval der Kulturen gibt es seit 30 Jahren. Rund 70 Mühlen in Berlin und Brandenburg laden heute zum bundesweiten Mühlentag ein. Die historischen Wind-, Wasser- und Motormühlen bieten Führungen, setzen die alte Technik in Betrieb und gestatten so einen Einblick in das alte Müllerhandwerk. An einigen Orten begleitet ein Dorffest den Mühlentag. Bundesinnenminister Dobrindt erwartet nicht, dass es in Deutschland schon bald ein Social-Media-Verbot für Kinder geben wird. Das sei schwer durchsetzbar und deswegen wenig zielführend, sagte der CSU-Politiker den Zeitungen der Funke Mediengruppe. Die Entscheidung, wann Kinder ein Handy bekommen, sollte nicht der Staat treffen. Das sei Aufgabe der Eltern, so Dobrindt. Andere EU-Länder planen bereits Social-Media-Verbote oder haben sie schon eingeführt, darunter Dänemark, Frankreich und Spanien. In Kalifornien prüfen Einsatzkräfte, ob ein Riss die Gefahr gebannt hat, dass ein großer Tank voller Chemikalien explodiert. Nach Angaben der Einsatzleitung könnte dadurch der Druck im Tank gesunken sein. Aus Los Angeles, Antje Sieb.
3: Der Tank wird aus Sicherheitsgründen seit Tagen hauptsächlich mit Drohnen überwacht, um die Einsatzkräfte nicht unnötig zu gefährden. Um bei einem Leck die Gefahr für die Umwelt möglichst gering zu halten, habe die Feuerwehr bereits Vorkehrungen getroffen. Kaliforniens Gouverneur Gavin Newsom hatte am Wochenende wegen des Vorfalls einen Notstand erklärt. Im Umkreis des gefährdeten Tanks können weiter Zehntausende Menschen nicht zurück in ihre Häuser.
1: Soweit die Nachrichten. Weitere Meldungen aus Berlin und Brandenburg auf rbb24.de. Das Wetter. Viel Sonnenschein heute, kaum Wolken und kein Regen. Die Höchstwerte liegen bei 28 Grad. Aktuell haben wir in Berlin-Friedrichshain 18 und in Frankfurt 19 Grad. Auch morgen viel Sonne und teilweise noch wärmer als heute. Da kann es auch über die 30-Grad-Marke hinausgehen. Die Zeit, 10.03 Uhr.
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1: Vorsicht auf der A10 westlicher Berliner Ring Richtung Dreikafeland. Zwischen Potsdam-Nord und Spandau liegt ein totes Tier auf der mittleren Spur. Zum Stadtverkehr Berlin. Charlottenburg, die Tauentzienstraße ist in Richtung Gedächtniskirche zwischen Nürnberger Straße und Breitscheidplatz bis Anfang Juni gesperrt. Grund ist hier ein Wasserrohrbruch. Lichtenrade. Auf dem Lichtenrader Damm sind stadtauswärts in Höhe Rabestraße die Ampeln außer Betrieb. Westend, die Bolivarallee ist zwischen Eichenallee und Spandauer Damm wegen eines Straßenfestes bis 23 Uhr gesperrt. Zehlendorf, Potsdamer Straße in Höhe Teltower Damm ist bis Mitte Juli stadteinwärts nur eine Spur frei und Sie können nicht nach rechts abbiegen. Grund sind hier Arbeiten an einer Gasleitung. Und noch zur S-Bahn. Bis Betriebsschluss werden Busse statt Bahnen eingesetzt auf den Ringbahnlinien und der S46 zwischen Halensee und Beusselstraße, für die S2 zwischen Blankenfeld und Priesterweg und für die S8 und S46 zwischen Königs Wusterhausen und Grünau.
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4: Schönen guten Morgen. Wir machen Sport heute auf Radio 1. Natürlich auch aus Fitnessgründen, aber vor allen Dingen, weil Sport emotional so eine positive Wirkung hat. Und das wollen wir uns gerade in Zeiten, in denen uns so viel nervt, einfach mal gönnen, sowas Verbindendes wie Sport. Selbst machen oder dabei zuhören, wie andere sich abmühen, das haben wir dann auch in einer halben Stunde. Oder einfach drüber sprechen, denn es gibt ja gerade in Berlin genug Herausforderungen für alle, die auf eine Halle oder eine andere Sportstätte angewiesen sind. Über die Situation und über mögliche Lösungen rede ich gleich mit dem Landessportbund.

0: Lindsay Buckingham hier am sportlichen Radio Day auf Radio 1 an Pfingstmontag, an dem wir viel Sport machen, auch zusammen machen und uns dafür begeistern, an dem aber auch tausende Kinder auf Wartelisten stehen, auf denen Sporthallen, Schwimmbäder geschlossen sind oder schimmelig sind, Dächer sind undicht, Duschen sind kaputt oder kalt, Toiletten sind verstopft. Also die Mängelliste ist sehr, sehr lang in Berlin, in den Sportstätten, genauso wie der Investitionsstau. Und das heißt auch, nicht jeder, der in Berlin Sport treiben will, kann das tun. Darüber spreche ich mit dem Direktor des Landessportbunds Berlin, mit Friedhard Teufel. Guten Morgen.
1: Schönen guten Morgen.
0: Wie würden Sie den aktuellen Zustand der Berliner Sportstätten zusammenfassen?
1: Wir haben auf jeden Fall eine Situation, die stark ausbaufähig ist und auch sanierungsbedürftig. Wir haben über die Schulbauoffensive neue, tolle Sporthallen dazugekommen. Aber es gibt einen großen Bedarf eigentlich in allen Bezirken für neue Sportstätten, sowohl Sporthallen, aber auch Sportplätze, weil wir ganz viele unterschiedliche Sportarten haben, die sich auch weiterentwickeln. Wir haben auch einen Mitgliederzuwachs. Das heißt, wir brauchen auch mehr Sportstätten. Und insgesamt beträgt der Sanierungsstau, das ist nochmal ausgerechnet 1,2 Milliarden Euro. Und das ist natürlich eine hohe, hohe Summe. Die Schwimmbäder sind da natürlich auch noch mit inbegriffen. Und da muss auf jeden Fall eine Menge passieren.
0: Ich glaube, das Gute ist, dass sich wenigstens alle einig sind, dass die Situation nicht gut genug ist in Berlin. Und der Senat will uns jetzt im Prinzip die Olympischen Spiele so ein bisschen als universellen Problemlöser verkaufen. So jedenfalls klingt es oft. Auch Sie, also der Landessportbund, der den Breitensport vertritt, sind sich sicher, dass sich an diesen nicht-olympischen Problemen was zum Positiven verändert in Berlin. Obwohl manche Experten auch sagen, das wird nicht passieren. Warum sind Sie sich da so sicher?
1: Also erstmal muss man sagen, Olympische und Paralympische Spiele können nicht die Probleme einer Stadt lösen und auch nicht eines ganzen Landes. Aber sie sind eine ganz, ganz große Chance, weil sie einfach Mittel in die Stadt bringen, die ohne die Spiele nie zu uns kommen würden. Es gibt private Einnahmen über die Wirtschaft. Das IOC bringt eine Menge Geld mit für die Ausrichtung der Spiele. Aber auch der Bund beteiligt sich und genau darin liegt die Chance. Berlin ist eine arme Stadt und an unserer finanziellen Situation wird sich auf absehbare Zeit voraussichtlich nichts ändern. Insofern sind wir angewiesen darauf, dass wir auch Unterstützung von außen bekommen. Und was wir von Anfang an gesagt haben, gemeinsam übrigens auch mit den Profivereinen, ist, dass wir die Bewerbung koppeln wollen und ganz klar einen Fonds auflegen bei der Durchführung der Spiele, der nur in den Breitensport fließt. Das heißt, nur zur Verfügung steht für Sportstätten, für alle und für Personal, Übungsleitungen, Trainerinnen, Trainer, für Breitensportvereine. Es wird auf jeden Fall Abstrahleffekte auf den Breitensport geben, aber die muss man von Anfang an mitplanen.
0: Aber was ist, wenn Olympia nicht nach Berlin kommt? Also wir haben im Moment das Sondervermögen des Bundes, wo es die sogenannte Sportmilliarde gibt. Auch da gibt es Gelder, Millionen für Berlin, 19 Projekte wurden da schon ausgewählt. Aber das wird bei weitem nicht reichen. Sie haben gerade eben die Zahlen genannt. Also wenn Olympia jetzt nicht nach Berlin kommt, wie will der Senat den Rückstand dann aufholen?
1: Das ist eine sehr gute Frage, die wir auch gerne allen stellen, die sagen, ja, Olympia, brauchen wir das wirklich? Weil das ist eine einmalige Chance. Also nutzen wir sie oder lassen wir sie liegen? Also ich würde sie sehr ungern liegen lassen, gerade weil uns sonst auch nicht so viele Möglichkeiten zur Verfügung stehen, um die Sportstätten zu sanieren, um diesen Sanierungsstau abzubauen und auch um neue Sportstätten zu bauen, neue Schwimmbäder, die wir dringend brauchen. Genau deshalb sind diese Spiele eine Chance. Wenn sie nicht kommen, dann wird es ein sehr, sehr mühsames Weiterwursteln werden. Also wir haben jetzt den Parteien im Abgeordnetenhaus die Forderung mit auf den Weg gegeben, die Sanierungsmittel für die Sportstätten mehr als zu verdoppeln auf 50 Millionen. Das brauchen wir auch dringend, weil wenn wir so weitermachen wie bisher, dann haben wir zwar ein paar Sportstätten saniert, aber in der gleichen Zeit sind uns am anderen Ende der Stadt schon wieder welche weggebröselt.
0: Das Problem ist ja auch, dass das alles dauern wird. Also wenn Olympische Spiele kommen, dann ist es ja auch erst im nächsten Jahrzehnt, vielleicht im übernächsten sogar. Aber wie kann man schnell Probleme, beispielsweise wie fehlende Hallenzeiten lösen oder auch diese ewig langen Wartelisten in manchen Sportarten? Es gibt hunderte Kinder, tausende Kinder, die wollen Sport treiben, aber können nicht, weil es keinen Platz für sie gibt.
1: Erstmal geht es darum, das, was wir haben, bestmöglich auszunutzen. Schon seit Jahren, fast seit einem Jahrzehnt, wird gebastelt an einer sogenannten transparenten Sportstättenvergabe. Das heißt, dass man genau weiß, wer ist eigentlich wann in welcher Halle. Und wir wissen schon jetzt, dass es auf jeden Fall noch Leerstände gibt auch. Vereinzelt zwar, aber die müssen wir auf jeden Fall nutzen, gerade angesichts der Wartelisten, die Sie auch angesprochen haben und angesichts der Bedarfe, die viele Vereine eben anmelden. Das heißt, wirklich maximale Auslastung von Sportstätten. Das andere ist, dass wir natürlich, und das passt gut zu Berlin, kreative Lösungen finden müssen. Wir haben vor einiger Zeit mal ein, zwei Fußballfelder errichtet auf Baumärkten. Das kann eigentlich noch nicht alles gewesen sein. Ich glaube, da geht noch viel, viel mehr, dass man noch viel mehr Mehrfachnutzung hat auf Dächern, in Räumen von Wohnungsbaugenossenschaften etc. Es muss nicht immer die DIN-genormte Dreifelderhalle sein, sondern Sport und Bewegung können eben auch in anderen Räumen stattfinden, die man sich manchmal auch teilt.
0: Das sagt Frieder Teufel, der Direktor des Landessportbunds Berlin, zu den Missständen bei der Berliner Sportinfrastruktur und möglichen Lösungen. Vielen Dank.
1: Danke Ihnen. Je suis désolé. Lo siento, ich bin traurig, sono spiacente, perdoname.

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Auf Radio 1 mit Madonna und Sorry, 10.18 Uhr haben wir es jetzt. Stichwort, nicht jeder, der Sport machen will, kann auch. Gerade haben wir über die frustrierende Sportstätten-Situation in Berlin gesprochen, aber viele würden vielleicht auch gerne Sport machen und können nicht, weil sie Knie haben oder weil sie Rücken haben, Fuß oder Hüfte. Also irgendwo Schmerzen, die verhindern, dass sie Sport treiben können. Und dafür haben wir heute Nachmittag was für Sie. Heute Nachmittag ist nämlich Dr. Clemens Gwinner bei uns. Das ist der Mannschaftsarzt des 1. FC Union. Der rennt auf den Platz, wenn ein Spieler sich verletzt hat. Und der ist heute hier bei uns am sportlichen Radio Day auf Radio 1 mit einer exklusiven Sprechstunde. Sie können sich nachher ab 15 Uhr auch telefonisch melden oder uns jetzt schon schreiben. Ihr Problem an mitmachen@radio1.de. Wo tut's weh? Wie können wir Ihnen helfen? Die exklusive Sprechstunde ab 15 Uhr. Ihre Frage an den Herrn Doktor. Gerne an mitmachen@radio1.de.

0: 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Folge 98. Das flüchtende Trampolin.
1: Beginnen Sie im leichten Ausfallschritt. Die Arme eng am Körper. Ihre Fußballen machen jetzt kleine, federnde Vorwärtsbewegungen. Wichtig, der Boden wird nur symbolisch berührt.
2: Was?
1: Beschleunigen Sie nun die Bewegung und ziehen Sie die Knie abwechselnd explosiv bis auf Brusthöhe.
2: Ich?
1: Der Oberkörper bleibt dabei möglichst ruhig, als würde nur der Unterkörper panisch fliehen. Fortgeschrittene leiten jetzt den ersten Wohnzimmersalto ein.
2: Salto im Wohnzimmer.
1: Dazu beide Arme kraftvoll nach hinten führen, kurz, explosiv abspringen und den Körper in der Luft nur einmal locker um die eigene Achse drehen. Die Landung erfolgt geräuscharm auf einem Bein.
2: Ach so, war eigentlich easy.
0: Die kleine Lockerungsübung.

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0: Marlon Manier am sportlichen Radio Day auf Radio 1. People are afraid. Jetzt haben wir es kurz vor 11:30, also 10.28 Uhr. Gleich um nach 11:30 schalten wir das erste Mal zu unserem Außenreporter, Michael Hölzen. Der ist in Potsdam am Kanu-Olympiastützpunkt, wo gleich das Kanutraining für unsere Radio 1-Hörerinnen und Hörer beginnt. Jetzt werden gerade die Boote rausgebracht, habe ich gehört. Und dann geht's auch gleich schon los.
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0: Hallo, hallo, schön, dass Sie dabei sind. Gleich geht's dann auch los. Das exklusive Kanu-Training für unsere Radio 1-Hörerinnen und Hörer auf der Havel in Potsdam am Kanu-Bundesstützpunkt mit einer echten Olympiasiegerin.
3: Sie sind durch und Sie holen Gold. Gold für Deutschland, Gold für den K4 der Damen, Gold für alle irgendwie. Eine ganze Nation freut sich mit diesen vier Damen. Fanny Fischer, Nicole Reinhardt, Katrin Wagner-Augustin und Conny Wasmuth, die noch in letzter Sekunde eingesprungen ist in diesen Vierer. Die holen Gold in Peking.
0: Der dritte Name, der eben gefallen ist von rbb-Sportreporter Guido Ringel, war Katrin Wagner-Augustin. Die hat 4 olympische Goldmedaillen gewonnen, trainiert normalerweise nur Leistungssportler, aber heute ausnahmsweise Radio 1-Hörerinnen und Hörer. Noch sind alle trocken? Es wird vermutlich nicht so bleiben. In 3 Minuten schalten wir zum ersten Mal raus zu unserem sportlichen Live-Reporter Michael Hölzen.

0: Man's Meat von Panda Bear um 10.33 Uhr.
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0: Kanufahren haben viele von Ihnen wahrscheinlich schon mal gemacht. Vielleicht auf dem Landwehrkanal oder im Spreewald oder auf dem Wannsee oder irgendwo im Urlaub. Das kann sehr idyllisch und sehr gemütlich sein. Es hat aber überhaupt nichts damit zu tun, was gerade am Kanu-Olympiastützpunkt in Potsdam los ist. Ich rufe Michael Hölzen, unseren Radio 1 Reporter heute am sportlichen Radio Day. Höher, breiter, weiter. Hallo Micha.
3: Grüß dich, hallo.
0: Sind noch alle trocken?
3: Ja, sind noch alle trocken. Ich stehe hier direkt am See, am Wasser. Es glitzert so schön. Ich finde es sensationell, was du für ein Wetter für diesen Radio Day ausgesucht hast. 25 Grad, das ist genau meine Betriebstemperatur. Ich hatte mir im Vorfeld vorgestellt, mein Gott, wie wird das werden, wenn es irgendwie regnet. Die Radio 1-Hörer sind inzwischen alle hier eingetrudelt. Wir sind jetzt kurz davor, die Boote ins Wasser zu setzen. Und wenn ich meinen Blick hier so schweifen lasse übers Wasser, dann geht das erst an diesen schmalen Booten entlang. Die sind so schmal, dass man sofort eigentlich denkt irgendwie, ach, da kippe ich gleich ins Wasser. Und neben mir steht Katrin Wagner-Augustin. Hallo.
4: Schönen guten Morgen.
3: Du hast Medaillen gewonnen ohne Ende. Wir haben gerade schon eine Reportage gespielt. Dann hast du 10 Weltmeistertitel, 13 Europameistertitel, 49 deutsche Meisterschaften. Sind die anderen Kanuten irgendwann zu dir gekommen und haben gesagt, können wir auch mal gewinnen?
4: Nein, tatsächlich nicht. Die meisten Medaillen habe ich ja auch in Mannschaftsbooten gewonnen und ich war ja auf die anderen angewiesen. Also ganz alleine habe ich auch diese Bilanz nicht geschafft.
3: Ich habe mich so ein bisschen gefragt, also wir hatten in der Anmoderation ja schon gesagt, normalerweise, wenn man mit dem Kanu unterwegs ist, dann genießt man so ein bisschen die Landschaft. Für das, was du sportlich erreicht hast, da muss man wahrscheinlich reinhauen, wie eben ein Weltmeister. Hast du da eigentlich von der Natur noch irgendwas mitbekommen oder ist man da total fokussiert auf seine Leistungsoptimierung?
4: Na, kommt immer ganz auf die Trainingseinheit an. Also wenn wir lange Strecken fahren, bis zu 15 Kilometer, da kann man schon mal links und rechts gucken, den Eisvogel mal betrachten, wenn man durch den Kanal fährt. Aber ansonsten, wenn es darum ging, schnelle Zeiten zu fahren, dann war der Fokus eher geradeaus in Richtung Bootsspitze.
3: Ja, sehr gut. Du hast gerade schon irgendwie einen lockeren Spruch gebracht, der, glaube ich, so ein bisschen auch so den Trail legt, wo das heute lang geht. Du hast, glaube ich, gesagt, wir können Kasten Bier weiterschmeißen, als ihr mit dem Kanu gleich kommen werdet. Wie war das denn gemeint?
4: Genau so. Also ich glaube tatsächlich, gerade in den Rennbooten ist es relativ schwierig, sich erstmal zu halten. Die meisten steigen eine Seite ein und die andere tatsächlich aus. Wir versuchen das Ganze heute ein bisschen anders aufzurollen. Wir fangen leicht an und steigern uns dann so, dass wir vielleicht ja doch 1-2 Meter weiterkommen als gedacht. Aber einen Kasten Bier kann ich auch 4 Meter werfen.
3: Also Kerstin, du hörst schon, das Ganze ist sehr ambitioniert.
0: Das klingt nach einem großen Spaß. Ich möchte gerne Fotos und Videos davon, wie ihr Bierkästen schmeißt nachher.
3: Ja, und jetzt gehe ich mal hier zu unseren Hörern. Silvana, du hast dich auch freiwillig gemeldet. Bereust du das schon?
5: Ja, jetzt, wo ich die Boote sehe, schon.
3: Die sind ganz schön schmal, ne?
5: Ja, sehr schmal.
3: Ziehst du dir noch einen Badeanzug an?
5: Nee, der ist schon drunter.
3: Sehr gut, das ist schon mal sehr professionell. Und dann haben wir irgendwo noch, wo ist sie? Jan und Jana. Jan rennt schon weg. Jana, wie sieht's bei dir aus? Bist du schon mal Kanu gefahren?
6: Ja, also freizeitmäßig ein bisschen gepaddelt, freue mich aber jetzt riesig und hoffe, ganz viele tolle Tipps von Katrin zu bekommen.
3: Und was ist dein Ziel heute?
6: Naja, weiter zu fahren als die 4 Meter, die Katrin mit dem Bierkasten werfen kann, natürlich.
3: Du siehst also, sind alle hoch motiviert. Wir werden jetzt die Boote zu Wasser lassen und dann melde ich mich gleich mal auf mit einem ersten Zwischenstand. Also ja, ob da schon gekühlte Bierkästen irgendwo im Wasser liegen oder sonstiges
0: das,
3: passiert ist.
0: Das klingt nach einem sehr, sehr guten Plan. Dann lassen wir euch mal machen und schalten nachher wieder rüber zu dir, Micha, und für alle anderen. Danke erstmal bis hierhin, ja? Viel Spaß.
3: Ja, bitte.
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0: der ultimative Fußballsong. In England, Three Lions von den Lightning Seeds hier am sportlichen Radio Day auf Radio 1. Haben Sie eigentlich auch einen Sport für Ihr Kind im Prinzip ausgewählt? Ganz oft machen die eigenen Kinder ja den Sport, für den sich die Eltern interessieren oder den sie selbst mal gemacht haben. Ist natürlich auch irgendwie logisch, wenn das zu Hause eine große Rolle spielt, dann will das Kind ja vielleicht auch, aber möglicherweise ist es gar nicht das Beste fürs Kind, wenn Eltern da schon je nach Interesse eine Vorauswahl treffen. Wie finde ich den richtigen Sport für mein Kind? Wie erkenne ich vielleicht sogar Talente? Das habe ich mit Ludwig Voss besprochen. Er ist sportlicher Leiter bei Sport vernetzt, der Initiative von Alba Berlin, die nicht nur in Berlin, sondern bundesweit Kinder für Sport und Bewegung begeistern und leicht zugängliche Sportangebote für alle schaffen wollen, vor allem in Brennpunktgebieten. Hallo, Herr Voss.
1: Hallo.
0: Würden Sie sagen, egal welcher Sport, Hauptsache Bewegung?
1: Naja, für mich geht es im ersten Schritt schon darum, ob Kinder überhaupt die Möglichkeit haben, viele Sportarten kennenzulernen im Kindesalter. Und da spielt das Bildungssystem eine ganz, ganz wichtige Rolle. Meine Erfahrung mit unseren deutschlandweiten Aktivitäten ist, dass wenn wir in die Schulen gehen, dass die Kinder ganz, ganz viele Sportarten gar nicht kennen und die vielleicht auch im Sportunterricht nicht thematisiert werden. Und dann doch schnell eine Spezialisierung auf eine Sportart eben dadurch erfolgt, dass die Eltern ihren eigenen Sport an die Kinder weitergeben, der aber zum Teil gar nicht der ist, wo vielleicht die größten Potenziale des Kindes an sich liegen.
0: Aber wie kann das ganz praktisch aussehen? Also wenn ich das so richtig raushöre, dann liegt ja schon viel Verantwortung auch auf den Schulen. Gibt es so eine Art, ich kenne das aus Musikschulen, da gibt es so ein Instrumentenkarussell. Kann man sowas beim Sport auch machen?
1: Definitiv, so Sportkarusselle gibt es in einigen Städten mittlerweile, wo sich Vereine dann eben aufteilen, verschiedene Sportarten, die sie repräsentieren, in den Schulkontext mit reinbringen. Und ich glaube, was man auch nicht vergessen darf, ist, dass wir gerade was Sportarten finden, immer darauf angewiesen sind, dass Kinder erstmal ganz, ganz viele motorische Grundlagen überhaupt kennenlernen, um Sportarten auszuüben. Und das erfolgt meistens nicht in verschiedenen Sportartkonstrukten im Sportunterricht, sondern da sind wir schnell in so einer Spezialisierung drin. Deswegen wäre mein Vorschlag zu sagen, einerseits, dass man sportartübergreifendere Angebote im Sportunterricht schafft und vielleicht Vereine auch darüber nachdenken, ob sie nicht in der F-Jugend und in der G-Jugend vielleicht schon eine Fußballsparte haben, sondern viel breiter einsteigen und die Kinder dann erst im Alter von 10, 11 Jahren ihre Sportart im Verein wählen können. So ist es beispielsweise auch in skandinavischen Ländern angelegt.
0: Ah, okay. Und die Kinder lernen dann erstmal motorische Fähigkeiten wie, ich sage jetzt mal, balancieren oder überhaupt mit einem Ball umgehen. Und daran sieht man ja dann auch schnell, ob zum Beispiel so eine Kopf-Hand-Koordination oder Kopf-Fuß-Koordination besser vorhanden ist.
1: Genau so ist es. Also die Kinder lernen unterschiedlichste motorische Fähigkeiten, springen, laufen, balancieren, werfen etc. Und dann entwickelt man ja auch ein Gefühl, was macht einem selber Spaß, wo bin ich vielleicht gut, wo erlebe ich auch Erfolgserlebnisse und dann findet erst eine Überführung in die Sportart statt. Und meistens ist es bei uns im deutschen System so, dass Kinder motorischen Fertigkeiten und Fähigkeiten, die sie vielleicht von Grund auf haben, direkt in eine Sportart meistens reingeschoben werden und die zum Teil gar nicht der entspricht, wo sie am besten sind. Ein gutes Beispiel dafür ist beispielsweise die Wagner-Brüder Moritz und Franz, die lange Fußball gespielt haben in Berlin und dann über eine Basketball-AG überhaupt erst ihre Sportart so gefunden haben, die zu ihnen passt und mittlerweile in der NBA sehr erfolgreich Basketball spielen.
0: Ja, und mehrfache Millionäre sind. Jetzt haben wir vorhin auch schon mit dem Landessportbund das mal kurz besprochen. Hier in Berlin gibt es natürlich viele Angebote, aber viele sind auch wirklich überlaufen. Also die Wartelisten sind

0: lang. Und es gibt's ja auch nicht in allen Stadtteilen. Also kann gar nicht jedes Kind Sport machen, selbst wenn es will. Wie groß nehmen Sie das Problem hier in Berlin wahr? Sie kommen ja aus Bremen dort haben vorher bei Werder Bremen gearbeitet, jetzt bei Alba Berlin. Also wie groß ist das Problem hier in der Hauptstadt?
1: Deutschlandweites Thema, insbesondere in den Städten, urbanen Gebieten. Und mein Lösungsvorschlag für die Wartelisten, die wir in vielen Vereinen haben, ist, dass wir viel mehr darüber nachdenken müssen, auch dezentrale Orte als Sportflächen zu nutzen. Die Realität ist, dass die Vereine oft ihre Halle, ihren Fußballplatz entsprechend als den Ort des Sports thematisieren. Aber was ist mit den ganzen Spielflächen, die vielleicht in der Öffentlichkeit zur Verfügung stehen? Der kleine Bolzplatz, der kleine Basketballcourt, wo man sich ja auch Gedanken machen kann, ob man Wartelistenkinder in so einem etwas unverbindlicheren Angebot einmal die Woche dann auch auf öffentlichen Spielflächen erstmal abholt als Verein, wenn beispielsweise die Infrastruktur nicht vorhanden ist.
0: Das sagt Ludwig Voss. Er ist sportlicher Leiter bei Sport vernetzt, der Initiative von Alba Berlin. Zur Frage, wie finde ich den richtigen Sport für mein Kind oder wie findet mein Kind überhaupt zum Sport? Vielen Dank fürs Gespräch.
1: Sehr gerne.

0: Unser Motto des Tages. Move your body. Nina Sky.
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0: Das ist schon ein bisschen gemein, unser Motto, wie schwer kann das schon sein? In einem echten Rennkanu zu sitzen, ist nämlich mega schwer. Wir haben gerade eben ja Michael Hölzen schon gehört von unserer Kanu-Aktion in Potsdam. Ich habe Kollegen, die sich mit dem Sport wirklich gut auskennen, schon reinfallen sehen. Und zwar innerhalb von 0,3 Sekunden nach dem Loslassen, Michael. Aber unsere Hörerinnen und Hörer sind tapfer und furchtlos und haben eine der erfolgreichsten Kanutinnen der Welt als Trainerin, die viermalige Olympiasiegerin Katrin Wagner-Augustin am Bundesstützpunkt in Potsdam. Wie läuft's denn?
3: Naja, also sie geht da didaktisch sehr geschickt vor. Du hast diese Boote ja schon beschrieben, die sind wirklich so breit wie ein gut trainierter Popo und mehr nicht. Also das heißt irgendwie, da kippt man sofort rein. Wir fangen jetzt erstmal mit so Polo-Booten an, die sind so ein bisschen breiter, sprich die haben so ein bisschen größere Seitenstabilität. Aber was ich jetzt ganz interessant fand, war, Katrin Wagner-Augustin hat gleich so einen kleinen Test gemacht, um rauszukriegen, ob man Links- oder Rechtshänder ist. Wie geht das nochmal genau?
4: Na, nicht Links- oder Rechtshänder, sondern darum, Links- oder Rechtsschläger. Es geht darum, auf welcher Seite man im Kanadier fährt. Man stellt sich mit geschlossenen Beinen hin, man kriegt einen Schubs von hinten und das starke Bein macht den Ausfallschritt. Und das heißt, auf welcher Seite man dann im Endeffekt fährt.
3: Wo man dann eben die Galeere bedienen muss, damit es irgendwie vorwärts geht. Jetzt haben wir hier diese Poloboote, die sind relativ seitenstabil, oder?
4: Genau, also wenn man es nicht drauf anlegt, eigentlich fällt man damit nicht rein. Das ist jetzt unser erster Schritt auf dem Weg ins Rennboard.
3: Genau, das machen wir jetzt. Also wir sind jetzt unmittelbar, wir stehen auch auf dem Steg, es ist ein Traum. Und wir setzen jetzt die Boote rein und dann wird es spannend für unsere Hörer. Dann müssen sie mal zeigen, was der Gleichgewichtssinn bei denen noch so bringt.
0: Du bleibst aber auf dem sicheren Steg, oder? Mit der ganzen Technik, ja, die du da dabei hast.
3: Ich habe gerade auch drüber nachgedacht.
0: Ja?
3: Ja, ich gebe alles.
0: Sehr gut, Micha. Links- oder Rechtsschläger, da habe ich eher an Boxen gedacht. Aber wir sind natürlich beim Kanu. Also, wir melden uns dann gleich wieder. Vom Steg am Bundesstützpunkt. Bis gleich.
3: Jo, tschüss.

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1: Nectar Wood, live im Mikropol in Schöneberg. 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
1: Unser Tipp für Sie, und gleich gibt es dann Nachrichten, Wetter und Verkehr hier auf Radio 1. Dann geht es natürlich wieder rüber zum Kanu-Olympiastützpunkt in Potsdam, wo die Radio 1-Hörerinnen und Hörer mit etwas breiteren Kanus rausgefahren sind aufs Wasser. Da schalten wir nach den Nachrichten natürlich wieder hin. Und für kurz nach 11:30 bin ich mit der Sportband überhaupt verabredet, die den Sport sogar im Namen trägt. Die Sportfreunde Stiller hier auf Radio 1.

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1: Um 11 Uhr mit Jasmin Becker. In Brandenburg steigt die Waldbrandgefahr. Wegen der hohen Temperatur und der Trockenheit gilt in allen östlichen Landkreisen mittlerweile die zweithöchste Gefahrenstufe 4. Das zeigen Daten des Umweltministeriums. Im Süden und Westen des Landes gilt die Gefahrenstufe 3. Am niedrigsten ist die Gefahr aktuell in Ostprignitz-Ruppin. In diesem Jahr gab es in Brandenburg schon mehr als 50 Waldbrände. In Berlin endet heute der Karneval der Kulturen. Auf dem Blücher Platz in Kreuzberg läuft noch das Straßenfest mit Theater und Unterhaltung auf mehreren Bühnen. Höhepunkt war gestern der große Straßenumzug durch Friedrichshain. Dorothea Echte, RBB 24.
2: Rund 770.000 Menschen kamen, um den bunten Umzug des Karnevals der Kulturen zu erleben. Nach Angaben der Veranstalter beteiligten sich 67 Gruppen mit etwa 4.000 Aktiven. In Friedrichshain präsentierten sie Tanz, Musik und Kostüme aus aller Welt. Der Karneval feiert in diesem Jahr sein 30-jähriges Bestehen und entstand 1996 als Zeichen für Vielfalt und friedliches Miteinander.
1: Die Deutsche Bahn will im Regionalverkehr erreichen, dass mehr als 90% der Züge pünktlich sind. Der Chef von DB Regio Seiderfeld sagte, der Abwärtstrend müsse schnell gestoppt werden, mit gemeinsamen Lösungen im gesamten System. Vor allem die vielen Bauarbeiten sorgen im Regionalverkehr für Probleme. Für das laufende Jahr sind deutschlandweit etwa 28.000 Baustellen geplant. Internationale Friedensmissionen weltweit stehen zunehmend unter Druck. Das zeigt ein neuer Bericht des schwedischen Friedensforschungsinstituts SIPRI. Aus Stockholm, Jana Sinram.
3: Ende 2025 waren weltweit knapp 79.000 internationale Kräfte in Friedensmissionen im Einsatz, so wenige wie seit rund 25 Jahren nicht mehr. Allein in den letzten 10 Jahren hat sich die Zahl laut dem SIPRI-Bericht fast halbiert. Einer der Hauptgründe für den Rückgang ist demnach die finanzielle Situation bei den Vereinten Nationen. Große Geldgeber wie die USA und China haben ihre Beiträge verspätet oder gar nicht gezahlt.
1: Eine Einigung zwischen den USA, Israel und dem Iran ist weiter ungewiss. US-Präsident Trump erklärte, dass die Verhandlungen konstruktiv verlaufen. Beide Seiten sollten sich Zeit nehmen und nichts überstürzen. Vor einer Woche hatte Trump noch gesagt, der Iran solle sich schnell bewegen, sonst bliebe nichts mehr von ihm übrig. Die iranische Führung hat sich zuletzt nicht öffentlich zu den laufenden Verhandlungen geäußert. Soweit die Nachrichten. 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Das Wetter. Viel Sonnenschein heute, kaum Wolken, kein Regen. Die Höchstwerte liegen bei 28 Grad. Aktuell in Berlin-Kreuzberg 19 und in Altdöbern 20 Grad. Die Zeit 11.03 Uhr.
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1: Vorsicht bitte auf der A9 Berlin Richtung Leipzig. Zwischen Niemeck und Kleinmarzehns liegen Gegenstände auf der Fahrbahn. A10 westlicher Berliner Ring Richtung Dreieck Havelland zwischen Glindo und Großkreuz. Stockender Verkehr an einer Baustelle. Hier brauchen Sie 10 Minuten länger. Stadtverkehr Berlin Charlottenburg. Die Tauentzienstraße ist in Richtung Gedächtniskirche zwischen Nürnberger Straße und Breitscheidplatz bis Anfang Juni gesperrt. Hier gab es einen Wasserrohrbruch. Lichtenrade auf dem Lichtenrader Damm sind stadtauswärts in Höhe Rabestraße die Ampeln außer Betrieb. Westend, die Bolivarallee ist zwischen Eichenallee und Spandauer Damm wegen eines Straßenfestes noch bis 23 Uhr gesperrt. Und Zehlendorf, Potsdamer Straße in Höhe Teltower Damm ist bis Mitte Juli stadteinwärts nur eine Spur frei. Sie können hier nicht nach rechts abbiegen. Grund sind Arbeiten an mehreren Gasleitungen. Wir wünschen eine gute Fahrt.
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4: Hallo, hallo, einen sportlichen Pfingstmontag wünsche ich Ihnen. Noch sind alle trocken beim Kanutraining in Potsdam. Noch sind es auch etwas breitere Boote, mit denen unsere Radio 1 Hörerinnen und Hörer auf der Havel gerade unterwegs sind. Aber bald geht's in die sehr schmalen Kanu-Rennboote. Wir haben eben gehört von unserem Reporter, der passt gerade mal im Popo rein. Wir sind gleich wieder live bei Michael Hölzen. Der hat sich auf den sicheren Steg am Rande des Wassers gestellt. Vorher noch Ticket

0: Almost Up in Space Ticket hier auf Radio 1 am sportlichen Radio Day. Wir wollen aber wieder aufs Wasser, nicht ins All.
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0: Sie tasten sich langsam ran, die Radio 1 Hörerinnen und Hörer, beim Kanutraining mit Olympiasiegerin Katrin Wagner-Augustin am Bundesstützpunkt in Potsdam. Aber es soll jetzt dann auch in die schmalen Rennboote gehen, ne? Micha, es gilt ja eine Wette. Katrin Wagner-Augustin sagt, sie kann einen Bierkasten weiterwerfen, als die Hörerinnen und Hörer mit dem Rennboot fahren können. Man will das Gegenteil beweisen.
3: Der Test steht auch unmittelbar bevor. Oh. Aber ich frage Sie mal eben ganz kurz, Katrin. Wie bist du denn? 6 Boote im Wasser, alle sind noch trocken. Wie bist du mit dem bisherigen?
4: Ich bin eigentlich richtig enttäuscht, dass die noch nicht reingefallen sind. Ich weiß nicht, ich war, glaube ich, zu gut.
3: Sind aber ja auch noch keine Rennboote, oder?
4: Ah ja, doch, guck mal, die erste sitzt schon im Rennboot, hält sich fest und am liebsten würde sie sofort loslegen. Aber wir müssen noch, wir sind wenigstens mal 30 Sekunden kurz halten und dann warten wir, bis sie reinfällt.
3: Okay. Also sozusagen dieser ultimative Bierkastentest, der steht noch bevor. Aber es war tatsächlich ganz interessant. Ich habe hier so auf dem sicheren Steg gestanden und die 6 Boote, diese Poloboote hier rumfahren sehen. Und da hast du schon ganz deutlich gesehen, dass es wirklich so, sagen wir mal, unterschiedliche Trainingsstände gibt. Und Jana, das hat man gleich gesehen, die ist gleich ganz flott mit ihrem Poloboot da so losgepäst und hat offensichtlich schon so ein bisschen Erfahrung mit Booten. Richtig?
5: Ja, ab und zu hat man mich schon auf dem Wasser gesehen, das stimmt.
3: Hat man auch gemerkt. Und du, also es ist jetzt eine ganz skurrile Situation. Ich knie hier am Rande des Steges. Dieses Rennboot, was angeblich nicht weiter als 4 Meter verankern, liegt im Wasser und du sitzt drin. Wie fühlt sich das an?
5: Oh, da habe ich jetzt echt Respekt vor, weil es ist gerade mal so hüftbreit, ne? Also echt wackelig. Und ich bin gespannt, ob ich die 4 Meter schaffe.
3: Du hast ja mit Katrin zusammen, sie hat dich hinten festgehalten und stabilisiert und schon so ein paar Ruderübungen gemacht. Wie war das?
5: Ja, das war okay. Ich dachte, solange sie mich hält, falle ich nicht rein. Aber jetzt bin ich gespannt, wenn sie nicht mehr da ist, ob ich es schaffe.
3: Hast du denn schon mal prophylaktisch die Wassertemperatur getestet?
5: Nee, ich hoffe, dass ich auch nicht reinfallen werde. Jetzt tue ich es, aber ist okay.
3: Würdest du sagen 18 Grad?
5: Ja, kann sein. Ja, ungefähr.
3: Okay, also wir werden das jetzt sehr genau beobachten, wie Jana das irgendwie hinbekommt und ob diese 4-Meter-Marke fallen muss. Das wird extrem spannend. Willst du schon mal losfahren?
5: Ja, ich versuch's.
3: Okay, das wird jetzt ganz, ganz interessant. Ich versuche noch am Anfang kooperativ mit einzugreifen. Ah, nein. Ja, aber sie macht es ganz gut. Sie nimmt das Ruder an der Seite so zur Stabilisierung rein. Das hat man mit den Polobooten dann schon gemerkt, dass sobald man anfängt, so seitlich zu wackeln, dass man dann irgendwie die Paddel zur Stabilisierung so auf die Wasseroberfläche hält. Das eiert ganz schön rum. Also ich kann mir dieses Gefühl total gut vorstellen. Man fühlt sich so ein bisschen wie ein Wackelpudding, aber sie schwimmt noch. Also es ist wirklich total faszinierend. Sie ist, glaube ich, ein Naturtalent, würde ich jetzt sagen. Was sagst du, Katrin?
4: Ich bin richtig enttäuscht, wie gut sie das macht. Soweit kann ich definitiv den Bierkasten nicht werfen.
3: Ja, das sind auf jeden Fall über 4 Meter. Wenn du das schaffen würdest, dann könntest du eine neue Karriere als Kugelstoßerin anfangen.
4: Richtig gut, ja, ich bin stolz.
3: Ja, also wir haben sehr talentierte Hörer offensichtlich. Vielleicht kann man da irgendwie noch ein bisschen Geld generieren, indem der RBB so eine Kanustaffel jetzt irgendwie aufmacht und wir dann nur noch um Geld fahren.
0: Also Katrin Wagner-Augustin scheint eine fantastische Trainerin zu sein. Es ist
3: absolut
0: noch niemand ins Wasser gefallen. Das ist ja
3: absolut
0: großartig. Sehr
3: ja,
0: schön.
3: Ja.
0: Micha, du musst dann vielleicht. Einfach, dass wir es einmal platschen hören.
3: Ja, aber da würde so eine tsunami-mäßige Welle entstehen. Und das würde dann die anderen Boote doch in Kalamitäten bringen. Das wollen wir doch nicht.
0: Nee, das wollen wir nicht. Vor allen Dingen musst du ja gleich auch noch weiter. 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Danke, bis gleich.
3: Und ich sag mal so, Jana ist inzwischen 100 Meter weg.
0: Wirklich? Das hätte ich niemals für möglich gehalten.
3: Ich auch nicht.

0: 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Folge 279. Die rückwärts atmende Obstfliege.
1: Okay.
2: Atmen Sie tief ein. Beim Ausatmen gehen Sie langsam in die Hocke. Sehr gut. Nun führen Sie beide Ellenbogen hinter die Knie und drehen den Oberkörper um etwa 180 Grad nach links. Der Blick bleibt dabei weiterhin nach vorn gerichtet.
1: Wie soll denn mein Blick vorne bleiben, wenn mein Rücken plötzlich vorne ist?
2: Ganz ruhig weiteratmen. Beginnen Sie jetzt mit den sogenannten Flügelschlägen. Dazu die Hände seitlich an den Körper führen und in kurzen, hektischen Bewegungen flattern. Wichtig, ausschließlich rückwärts atmen.
1: Was heißt denn rückwärts atmen?
2: Die Luft wird dabei emotional eingeatmet und körperlich ausgeatmet.
1: Mein Arm macht Geräusche.
2: Jetzt lösen Sie langsam den rechten Fuß vom Boden, balancieren auf dem linken Bein, halten die Pose, aber nicht nachkorrigieren. Die Fruchtfliege lebt von ihrer Leichtigkeit.
1: Ach, ich glaube, ich habe mir gerade den Meniskus angerissen.
2: Ganz, ganz toll.
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0: sind sie heute nicht. Das war doch der Plan für heute, dass wir zusammen Sport machen. Hier auf Radio 1 am sportlichen Radio Day. Die Kraft des Sports fürs Miteinander nutzen. Wir haben The Van gehört von den Bleachers um gleich 20 nach 11.
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0: Wenn Sie das hören, dann wissen Sie schon, es geht wieder raus. Denn wir haben heute mehrere Sportaktionen draußen für Sie vorbereitet. Und ganz offensichtlich, Micha, haben wir Naturtalente ausgewählt für die Kanuaktion am Olympiastützpunkt in Potsdam. Also wenn Sie Olympia hören, dann können wir natürlich verstehen, dass Sie da auch alles geben wollen. Jana ist mit dem Rennboot eben einfach losgefahren, obwohl wir ja prognostiziert hatten. Da fällt jeder mal rein. Aber es gibt noch fünf andere, Micha.
3: Ja.
0: Was ist mit denen?
3: Ja, kann ich dir gleich sagen. Erstmal Zwischenstand Jana. Hier verläuft quasi so eine abgesteckte Regattastrecke mit so gelben Bojen. Und da zieht immer so feilschnell ein Kajak lang. Und das ist Jana. Die kommt da gerade wieder von links ins Bild gefahren. Also die ist kurz davor, die ersten Medaillen einzufahren. Bei anderen ist es ein bisschen suboptimaler gelaufen. Zum Beispiel bei dem direkten Partner, bei Jan. Jan, wie war's?
4: Ja, nicht so gut. Ein Meter habe ich geschafft und dann gleich im Wasser gelegen. Ist schon echt super wackelig.
3: Ja. Also man muss irgendwie mit dem Stabilisieren, mit den Paddeln, ist auch schwierig, oder?
4: Ja, total. Also es ist wie auf einer Slackline fühlt man sich. Also das Stabilisieren, ich habe keine Ahnung. Ich versuche es aber nochmal.
3: Ja, das ist nämlich das Geile, dass Jan irgendwie schon wieder im Boot sitzt mit nassen Klamotten und du gibst jetzt nochmal alles.
4: Ich gebe nochmal alles und versuche irgendwie, nicht die... Palme irgendwie mit nach Hause zu nehmen.
0: Ist kann das man da dabei sein?
3: weiß ich nicht. Ist das möglicherweise auch so ein Beziehungsding?
4: Nee, überhaupt nicht. Überhaupt nicht. Nee.
3: Das hier heute Abend, dass du dann möglicherweise aufgezogen wirst beim Abendbrot oder so?
4: Nein, das glaube ich nicht. Überhaupt nicht.
3: Ich finde es auf jeden Fall super, dass du so tough bist und jetzt gleich nochmal den zweiten Versuch startest irgendwie. Und es ist wirklich erstaunlich. Silke ist auch schon losgefahren und hat sich auch wacker gehalten. Warte mal, ich guck mal. Ja, die fährt auch schon die Regattastrecke entlang. Also es ist tatsächlich so, wir haben, glaube ich, ziemlich talentierte Hörer, die wissen, wie Kanufahren geht. Ich bin total begeistert.
0: Ich würde jetzt bei Jan aber ganz gerne mal zuhören, wenn er losfährt.
3: Ja.
0: Mach mal.
3: Jan, kannst du mal losfahren, Jan? Warte.
0: Ja.
3: Ja. Er ist jetzt. Ja. Nein. Es ist wirklich unfassbar wackelig. Katrin macht jetzt hier noch Stabilisierung mit dem Bein. Katrin, du machst es echt super. Du bist echt eine Top-Trainerin. Hast du das gelernt?
5: Tatsächlich studiert, ja.
0: Merkt man.
3: Ich weiß es natürlich, ja. 2015 oder so hast du den Schein gemacht, ne?
5: Genau, an der Trainerakademie in Köln habe ich mein Diplom gemacht und vorher aber alle Lizenzen des DOSB durchlaufen, A, B und C. Und jetzt bin ich eigentlich perfekt ausgebildet, um hier Zuhörer das Paddeln beizubringen.
3: Und du machst es ganz toll. Also vielen Dank. Du hast diese erste Aktion auf jeden Fall zu einem absoluten Highlight gemacht. Boah, jetzt kriegt der Steg hier allmählich Probleme. So, okay, jetzt Jan gibt alles. Aber es wird echt eng.
6: Okay, da halte ich und pass mal auf. Mit lang, zähl mal bis runter, wie lange es dauert.
0: Halt mal rein. Halt mal rein.
3: 9, 8.
6: Okay. Oh nein!
3: Das waren 0,5 Meter.
0: Ja, immerhin. Gut.
3: Ja, okay. Aber Jan ist tough, der wird es auch noch ein drittes Mal probieren.
0: Das
3: da bin ich mir absolut
0: toll.
3: Sicher.
0: Das finde ich super toll. Okay, vielen, vielen Dank, Micha. Das war ein absolutes Highlight heute früh. Hier schon mal das Kanu-Training mit Katrin Wagner-Augustin und unseren Hörerinnen und Hörern und mit dir. Und du fährst jetzt zum Fitnesstraining in die Inter-Arena, zum Vorarlberger Damm in Berlin-Schöneberg, wo wir dann ab 14 Uhr alle zusammen hoffentlich ein Workout machen mit ganz, ganz vielen.
3: Genau.
0: Eine Art Flashmob wünsche ich mir. Bis gleich.
3: Ja, ich hoffe, das klappt. Bis dahin. Tschüss.

0: Wir haben sich Australien und Berlin zusammengetan für You Pretty Thing, für den Song Push It hier auf Radio 1 am sportlichen Radio Day um 11.28 Uhr gleich.
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0: Hallo, hallo. Manche Bands machen Konzeptalben. Im Falle der Sportfreunde Stiller kann man fast von einer Konzeptband sprechen, nämlich das Konzept ist Sport. Da passen sie wunderbar zu unserem sportlichen Radio Day heute höher, weiter, breiter. So rum ist richtig. Und ich freue mich gleich auf den Sänger der Sporties, auf Peter Brugger hier auf Radio 1.

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Der sportliche Radio Day hier bei uns am Pfingstmontag und keine andere Band passt zu diesem Tag so gut wie diese hier.

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2: Das war ein Riesenhit natürlich und keine andere Band klingt wie die Sportfreunde Stiller. Sie haben ein absolutes Alleinstellungsmerkmal. Bei keiner anderen Band spielt Sport, vor allen Dingen Fußball, eine so große Rolle und damit erfreuen sie uns jetzt genau 30 Jahre. Die Sporties feiern nämlich in diesem Jahr Jubiläum mit einem neuen Album mit Natur und mit einer Geburtstagsdoku im Ersten. Und der Sänger Peter Brugger ist jetzt bei mir am Telefon. Hallo Peter.
3: Hallo Kerstin.
2: Glückwunsch zum 30.
3: Ja, danke schön.
2: Ihr feiert ja die ganze Zeit.
3: Hört sich immer noch ein bisschen
2: schräg an. Ja, ihr seid ja schon unterwegs und feiert und habt euren Film auch schon präsentiert. Lass uns über Sport reden, denn Sport scheint ja für euch sowas wie so eine Lebenssprache zu sein. Was gibt er euch emotional, dass er immer wieder in euren Songs landet?
3: Ja, war jetzt interessant, die ganzen Lieder mal wieder zu hören. So. Ja, wir verwenden es oft als Metapher für Dinge, die uns im sonstigen Alltagsleben auch begleiten oder begegnen. Und also ich und wir lieben einfach Sport. Ob es jetzt Sport schauen ist oder selber machen, es ist so, ja, es ist einfach sehr emotional. Ich liebe es, wenn sich diese Menschen da reinhauen und alles geben und ihre Grenzen ausloten. Und auch diese Emotion, die da dahinter liegt beim Gewinnen und Verlieren, das ist halt einfach, das zieht mich schon sehr in den Bann, muss ich sagen.
2: Das kann ich total verstehen. Das ist bei mir auch im Prinzip so, seitdem ich klein bin, ich war nie eine große Sportlerin, aber Sport gucken und irgendwie da an dem Ereignis teilnehmen, das hat mich immer schon wahnsinnig fasziniert und begeistert. Aber auch vorhin schon mal kurz erzählt, dass ich immer heulen muss, wenn irgendjemand was eine Goldmedaille gewinnt oder so. Also da merkt man schon, wie viele Emotionen drinstehen oder stecken. Und du hast es ja gerade auch schon gesagt, dieses Gemeinschaftserlebnis ist auch einer der Gründe, warum wir heute diesen Radio Day machen, weil wir ja gerade in einer Zeit sind, in der mehr drauf geschaut wird, was uns in der Gesellschaft trennt, als darauf, was uns verbindet. Und ist vielleicht das, was Musik und Sport es gemeinsam haben, dass sie die Kraft haben, daran was zu verändern, dass es Menschen wieder zusammenbringt?
3: Davon bin ich überzeugt. Und ich erlebe es ja auch eigentlich tagtäglich, wenn wir auf Tour sind, so was die Musik machen kann, wie sie unterschiedlichste Menschen an einen Ort zusammenführen kann und wieder ein Zusammengehörigkeitsgefühl entsteht. Das ist einfach was total Tolles und so wichtig für unsere Gesellschaft. Also da bin ich genau gleicher Meinung wie du. Und beim Sport erlebe ich das halt genauso. Klar, da gibt es dann so diese Fanlager, die sich halt dann bekämpfen und so. Das lassen wir mal außen vor. Aber das, was die Personen und die Menschen da eint, ist halt einfach dieses Gefühl und diese Leidenschaft für diese Sache. Und das, finde ich, ist total wichtig, dass wir nicht zu Hause hocken und in unsere Mobiltelefone reinglotzen und in unseren Bubbles unterwegs sind, sondern dass wir zusammenkommen und uns austauschen.
2: Du hast selbst Sport studiert, hast da auch einen anderen Sport, die Florian Weber, kennengelernt. Hast du manchmal das Gefühl, dass ihr Songs ähnlich angeht wie ein Sportler, so ein Wettkampf? Also mit viel Disziplin und Training?
3: Also irgendwie, in uns steckt schon sowas. Also sag mal so, wenn einer irgendwie was reinbringt, eine Idee, dann ist der andere angestachelt, irgendwie auch nachzulegen. So. Also das kenne ich halt schon irgendwie aus unserem sportlichen Ehrgeiz auch heraus. Also irgendwie sowas.

Die erste Single von den Sportfreunden Stiller war drauf auf So wie einst Real Madrid. Und es sei nochmal die Doku empfohlen. Am Donnerstag kommt sie, die Jubiläumsdoku, in die ARD-Mediathek mit dem Herz in der Hand zum 30. Bandgeburtstag von den Sportfreunden Stiller. Jetzt haben wir es 11:44 Uhr.

0: So ungefähr diesen Vibe sollten Sie jetzt mitnehmen in die nächsten 3 Stunden mit Andreas Ulrich hier beim sportlichen Radio Day auf Radio 1.
1: Richtig schöne Gymnastikmusik war das gerade.
0: Genau, Gym Tonic heißt der Song auch von Bob Sinclair und Jane Fonda. Und bei dir gibt es ja dann nachher auch Fitnesstraining, aber gleich mehr dazu. Es geht nämlich hier jetzt gleich nach 12 Uhr weiter bis 15 Uhr mit Andreas Ulrich, also der geballten Radio 1 Sportkompetenz, wenn ich das mal so sagen darf.
1: Es ist kaum zu toppen, was jetzt schon in den 3 Stunden passiert ist, Kerstin.
0: Was Quatsch. Ja, also ich meine, das mit dem Kanutraining war schon richtig cool, oder?
1: Das war der Hammer. Es geht ja jetzt weiter. Um 14 Uhr wollen wir mit Ihnen, liebe Hörerinnen und Hörer, laufen in Berlin-Schöneberg auf dem Vereinsgelände des FC Internationale, gleich am S-Bahnhof Südkreuz.
0: Fitness. Da wird Fitness gemacht, genau. Ja. Laufen machen wir später.
1: Wird später, 17 Uhr. Erstmal Fitness, 14 Uhr. Nehmen Sie ordentlich zu trinken mit, wenn Sie zu uns kommen.
0: Das ist ganz, ganz wichtig. Aber ich gehe davon aus, dass du selbst heute auch schon dein erstes Training absolviert hast.
1: Ja, ich war laufen heute Morgen kleine Runde, 3 Kilometer und habe aber immer versucht, im Park, in dem ich immer laufe, immer auf der Schattenseite zu laufen. Kann ich nur empfehlen. Ist schon früh morgens sehr hilfreich gewesen.
0: Und mit 50 plus einschmieren. Du bringst auch sonst sportliche Expertise mit. Ich weiß, du bist ein passabler Tischtennisspieler.
1: Ich war mal ein passabler Tischtennisspieler. Ich habe bei der Kreisspartakiade in Berlin-Mitte irgendwann mal mit unserer Mannschaft die Bronzemedaille gewonnen.
0: Oh.
1: Die BSG Berliner Bär war damals eine richtig große Nummer. Wo hast du Medaillen im Kinder- und Jugendbereich gefischt?
0: Ich war Bezirksmeisterin im Weitsprung. Immerhin.
1: Ja.
0: Und durfte mal bei den Rheinland-Meisterschaften mitmachen, aber unter ferner liefen. Also
1: ja,
0: es war jetzt.
1: Aber Bezirksmeisterin, das ist schon was richtig Großes. Das ist kurz vor Olympia.
0: 3 Meter noch was. Ich war da noch sehr, sehr klein. Also wir haben es gerade schon gesagt, beim Kanufahren waren wir vorhin schon. Es ist Jan ist nass geworden, der ist reingefallen mit diesem ganz, ganz schmalen Rennkanu. Aber es gab auch Naturtalente, die wirklich sofort losgepaddelt und da schon die Rennstrecke runtergefahren sind. Jetzt also gleich ab 14 Uhr das große Fitness-Event.
1: Dennis und Marcel von Healthy Push, das sind zwei Personal Trainer. Und die werden die ganze Meute, alle Radio 1 Hörerinnen und Hörer, wir rechnen ja mit Dutzenden, vielleicht mit Hunderten dort auf dem Vereinsgelände. Lautsprecher ist da, die werden sie sowas von rund und fit machen. Und um 17 Uhr, Kerstin hat schon gesagt, wollen wir mit ihnen laufen, schon mal vormerken. S-Bahnhof Tiergarten in Berlin, wollen wir mit ihnen 5 Kilometer durch den Tiergarten laufen.
0: Außerdem stellen wir ihnen natürlich noch Projekte und Ideen vor. Und sie können auch noch mal das 3-Monats-Flex-Ticket für die Berliner Bäderbetriebe gewinnen. Gleich bei Andreas. Ich wünsche dir wahnsinnig viel Spaß.
1: Und ich dir noch einen schönen Montag.
0: Danke.

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1: Um 12 Uhr mit Jasmin Becker. Die sommerlichen Temperaturen und das trockene Wetter sorgen dafür, dass die Waldbrandgefahr in Brandenburg steigt. Das zeigen Daten des Umweltministeriums. Dorothea Echte, RBB 24.
2: In Brandenburg herrscht mittlerweile in der gesamten östlichen Landeshälfte eine hohe Waldbrandgefahr. Das entspricht der zweithöchsten Stufe 4. Betroffen davon sind 7 Landkreise. Barnim, Dahme-Spreewald, Märkisch-Oderland, Oberspreewald-Lausitz, Oder-Spree und die Stadt Frankfurt, Spree-Neiße und die Stadt Cottbus sowie der Kreis Uckermark, wie die Daten zeigen. In den restlichen Landkreisen gilt Stufe 3. Nur im Kreis Ostprignitz-Ruppin blieb die Gefahr gering.
1: Rund 70 Mühlen in Berlin und Brandenburg laden heute zum bundesweiten Mühlentag. Die historischen Wind-, Wasser- und Motormühlen bieten Führungen, setzen die alte Technik in Betrieb und gestatten so einen Einblick in das alte Müllerhandwerk. An einigen Orten begleitet auch ein Dorffest den Mühlentag. In Berlin geht heute der Karneval der Kulturen mit einem Straßenfest auf dem Kreuzberger Blücherplatz zu Ende. Gestern haben fast 800.000 Menschen beim großen Straßenumzug gefeiert, so die Bilanz der Veranstalter. Fast 70 Gruppen zeigten bei der Parade gestern Tanz, Musik und Kostüme aus aller Welt. Laut Polizei hat es keine Zwischenfälle gegeben. Die Bezirksbürgermeisterin von Friedrichshain-Kreuzberg-Hermann sprach im RBB von einem großen Fest für Vielfalt und gegen Rassismus. Der Wirtschaftsweise Truger schlägt vor, dass auch Beamte in die gesetzliche Krankenversicherung einzahlen sollten. Durch ihre hohen Bezüge könnten sie die finanzielle Lage der Kassen stärken, sagte er der Neuen Osnabrücker Zeitung. Andrea Schelzer.
3: In aller Regel sind Beamte aber privat versichert. Der Ökonom plädiert dafür, Staatsdiener stärker in die Solidargemeinschaft einzubinden. So müssten etwa die Beitragszahler der GKV für den Großteil der Gesundheitskosten aufkommen, die Bürgergeldempfänger verursachen. Der Bund mache sich da einen schlanken Fuß, so Truger. Und auch Privatversicherte bleiben außen vor.
1: Nach Angaben des Iran gibt es bei den Verhandlungen mit den USA Fortschritte. Vom Außenamt hieß es, in den meisten Punkten sei man sich einig. Es könne aber niemand behaupten, dass die Unterzeichnung eines Friedensabkommens unmittelbar bevorsteht. US-Außenminister Rubio hatte gesagt, möglicherweise könne es noch heute eine Einigung geben. Strittig ist vor allem die Zukunft des iranischen Atomprogramms und der künftige Status der Straße von Hormus. Soweit die Nachrichten. Weitere Meldungen aus Berlin und Brandenburg auf rbb24.de. Das Wetter. Viel Sonnenschein heute, kaum Wolken, kein Regen. Die Höchstwerte liegen bei 28 Grad. Aktuell haben wir in Berlin-Kreuzberg 19 und in Altdöbern 20 Grad. Die Zeit 12.03 Uhr.
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1: A10 westlicher Berliner Ring Richtung Dreieck Havelland zwischen Gelindo und Großkreuz. Stau an einer Baustelle. Hier brauchen Sie 20 Minuten länger. In der Gegenrichtung Dreieck Werder. Stau wegen Bauarbeiten zwischen Potsdam Nord und Großkreuz plus 30 Minuten. A13 Berliner Richtung Dresden zwischen Großreschen und Roland. Stau an einer Baustelle. Auch hier plus 30 Minuten. Stadtverkehr Berlin A100, Stadtring Richtung Wedding, zwischen Detmeurer Straße und Hohenzollerndamm Stau und stockender Verkehr an einer Baustelle plus 10 Minuten. Lichtenrade auf dem Lichtenrader Damm sind statt auswärts in Höherabe Straße die Ampeln außer Betrieb. Westend, die Bolivarallee ist zwischen Eichenallee und Spandauer Damm wegen eines Straßenfestes bis 23 Uhr gesperrt. Und eine Meldung noch zur S-Bahn. Bis Betriebsschluss werden Busse eingesetzt für die S41, 42, 46 zwischen Hainsee und Beusselstraße.
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4: Und auch von mir jetzt nochmal ein ganz herzliches Willkommen zu diesem sportlichen Pfingstmontag auf Radio 1. Bis 21 Uhr hier Sport und Musik. Und diese Musik hier, die kommt aus Frankreich. Phoenix, Listomania.

Radio 1 am Pfingstmontag und es ist plötzlich Hochsommer in Brandenburg und Berlin. Also jetzt spätestens können wir allesamt auch mal mit dem Sport anfangen in diesem Jahr. Jedenfalls haben wir uns bei Radio 1 gedacht, jetzt gibt's einfach mal einen ganzen Tag Sport bei uns und zwar Sport zum Selbermachen und Sport außerdem gemeinsam mit anderen. Also unser sportlicher Radio Day seit heute früh um 9 und die Idee dahinter ist eigentlich ganz einfach. Wir stellen Ihnen interessante Angebote vor in Brandenburg und Berlin. Darunter sind auch ein paar ganz neue Sachen, die sich Sportvereine ausgedacht haben. Und wir möchten mit Ihnen gemeinsam Sport treiben. Zwei Sachen haben wir noch vor mit Ihnen. Wir waren ja vorhin schon auf dem Wasser mit Ihnen. Zwei Sachen noch zum gemeinsamen Sport treiben. 14 Uhr Fitness- und Kraftsporttraining und 17 Uhr wollen wir laufen mit Ihnen. Das Ganze umsonst und draußen jeweils gemeinsam mit vielen anderen Radio 1 Hörerinnen und Hörern. Wenn Sie also mitmachen wollen, das ist der Plan ab 14 Uhr in Berlin-Schöneberg. Die große Fitnessaktion, Fitness- und Krafttraining mit den Berliner Personal Trainern Dennis und Marcel von Healthy Push. Das Ganze findet statt auf dem Vereinsgelände des FC Internationale in Berlin-Schöneberg nahe am S-Bahnhof Südkreuz. Finden Sie alle Angaben auch bei uns auf der Homepage. Und also 14 Uhr Fitness- und Krafttraining und 17 Uhr dann laufen durch den Tiergarten in Berlin. 5 Kilometer wollen wir mit Ihnen laufen, haben das Ganze organisiert zusammen mit dem Team von Berlinathon. Treffpunkt ist für den Lauf um 17 Uhr der S-Bahnhof Tiergartenstraße des 17. Juni. Dort unter der S-Bahnbrücke 17 Uhr soll es losgehen. Seien Sie ein bisschen früher da und was die Garderobe angeht bei Fitness- und Krafttraining. Am besten eine Unterlegmatte mitnehmen und generell, wenn Sie was Orangefarbenes noch finden zu Hause, ein Shirt oder ein Basecap, schnappen sich das. Sie wissen ja, Orange ist die Farbe von Radio 1, dann erkennen Sie vor Ort nachher auch ganz schnell, aha, das sind auch Radio 1 Hörerinnen und Hörer. Und nehmen Sie was zu trinken mit.

0: Hier Radio Day auf Radio 1. Sport heißt ja in der Regel, selbst Sport zu treiben oder aber kann auch heißen, dafür zu sorgen, dass andere Leute Sport treiben können. Und dabei sind wir bei Deutschlands Fußballschiedsrichtern, ja, denn ohne Schiedsrichterinnen und Schiedsrichter gäbe es keine Spiele. Und jahrelang wurde, was den Amateurbereich anging, gesagt, Leute, wir haben zu wenig, es werden immer weniger bei den Schiris. Inzwischen nimmt die Zahl, hört man wieder leicht zu, 50.000 Fußballschiedsrichter gibt es in Deutschland. Von den 50.000 knapp 3.000 Frauen und eine von ihnen ist Steffi Schick, Schiedsrichterin und Schiedsrichterobfrau in Glindow bei Werder. Und jetzt ist sie am Radio 1 Telefon. Hallo Steffi.
1: Hallo Andrea.
0: Um den Begriff zu klären, was heißt Schiedsrichterobfrau?
1: Also um es umgangssprachlich zu sagen, die Obfrau oder der Obmann kümmert sich halt um die Schiedsrichter im Verein, ist Ansprechpartner, kümmert sich vielleicht um Bekleidung, lädt ein zu regelmäßigen Veranstaltungen, fragt immer mal nach, wie es den Schiedsrichtern im Verein so geht. Also das Bindeglied auch ein bisschen zwischen dem Vorstand und den Schiedsrichtern.
0: Schiri beim Fußball zu sein, das kann gerade in den unteren Ligen auch sehr ungemütlich sein, weil dauernd gemeckert wird, mal passt den einen eine Entscheidung nicht, mal den anderen nicht. Was muss man mitbringen als Schiedsrichterin oder als Schiedsrichter?
1: Ich habe darüber nachgedacht und habe gedacht, am Ende ist es wirklich grundlegend, also die grundlegende Voraussetzung Zuverlässigkeit. Es wäre sicherlich auch vorteilhaft, wenn man Kenntnisse vom Fußball hat, das ist aber kein Muss. Ich kenne eine Schiedsrichterin, die kommt aus dem Karate, die ist eine tolle Schiedsrichterin geworden, ist also kein Muss. Sicherlich ist auch ein ruhiges Auftreten, auch wenn man sich manchmal nicht so fühlt, von Vorteil. Und ja, der Rest kommt alles, weil es ist eine Charakterschulung.
0: Du hast mit dem Fußball, habe ich mal in einem Porträt gelesen, im Austauschjahr als Schülerin in den USA angefangen. Was waren denn deine Motivationen, später wieder zurück in Deutschland Schiedsrichterin zu werden?
1: Das hatte tatsächlich was mit meinem ältesten Sohn zu tun. Ich habe 2018 mit dem Lehrgang angefangen, bin da irgendwie ein bisschen reingerutscht, weil mein 13-jähriger Sohn damals gesagt hat, er möchte Schiedsrichter werden. Ich dann ganz spontan, wie ich manchmal bin, habe gesagt, ach, das mache ich mit. War da auch die einzige Frau mit bei, so wie es eigentlich fast immer so ein bisschen auf den Fußballplätzen ist. Und daraus ist dann so ein bisschen diese Schiedsrichterliebe draus geworden, muss ich tatsächlich sagen, die Liebe zum Pfeifen.
0: Es braucht natürlich immer wieder Nachwuchs bei den Schiris, also Jugendliche, die Spiele pfeifen wollen. Wie ist denn da nach deiner Einschätzung aktuell die Lage?
1: Also es gibt Nachwuchs, die Lehrgänge sind ganz gut besucht, hat vielleicht in letzter Zeit auch was damit zu tun, dass es viele Geldstrafen, Punktabzüge bei Vereinen gab. Das Problem ist allerdings nicht dieser Lehrgang, sondern tatsächlich die Schiedsrichter, jung und alt, dann irgendwie nach 1 bis 2 Jahren zu halten, weil viele, beziehungsweise die Hälfte ungefähr, nach diesem Zeitraum auch dann schon wieder die Pfeife niederlegt. Und das ist dann halt die Katastrophe am Ende.
0: Und es ist ja nicht so im Amateurfußball, im Kinder-Jugendfußball, dass man da reich wird. Ich glaube, in der Bundesliga, die kriegen schon so 3.000 Euro pro Spiel, die Schiris. Wie ist es mit der Aufwandsentschädigung im Kinder- und Jugendfußball, wenn du da pfeifst?
1: Ja, also das ist jetzt, ist nicht die Entschädigung, die man jetzt vielleicht für die ganze Zeit für ausreichend achten würde. Für Jugendliche ist es natürlich super, weil so hat es mein Sohn auch gemacht. Der hat sich davon dann irgendwann so ein gebrauchtes Motorrad gekauft. Also es ist schon möglich, sich ein bisschen was zusammenzusparen.
0: Da musst du aber schon einige Spiele pfeifen, wenn du dann am Ende...
1: Ja, ich habe ihn dann auch wirklich immer überall hingefahren, habe ihm noch das Kilometergeld gegeben. Also ein bisschen was kommt zusammen. Es ist aber tatsächlich nicht viel. Es ist auch nicht ausreichend, um das, was man da tatsächlich manchmal auch so mitmacht, irgendwie auszugleichen.
0: Steffi, zum Schluss nochmal bitte Werbung. Solange die Umstände so sind, wie sie sind, wie also auch insgesamt zu wenig Fußballschiris haben in Deutschland, warum macht es trotzdem Spaß?
1: Mir macht Spaß. Ich liebe Spiele zu leiten. Ich mag den Sport, die schnellen Entscheidungen. Es gibt einem aber auch unheimlich viel. Also man kriegt Danke, man kriegt Lob. Es ist halt einfach ein schöner Sport und wir ermöglichen mit unserem Hobby und auch unserem Sport anderen Sport. Ich habe wirklich überlegt, wo gibt's das sonst noch so? Und ich glaube, das ist fast nirgendwo so.
0: Deshalb
1: gerne.
0: Und du pfeifst natürlich auch am Pfingstmontag ein Spiel. 15 Uhr ist Anstoß. Wer gegen wen und welche Spielklasse?
1: Lok Sedin gegen die Potsdamer Kickers und das ist die Kreisliga.
0: Lok Sedin, also auch in der Nähe von Potsdam, südlich von Potsdam. Dann gutes genau. Spiel nachher. Steffi Schick, Schiedsrichterin und Schiedsrichterobfrau in Glindow bei Potsdam, hier beim Sport Radio Day auf Radio 1. Ich danke dir.
1: Vielen, vielen Dank.

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2: Bis heute Abend, 9 Uhr, ist unser Thema hier auf Radio 1 Sport. Und immer wieder gibt's an diesem Tag auch kuriose Sportarten bei uns unter dem Motto, manche nennen es Sport, das Quiz der kuriosesten Disziplin. Also, Sie können gleich wieder was gewinnen, wenn Sie hier anrufen. Zwei von Ihnen sind dann in der Leitung und wer die Lösung weiß, hat gewonnen. 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

0: Und jetzt wird gespielt hier am Sport Radio Day auf Radio 1.
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0: Ja, und auch im Folgenden ist eine kuriose Sportdisziplin zu erraten. Und es sind am Start in der Leitung zunächst Barbara. Guten Tag. Barbara, was ist Ihre Sportart?
2: Stance, mache ich sehr gerne.
0: Stepdance, habe ich das richtig verstanden?
2: Nein, ich bin in einem Verein, der bietet einen Tanz namens Trashdance an.
0: Oh Gott, was ist das?
2: Es ist ein trashiges, nicht sehr perfektionistisches, aber sehr viel Spaß machendes Tanzvergnügen.
0: Das klingt sehr, sehr gut. Klingt fast wie eine unserer kuriosen Disziplinen heute tagsüber. Jetzt nehmen wir Ole mit in die Leitung. Barbara tritt gegen Ole an, beziehungsweise Ole gegen Barbara. Hallo Ole, was ist Ihre Sportart?
3: Ich habe nichts Kurioses. Ich mache einfach alles mit dem Fahrrad.
0: Naja, hey, alles mit dem Fahrrad. Was sind so die Tourlängen, die Sie zurücklegen?
3: Wenn es hochkommt, mal Charlottenburg, Johannisthal und zurück. Und so. Ja. Die ganze Stadt wird abgedeckt.
0: Ja, cool, super. Jetzt erkläre ich nochmal den Modus Ihnen beiden. Es gilt, eine ganz konkrete, kuriose Sportart zu erkennen. Ich gebe kurze Hinweise. Und wer denkt, dass er oder sie die Lösung hat, die Sportart erkannt hat, dann bitte den Vornamen reinrufen in die Leitung. Wenn keiner von Ihnen beiden ruft, dann gibt's hier einfach den nächsten Hinweis. 5 Hinweise habe ich vorbereitet. Wer falsch eine Lösung anbietet, eine falsche Lösung, der ist dann erstmal raus. Dann nämlich darf die Gegenseite alle Hinweise bis zum Ende hören und muss erst dann lösen. Löst keiner von Ihnen beiden, gibt's am Ende eine Schätzfrage. Regeln klar?
3: Regeln klar.
2: Ja.
0: Okay, dann geht's los. Erster Hinweis zur gesuchten Sportart. Für diese Disziplin braucht man vor allem Kraft im Arm und eine gute Drehbewegung. Gibt's noch nix? Dann mache ich weiter mit dem zweiten Hinweis. Die Flugbahn des Wurfobjektes ist oft ziemlich unberechenbar.
2: Barbara?
0: Ja?
2: Ich schätze, es ist dieses schottische Tossing the Cable. Baumstamm werfen?
0: Nee.
2: Okay.
0: Das ist es nicht. Dann die folgenden Hinweise jetzt mit dem Privileg, dass Ole lösen darf, wenn er denn eine Lösung hat. Dritter Hinweis. Die Zuschauer müssen manchmal aufpassen, nicht selbst getroffen zu werden.
3: Okay.
0: Okay, also weiter. Vierter Hinweis. Die Kollegen unseres RBB-Radiosenders Fritz haben für diese Sportart vor etlichen Jahren sogar mal einen eigenen Verein gegründet.
3: Boah. Letzten bitte.
0: Ich habe noch einen fünften Hinweis. Das Sportgerät trägt man normalerweise eher bei Regenwetter.
3: Jetzt kann ich auch irgendeinen Quatsch raten, weil wenn es falsch ist, müssen wir eh stechen.
0: Ja.
3: Was trägt man denn bei Regen?

0: Nicht googeln, sagen.
1: 72 Meter.
0: Barbara, mehr oder weniger?
2: Ich sage weniger.
0: Barbara sagt weniger und das stimmt. Der Weltrekord, den man möchte fast sagen, natürlich ein Finne hält, das Volk der kuriosen Disziplin, 68,03 Meter. Herzlichen Glückwunsch, Barbara. Bleiben Sie in der Leitung.
1: Gut, oder?
0: Ja, also das waren Profi-Sets in dieser Runde. Bitte Barbara am Telefon bleiben und gleich haben wir hier in der Sendung den Weltmeister im Gummistiefel-Weitwurf und das ist ein Brandenburger.

0: Der sportliche Radio Day auf Radio 1 den ganzen Tag über gibt's ja auch immer wieder kuriose Sportarten, die es zu erraten gilt. Gerade wurde erraten Gummistiefelweitwurf. Das heißt, ich musste ein bisschen nachhelfen. Erfunden in Finnland. Seit x Jahren gibt's Weltmeisterschaften auch im Gummistiefelweitwurf. Und am Telefon ist jetzt ein Brandenburger, der im Jahr 2019 die Gummistiefelweitwurf-Weltmeisterschaft gewonnen hat. Aus Rauen bei Fürstenwalde. Martin Barth. Herzlichen Glückwunsch, Champ.
1: Ja, danke. Das ist ja schon ein paar Jahre her.
0: Ja, aber Weltmeister bleibt man immer irgendwie, immer. Nimmt einem keiner weg die Plakette. Fangen wir, Martin, gleich mal beim Technischen an. Gummistiefel-Weitwurf ist ähnlich wie Speerwerfen oder Diskus. Also da sind so auf dem Rasen Markierungen angebracht, 10 Meter, 20 Meter bis 80 Meter hoch. Und da muss der Stiefel möglichst weit geschleudert werden. Ist das dann Drehstoßtechnik wie beim Kugelstoß oder so mit Anlauf wie beim Speerwerfen?
1: Es ist beides. Man läuft an wie beim Speerweitwurf und kurz vor der Abwurflinie dreht man sich quasi wie beim Diskus und dass der Stiefel am besten über die Schulter rausgeworfen wird.
0: Was ist entscheidend? Kraft oder Technik? Das klingt ja technisch schon echt kompliziert.
1: Ja, man sagt 60% Technik und 40% eigentlich plus Kraft.
0: Okay, und wie ist der Stiefel festzuhalten, also am Schaft oder an der Sohle oder oben am Rand?
1: Genau, oben am Rand, am Schaft, wie sagen wir, wir machen die Nase, also mit dem Daumen in den Schaft rein und mit Zeigefinger und Mittelfinger umschließen wir sozusagen den Schaft und dann hat man den optimalen Grip.
0: Okay, und wie ist das bei so einer Weltmeisterschaft?

0: Weltmeisterschaft, wirft da jeder seinen eigenen Stiefel oder gibt es genormte Wettkampf-Gummistiefel vom Veranstalter?
1: Vom Veranstalter gibt es extra genormte Gummistiefel. Die Männer werfen mit Schuhgröße 43, die Frauen mit 38. Und die haben alle oder wiegen maximal ein Kilo und sozusagen werfen alle mit den gleichen Stiefeln.
0: Ja, wir haben hier gerade die Hörerin und den Hörer schätzen lassen, wo der Weltrekord liegt. Der liegt aktuell bei 68 Metern, hält ein Finne. Was ist deine persönliche Bestweite, Martin?
1: Also bei mir fehlen noch 20 Meter. Also meine persönliche Bestweite liegt bei 48 Metern.
0: Okay, und wie ist das mit den Gefahren? Also wir kennen das alle so aus der Leichtathletik, wenn da so Hammerwurf ist oder Diskus, dann ist da extra so ein Korb aufgebaut, so ein Netz. Wenn einem dann doch mal irgendwie der Hammer falsch abrutscht, dann fliegt der nicht auf die Zuschauertribüne. Wie ist das beim Gummistiefelweitwurf?
1: Beim Gummistiefelweitwurf müssen wir mit der Gefahr leben. Da gibt es keine Begrenzungen, keine Absperrungen oder irgendwas. Also da muss der Zuschauer schon drauf achten, selber den Stiefel nicht abzukriegen.
0: Gummistiefelweitwurf ist eine finnische Erfindung. Auch den Weltrekord bei den Frauen hält eine Finnin. Man könnte fast sagen, typisch. Die Finnen erfinden ja immer so komische Sachen. Ich glaube auch die Luftgitarren-Weltmeisterschaft, wo also Leute nur so tun, als würden sie Gitarre spielen, gar keine Gitarre in der Hand haben, ist, glaube ich, auch eine finnische Erfindung. Ist es da auch so richtig Volkssport in Finnland, Gummistiefelweitwurf?
1: Ja, gerade oben in den skandinavischen Ländern, da wird es richtig professionell betrieben. Die treffen sich da fast jedes Wochenende, machen irgendwelche Turniere. Also ähnlich wie bei uns beim Fußballspielbetrieb gibt es da auch Ligabetrieb. Und die nehmen es richtig ernst, ja.
0: Und die Chance, mal ins olympische Programm aufgenommen zu werden, Gummistiefel-Weitwurf, Martin?
1: Ist eher gering. Wir haben es mal mit den World Games versucht. Das ist ja sozusagen so eine Unterart von den Olympischen Spielen. Aber ist doch schwierig. Da gibt es noch ein paar Reglements und da werden wir dran scheitern, schätze ich mal.
0: Ansonsten kann es ja jeder mal für sich probieren. Entscheidend ist, oben den Gummistiefel am Schaft packen und dann schleudern. Martin Barth ist Weltmeister im Gummistiefel-Weitwurf im Jahr 2019. Der Mann von der SG Rauen im Landkreis Oderspree. Ich danke fürs Gespräch und noch einen schönen Pfingstmontag.
1: Schöne Pfingsten. Tschüss.

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Hier nochmal zwischendurch der Hinweis, wir würden gerne mit Ihnen heute um 17 Uhr laufen gehen durch den Tiergarten in Berlin. 5 Kilometer haben wir uns vorgenommen als große Truppe Radio 1 Hörerinnen und Hörer und auch Leute hier vom Sender. Wir haben das alles organisiert zusammen mit dem Team vom Berlinathon. Treffpunkt ist dann am S-Bahnhof Tiergarten. Seien Sie vielleicht schon ein bisschen vor 17 Uhr dort und wir treffen uns an der Straße 17. Juni Richtung Zoo, auf der Seite zum Zoo. Anmeldung ist nicht nötig. Kommen Sie ein bisschen früher, was die Garderobe angeht, vielleicht ein orangefarbenes Accessoire. Sie wissen, orange, die Farbe von Radio 1. So erkennen Sie sich dann alle gegenseitig besser. Alle Informationen gibt's auch nochmal bei uns bei radio1.de. 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
1: Marina Abramovic, Balkan Erotic Epic, The Exhibition, eine Ausstellung im Gropiusbau Berlin. Frauen hauen sich gegenseitig auf den Oberkörper und massieren ihre Brüste, während ein nackter Körper und ein Skelett eng ineinander verschlungen liegen. In ihren Arbeiten setzt sich die Performance-Künstlerin Marina Abramovic immer wieder mit Ritualen, Erotik und dem Tod auseinander. Und sie zeigt den Körper als Ort politischen Widerstands. In der Ausstellung begibt sich Abramovic in filmischen und in skulpturalen Installationen auf die Spuren der Folklore auf dem Balkan. Sie entwirft, karikaturartig zugespitzt, mit ihren Arbeiten ein imaginäres Bild des Balkans. Marina Abramovic, Balkan Erotic Epic, The Exhibition, eine Ausstellung im Gropiusbau Berlin.

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1: Um 13 Uhr mit Jasmin Becker. In Brandenburg steigt die Waldbrandgefahr. Wegen der hohen Temperatur und der Trockenheit gilt in allen östlichen Landkreisen mittlerweile die zweithöchste Gefahrenstufe 4. Das zeigen Daten des Umweltministeriums. Im Süden und Westen des Landes gilt die Gefahrenstufe 3. Am niedrigsten ist die Gefahr aktuell in Ostprignitz-Ruppin. In diesem Jahr gab es in Brandenburg schon mehr als 50 Waldbrände. Rund 70 Mühlen in Berlin und Brandenburg laden heute zum bundesweiten Mühlentag ein. Zwischen Uckermark und Lausitz öffnen Wind- und Wassermühlen ihre Türen für Besucher. Tino Schöning, RBB 24.
2: Heute, am Pfingstmontag, werden viele dieser alten Riesen in der Region wieder zum Leben erweckt. Für die oft ehrenamtlichen Mühlenretter in Brandenburg und Berlin ist der Aktionstag die wichtigste Bühne des Jahres. Sie zeigen den Besuchern nicht nur das klappernde Holzgetriebe in Aktion, sondern erklären auch, wie aus Korn Mehl wird. Wer den Ausflug ins Grüne mit einem Blick in die über 2000-jährige Geschichte dieses Handwerks verbinden will, findet eine genaue Übersicht aller teilnehmenden Mühlen im Netz bei der Deutschen Gesellschaft für Mühlenkunde.
1: In Berlin endet heute der Karneval der Kulturen. Auf dem Blücherplatz in Kreuzberg läuft noch das Straßenfest mit Theater und Unterhaltung auf mehreren Bühnen. Höhepunkt war gestern der große Straßenumzug durch Friedrichshain. Dorothea Echte, RBB 24.
3: Rund 770.000 Menschen kamen, um den bunten Umzug des Karnevals der Kulturen zu erleben. Nach Angaben der Veranstalter beteiligten sich 67 Gruppen mit etwa 4.000 Aktiven. In Friedrichshain präsentierten sie Tanz, Musik und Kostüme aus aller Welt. Der Karneval feiert in diesem Jahr sein 30-jähriges Bestehen und entstand 1996 als Zeichen für Vielfalt und friedliches Miteinander.
1: Nach einem Jahr im Amt hat Papst Leo heute seine erste Enzyklika veröffentlicht, eine Art Regierungserklärung. Darin widmet er sich vor allem dem Thema künstlicher Intelligenz. Diese berge viele Gefahren für das menschliche Zusammenleben. Nötig seien daher strenge Richtlinien. Der Papst sieht aber auch Chancen in KI. Grundsätzlich müsse die Technologie auf menschliche Werte und Moral ausgerichtet sein, so der Papst. Eine Einigung zwischen den USA, Israel und dem Iran ist weiter ungewiss. US-Präsident Trump erklärte, dass die Verhandlungen konstruktiv verlaufen. Auch vom Iran hieß es, in den meisten Punkten sei man sich einig. Ein Friedensabkommen stehe aber nicht unmittelbar bevor. Soweit die Nachrichten. 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Das Wetter. Am Nachmittag verbreitet sonnig und wolkenfrei. Es weht einmal schwacher Wind aus Nordwest. Aktuell in Berlin-Hellersdorf 22, in Ruhland 23 Grad. Die Zeit 13.03 Uhr.
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1: A9 Berlin Richtung Leipzig zwischen Niemeck und Kleinmarzehns steht ein defektes Fahrzeug auf der rechten Spur. A10 westlicher Berliner Ring Richtung Dreieck Havelland zwischen Großkreuz und Leest Stau an einer Baustelle. Hier brauchen Sie etwa 20 Minuten länger. In der Gegenrichtung Dreieck Werder Stau wegen Bauarbeiten zwischen Potsdam Nord und Großkreuz. Hier plus 30 Minuten. A11 Stettin Richtung Berlin zwischen Finowfurt und Lanke befindet sich eine ungesicherte Unfallstelle. A13 Berlin Richtung Dresden zwischen Großreschen und Roland Stau an einer Baustelle plus 45 Minuten. A24 Hamburg Richtung Berlin zwischen Neuruppin Süd und Fähr Berlin ist nach einem Unfall die linke Spur blockiert. Und die A100 Stadtring Richtung Wedding zwischen Detmolder Straße und Hohenzollerndamm gibt es Stau und stockenden Verkehr an einer Baustelle. Hier brauchen Sie etwa 10 Minuten länger. Wir wünschen allen eine gute Fahrt.
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4: Und weiter geht's sportlich hier durch den Tag auch mit unseren Mitmachaktionen. Eine startet in einer Stunde um 14 Uhr in Berlin-Schöneberg auf dem Gelände des FC Internationale. Die große Fitness- und Kraftsportaktion für alle Radio 1-Hörerinnen und Hörer. Und vorher geht's hier gleich schon mal um den Verein, auf dessen Gelände die Aktion in einer Stunde stattfindet. Gleich schon mal mehr über den FC Internationale.

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1: Der sportliche Radio Day am Pfingstmontag auf Radio 1, der soll uns allen letzte Tipps geben, bevor wir alle nun wirklich sportlich in diesen Sommer 2026 starten. Und genauso unser Thema schon den ganzen Tag, wie wunderbar es ist, gemeinsam Sport zu treiben. Und das wollen wir auch ganz praktisch mit Ihnen. Zwei Sachen haben wir noch vor mit Ihnen. Um 17 Uhr wollen wir gemeinsam durch den Tiergarten in Berlin laufen. 5 Kilometer und gleich schon ab 14 Uhr in Berlin-Schöneberg die große Fitnessaktion, Fitness- und Krafttraining mit den Berliner Personal Trainern Dennis und Marcel von Healthy Push. Das Ganze findet auf dem Gelände des FC Internationale statt in Berlin-Schöneberg, ganz nahe am S-Bahnhof Südkreuz. Und vorher ist vom FC Internationale der Ehrenvorsitzende am Telefon bei Radio 1, Gerd Thomas. Hallo und guten Tag.
2: Ja, hallo. Schönen guten Tag und schon mal herzlich willkommen bei uns.
1: Super. Gerd, ihr habt, als die Anfrage kam, nicht eine Sekunde gezögert, sondern habt gesagt, na klar können die Hörerinnen und Hörer zu uns aufs Gelände kommen. Warum war das so klar, so selbstverständlich für euch?
2: Naja, es gibt ja in Berlin viel zu wenige Sportstätten. Wir haben ja eine richtige Misere. Das ist ja schon fast eine Katastrophe. Und wenn dann die Sportstätten wie an einem Pfingstmontag mal zur Verfügung stehen könnten, dann macht man das natürlich auch möglich, weil ich finde schon, dass so viele Leute wie möglich eben sich bewegen können müssen in dieser Stadt. Mhm. Und das hat sich noch nicht so ganz durchgesetzt in der Politik, aber wir arbeiten dran.
1: Euer Verein, der FC Internationale, lass uns auch über den mal reden, 1300 Mitglieder, ihr habt etliche Fußballmannschaften, Männer, Frauen, Jugendliche und das Internationale im Vereinstitel ist ja wirklich wörtlich. Also ich glaube, allein der Kinder- und Jugendbereich, der Einwanderer, Background der Kinder bei euch im Verein, wie viele Länder kommen da zusammen?
2: Also wir haben 70 Nationalitäten, ob es jetzt 72 oder 69 gerade zur Zeit sind, weiß ich nicht, aber ziemlich genau 70. Und ich finde das immer nicht so besonders, weil wir sind ja in Berlin in einer, ja, die sich ja gerne als internationale Metropole, sogar als Sportmetropole bezeichnet. Und ich finde, das ist in Berlin Normalität, weil wir haben einfach ja nun eine völlig multikulturelle Gesellschaft. Und insofern bilden wir einfach nur die Stadt ab.
1: Und Sport ist für jeden Einzelnen gut, egal welcher Background, Gesundheit. Wir reden von Fitness, wir reden von Herausforderungen. Aber Sport kann ja eben auch Gemeinschaft bieten. Wie wichtig ist das für euch im Verein, dieser Gedanke, wir bieten hier auch eine Gemeinschaft an?
2: Also das ist eigentlich wichtiger als Gewinnen und Verlieren oder Verlieren sowieso nicht oder als Tore und Siege. Denn ohne Gemeinschaft funktioniert auch beim FC Internationale der Verein nicht. Und wir versuchen immer wieder auch an dieser Gemeinschaft ein bisschen zu arbeiten. Die Gesellschaft wird träger, die Digitalisierung, die schlägt natürlich auch im Sport durch. Aber wir versuchen natürlich mit Vereinsfesten, die zweite und erste, zweite Herren und die zweite Frauen haben eine Zeit lang zusammen gekocht, Donnerstagabends. Und wir haben Oldies durften dann auch dazukommen. Und solche Sachen, wir haben Nachhaltigkeitstage, wir haben Kleidertausch-Events, wir haben natürlich Turniere und das sind alles Dinge, wo es nicht in erster Linie um Aufstiege oder um so wie heute Nachmittag um Pokalsiege geht. Die freuen uns natürlich auch, wenn sie gelingen, aber es geht eben in erster Linie wirklich um Zusammenhalt und ja, wie du sagst, um Gemeinschaft. Mhm.
1: Wir hören andererseits ja auch immer wieder vom großen Problem der Einsamkeit in unserer Gesellschaft, gerade so in großen Städten wie Berlin, kann natürlich mitmachen, im Sportverein helfen, aber dazu müssen sich viele, glaube ich, auch erstmal überwinden, dann gibt es ein bisschen Bammel, oh, wer weiß, ob was ich da für Leute treffe im Verein und ob da so ein Mitmachzwang besteht. Ein Vorschlag von dir, wie sich überwinden? Habt ihr Leute zum Beispiel im Verein, die nie gedacht haben, dass sie mal in den Sportverein gehen würden?
2: Ich selbst war auch lange raus aus dem Sportverein. Als ich nach Berlin gezogen bin, bin ich irgendwann zum FC Internationale gegangen und habe gedacht, hier bin ich richtig. Also letztlich müssen wir Kontakte herstellen und müssen wir, wie man so schön sagt, das Ganze niedrigschwellig gestalten. Es gibt natürlich auch Leute, die stellen fest, nach 1-2 Jahren, das ist doch nichts für mich. Aber es gibt Leute, die bleiben ihr Leben lang und finden Freundinnen und Freunde. Und ich finde eben tatsächlich so diese Begriffe Integration oder auch Nachhaltigkeit, damit meine ich vor allen Dingen die soziale Nachhaltigkeit, die sind ja gerade sehr in der Defensive, aber gerade der organisierte Sport kann in diesen Bereichen richtig viel machen. Aber die Bedingungen von Seiten der Politik und der Verwaltung müssen auch stimmen. Und die stimmen in Berlin nicht, das muss man ganz deutlich sagen. Trotzdem, es muss unser aller Ziel sein, auch im Sinne ja der Gesundheit und auch volkswirtschaftlich betrachtet, dass möglichst viele Leute sich bewegen und möglichst viele Leute auch andere Leute treffen. Denn dieses Einsamkeitsthema ist ja nicht zuletzt bei Kindern und Jugendlichen inzwischen ein riesengroßes.
1: Was da nicht stimmt, haben wir vorhin auch schon besprochen hier in Berlin. Zu wenig Sportstätten, zu lange Wartezeiten auf Trainingszeiten auf Sportstätten. So großer Sanierungsstau bei Berlins Sportstätten. Gerd Thomas, der Ehrenvorsitzende des FC Internationale. Dort auf dem Vereinsgelände gibt es ab 14 Uhr die große Fitnessaktion. Hier am Radio 1 Radio Day Fitness und Krafttraining mit den Personal Trainern Dennis und Marcel von Healthy Push. Bitte seien Sie alle schon ein paar Minuten früher da. Und Gerd, hast du auch schon die Klamotten an für Fitness gleich?
2: Ich habe tatsächlich die Klamotten an und ich gehe zum Pokalfinale unserer zweiten Herren gegen die Spandauer Kickers auf die Monumentenstraße und fiebere natürlich mit den Jungs mit.
1: Anpfiff bis wann?
2: Um 15 Uhr in der Monumentenstraße und wir hoffen natürlich, dass wir den Pokal mit nach Hause bringen.
1: So soll es sein. Dankeschön auch für die Einladung für die Radio 1 Hörerinnen und Hörer nachher zum Sporttreiben bei euch. Danke.
2: Herzlich willkommen an alle. Ja.

0: 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Die betrunkene Windmühle.
1: Soll das so aussehen?
2: Stellen Sie sich dafür breitbeinig auf, die Arme weit ausgestreckt. Nun verlagern Sie Ihr Gewicht langsam von rechts nach links. Die Bewegung soll wirken, als würden Sie auf einer Familienfeier gleichzeitig tanzen und eine schlechte Entscheidung bereuen.
1: Okay.
2: Heben Sie nun das rechte Bein an, rotieren Sie gleichzeitig mit dem linken Arm rückwärts. Der rechte Arm beschreibt kleine Kreise der Unsicherheit.
1: Das kann nicht gut sein für den Rücken.
2: Die Hüfte öffnet sich jetzt rhythmisch, wie ein klemmendes Gartentor im Sturm. Währenddessen beschreibt der Kopf lockere Kreise gegen die Drehrichtung des Körpers.
1: Mein Nacken sagt nein.
2: Falls Sie fallen, versuchen Sie, die Windmühlenbewegung sauber mitzunehmen.
1: Ja.
2: Na, das machen wir doch gleich nochmal von vorn.
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3: Und gleich lernen wir hier ein neues und verblüffend einfaches Sportangebot aus Cottbus kennen. Die Cottbuser Multisportgruppe.

0: Der sportliche Radio Day am Pfingstmontag hier auf Radio 1. Und manchmal kann Sport so einfach sein. So einfach wie die Idee mit der Multisportgruppe in Cottbus im vergangenen Herbst gegründet. Angebot kommt zu uns. Hier könnt ihr gemeinsam mit anderen laufen, Radfahren und schwimmen. Und zwar egal, ob ihr ein Handicap habt oder nicht. Also Behinderte, Nichtbehinderte unterstützt das Ganze vom Brandenburgischen Präventions- und Rehabilitationssportverein. Leiterin der Sportgruppe ist Anne Koslik und die jetzt am Telefon. Hallo Anne.
1: Hallo Andreas.
0: Dann gleich mal ganz praktisch, nicht behindert, können wir uns vorstellen, bei den Behinderten, welche Handicaps sind da alles vertreten?
1: Also wir haben jetzt bei uns in der Gruppe vertreten Rollifahrer, wo ein Bein fehlt. Wir haben den verunfallten jungen Mann, dem fehlt der rechte Arm. Dann haben wir einen jungen Mann dabei, der sieht kaum noch was, also Sehbehinderung. Dann habe ich eine junge Dame, die hat Trikörgeräte. Und ja, ansonsten haben wir noch, ich habe noch ein junges Mädchen auch dabei. Sie ist auch sehbeeinträchtigt, fährt super gerne Rad, kommt nicht gern schwimmen. Also
0: Lass uns das mal ganz praktisch machen, gleich Radsport, Laufen, Schwimmen. Und wenn du gerade Radsport sagst, wie läuft das ab? Nimm uns mit.
1: Also wir treffen uns am Paralympischen Stützpunkt in Cottbus. Und die junge Dame zum Beispiel, die hat nichts sieht, sie fährt Tandem. Wir suchen für sie unbedingt eine Pilotin beziehungsweise einen Guide. Also in der Zeit gleich jetzt der Aufruf, meldet euch bitte sportliche Mädels und Frauen. Wir brauchen für die junge Dame unbedingt einen Guide. Ja, und dann fahren wir gemeinsam eine Runde raus. Es sind wir passen uns so ein bisschen an dem Leistungsniveau. Also entweder machen eine kleine Runde oder auch mal eine etwas größere, so um die 30, 40 Kilometer. Kommt halt auch das Wetter an und wer halt gerade da ist.
0: Es lassen sich alle drei Sportarten ja durchaus auch allein individuell machen. Radsport, Schwimmen, Laufen. Warum, was denkst du, kommen die Leute zu euch, um das eben in der Gruppe zu tun?
1: Ja, weil einfach Sport zu zweit, also mindestens zu zweit und Sport in der Gruppe einfach viel, viel mehr Spaß macht. Und man hat halt immer jemanden, mit dem man sich verabreden kann. Selbst heute, am Pfingstmontag, wo wir eigentlich keine Schwimmzeit haben, hat sich die Gruppe tatsächlich verabredet. Nicht alle, aber die da sind, haben sich zum Schwimmen verabredet. Heute Morgen um 10. Und das machen die halt selbstständig, weil ich meine, es sind Erwachsene, es sind auch ein paar Jugendliche dabei, aber die verabreden sich halt. Die sagen sich, uns ist das völlig egal, ob du ein Handicap hast oder nicht, sondern alle sind herzlich willkommen und es ist halt einmal ein Verantwortlicher dann bestimmt, der an dem Tag die Aufsicht hat und dann machen alle gemeinsam Sport und passen sich auch super an.
0: Anne Koslik von der Mitmach-Sportgruppe in Cottbus. Anne, ein Thema heute bei uns tagsüber war immer schon, dass Leute ab einem bestimmten Alter doch sich schwer tun, nochmal einzusteigen im Sportverein, in der Gruppe Sport zu machen. Kommen da bei euch auch Leute, die vielleicht jahrelang keinen Sport getrieben haben? Und wie überwindet man so eine Schwellenangst und klopft dann doch mal an beim Sportverein oder bei der Gruppe und sagt, ey, kann ich bei euch mitmachen?
1: Ja, also unser Rollifahrer ist tatsächlich auch schon, also nicht mehr ganz der Jüngste und hat ganz, ganz früh wohl mal Schwimmen gemacht. Und er hat jetzt erfahren, dass wir halt regelmäßig schwimmen gehen und hat gesagt, oh, das ist ja cool, kann ich vorbeikommen? Sag ich, na klar, komm vorbei. Und jetzt kommt er regelmäßig zu uns schwimmen und hat das jahrelang nicht gemacht. Und er hat gesagt, ich muss erst mal reinkommen. Ich glaube, das hat 2 Wochen gedauert und seitdem
0: dann war er drin.
1: Ich hatte so viel Spaß. Genau, dann war er wieder drin. Also man verlernt es nicht wie Fahrradfahren. Deshalb jeder, der früher vielleicht mal Sport gemacht hat und dann vielleicht auch durch Unfall oder durch einen Schicksalsschlag oder wie auch immer dann tatsächlich eine Behinderung hat, gerne wieder einsteigen. Also ihr seid bei uns genau richtig.
0: Es gibt schon hier und da in Vereinen auch noch Bedenken. Oh Gott, können wir da was falsch machen, wenn wir hier Inklusionssport machen? Da gibt es so viel zu bedenken. Deine Erfahrung, was hilft, was ist wichtig, um so eine Bedenken zu überwinden?
1: Einfach machen. Einfach anfangen und das ausprobieren. Und es wird niemandem den Kopf abgerissen oder es ist niemand sauer auf jemanden, wenn es vielleicht nicht klappt. Ich glaube, es ist schlimmer, es gar nicht zu probieren, sondern einfach zu sagen, komm vorbei, wir probieren das aus, wir sind da offen für. Es gibt ein paar Vereine in Cottbus, die machen das auch schon toll. Und wenn jetzt doch jemand so ein bisschen Hemmungen hat im Verein oder eine Trainingsgruppe, sagt, wir wissen noch nicht so richtig, ob wir das tatsächlich schaffen, dann einfach bei uns melden, beim Behindertensportverband melden, beim BPSV, also beim Verein melden, gar kein Thema. Wir helfen euch gern weiter oder geben da noch ein paar praktische Tipps. Das ist überhaupt kein Problem.
0: Es ist ein Angebot von Anne Koslik. Ja. Sie leitet die Cottbuser Multisportgruppe.

0: Kick It With You. Fritz Kalkbrenner hat übrigens auch eine sportliche Vita hinter sich, genau wie sein Bruder Paul Kalkbrenner. Die beiden haben zusammengespielt bei Sparta Lichtenberg Fußball. Und der Fußballplatz dort heißt seit ein paar Jahren auch Paul Kalkbrenner Platz. Der Sport Radio Day auf Radio 1. 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
0: Ja, los ging's heute Morgen auf der Havel mit Kanu-Olympiasiegerin Katrin Wagner-Augustin, die mit Hörerinnen und Hörern unterwegs war im Kanu. Gleich ab 14 Uhr geht's weiter mit Fitness- und Krafttraining in Berlin-Schöneberg auf dem Vereinsgelände des FC Internationale, nahe am S-Bahnhof Südkreuz. Und unser Fachmann und Reporter bei Radio 1 für Fitness- und Krafttraining ist kein geringerer als Michael Hölzen. Hallo, Micha.
3: Grüß dich, Andreas.
0: Beschreib uns mal bitte die Szenerie. Sind unsere beiden Fitnesscoaches schon dabei, sich schön warm zu machen?
3: Absolut. Wir sind schon seit einer knappen Stunde hier und bereiten uns vor. Jetzt werden gerade hier noch diese Radio 1 Fahnen aufgestellt an der Straße, damit die Leute auch wissen, auf welchen Sportplatz sie gehen sollen. Das ist der Sportplatz vom FC Internationale, die den dankenswerterweise zur Verfügung gestellt haben. Wir haben jetzt so eine Area aufgebaut vor dem Tor auf einem Kunstrasenplatz mit zwei Lautsprechern dahinter, damit irgendwie ein bisschen Beschallung stattfinden kann. Die beiden Coaches, Dennis und Marcel, die sind, glaube ich, auch schon topfit, sind hier auch schon im Gespräch. Ich muss sie mal ganz kurz eben fragen. Sag mal, ihr habt ja jetzt diese Beschallung hier aufgebaut. Ist das so ein bisschen so wie früher Aerobic mit Musik und so?
4: Das sind auf jeden Fall die Jane Fonda-Zeiten wieder, ja. Wir freuen uns hier mit euch allen eine Runde Aerobic zu machen.
3: Ist cool. Ja, super geil. Marcel, du bist dann der Trainingsleiter oder was?
5: Wir wechseln uns definitiv ab. Das heißt, die haben den Vorteil, dass einer immer gut korrigieren kann und der andere ist einfach der vorne Vollgas gibt.
3: Also einer muss die Maloche machen und der andere macht die Kür. Das Interessante ist, dieser Kunstrasen, der saugt natürlich auch so ein bisschen, sage ich mal, Hitze an. Also die Temperatur auf dem Kunstrasen liegt so ein bisschen höher als im Normalen. Wir sind ja hier bei 25 Grad Umgebungstemperatur. Und ich soll noch schöne Grüße ans Bezirksamt Tempelhof Schöneberg loswerden von Seiten des Vereins, weil die seit Jahren das Problem haben. Und Andreas, ich glaube, du kennst das Problem, so ein Kunstrasenplatz, der muss auch so ein bisschen besprengt werden.
0: Absolut.
3: Damit es keine irgendwie Abschürfung gibt, ja. Wenn man da mal in eine Grätsche reingeht oder so. Und das funktioniert seit Jahren nicht. Das finde ich wirklich sehr, sehr bitter. Und wenn wir mit dieser kleinen Botschaft da vielleicht ein bisschen Bewegung reinbringen könnten, dann wäre das sehr schön. Also bei uns ist soweit alles irgendwie fertig. Wir sind ready to go. Wie gesagt, die Beschallung, die Headsets sind dran montiert an den Köpfen der beiden Fitness-Influencer und dann geht's hier gleich los.
0: Und für die Radio 1-Hörerinnen und Hörer, die jetzt beispielsweise gerade vom S-Bahnhof Südkreuz unterwegs sind, sind jetzt auch die orangefarbenen Radio 1-Fahnen aufgestellt. Also Sportplatz vor Arlberger Damm 38, das Gelände vom FC Internationale. Das nächste Mal hören wir Michael Hölzen, unseren Fitness- und Kraftsportreporter, dann nach 14 Uhr, wenn bei euch geturnt wird. Micha, bis nachher.
3: Genau. Kommt alle und turnet mit.

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1: Between the Lines, Daniel Liebeskind und das Jüdische Museum Berlin. Der Architekt Daniel Liebeskind ist in diesem Monat 80 Jahre alt geworden. Grund genug, ihm eine Ausstellung zu widmen. Im Sommer 1989 hatte der US-amerikanische Architekt den Wettbewerb für den Erweiterungsbau des Berlin-Museums gewonnen. Davor hatte er sich intensiv mit Berlin und der deutschen Geschichte auseinandergesetzt. So hat er den Zivilisationsbruch des Holocausts in die Formensprache eines Gebäudes übersetzt. Die neue Ausstellung im Jüdischen Museum lädt anhand von Fragmenten, Zeichnungen und Entwürfen dazu ein, sich mit Liebeskinds architektonischem Entwurf zu beschäftigen. Between the Lines, Daniel Liebeskind und das Jüdische Museum Berlin. Eine Ausstellung im Jüdischen Museum. 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
1: Um 14 Uhr mit Jasmin Becker. In Berlin-Tempelhof ist eine Frau erschossen worden. Wie Polizei und Staatsanwaltschaft mitteilten, entdeckte eine Anwohnerin die 69-Jährige gestern tot in der Wohnung eines Mehrfamilienhauses. Ihr 84-jähriger Ehemann wurde festgenommen. Heute wird entschieden, ob Haftbefehl gegen ihn erlassen wird. Die sommerlichen Temperaturen und das trockene Wetter sorgen dafür, dass die Waldbrandgefahr in Brandenburg steigt. Das zeigen Daten des Umweltministeriums. Dorothea Echte, RBB 24.
2: In Brandenburg herrscht mittlerweile in der gesamten östlichen Landeshälfte eine hohe Waldbrandgefahr. Das entspricht der zweithöchsten Stufe 4. Betroffen davon sind 7 Landkreise. Barnim, Dahme-Spreewald, Märkisch-Oderland, Oberspreewald-Lausitz, Oder-Spree und die Stadt Frankfurt, Spree-Neiße und die Stadt Cottbus sowie der Kreis Uckermark, wie die Daten zeigen. In den restlichen Landkreisen gilt Stufe 3. Nur im Kreis Ostprignitz-Ruppin blieb die Gefahr gering.
1: In Berlin geht heute der Karneval der Kulturen mit einem Straßenfest auf dem Kreuzberger Blücherplatz zu Ende. Gestern haben fast 800.000 Menschen beim großen Straßenumzug gefeiert, so die Bilanz der Veranstalter. Fast 70 Gruppen zeigten bei der Parade gestern Tanz, Musik und Kostüme aus aller Welt. Laut Polizei hat es keine Zwischenfälle gegeben. In der SPD mehrt sich die Kritik an den möglicherweise von der Bundesregierung geplanten Kürzungen beim Elterngeld. Der parlamentarische Geschäftsführer Wiese forderte Familienministerin Prien von der CDU auf, umzuplanen. Bianca Taube berichtet.
3: Er räumte zwar ein, dass gespart werden muss, aber wenn es in Priens Ressort andere Einsparpotenziale gäbe, würde er das sehr begrüßen. Gestern hatte bereits SPD-Fraktionsvizechefin Schmidt pauschale Kürzungen beim Elterngeld abgelehnt. Auch der Sozialverband VdK fordert heute Schutz und Unterstützung für Familien statt weiterer Kürzungen.
1: Die Deutsche Bahn will im Regionalverkehr erreichen, dass mehr als 90% der Züge pünktlich sind. Der Chef von DB Regio Sederfeld sagte, der Abwärtstrend müsse schnell gestoppt werden mit gemeinsamen Lösungen im gesamten System. Vor allem die vielen Bauarbeiten sorgen im Regionalverkehr für Probleme. Für das laufende Jahr sind deutschlandweit etwa 28.000 Baustellen geplant, so Sederfeld. Dafür sind fast 23 Milliarden Euro vorgesehen. Soweit die Nachrichten. 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Das Wetter. Am Nachmittag verbreitet sonnig und wolkenfrei. Es wehte einmal schwacher Wind aus Nordwest. Aktuell in Berlin-Spandau 23 und in Strausberg 24 Grad. Auch morgen viel Sonne und teilweise noch wärmer als heute, bis zu 32 Grad. Die Zeit 14.03 Uhr.
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1: A9 Berliner Richtung Leipzig. Zwischen Niemek und Kleinmarzehns gibt es Stau wegen Bauarbeiten. Hier brauchen Sie etwa 45 Minuten mehr. A10 westlicher Berliner Ring Richtung Dreieck Havelland zwischen Großkreuz und Leest. Stau an einer Baustelle, hier plus 20 Minuten. In der Gegenrichtung Dreieck Werder. Stau wegen Bauarbeiten zwischen Potsdam Nord und Großkreuz, auch hier plus 20 Minuten. Die A11 Stettin Richtung Berlin ist zwischen Finowfurt und Lanke nach einem Unfall gesperrt. Davor staut es sich. A13 Berlin Richtung Dresden zwischen Großreschen und Roland Stau an einer Baustelle. Hier brauchen Sie eine Stunde länger. Stadtverkehr Berlin, die A100 Stadtring Richtung Wedding, zwischen Detmolder Straße und Hohenzollerndamm Stau und stockender Verkehr an einer Baustelle plus 10 Minuten. Und Lichtenrade, auf dem Lichtenrader Damm sind stadtauswärts in Höhe Rabe Straße immer noch die Ampeln außer Betrieb. Wir wünschen eine gute Fahrt.
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4: Ja, ein ganzer Tag Sport auf Radio 1. Und zwar nicht Profisport oder Hochleistungssport, sondern Sport fürs Lebensgefühl. Sport gemeinsam mit anderen. Und genau das passiert in diesen Minuten beim Fitness- und Kraftsporttraining von Radio 1 in Berlin-Schöneberg auf dem Vereinsgelände des FC Internationale. Da sind wir ein paar Minuten live und vielleicht lassen sich die Übungen von dort ja auch zu Hause am Radio mitmachen.

0: Ist irgendwie auch ein Motto des Tages. Harder, better, faster, stronger. Daft Punk waren das. Sind bei Radio 1 am sportlichen Radio Day heute am Pfingstmontag. Zur Idee des Tages gehört unter anderem: Radio 1 Hörerinnen und Hörer machen gemeinsam Sport. Wir haben da verschiedene Sachen für Sie vorbereitet den ganzen Tag über.
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0: Seit 14 Uhr, also seit wenigen Minuten in Berlin-Schöneberg, die große Fitnessaktion Fitness- und Krafttraining mit den Berliner Personal Trainern Dennis und Marcel von Healthy Push. Das Ganze auf dem Vereinsgelände des FC Internationale in Berlin-Schöneberg ist unser Sportreporter Michael Hölzen. Michael, du machst natürlich mit. Wie schweißtreibend ist das Ganze bisher?
3: Ja, ich kann mich so ein bisschen verstecken hinter der Tatsache, dass ich ja dieses Aufnahme- oder Sendegerät hier an der Hüfte habe und so. Ich mache schon so ein bisschen mit, aber lange nicht das Pensum, was unsere Hörer hier machen. Du musst dir das so vorstellen, die beiden Personal Trainer stehen hier an der 5-Meter-Linie im Strafraum. Im 16er sind unsere Hörer und haben alle so ganz vorbildlich auch ihre Trinkflaschen hingestellt. Also, weil es ist hier schon warm, ist hier so auf dem Kunstrasen, würde ich sagen, so knapp über 30 Grad. Und die sind seit 10 Minuten wirklich schwer am Ackern hier, ne? Also wirklich deutlich mehr als ich. Und ein großes Geheimnis, was ich jetzt irgendwie so versuche, mal ein bisschen zu lüften oder zumindest irgendwie dem auf der Spur zu kommen, ist, wir haben ein Verhältnis von 9:1 Frauen-Männer. Und ich frage jetzt mal einen Mann, sag mal, wo sind denn eigentlich deine Geschlechtsgenossen? Die sollten doch hier alle mittouren.
4: Ja, ich habe ein paar aufgerufen zu kommen, aber die haben alle Angst. Ich mache das jetzt auch schon seit 10 Jahren, sowas in der Richtung, aber die haben lieber einen dicken Bauch. Ich habe einen kleinen dicken Bauch und ich fühle mich gut hier zwischen den ganzen Frauen, ja.
3: Ja, das ist sehr gut. Sport macht nämlich nicht nur Spaß, sondern macht auch sexy. Das haben wir jetzt hier schon mal gelernt. Was ich auch total interessant fand, war, es waren diverse Leute da, die haben dann ihre Matte mitgebracht, ihre Turnmatte, also mit so einem gewissen Vorlauf schon. Hier liegen so mehrere so Gymnastikmatten. Hier habe ich eine Frau, die ist ganz ambitioniert. Wie fühlt sich das bis jetzt an?
5: Bis jetzt super, macht Spaß, ja.
3: Bist auch schon ein bisschen so am Schwitzen und so, also das, was Andreas eigentlich von mir haben möchte?
5: Ehrlich gesagt geht's noch, also ich mache viel Sport, von daher.
3: Ja, das muss man auch tatsächlich sagen, die meisten Leute, die hier aufgeschlagen sind, die sind sportlich sehr ambitioniert. Der Dennis macht jetzt gerade den Vorturner, die haben alle so ein Headset an und jetzt gucke ich mal gerade, der Marcel ist dabei, die Leute zu korrigieren. Marcel, was muss man denn korrigieren bei den Leuten?
6: Also wir achten immer natürlich darauf, dass die Haltung perfekt ist, sei es von den Gelenken her, von der Schulter her. Da wollen wir auch, dass wir in den richtigen Muskel kommen, den wir trainieren und dass das Ganze natürlich auch genau den Effekt hat, den wir gerne erreichen wollen.
3: Und was muss man irgendwas besonders beachten aufgrund der besonderen Witterungsverhältnisse? Nehmt ihr da so ein bisschen Rücksicht drauf, dass ihr das, sagen wir, das Pensum nicht ganz so krass macht?
6: Richtig, richtig. Also es ist immer wichtig, dass wir das Pensum anpassen, also vom Level her. Das heißt, wir versuchen im Low Impact zu bleiben, dass wir von dem Kreislauf eher im niedrigen Bereich sind, dass wir keine Sprünge groß machen oder Burpees, die man ja kennt. Wir gehen eher in den ruhigeren Bekräftigungsbereich hinein.
3: Ah ja, also du hörst schon irgendwie, wir haben das Ganze irgendwie den Witterungsbedingungen so ein bisschen angepasst. Ja, das ist aber auch ganz gut. Wir werden jetzt hier noch ein bisschen weiter touren und das Lustige, es gibt auch so ein paar Radio 1-Hörer, die sind so ganz oberschlauis, ne? Die sind nicht hier auf den Platz gekommen, sondern die stehen da unter einer, ich weiß gar nicht, Linde oder was es ist und die bewegen sich, die machen alle Übungen mit, ja, aber außerhalb des Platzes, weil da eben schön Schatten ist und da werden wir dann gleich auch hingehen und zwischendurch mal ein bisschen eine Pause machen, noch ein bisschen was trinken und dann arbeiten wir uns hier weiter ab und verbrennen Kalorien, bis der Arzt kommt. So. Also insofern, ja, es
0: mal,
3: läuft.
0: Mal hübsch aufs Sportfeld, Michael, heb du jetzt bitte den Männeranteil an den dort Sporttreibenden an.
3: Mach ich gerade. Ich bin mit den beiden Personal Fitness-Trainern und Influencern jetzt hier auf der 5-Meter-Linie und du hörst schon irgendwie, ich bin voll mit im Rhythmus irgendwie so.
0: Ja, teil dir deine Kräfte ein, denk an die Hitze. Nach 14.30 Uhr hören wir wieder von dir, bis nachher.
3: Arbeitsunfall, Arbeitsunfall.

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Der Sport Radio Day auf Radio 1. Zwischendurch auch noch dieser Tipp, dieses Angebot. Nach 15 Uhr ist Patricia Pantl hier am Start. Und dann hat sie hier im Studio den Mannschaftsarzt des 1. FC Union Berlin, Dr. Clemens Gwinner. Dann heißt es Audienz beim Sportarzt. Also Fragen, die Sie haben zum Thema Sport und Gesundheit. Bei ihm, beim Mannschaftsarzt des 1. FC Union, sind Sie nach 15 Uhr an der richtigen Adresse. Wenn Sie schon jetzt Fragen haben, schicken Sie eine Mail an mitmachen@radio1.de und schreiben Sie auch Ihre Telefonnummer mit rein. Dann können wir Sie nachher telefonisch mit reinnehmen in die Sendung. Der Mannschaftsarzt des 1. FC Union an diesem Sport Radio Day bei uns nach 15 Uhr. Audienz beim Sportarzt. Ihre Fragen schon jetzt an mitmachen@radio1.de und gern auch eine Telefonnummer mit reinschreiben. Dann können wir Sie nachher mit Ihrer Frage auch nochmal direkt in die Sendung nehmen.

0: der sportliche Radio Day auf Radio 1 und zum Thema Sport hier was ganz Aktuelles und für die Fans der Basketballer von Alba Berlin sehr erfreuliches. Alba hat gestern sein Viertelfinalspiel in Vechta in Niedersachsen gewonnen und ist dadurch nicht ausgeschieden aus den Playoffs, sondern es gibt nun noch ein Spiel. Hier die Details.
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0: Ja, und wir wollen in ein paar Minuten hier nochmal hören, wie sich denn unsere Hörerinnen und Hörer beim gemeinsamen Fitness- und Kraftsport in Berlin-Schöneberg auf dem Gelände des FC Internationale so schlagen.

0: Der Sport Radio Day auf Radio 1. Nicht nur reden, sondern machen und mitmachen bei unseren Aktionen zum heutigen Tag.
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0: Ja, los ging es heute Morgen in Potsdam auf der Havel mit Kanu-Olympiasiegerin Katrin Wagner-Augustin, die mit Hörerinnen und Hörern unterwegs war im Kanu. Ab 17 Uhr dann wollen wir gemeinsam mit ihnen laufen durch den Berliner Tiergarten. Start ist am S-Bahnhof Tiergarten. Und seit 14 Uhr ist Fitness- und Krafttraining angesagt in Berlin-Schöneberg auf dem Vereinsgelände des FC Internationale. Dort ist Michael Hölzen, unser Reporter an Ort und Stelle. Michael, wir haben vorhin von dir schon mal die Information bekommen, dass 90% der Sporttreibenden dort Frauen sind. Das heißt, das lässt den Schluss zu, Radio 1 Hörerinnen sind extrem sportaffin. Gibt es inzwischen weitere soziologische Erkenntnisse?
3: Ja, die sind topfit, kann ich dir sagen. Also sie halten hier wirklich grandios durch. Und dann, das ist vielleicht eine Erkenntnis, die dir wahrscheinlich auch nicht fremd ist. Du stehst ja auch schon länger mit beiden Beinen im Leben. Frauen sind einfach raffiniert. Zum Beispiel die Frauen, die hier im Schatten trainieren. Warum seid ihr nicht auf dem Platz?
4: Weil es da einfach zu heiß ist und wir gedacht haben, dabei sein ist alles und wir haben eine Möglichkeit gesucht, hier durchzustehen die Stunde.
3: Habe ich dir zu viel versprochen irgendwie mit einem olympischen Motto so eine Frage beantworten? Irgendwie dabei sein ist alles?
0: Ich würde nicht raffiniert sagen, ich würde sagen umsichtiger. Frauen sind umsichtiger.
3: Umsichtiger, ja. Raffiniert, umsichtig, das ist jetzt so ein bisschen Deutungssache. Auf jeden Fall total geschickt, das finde ich schon mal total erstaunlich. Und dann habe ich festgestellt, dass man hier noch einige Tipps auch abholen kann. Ich trabe jetzt zu den beiden Fitnesstrainern und ich finde ganz erstaunlich, hier kann man so ein paar Tipps noch mitnehmen. Warte mal, Marcel ist jetzt da, der turnt hier gerade vor. Marcel, hier wurde gerade gesagt, beim Ein- und Ausatmen müsste man was mitmachen. Was muss man denn beim Ein- und Ausatmen beachten?
5: Also grundsätzlich ist immer wichtig, dass man eine gleichmäßige Atmung hat beim Sport. Sagen wir immer, dass man, je nachdem, ob es eine Dehnung oder auch ein Kräftigungspart ist, gibt es da unterschiedliche Ansatzweisen von der Atmung her. Ja, sodass man quasi sagt, wenn man anspannt, also wenn man zum Beispiel ein Gewicht hebt, dann geht man immer in die Ausatmung. Ja, um einfach den Druck rauszulassen und in der Körpermitte trotzdem stabil und fest zu sein.
3: Und dann war noch die Rede davon, Nase einatmen, Mund ausatmen und in den Bauch atmen, oder?
5: Genau, richtig. Das ist immer so ein kleiner Tipp von uns, durch die Nase einzuatmen, den leicht geöffneten Mund wieder aus und gerne auch die Bauchatmung zu nutzen.
3: So, und jetzt kommt noch die Game-Changer-Frage, weil es ist ja so, Andreas, in Berlin, du kennst es auch als alter Berliner, man kämpft sich so durch den Winter, wird immer träger und nimmt sich so ganz viel vor. Und dann ist ja das Blöde an Berlin, dass der Frühling eigentlich ausfällt. Der ist also, es ist Winter, Winter, Winter und dann bam, zack, ist Sommer, so wie jetzt gerade. Und das stellt dich natürlich vor besondere Herausforderungen, wenn du deinen inneren Schweinehund besiegen wirst. Mein innerer Schweinehund, der ist sehr, sehr groß. Wie macht man das am besten, Marcel?
5: Auf alle Fälle gerne sich eine Gruppe suchen, eine Gemeinschaft, mit der man gemeinsam Sport macht. Es ist immer gut, wenn man einfach einen Trainingsbuddy hat, der einen immer mitmotiviert. Man kann natürlich gerne Kurse nutzen, man kann im Fitnessstudio da Kurse nutzen oder hat auch vielleicht da seine Trainingsfreunde. Beziehungsweise sich einfach wirklich diese Termine fest in den Kalender einzutragen. Das ist auch immer ganz wichtig.
3: Also das kann ich total bestätigen. Also ich habe ja hier, ob du es glaubst oder nicht, Andreas, ich habe hier mitgeturnt. Und das macht einfach mit mehreren Leuten viel, viel mehr Spaß. Das hat ja dann schon fast so ein bisschen Ballett. Mäßige Anmutung. Und jetzt habe ich dich auch lange genug vollgequatscht. Ich will nämlich jetzt hier weiter touren und noch ein paar Übungen machen. Ja! Ja, gebt alles!
0: Ich stelle mir gerade die ballettmäßige Anmutung bei unserem Reporter Michael Hölzen vor. Aber ich lasse das mal so stehen und wir haben wieder was gelernt. Nase einatmen, Mund ausatmen. Danke,
3: richtig.
0: Michael. Wir hören später von dir, wenn es um 17 Uhr losgeht mit den Radio 1 Hörerinnen und Hörern am Bahnhof Tiergarten in Berlin, dort an der Straße. 17 Juni ist dann Treffpunkt. Um 17 Uhr wollen wir mit Ihnen 5 Kilometer und mit unserem Reporter Michael Hölzen durch den Tiergarten laufen. Bis nachher, Micha.
3: Alles klar, bis dann. Tschüss.

0: Der Radio Day, der sportliche auf Radio 1 nach 15 Uhr geht's weiter mit Patricia Pantel, die hier schon Lockerungsübungen macht, ja, die hier einläuft, die hier am Moderationsplatz gegenüber läuft. Du bist sozusagen in absoluter Sportverfassung.
1: Ich höre das ja schon seit heute Morgen und mache die ganze Zeit mit bei allem, was hier auch bei Micha draußen los ist und so weiter und die ganzen Übungen und finde, das ist ein sehr motivierender Tag.
0: Und ich finde die Radio 1 Hörer. Also, die Männer, die haben schon noch ein bisschen was aufzuholen. Ich fand das gerade irre, als Micha sagte, 90% dort beim Krafttraining, bei der Fitness, waren Frauen. Vielleicht schlafen die Männer heute länger. Also nachher um 17 Uhr haben sie die Chance. Also was muss man wissen? 17 Uhr mit anderen Radio 1-Hörern laufen 5 Kilometer.
1: Das ist ja das Tolle, ne? Dass wir eben nicht nur über Sport reden oder Sportarten vorstellen, sondern wirklich uns wünschen, dass sie mitmachen. Eben bei Fitness und Krafttraining in Schöneberg. Und wir haben als noch quasi nächste Sport Stunde für Sie ab 17 Uhr den 5-Kilometer-Lauf, den Sonderlauf für Radio 1 gemeinsam mit dem Berlinathon organisiert. 5 Kilometer, das ist zu schaffen, würde ich sagen.
0: Würde ich auch sagen, ja.
1: Und sonst gehen Sie eben die letzten Meter. Das ist ja egal, das haben wir heute den Tag über auch schon festgestellt. Es geht auch um die Gemeinschaft und das Dabeisein. Kommen Sie bitte gerne, du hast es oft gesagt, Andres, in irgendwas Orangem.
0: Ja, um zu erkennen, die gehört auch zur Community oder der. Man hat doch mal ein orangefarbenes Basecap zu Hause oder irgendein altes T-Shirt, was man sonst nicht anzieht.
1: Schlüppi. Und der Treffpunkt ist S-Bahnhof Tiergarten. Und zwar, wenn man rauskommt, auf die Seite gehen, wo der Tiergarten Richtung Zoo beginnt. Ja. Denn da wird dann auch lang gelaufen. Sie erkennen sich dann an Orange oder eben, weil da viele Menschen stehen. Kurz vor 17 Uhr da sein wäre ganz gut, weil es gibt so ein kleines Aufwärmtraining und dann wird aber auch losgelaufen. Natürlich unter Beaufsichtigung und freudvollem Streicheln und Motivationsrufen unseres Reporters Micha Hölzen.
0: Genau, ich glaube, der wird sich bei den Läuferinnen und Läufern ganz hinten aufhalten, aufpassen, dass da niemand zurückbleibt. Du hast jetzt gleich nach 15 Uhr den Mannschaftsarzt des 1. FC Union Berlin bei dir in der Sendung hier bei uns im Studio und die Hörerinnen und Hörer können all die Fragen loswerden, die sie zum Thema Sport, Medizin, zu ihren eigenen Knochen schon immer loswerden wollten. Was können das so für Fragen sein? In welchem Bereich wird sich das bewegen?
1: Ich bin wirklich sehr gespannt, weil sobald ein Arzt auftaucht, hat ja jeder etwas, was er mal klären möchte.
0: Ja.
1: Insofern, ja klar, denken Sie an Ihre Sportverletzungen, aber die haben Sie ja vielleicht auch schon ein bisschen im Griff. Aber ich meine, man redet ja trotzdem gerne über Sportverletzungen. Es hat ja immer so ein bisschen was Heroisches auch, wenn man beim Fußball Knie bekommen hat und so weiter. Also das heißt wirklich konkrete Sachen. Vielleicht, was macht man, wenn man immer schwache Gelenke hat, Sprunggelenke im Fußknöchel und man spielt Basketball und hat immer den gleichen dummen Fuß, der umknickt. Aber natürlich auch vielleicht so ein paar generelle Sachen. Welche Supplements, welche Mittelchen sind denn eigentlich ratsam und welche sind wirklich Blödsinn? Also ich würde sagen, wir können den alles fragen.
0: Ja, absolut. Ich meine, der ist Mannschaftsarzt des 1. FC Union Berlin. Ich glaube, im Hauptberuf hat er wie viele Sport

0: Ärzte auch mit Gelenken und Chirurgie zu tun. Nimm mal eine Frage mit, die mich immer wieder fasziniert. Ich bin ja viel auf Fußballplätzen und da sehe ich manchmal auch bei Kinder, bei Jugend, bei Nachwuchs, Amateurspielen, dass da schon das Eisspray ausgepackt wird. Kennt man eigentlich sonst nur so von der Nationalmannschaft aus der Bundesliga, kommt der Trainer und macht schnell ein bisschen, kommt der Mannschaftsarzt, macht schnell ein bisschen Eisspray. Hilft das wirklich?
1: Psychologisch
0: ganz
1: bestimmt.
0: Muss man dran glauben.
1: Genau. Okay, nehme ich mit, auf jeden Fall.
0: Patricia Pantl führt Sie durch den sportlichen Radio auf Radio 1 hier ab 15 Uhr nach den 15 Uhr Nachrichten und dann bis 18 Uhr. Schöne Sendung, Patricia.
1: Vielen Dank.

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1: Um 15 Uhr mit Jasmin Becker. In Berlin-Tempelhof ist gestern eine Frau tot in ihrer Wohnung gefunden worden. Das haben Polizei und Staatsanwaltschaft heute mitgeteilt. Unter Mordverdacht steht ihr Ehemann. Gegen ihn wurde mittlerweile Haftbefehl erlassen. Katharina Trümper, RBB 24.
2: Die Nachbarin hatte die 69-Jährige leblos in einer Wohnung eines Mehrfamilienhauses in der Hilbertstraße gefunden. Die Tote wies eine Schussverletzung im Oberkörper auf. Der 84-jährige Ehemann wurde vorläufig festgenommen. Eine Mordkommission hat die Ermittlungen übernommen.
1: Rund 70 Mühlen in Berlin und Brandenburg laden heute noch zum bundesweiten Mühlentag. Die historischen Wind-, Wasser- und Motormühlen bieten Führungen, setzen die alte Technik in Betrieb und gestatten so einen Einblick in das alte Müllerhandwerk. Oft wird der Mühlentag heute auch von einem Dorffest begleitet. Der Wirtschaftsweise Truger schlägt vor, dass auch Beamte in die gesetzliche Krankenversicherung einzahlen sollten. Durch ihre hohen Gehälter könnten sie die schwierige Lage der Kassen stärken, das sagte er der Neuen Osnabrücker Zeitung. Aus seiner Sicht sollten Beamte stärker in die Solidargemeinschaft eingebunden werden. Die Zahl der Ebola-Verdachtsfälle steigt weiter. In der Demokratischen Republik Kongo wurden laut der Weltgesundheitsorganisation WHO inzwischen mehr als 900 Verdachtsfälle registriert. Unsere Korrespondentin für die Region, Bettina Rühl.
3: Das kongolesische Gesundheitsministerium hatte schon am Samstag von 204 Toten bei insgesamt 867 Verdachtsfällen gesprochen. Die Weltgesundheitsorganisation geht davon aus, dass die tatsächliche Zahl deutlich höher liegt, weil der Ausbruch wochenlang unbemerkt blieb und nicht alle Fälle gemeldet werden.
1: Nach Angaben des Iran gibt es in den Verhandlungen mit den USA Fortschritte. Vom Außenamt heißt es, in den meisten Punkten sei man sich einig. Es könne aber niemand behaupten, dass die Unterzeichnung eines Friedensabkommens unmittelbar bevorsteht. US-Außenminister Rubio hatte gesagt, möglicherweise könne es noch heute eine Einigung mit dem Iran geben. Irena Lottes.
4: Auf dem Tisch liege ein ziemlich solides Angebot. Dabei geht es laut Rubio um die Öffnung der Straße von Hormuz und die Aufnahme von Verhandlungen über die Atomfrage. US-Präsident Donald Trump hatte am Samstag noch eine baldige Einigung in Aussicht gestellt, gestern aber Hoffnungen auf ein schnelles Verhandlungsergebnis wieder gedämpft.
1: Soweit die Nachrichten. Weitere Meldungen aus Berlin und Brandenburg auf rbb24.de. Das Wetter. Am Nachmittag verbreitet sonnig und wolkenfrei. Es weht ein meist schwacher Wind aus Nordwest. Aktuell in Berlin-Spandau 23 und in Strausberg 24 Grad. Auch morgen haben wir viel Sonne und teilweise wird es sogar noch wärmer als heute. Die Zeit 15.03 Uhr.
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1: A9 Berliner Richtung Leipzig zwischen Niemeck und Kleinmarzehns gibt es Stau an einer Baustelle. Hier brauchen Sie etwa 10 Minuten länger. A10 westlicher Berliner Ring Richtung Dreieck Havelland zwischen Großkreuz und Leest. Stau an einer Baustelle, auch hier plus 10 Minuten. In der Gegenrichtung Dreieck Werder Stau zwischen Potsdam Nord und Großkreuz plus 10 Minuten. A11 Stettin Richtung Berlin zwischen Finofurt und Lanke ist die Unfallstelle geräumt. Es staut sich hier aber immer noch, Sie brauchen 45 Minuten länger. A13 Berlin Richtung Dresden zwischen Großreschen und Roland. Baustelle und Stau auch hier plus 45 Minuten. B5 zwischen Segeletz und dem Abzweig Drez gibt es in beiden Richtungen Behinderungen nach einem Unfall. Und Stadtverkehr Berlin, die A100. Stadtring Richtung Wedding zwischen Detmolder Straße und Hohenzollerndamm. Auch hier Stau an einer Baustelle. Sie brauchen bis zu 10 Minuten länger.
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5: Na, können Sie noch? So ein ganzer Sporttag auf Radio 1. Puh, auf geht's zur letzten Etappe. Wie schön, dass Sie dabei sind. Und um hier heute mitmachen zu dürfen, mussten wir ja vorlegen, was wir schon so alles an Sportarten gemacht haben. Ich. Tennis, Volleyball, Judo, Tauchen, Gerätetouren, Bodenturnen. Und gleich verrate ich Ihnen, wie gut ich überall war und was wir noch so vorhaben. Herzlich willkommen. Schön, dass Sie dabei sind.

0: Auch die Radio 1 Musikredaktion hat sich an diesem Radio Day sportlich ausgetobt. Get Well Soon war das. One for the Workout um 15 Uhr und 8 Minuten.
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0: Heute waren ja für Sie schon Kerstin Hermes heute Morgen und Andreas Ulrich eben hier am Start. Beide ausgewiesene Sportcracks. Und ich habe es gesagt, ich packe aus, wie gut ich im Sport war. Tennis gespielt, weil ja Boris Becker und Steffi Graf unsere Vorbilder waren. Das wollte ich auch. Und war dann richtig gut mit dem Ballsammelkorb. Also dieser Korb, wo unten die Bälle so reinploppen. Der Rest, nee. Kann man vergessen. Volleyball habe ich auch gespielt. Hatte dann vom Pritschen immer so komplett blaue Arme bis oben hoch. Judo habe ich die Übung nie so gut gesehen wegen Brille. Die musste ich ja absetzen. Bodenturnen habe ich mir die Nase gebrochen, meinen Purzelbaum schlagen. Okay, aber Tauchen, ich habe einen Schnorchel A- und B-Schein. Erlangt im Tiefseegebiet vom Stadionbad in Hannover. Yay. Aber ich habe das alles gemacht, ganz offensichtlich nicht, weil ich besonders gut im Sport bin, das dürfte klar geworden sein, sondern weil das, was zusammen machen, einfach so toll war. Ich wurde zwar immer als Letzte ins Team gewählt, aber ein Team waren wir eben trotzdem. Und darum geht's heute auch am Radio Day rund um Sport. Und in den kommenden 4 Stunden haben wir einiges vor. Ich wähle Sie jetzt alle als allererstes in mein Team. Und wir lernen heute noch ein paar lustige und ungewöhnliche Sportarten kennen. Und Sie können auch noch mitmachen beim großen Sonderlauf mit den Profis vom Berlinathon. Eben hat schon jemand angerufen und nochmal gefragt, wo denn der Treffpunkt ist. Der ist im Tiergarten. Und zwar gegenüber vom Ausgang S-Bahnhof Tiergarten an der Straße des 17. Juni. Also der Teil, wo man dann zum Zoo gehen würde. 5 Kilometer Runde, um 17 Uhr geht's los, mit ein bisschen Aufwärmen auch. Und das heißt, seien Sie doch gerne ein bisschen vorher da, damit man sich sammelt und findet. Und jetzt gleich eröffnen wir hier im Radio die Sport-WWchen-Sprechstunde und haben da keinen geringeren Sportmediziner als den Mannschaftsarzt von Union Berlin am Start. Sportmediziner, Kniespezialist und Oberarzt in der Charité. Und da kommen Sie jetzt ins Spiel, denn Sie können anrufen mit Ihren Sportmaläschen, WWchen und Fragen rund um Sportmedizin. 0331 70 99 111. Die Sprechstunde beginnt gleich. Alle Kassen. 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

0: wegen Harry's Gym. Passend zum Radio Day rund um Sport. Old Man, der Titel, es ist 3:15.
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0: Oh Mann, den ganzen Tag geht's bei uns ja hier am Radio Day schon um Sport und das Verbindende von Sport und von Vereinen. Aber was, wenn Sport trennt? Also zum Beispiel Knochen oder Sehnen. Sportverletzungen sind ja die fiesen Schwestern von sportlicher Betätigung. Knie, Rücken, umgeknickt, Muskelkater. Es kann ja richtig viel passieren beim Sport und da reden wir jetzt mal drüber. Sie können anrufen und machen das auch schon kräftig. 0331 70 99 111. Wir haben eine sportmedizinische Sprechstunde exklusiv für Sie und nicht bei irgendeinem Sportmediziner, sondern, Sie haben es gehört, beim Mannschaftsarzt vom 1. FC Union Berlin, Kniespezialist an der Charité, Oberarzt und jetzt live bei uns. Herzlich willkommen, Dr. Clemens Gwinner. Hallo.
2: Ja, vielen Dank. Ich freue mich sehr.
0: Wie schön, dass Sie eine extra Radio 1 Sprechstunde machen. Das ist doch generell wahrscheinlich so. Wenn Sie irgendwo sind und sagen, ich bin Sportmediziner, kommt auf der Party jeder mit einem Problem, oder?
2: Ja, früher oder später schon. Meistens nach dem zweiten oder dritten Bier, aber das kommt schon vor.
0: Mannschaftsarzt bei Union. Das heißt, da ist man ja auch eine kleine Berühmtheit, denn man sieht Sie ja dann beim Spiel oder im Fernsehen, wenn Sie aufs Feld laufen. Denken Sie darüber nach?
2: Zum Glück nicht. Meistens wird ja auch weggeschaltet, wenn der Mannschaftsarzt aufs Spielfeld laufen muss. Und so berühmt ist man nicht. Da gibt es durchaus Leute, die noch deutlich berühmter sind.
0: Ab wann rennt man denn eigentlich als Mannschaftsarzt los? Also Spieler machen ja oft auch eine Show. Starten Sie gleich, wenn einer fällt und schmerzverzerrt aufjault? Oder gucken Sie erst, ob es doch nur eine Schwalbe, also Drama war?
2: Also man springt relativ häufig auf. Das muss man schon sagen. Man darf eigentlich formell erst aufs Spielfeld, wenn der Schiedsrichter oder der vierte Offizielle einen aufs Spielfeld lässt. Aber wenn natürlich Gefahrenverzug ist für den Spieler, für die Spielerin, dann rennt man sofort los, egal was der Schiedsrichter sagt.
0: Wie wird man das eigentlich? Also ist da Union auf Sie zugekommen oder sind Sie Fan und haben gesagt, hallo, ich kann da was und wollte mich nicht haben?
2: Also man muss natürlich dazu sagen, dass man auch als kleiner Fußballspieler groß geworden ist und dann relativ schnell gemerkt hat, dass man doch nicht das Zeug hat, um Profispieler zu werden. Deswegen ist Mannschaftsarzt sozusagen der zweite Bildungsweg für mich gewesen in den Profisport.
0: Und ist Voraussetzung, dass man Union-Fan ist?
2: Gar nicht so unbedingt. Also ich bin in Bremen groß geworden, das muss ich hier sagen. Das heißt, ich bin im Weserstadion bei Werder Bremen groß geworden, bin aber schnell Union-Fan geworden, sodass ich jetzt immer den Union-Spielern die Daumen drücke und nicht mehr Werder Bremen.
0: Schafft man das denn eigentlich, wenn man da am Rand im Einsatz ist, also wirklich auf das Spiel zu achten oder gucken Sie nur auf Körper, die fallen könnten?
2: Ja, schon ein bisschen Letzteres. Also man schaut natürlich auf die Spieler, wünscht keinem eine Verletzung. Es tut einem, also man hat ja eine persönliche Beziehung nach all den Jahren zu vielen Spielern aufgebaut. Das heißt, man gönnt keinem die Verletzung, will nicht auf den Platz rennen müssen, aber man freut sich natürlich genauso, wenn dann Union ein Tor schießt, weil man natürlich auch Teil der Mannschaft ist, auch wenn man selber noch nie ein Tor geschossen hat.
0: Das heißt, andere Knie sehen Sie derzeit selten, ne? Weil Sie müssen dann ja auch immer mit zu Auswärtsspielen und so weiter.
2: Genau, wir sind zu zweit. Also ich habe einen Kollegen, Marvin Minkus, und ich machen das von orthopädisch-unfallchirurgischer Seite zusammen. Dann haben wir noch einen Internisten, Professor Bernd Wohlfahrt, und ein ganz tolles Team an der Charité, weil letztendlich sind ja die Spieler doch nur ein junger Ausschnitt von jungen Menschen. Das heißt, die haben auch mal Zahnschmerzen, die haben auch mal einen Hautausschlag. Das heißt, das sind alles Sachen, wo ich mich sehr freue, dass ich so ein kompetentes Team an der Charité habe, die sich dann diesen Dingen annehmen, wo ich ja als Orthopäde überfordert bin.
0: Und wir sind natürlich illuminiert vor Freude, dass wir heute so einen bedeutenden und berühmten Sportmediziner bei uns für eine Radio 1 exklusiv Sprechstunde haben. Und das muss man ja auch mal sagen, man kriegt ja keinen Termin bei einem Orthopäden im normalen Leben. Ich habe geguckt, ich glaube, mir wurden die nächsten für August angeboten. Insofern noch mal toller, dass wir Sie haben, um vielleicht hier das ein oder andere Problem zu lösen. Wenn Sie Fragen an Clemens Gwinner haben, also sportmedizinische, dann melden Sie sich unter 0331 70 99 111 und die Sprechstunde beginnt.
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3: Der nächste bitte.
0: Ach, ich lieb's. Der nächste bitte. Und das ist Holger. Der hat uns schon auch gemailt und ist jetzt aber auch am Telefon. Hallo Holger.
4: Ja, hallo Patricia.
0: Aus Berlin und Sie sind auch Läufer. Seit 20 Jahren schreiben Sie begeisterter Langstreckenläufer, 5 Kilometer bis Marathon. Aber es gibt ein Problem. Was denn?
4: Mein Problem ist das Asthma, was ich seit einigen Jahren wieder verschärft habe. Also allergisches Asthma ist das. Und was mich gerade in den letzten beiden Jahren beim Laufen sehr behindert, sodass ich zuletzt jetzt wirklich nur noch kurze Strecken gelaufen bin. Also höchstens mal so 7 Kilometer am Stück. Und wie gesagt, das behindert mich sehr, auch bei Wettkämpfen. Also genau.
0: Das heißt, was genau ist Ihre Frage an unseren Sportmediziner? Wie kann ich das ändern? Was hilft mir dagegen?
4: Genau, richtig. Also was kann ich machen? Also außer Sprays, die nehme ich ja schon. Was kann ich machen, um irgendwie, sagen wir mal, das Problem ein bisschen besser in den Griff zu kriegen?
2: Genau. Also erstmal vielen Dank. Ist eine hervorragende Frage, weil die doch häufiger vorkommt, als man denkt. Ich würde Sie spontan schon mal zu uns in die Sportmedizin, in die Charité einladen, weil bei dieser Frage muss man auch ein bisschen weitere Diagnostik machen. Das heißt, wir müssen einmal einen Lungenfunktionstest machen, müssen gucken, worauf reagiert die Lunge asthmatisch. Und dann gibt es Möglichkeiten, wie man das einerseits medikamentös einstellt, aber auch ganz viel durch Inhalieren, dass man die Atemwege feucht hält, dass man ein spezielles Atemtraining macht. Aber das können wir in der Charité persönlichen Gespräch dann nochmal einüben.
0: Okay, Holger, das ist jetzt wahrscheinlich noch nicht ganz befriedigend, denn das bedeutet ja noch ein bisschen weiter zum Arzt, denn es gibt keine Hausmittel ist natürlich bei Asthma so ein bisschen irre, auch die Annahme, aber irgendwas, was man sozusagen schon on the short run machen kann.
2: Ich glaube, man muss dem Kind einmal wirklich einen Namen geben. Deswegen ist es ganz wichtig, dass man sich auch einmal die Funktion der Lunge anschaut, bevor man jetzt, glaube ich, im Radio Hausmittel verschreibt.
0: Holger, aber das Laufen macht Ihnen noch Spaß oder wird es Ihnen schon so ein bisschen vergeltet dadurch?
4: Na, sagen wir mal so, das macht mir immer noch Spaß. Aber ja, es behindert einen einfach beim Laufen. Und der Spaß ist dann natürlich nicht ganz so groß, als wenn man, sagen wir mal, völlig entspannt und ohne Probleme laufen könnte.
0: Und schon mal über eine andere Sportart nachgedacht? Weil Laufen wahrscheinlich ja das auch noch mal besonders triggert, weil man ja sehr viel atmen muss.
4: Nachgedacht vielleicht, aber für mich gibt es zum Laufen eigentlich keine Alternative. Das ist einfach der Sport, der mir am meisten Spaß macht.
2: Also, Holger, ich bin aber sehr optimistisch, dass wir es hinbekommen. Ne? Also es gibt sehr viele Läufer mit asthmatischen Beschwerden. Und ich bin da sehr optimistisch, dass wir es auch bei Ihnen hinbekommen.
0: Nicht damit jetzt jemand denkt, das ist hier alles immer nur auf die Charité einzahlt. Er könnte überall hingehen zu einem Sportmediziner und das checken lassen. Ne? Aber jetzt kennt er Sie schon, was ja auch nicht von Nachteil ist. Holger, vielen Dank für Ihren Anruf.
4: Ja, gerne. Danke auch.
0: Tschüss.
4: Tschüss.
0: Und wir machen natürlich weiter. Es gibt viele Anrufe, aber eine Runde Entspannung mit Musik.

0: Sport ist gut für die Gesundheit. Und Sport ist schlecht für die Gesundheit, wenn man sich nämlich verletzt. Das kann, und das passiert ja auch viel beim Sport, vieles geben: Prellungen, Zerrungen, umgeknickte Knöchel. Ich habe mal eine Hockeykugel an den Kopf gekriegt, das war dann eine Gehirnerschütterung. Also Sport ist der Versuch, gesund zu bleiben, klappt aber nicht immer. Und darum haben wir jetzt bis 16 Uhr ihn am Start, den Arzt, dem die Menschen vertrauen. Ganz ohne Wartezeiten. Termin gibt es sofort unter 0331 70 99 111 bei uns in der Leitung. Der Sportmediziner und Knieexperte und Mannschaftsarzt von Union Berlin.
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0: Hallo nochmal. Und es haben einige angerufen, zum Beispiel die Heidi. Hallo Heidi.
3: Hallo.
0: So, das ist selten, ne, bei uns, dass es Sprechstunden gibt und der Termin, das ist selten in der ganzen Republik, so schnell zustande kommt. Also, was liegt an bei Ihnen?
3: Also ich habe Probleme mit dem Fuß seit mehreren Wochen irgendwie. Wenn ich morgens aufstehe, dann tut es erstmal ordentlich weh. Das bessert sich dann, aber wenn ich dann ein bisschen laufe, dann wird es auch wieder schlimmer. Genau, und habe dann schon mal ein bisschen recherchiert und denke, es ist irgendwie eine, ich habe es vergessen, Fersensporn oder sowas. also wahrscheinlich ist es nur die Sehne, denke ich, aber genau.
4: Heidi, darf ich mal fragen, wo ungefähr am Fuß das wehtut? Also ist das unterm Hacken, ist das überm Hacken, ist das Richtung Ferse? Also wo würden Sie sagen, ist der Schmerz am meisten?
3: Eher so an der Seite der linken Ferse, so.
4: Okay.
3: Eher so seitlich unten.
4: Okay, und Sie sagen, das wird über den Tagesverlauf besser?
3: Also wenn Sie sozusagen sich ein bisschen eingelaufen haben? Also gleich nach dem Aufstehen tut es erst sehr weh, dann ist es ein bisschen besser. Und wenn ich dann wieder ein bisschen Strecke laufe, dann kommt der Schmerz wieder.
4: Genau, also das, was Sie beschreiben, das passt wirklich ganz gut zum Fersensporn. Das ist letztendlich die Sehnenplatte, die sich unter dem Fuß befindet, die sich über Nacht ein bisschen verkürzt.
0: Was ist denn ein Sporn? Man kennt so Heißsporn, aber Fersensporn, wie müssen wir uns den vorstellen?
4: Ein Fersensporn heißt entweder eine Entzündung der Sehne, da wo sie am Knochen ansetzt, oder manchmal auch so kleine knöcherne Ausziehungen, die dann in die Sehnenplatte einstrahlen. Das Gute ist, das muss eigentlich fast nie operiert werden, sondern kann konservativ behandelt werden. Aber wichtig ist das, was sie über den Tag machen, nämlich sich einzulaufen, dass man das direkt nach dem Aufstehen macht. Und da empfehlen wir, also als kleines Hausmittel, dass Sie sich einen kleinen harten Ball nehmen, also einen kleinen Holzball oder auch einen Golfball, und sich vor dem Aufstehen oder beim Aufstehen so ein bisschen dieses Fußgewölbe aufrollen. Das heißt, Sie stellen sich mit dem Fuß so ein bisschen drauf und rollen diesen Ball unter Ihrer Fußsohle entlang. Und dadurch kann man diese Sehnenplatte etwas dehnen und dann kommt er nicht zum Tragen. Also es entsteht dann der gleiche Effekt, den Sie über den Tag hinüber haben, innerhalb der ersten Minuten.
3: Aber wenn ich jetzt laufe über einen Tag, dann wird es ja wieder schlimmer. Also ich bin letztens, was weiß ich, einen Kilometer vielleicht oder so gelaufen und dann kamen die Schmerzen dann wieder.
4: Dann kann man.
3: Das ist eigentlich das, was mich ein bisschen stresst irgendwie. Ich kann halt kaum laufen gerade. Ja. Also gehen irgendwie mal längere Strecken oder so.
4: Und ist das abhängig vom Schuhwerk? Also merken Sie, dass Ihnen weiche Sohlen besser tun als jetzt ein harter Schuh?
3: Also ich trage eigentlich tendenziell immer so relativ weiche Turnschuhe. Mhm. Und also das ist erstmal aufgefallen, passiert ist es, nachdem ich länger mit Barfußschuhen gelaufen war. Und dann bin ich wieder in meinen normalen Schuhen gewesen. Und dann hatte ich das Gefühl, ich kann meine normalen Turnschuhe gar nicht mehr tragen. Also die Handball-Spezial irgendwie und die sind relativ dünn und weich von der Sohle her. Aber genau, und jetzt, also ich habe jetzt auch so Silikoneinlagen mal unter die Ferse gelegt. Habe schon das Gefühl, dass das vielleicht ein bisschen wenigstens die Schutz, weil ich eben auch das Gefühl habe, da ist eine Entzündung drin.
4: Ja, so. Genau. Genau, also eine Entzündung ist da meistens beim Fersensporn. Deswegen tut es auch weh. Und deswegen muss man diese Sehne, also diesen Übergang von der Sehne zum Knochen etwas schützen. Und das macht man dann mit Einlagen, wie Sie auch gerade beschrieben haben, mit Physiotherapie oder lokalen Mitteln, sowas wie Stoßfälle. Das ist insgesamt ein Prozess, der leider nicht über Nacht verschwindet, aber den man innerhalb von Wochen gut in den Griff bekommt.
0: Heidi, meine Liebe.
3: Aber ich muss mir jetzt keine Sorgen machen irgendwie, dass es nicht von selber weggeht. Also wenn ich jetzt Einlagen trage und, also es wird irgendwann einfach wieder weggehen.
4: Genau, das wird von alleine wieder weggehen. Aber je besser Sie sozusagen diese konservativen Therapiemaßnahmen wie Kühlung, lokal manchmal wie eine Physiotherapie oder Einlagen tragen, desto schneller geht es dann letztendlich weg. Weil das schränkt ja schon sehr ein, wenn jeder Schritt am Ende des Tages ja. wehtut.
0: Heidi, danke für Ihren Anruf und ja, bitte für den Termin. Ne? So einfach kann es sein. Schönen Montag noch.
3: Danke, ciao.
0: Tschüss. So, wir machen natürlich gleich hier weiter mit der Sprechstunde. Sie können sich melden mit Ihren Problemen, Sportverletzungen oder auch generellen Fragen zur Sportmedizin. 0331 70 99 111.
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0: sowas von. Da können Sie sicher sein. Wir sind an Ihrer Seite. Sogar mit medizinischem Beistand.
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0: Und das ist Ihre Chance, Ihre Probleme, Ihre Sportverletzung mal von einem Experten zumindest ferndiagnostisch begutachten zu können. Machen wir die halbe Stunde noch weiter, würde ich sagen, oder, Dr. Gwinner?
2: Ja, sehr gerne.
0: Welche Verletzungen sehen Sie denn am häufigsten bei Freizeitsportlern?
2: Bei Freizeitsportlern sind es meistens Überlastungen. Das ist im Profisport gar nicht so unterschiedlich. Also im Profisport sehen wir auch am meisten Muskelverletzungen. Also die berühmte Kreuzbandverletzung kommt zum Glück gar nicht so häufig vor, wie man das aus den Medien kennt. Es sind eher Überlastungserscheinungen, gerade an der Muskulatur der unteren Extremität, also Oberschenkel, Vorderseite oder Rückseite.
0: Und was sind, sagen Sie als Sportmediziner, die besten Dinge, die dagegen helfen? Also die besten Präventionsmaßnahmen, die man selber in der Hand hat?
2: Also erstmal ist es super, Sport zu machen. Das muss man sagen. Sport machen ist immer besser als keiner, auch wenn man sich beim Sportmachen theoretisch verletzen kann. Ich glaube, es ist ganz wichtig, dass man aufgewärmt ins Sportmachen geht, dass man sich dehnt und dass man sowas vielleicht mal wie eine Faszienrolle benutzt, um die Muskulatur auch so ein bisschen auf Länge zu bringen, bevor man Sport macht.
0: Und wir haben ganz viele Patienten im Wartezimmer sitzen. Würde sagen, Jens ist der Nächste mit der Wartenummer 1. Hallo Jens!
3: Hallo, hier geht's mit Wartenummer.
0: Ja, geht mit Wartenummer. Ja. Aber guck mal, wo hat man schon die 1 beim Arzt dieser Tage? Hier steht Stichwort Knieverletzung. Was ist los bei Ihnen, Jens?
3: Erstmal danke, dass er das überhaupt sowas macht und eben halt einen Kontakt zum Arzt herstellt. Das ist, wie gesagt, nicht ganz so einfach und jeder Arzt hat seine Meinung. Ich bin schon etwa ein älterer Jahrgang, seit den 80er Jahren laufe ich, wandere ich, jogge ich, auch Halbmarathon und Marathon, so mal als für die Randbedingungen. Und sagen wir mal so, seit 2 Jahren oder so geht das los, dass es zunehmend Schmerzbeingelenken und also Kniegelenke jetzt in dem Fall. Und vor einer Weile habe ich mir ein MRT machen lassen, insbesondere beim rechten Knie. Und dort war dann nicht mehr allzu viel vom Knorpel da. Dort, wo es hellgrau sein sollte, laut Auskunft vom Arzt, war es eben halt weiß. Also es bereitet mir viel Schmerzen. Ich mache auch einiges dafür schon, Physio in Zusammenarbeit auch mit einer Fitnessbude. Und die Schmerzen wollen aber nicht weggehen. Meine Frage wäre, muss ich mir nun gleich mein Kniegelenk auswechseln? Das wäre nur das Maximale, was man tut. Oder kann ich noch irgendetwas anderes tun, zusätzlich zu meinen, sagen wir mal, Bewegen? Joggen in dem Sinne geht nicht.
0: Herr Gwinner, ich meine, Verschleiß haben wir alle, aber die Knie-OP wird einem ja sehr schnell angetragen. Was sagen Sie?
2: Genau, das stimmt. Eine, was ich so ein bisschen durch den Sport gelernt habe, ist, dass nicht jede Knieverletzung oder nicht alles, was im MRT-Befund steht, gleich auch operiert werden muss. Also ich habe schon Knie bei Profisportlern gesehen, die man vielleicht schon zu einer Operation empfohlen hätte. Das heißt, es gibt extrem viel, was man machen kann, um eine Operation hinauszuschieben. Und die Frage ist, ist das bei Ihnen auf der Innenseite oder Außenseite?
3: Innen.
2: Wo Sie, Innenseite. Ja, das passt ganz gut.
3: Ich habe keine O-Beine, sondern ich habe eher X.
2: Sie haben eher X-Beine?
3: Ja.
2: Okay, weil die O-Beine führen eher dazu, dass die Innenseite der Kniegelenke belastet wird und die männliche Population hat eher ein leichtes O-Bein, Frauen haben eher ein gerades Bein oder ein leichtes X-Bein. Aber diese Belastung ist ganz wichtig. Das heißt, man müsste mal wirklich bei Ihnen schauen, wie die Gelenkbelastung im Laufen ist. Und dann kann man anfangen, auch ein bisschen Beinachsentraining zu machen, das Ganze muskulär aufzubauen. Weil Sie haben vollkommen recht, wenn der Meniskus und der Knorpel nicht mehr da ist, dann wird das Knie mit jedem Schritt gereizt und dann haben Sie am Abend ein dickes Knie und das Knie tut weh. Zum Glück muss das nicht immer operiert werden, sondern eigentlich erst, wenn die konservative Therapie ausgeschöpft ist. Aber man müsste sich sie wirklich mal im Laufen anschauen, ne? Weil da haben Sie die Beschwerden und
3: Da ich nicht um die Ecke wohne, bei welchen Arzt oder bei welchen Spezialisten müsste ich mich da vorstellen?
2: Ich glaube, das ist dann wirklich ein Orthopäde, wo Sie einmal hingehen müssten. Da müssten ein Röntgenbild im Stehen machen. Und ganz wichtig, da müsste Sie auch einmal im Gehen untersuchen. Ne? Das machen wir bei allen Sportlern, auch bei unseren Patienten sehr, sehr häufig. Weil das Doofe beim Orthopäden ist ja immer, man sagt, ich habe Schmerzen beim Laufen. Das Erste, was der Orthopäde sagt, ist, ja, dann legen Sie sich mal hin. Ne? Also eigentlich müssen wir viel mehr Patienten im Laufen beobachten, um dann wirklich zu gucken, ob es vielleicht auch was anderes ist, was die Schmerzen macht und nicht nur das Gelenk.
0: Jens, alles Liebe für Sie auf jeden Fall und danke für Ihren Anruf.
3: Und danke auch für die Hinweise. Ne?
0: Gut, tschüss.
3: Danke. Tschüss dann.
0: Ja, wir können natürlich hier kein kurieren, so viel muss ja jedem klar sein. Es ist wie bei den Audienzen beim Autopapst, es ist eine Ferndiagnose logischerweise. Rolf hat auch Knie, beziehungsweise hatte eine Knieverletzung. Hallo Rolf.
4: Hallo, danke schön, dass ich auf diesem Weg mein Anliegen vorbringen kann.
0: Na, dann mal los.
4: Ja, Knie halt nie. Mach schnell, Rolf,
0: das Wartezimmer. Mach schnell, ja. Das Wartezimmer ist nämlich voll.
4: Okay. Ich bin 70, hatte vor 2 Jahren mit 68 also einen Sportunfall im Meniskus. Hatte ich ganz gut hingekriegt mit Physiotherapie. Dann hatte ich im August wieder einen zweiten, dann aus dem Meniskus. Dann musste operiert werden und seitdem über einem Jahr mein linkes Bein, um das es sich da handelt, baut nicht mehr richtig auf. Ich könnte also nur im Kreis laufen. Also ich spiele auch wieder Fußball, aber es geht nicht. Dieses Bein baut nicht auf. Meine Frage, muss ich mit 70 das jetzt als Status quo akzeptieren oder gibt es Möglichkeiten, das wirklich nochmal hinzukriegen, vielleicht fleißiger zu trainieren, gezielter? Keine Ahnung.
0: Herr Doktor.
2: Genau. Ich glaube, das Wort gezielt beschreibt schon ganz richtig. Also man muss sowas gezielt trainieren und nicht nur durch reines Laufen, weil da ist dann die Belastung beim umtrainierten Knie viel zu hoch auf das Gelenk, sondern man muss erstmal mit linearem Training anfangen, also sowas wie Crosstrainer, Fahrradfahren. Da muss man sich richtig ernähren. Das ist auch nochmal ganz wichtig, gerade im Alter von 70, ne, dass sozusagen auch das Substrat da ist, damit der Muskel aufbauen kann. Und in der Regel macht man sowas wirklich mit einer guten Physiotherapie Hand in Hand, die vielleicht auch einen Sportwissenschaftler dabei haben, der ihnen einen Trainingsplan geben kann, damit sie ganz gezielt die Muskulatur wieder aufbauen können. Aber es ist mit 70 auf jeden Fall möglich.
0: Rolf, aber es geht nicht.

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2: Seit 15 Uhr hier Sprechstunde auf Radio 1 an diesem Sportradio Day soll auch dieses Thema nicht zu kurz kommen. Und wir haben also wirklich einen der exklusivesten Sportmediziner hier am Start. Ich denke, das wird schon unsere letzte Runde und wir haben wahnsinnig viele Knieprobleme. Da schlägt durch, dass Sie Kniespezialist sind, Dr. Gwinner. Aber mal so noch ein kleiner Exkurs zu so anderen sportmedizinischen Sachen. Man nimmt ja gerne auch was. Also der Mensch, der Sport treibt, macht ja gerne auch noch hier einen Proteinriegel und da irgend so ein Zusatzmittelchen. Was halten Sie denn sportmedizinisch davon?
3: Generell stimmt das schon. Wer Sport macht, verbraucht mehr. Das heißt, man muss dem Körper auch wieder adäquat Nährstoffe zuführen. Die Riegelchen sind manchmal gar nicht so toll, weil die doch sehr zuckerhaltig sind und nicht das versprechen, was auf der Verpackung draufsteht. Aber ich glaube, wer regelmäßig Sport macht, muss sich unweigerlich mit dem Thema Ernährung auseinandersetzen. Aber dann gibt es eigentlich auch natürliche Stoffe, die man zu sich nehmen kann. Die müssen nicht immer direkt in Riegelform sein.
2: Was sagen Sie denn? Was könnte das sein? Was braucht der Körper sinnvollerweise nach dem Training?
3: Genau, also wir brauchen in erster Linie Energie. Die kriegen wir in der Regel durch Kohlenhydrate. Dann muss man natürlich wissen, wie viel Sport habe ich gemacht? Wie viel Energie brauche ich, um diese Energie wieder zuzuführen? Und dann braucht man langfristig schon viel Proteine, um sozusagen auch den Muskelaufbau zu unterhalten. Und letztendlich das Wichtigste ist dann doch das Trinken.
2: Und ich sollte eine Frage unbedingt mitnehmen vom Kollegen Andreas Ulrich, Eispray, das sieht er überall.

0: Am Spielfeldrand, ist das sinnvoll? Irgendwas ist passiert und erstmal Eisbär drauf oder ist das nur fürs Gemüt?
1: Also es ist schon sinnvoll, weil man hat ja auf dem Platz nicht so viel Zeit und dieses Eisspray betäubt die Haut ganz kurzfristig und deswegen kann man dann den Spieler auf dem Platz einfacher untersuchen, ohne dass er da größere Schmerzen hat und dann kann man einschätzen, ob der Spieler weiterspielen kann oder ob er eine Gefahr durchs Weiterspielen hat. Deswegen ist das für den Platz schon sinnvoll. Ich glaube, für den Haushalt braucht man das nicht.
0: So, und jetzt hier der Nächste im Wartezimmer, Remus, hallo.
2: Ja, mein Name ist Guido Remus, genau, und ich habe auch ein Knieproblem. Bei mir lag der Fall ein bisschen schwerer. Ich habe beim Hockey halt den Schläger gegens Knie bekommen und eine Patellafraktur davon getragen. Die wurde dann auch operiert und musste leider in die zweite Runde gehen, weil die schief zusammengewachsen ist durch so eine kleine Zerklage. Beim zweiten Mal wurden zwei Spacksschrauben von unten eingeschraubt. Die sind noch drinne. Und das ist jetzt, wie gesagt, 3 Jahre her. Und im ersten Jahr war die Heilung und die Reha-Maßnahme die gut angelaufen. Und man hat sich gedacht, naja, klar, wird im ersten Jahr nicht so viel Beweglichkeit da sein. Aber dann im zweiten Jahr wurde das dann schon ein bisschen langsamer mit den Fortschritten. Und jetzt bin ich im dritten Jahr und sehe fast gar keine Fortschritte mehr. Mache trotzdem zwar noch Sport, aber der Flex von dem Gelenk zum Beispiel, der ist nicht der gleiche wie auf der anderen Seite. Mhm. Und man hat immer so das Gefühl, als wenn man eine zu enge Hose anhat. Also dass man nicht so gut in die Hocke kommt. Also trotzdem, da ist immer so ein Widerstand. Nicht wirklich Schmerz, aber...
0: Was ist Ihre genaue Frage denn an Herrn Dr. Gwinner?
2: Ja, gibt es da noch Maßnahmen vom Therapeutischen, die da noch gegenarbeiten könnten, dass man diesen Widerstand wieder beseitigt? Oder sagen Sie, sieht schlecht aus, müsste man mit leben, weil es ja nicht wirklich ein Schmerz ist?
1: Nee, zufrieden geben sollte man sich mit der Kniescheibe überhaupt nicht. Die Kniescheibe ist ja so ein bisschen das hässliche Endlein am Kniegelenk, wenig beachtet, erst wenn es Probleme macht. Die ist aber ganz wichtig und wie Sie beschreiben, ist sie gerade wichtig, wenn man in die Beugung gehen will. Und dieser große Oberschenkelmuskel, der darüber beginnt, der muss immer gut gedehnt sein. Ne?
2: Okay.
1: Und dieser Muskel setzt oberhalb der Hüfte an. Das heißt, das Dehnen ist gar nicht so einfach, weil man auch mit der Hüfte die Dehnung wieder rausnehmen muss. Aber das ist extrem wichtig, weil je länger dieser Muskel ist, je besser gedehnt er ist, desto weniger wird die Kniescheibe an das Kniegelenk gedrückt, desto besser können Sie beugen und desto weniger haben Sie dieses enge Gefühl, was Sie mit der Hose beschrieben haben. Ne? Das heißt, da können Sie mal beim Supermarkt das nächste Mal darauf achten, Sie vielleicht so eine Faszienrolle kaufen und dann wirklich die Oberschenkelvorderseite damit richtig aufdehnen.
0: Das Gidus, ist das A und O. Vielen Dank für Ihren Anruf. Ich hoffe, es hat ein bisschen weitergeholfen. Ich mache ein bisschen Tempo, damit wir wenigstens noch Barbara schaffen. Tschüssi.
2: Danke euch. Tschüss. Danke.
0: Barbara hat nämlich mal was anderes als Knie. Schulter, was ist da los?
3: Prellung und ganz dolle Verstauchung, was tierisch wehtut.
0: Wie ist das denn passiert, Barbara, bei welchem Sport?
3: Handball.
1: Ach. Barbara, wo tut denn das in der Schulter weh?
3: Eigentlich die linke und das zieht bis in die Halswirbelsäule und bis nach unten in die linke Hand.
1: Haben Sie auch ein Taubheitsgefühl in der Hand? Also haben Sie das Gefühl, dass Sie eine Tasse nicht mehr so gut halten können mit der Hand oder dass es ein bisschen kribbelt an den Fingern?
3: Ja.
1: Da müssen Sie schon... Dem sollte man jetzt einmal nachgehen, Barbara, weil das kann auch von der Halswirbelsäule kommen. Das klingt fast mehr von den Symptomen, die Sie gerade beschrieben haben, nach der Halswirbelsäule als nach Schulter. Und deswegen sollte man da vielleicht schon mal eine Diagnostik machen, eine MRT von der Halswirbelsäule, um auszuschließen, dass da vielleicht ein kleiner Bandscheibenvorfall zum Beispiel ist.
3: Also darf ich sagen dazu, ich war schon auf der Notaufnahme, da ist rausgekommen, wurde ich geröntgt und da ist rausgekommen, jedenfalls keine Brüche, kein Bruch.
1: Okay. Und das wurde auch von der Halswirbelsäule gemacht?
3: Oh, das weiß ich jetzt nicht ganz genau.
0: Dann schauen Sie da nochmal nach, Barbara. Ich glaube, wir kommen ferndiagnostisch erstmal nicht weiter, als dass man natürlich erstmal den genauen Ort feststellen muss,
3: aber
0: wo das Problem liegt.
3: Aber ich wollte eigentlich gerne wissen, ob der Arzt Tipps gegen diese starken Schmerzen hat.
1: Ja, Barbara, das ist gar nicht so einfach, wenn man nicht genau weiß, ob das von der Halswirbelsäule oder ob es wirklich von der Schulter kommt. Ne? Und Sie kennen das ja, irgendwann würde ich jetzt wahrscheinlich, wenn wir uns gegenüber sitzen würden, uns auch mal die Halswirbelsäule und auch die Schulter anschauen. Aber bevor Sie jetzt wirklich nur Schmerzmittel nehmen, machen Sie vielleicht wirklich einmal Diagnostik, dass man genau weiß, woher die Schmerzen bei Ihnen kommen. Ne? Und damit man auch was Schlimmeres einmal ausschließt.
0: Barbara, danke für Ihren Anruf. Danke. Und gute Besserung auf jeden Fall.
3: Dankeschön.
0: Tschüss.
1: Alles Gute.
0: So, es ist natürlich auch eine schwierige Sache, so eine Ferndiagnose, oder? Weil man tatsächlich ja als Arzt durch Tasten durchaus viel spürt und nur durch Hören eben nicht, oder?
1: Ja, das stimmt, aber ich hab ja hier ein großes Vorbild bei Radio 1, den Autopapst. Ne, der kriegt das ja, muss man sagen, auch immer erstaunlich gut hin. Aber mit Menschen ist es noch deutlich schwieriger, haben Sie vollkommen recht.
0: Zumal, auch wenn der Autopapst immer sagt, ein Auto ist auch nur ein Mensch, ich würde sagen, der Mensch ist schon noch ein bisschen wichtiger und eine Fehlreparatur am Auto ist nicht so schlimm wie eine am Menschen. Was würden Sie denn sagen, welche Sportarten sind denn auf Dauer gesund oder welche, wo man sich nicht so oft verletzt? Also, dass man vielleicht auch noch mal was anderes sich sucht. Und sagen Sie jetzt nicht Schach.
1: Nee, also erstmal, ich glaube, das ist ja heute auch schon in Ihrem hervorragenden Radio Day zur Sprache gekommen. Bewegung ist extrem wichtig. Ne? Also Bewegung ist die beste Prävention, die wir haben, aber noch viel zu selten nutzen. Und deswegen sollte, glaube ich, erstmal jeder den Sport machen, den er gerne machen möchte. Egal, ob er vielleicht mehr Verletzungen oder weniger Verletzungen statistisch hat. Weil man bleibt nur bei dem Sport, der einem wirklich Spaß macht. Und deswegen ist die Frage, die Sie vorhin auch schon gestellt hatten, eine ganz wichtige. Geben wir als Eltern den Sport vor oder sollte man wirklich den Kindern die Wahl lassen? Und ich glaube, dass Teilhabe und Wunsch der Kinder noch viel zu selten zum Sport führt, den sie dann auch langfristig machen.
0: Und Sportverletzungen natürlich nicht dazu führen sollen, mit dem Sport aufzuhören, sondern sie gehören dazu und man muss sein Bestes geben, zu verhindern, dass sie passieren. Das war unsere sportmedizinische Sprechstunde, einmal rund um Sportverletzungen und Tipps, wie man sie vermeidet. Vielen Dank für Ihre Anrufe, vielen Dank und Entschuldigung für alle, die jetzt nicht mehr rangekommen sind. Da sind wir dann doch so ein bisschen wie das normale Gesundheitssystem. Schaffen wir gerade heute nicht mehr. Kommen Sie zur nächsten Sprechstunde. Aber wir sagen vielen, vielen Dank an unseren Sportmediziner, Kniespezialisten und Oberarzt an der Charité und Mannschaftsarzt von Union Berlin, an Dr. Clemens Gwinner. Herzlichen Dank, dass Sie heute sich die Zeit für uns genommen haben.
1: Ich habe zu danken, hat sehr viel Spaß gemacht.
0: Sehr gut. Tschüss.
1: Danke.
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1: Um 16 Uhr mit Jasmin Becker. In Berlin hat ein Ermittlungsrichter Haftbefehl gegen einen 84-jährigen Mann erlassen. Der Mann wird verdächtigt, im Stadtteil Lichtenrade seine 69-jährige Ehefrau erschossen zu haben. Eine Anwohnerin hatte die Frau gestern leblos in der Wohnung eines Mehrfamilienhauses gefunden und die Polizei gerufen. Der Ehemann habe sich ebenfalls in der Wohnung befunden, teilte die Polizei mit. Die Hintergründe des Falls sind noch unklar. Rund 70 Mühlen in Berlin und Brandenburg laden auch am Nachmittag noch zum bundesweiten Mühlentag ein. Zwischen Uckermark und Lausitz haben Wind- und Wassermühlen ihre Türen geöffnet. Tino Schöning, RBB 24.
2: Heute, am Pfingstmontag, werden viele dieser alten Riesen in der Region wieder zum Leben erweckt. Für die oft ehrenamtlichen Mühlenretter in Brandenburg und Berlin ist der Aktionstag die wichtigste Bühne des Jahres. Sie zeigen den Besuchern nicht nur das klappernde Holzgetriebe in Aktion, sondern erklären auch, wie aus Korn Mehl wird. Wer den Ausflug ins Grüne mit einem Blick in die über 2000-jährige Geschichte dieses Handwerks verbinden will, findet eine genaue Übersicht aller teilnehmenden Mühlen im Netz bei der Deutschen Gesellschaft für Mühlenkunde.
1: Bundesjustizministerin Hubig will im Umgang mit der AfD an der Möglichkeit eines Verbotsverfahrens festhalten. Das aus politischen Gründen auszuschließen, halte sie für falsch, sagte die SPD-Politikerin. Hubig verwies etwa darauf, dass die AfD Positionen vertrete, die selbst anderen rechtspopulistischen Parteien in Europa zu extrem seien und dass es Berichte gäbe über enge Kontakte in die militante Neonazi-Szene. In der SPD mehrt sich die Kritik an den möglicherweise von der Bundesregierung geplanten Kürzungen beim Elterngeld. Der parlamentarische Geschäftsführer Wiese forderte Familienministerin Prien von der CDU auf, umzuplanen. Bianca Taube berichtet.
3: Er räumte zwar ein, dass gespart werden muss, aber wenn es in Priens Ressort andere Einsparpotenziale gäbe, würde er das sehr begrüßen. Gestern hatte bereits SPD-Fraktionsvizechefin Schmidt pauschale Kürzungen beim Elterngeld abgelehnt. Auch der Sozialverband VdK fordert heute Schutz und Unterstützung für Familien statt weiterer Kürzungen.
1: In Saudi-Arabien hat die Pilgerfahrt Hadsch begonnen. Mehr als 1,5 Millionen Muslime waren nach Mekka gereist. Ein erstes Ritual sieht vor die Kaaba, ein großes würfelförmiges Gebäude im Innenhof der großen Moschee, siebenmal zu umrunden. Das Wetter erschwert die Massenveranstaltung. Vorhergesagt sind Temperaturen von bis zu 47 Grad. Soweit die Nachrichten. 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Das Wetter. Bis zum Abend verbreitet sonnig und wolkenfrei. Aktuell haben wir in Berlin Eiskeller 26 und in Angermünde sind es 25 Grad. Die Zeit 16.03 Uhr.
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1: A2 Berlin Richtung Magdeburg. Zwischen Wollin und Ceesa gibt es Behinderungen durch ein liegen gebliebenes Fahrzeug im Baustellenbereich. A10 westlicher Berliner Ring Richtung Dreieck Werder. Zwischen Potsdam Nord und Großkreuz Stau wegen Bauarbeiten. Hier brauchen Sie etwa 10 Minuten länger. A11 Stettin Richtung Berlin. Zwischen Finofurt und Lanke Stau. Auch hier plus 10 Minuten. A13 Berlin Richtung Dresden. Zwischen Großreschen und Ruhland Baustellenstau. Sie brauchen eine Stunde länger. Stadtverkehr Berlin, A100, Stadtring Richtung Wedding zwischen Detmolder Straße und Hohenzollerndamm, Stau an einer Baustelle, plus 10 Minuten. Und aktuelles zur S-Bahn, wegen der Reparatur an einem Signal in Alexanderplatz kommt es auf den Linien S3, 5, 7 und 9 zu Verspätungen und zu Ausfällen. Und Vorsicht noch auf der A13 Dresden Richtung Berlin, zwischen Großküriß und Bestensee liegen mehrere Plastikteile auf der Spur.
4: Vielen Dank.
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4: Jawohl, ja, herzlich willkommen zu diesem wirklich sportintensiven Radio Day. Und wir werden gleich eine im wahrsten Sinne des Wortes lustige Sportart kennenlernen. Sie merken es, ne? Man muss mitlachen, ob man will oder nicht, albern. Aber genau, beim Lachen sind insgesamt locker über 300 unserer Muskeln im Gesicht und am ganzen Körper im Einsatz. Lachen ist Sport und wir sprechen hier gleich drüber, über Lach-Yoga, wie das geht und wie sich Lachmuskelkater anfühlt.

0: 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Und es ist 4:10 an diesem tollen Pfingstmontag.
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0: Und jetzt wird es vielleicht ein bisschen ansteckend, denn manche Menschen gehen nicht joggen, nicht ins Fitnessstudio, sondern sie treffen sich zum gemeinsamen Lachen, ohne Witz, ohne Pointe. Beim sogenannten Lach-Yoga soll bewusstes Lachen Stress abbauen, die Stimmung heben und es soll sogar gesund sein. Wie das funktioniert und warum Erwachsene freiwillig mit Fremden lachen, darüber spreche ich jetzt mit Andrea Bürger vom Verein Hauptstadt lacht. Einen schönen guten Tag.
2: Einen fröhlichen guten Tag.
0: Aber natürlich, einen fröhlichen guten Tag. Was passiert denn beim Lach-Yoga konkret? Also man steht im Kreis und lacht.
2: So ist es. Und zwar, der Punkt ist ja, dass wir ohne Grund lachen. Also wir erzählen uns keine Witze, die brauchen wir nicht. Davon machen wir uns nicht abhängig, die Geschmäcker sind da verschieden. Sondern erstmal ganz, wie Sie schon gesagt haben, ist es die Ansteckung. Wir schauen uns in die Augen und dann lachen wir gemeinsam. Und das mag erstmal nur ein so tun, als ob sein. Also wir tun so, als ob wir etwas lustig finden, aber unser Körper schüttet sofort Endorphine aus. Der kann das nicht unterscheiden und bringt die Glückshormone ins Spiel. Und Lachen ist ja eben ansteckend und sofort lachen wir gemeinsam.
0: Es klingt aber auch so ein bisschen absurd und witzig. Was passiert typischerweise mit denen, die erstmal so ein bisschen Skepsis haben? Kippt das dann sehr schnell?
2: Also das kann ich aus eigener Erfahrung berichten. Ich bin vor 16 Jahren ganz zufällig dazu gekommen, im Rahmen einer Gesundheitsausbildung hat eine der Lehrerinnen das mit uns ausprobiert und ich habe auch gedacht, das ist ja komplett albern, warum macht man das denn? Und wir haben das aber gemacht. Ich dachte, ich bin hier, um was zu lernen, also probiere ich es aus. Und ich habe einfach, wir sind ins Lachen gekommen und ich habe danach die glücklichen, gut durchbluteten Gesichter meiner Mitschüler und Mitschülerinnen gesehen. Und von da an war es um mich geschehen und ich bin dabei geblieben.
0: Kinder sind ja in dieser Sportart richtig gut. Die brauchen nicht mal einen Verein. Kinder lachen rund 400 Mal pro Tag im Durchschnitt. Erwachsene nur noch rund 20 Mal. Was ist denn los mit uns? Warum verlieren wir denn diese intuitive Sportart im Laufe unseres Lebens?
2: Ich glaube, wir verlieren die Unbeschwertheit und dieses Lachen hat ja etwas, was nicht seriös wirkt auf den ersten Blick. Und wir bemühen uns ja alle immer sehr seriös und kontrolliert zu wirken im Alltag. Und da ist so ein vermeintlich albernes, grundloses Lachen nicht erwünscht. Das macht uns vielleicht unseriös und wir verlieren an Reputation, meinen wir. Dabei, wenn wir darüber nachdenken, wenn wir mit Menschen lachen, sind wir doch sofort mit denen verbunden und eigentlich ist es etwas Gemeinschaftliches.
0: Wir können natürlich nicht nur drüber reden. Können wir einen Minikurs akut buchen? Machen Sie eine kleine Lachübung mit uns?
2: Natürlich. Ich möchte noch sagen, dass beim Lach-Yoga wir nicht die ganze Stunde lachen. Es ist eine Kombination auch aus Atemübungen und Dehnübungen zwischendurch, weil sonst wird es zu anstrengend, selbst für versierte Breitensportler. Also, die Übung. Wir atmen einmal tief ein. Und atmen schön lange aus. Und dann zucken wir mit den Schultern und denken uns dabei, ich weiß überhaupt nicht warum, aber ich lache trotzdem.
0: Nicht Ihr Ernst. Gut,
2: das, und das einfach mal ausprobieren. Ja,
0: einfach einschalten, dieses Lachen. Und wird es dann von so einem unechten Lachen irgendwann zu einem echten Lachen oder ist das egal?
2: Ganz, ganz schnell. Das wird in der Gruppe, wird es definitiv, selbst bei Menschen, die nur mitgenommen wurden zum Lach-Yoga, sagen hinterher, ich habe nicht gedacht, dass ich in echtes Lachen komme, aber es ging ganz schnell.
0: Und es ist tatsächlich so, also selbst wenn ich mir eben vorgenommen hätte, nicht ganz brav mitzumachen, man hätte fast automatisch mitlachen müssen. Wenn einer lacht, ist man irgendwie, keine Ahnung, spiegelreflexneuronenmäßig auch dabei. Ja. Das Ganze ist aber ja nicht nur Spaß. Es gibt tatsächlich, Sie haben das ja eben auch schon in die gesund geröteten Gesichter angesprochen. Was sind denn die tatsächlichen körperlichen und psychologischen Effekte, die man beim Lachen oder Lach-Yoga beobachten kann?
2: Ja, also ganz eindeutig, die Durchblutung wird halt gesteigert. Das sieht man dann eben auch in den Gesichtern. Die Sauerstoffversorgung wird gesteigert. Das Zwerchfell bewegt sich ja dadurch. Wir atmen ja häufig im Alltag viel zu flach und kommen nicht in die tiefe Bauchatmung. Diese Lockerung des Zwerchfells bewirkt da einfach auch eine Verbindung von oben und unten. Und eben die Sauerstoffversorgung, das Immunsystem wird gestärkt und natürlich die Endorphine, die Glückshormone, die sprudeln, die Stresshormone werden abgebaut und das kann ja nur gut sein.
0: Ich habe gesagt, dass über 300 Muskeln anspringen sozusagen, wenn wir lachen. Ja. Also man sieht ja welche im Gesicht, wenn man lacht, dann das erkennt man aber eben auch, der ganze Körper ist in Aktion, wenn wir lachen. Und man sagt ja auch, ich lache mich schlapp. Also das heißt, man kann auch Lachmuskelkater bekommen?
2: Ja, das kann man auf jeden Fall. Gerade am Anfang kann man das bekommen, weil sich eben wirklich so viele Muskeln bewegen und dabei beteiligt sind. Es kann aber auch so ein bisschen so einen gefühlsmäßigen Lachmuskelkater bekommen, weil Emotionen halt angetriggert werden. Und wir haben es manchmal in Kursen, so in Volkshochschulkursen, dass Menschen danach tatsächlich auch ein bisschen geweint haben und aber total glücklich waren, weil sie sagen, sie haben jetzt endlich Kontakt zu ihren Gefühlen bekommen, die da mit hochkamen. Also es kann, wir sagen immer, es kann danach auch ein bisschen mal eine kleine Traurigkeit hochkommen. Die war dann aber auch schon vorher da und hat jetzt ihre Berechtigung bekommen.
0: Also nicht lachen, das ist eine ernste Sache, das Lach-Yoga. Wer jetzt Lust bekommen hat, da mal mitzumachen, wie und wo könnte man das niedrigschwellig mal versuchen?
2: Also am besten, man schaut auf www.hauptstadt-lacht.de. Da sind alle 14 Lachclubs in Berlin und Brandenburg verzeichnet, die es zurzeit gibt. Kann man jederzeit einfach einsteigen. Man kann auch immer nur... Man ist nicht verpflichtet, eine Stunde mitzumachen. Man kann auch immer mal nur eine Viertelstunde mitmachen. Und wenn man denkt, es wird einem zu viel, auch wieder aufhören. Erleben wir allerdings selten. Und man kann sich auch gern bei uns melden, wenn man Lust hat, selber Lachclubs anzuleiten.
0: Ich bin überrascht, dass wir 14 Lachclubs in Berlin haben. Wunderbar. Aber Sie haben es gehört, Sie können sich auch einfach mit Freunden selber zu einem zusammenschließen. Einfach mal zum Lachen. Genau. Je weniger es im Großen zu lachen gibt, umso schöner, wenn man es im Kleinen nicht vergisst und dass man dabei auch noch Ganzkörpersport betreibt. Wie gut ist das denn? Yachloga, wirklich niedrigschwelliger Sport, kann jeder und jede. Und es könnte sogar ein bisschen zum Weltfrieden beitragen. Vielen herzlichen Dank an Andrea Bürger vom Verein Hauptstadt Lacht. Dankeschön.
2: Sehr gerne.

0: Running on Empty, Jackson Brown aus dem Jahr 1994 um kurz vor 16:30. Und jetzt eine kleine neue Folge, den wir eben schon so schön gemeinsam gelacht haben, unserer beliebten Reihe Kleiner Sport zum Mitmachen.
1: 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Folge 98. Das flüchtende Trampolin.
2: Beginnen Sie im leichten Ausfallschritt. Die Arme eng am Körper, Ihre Fußballen machen jetzt kleine, federnde Vorwärtsbewegungen. Wichtig, der Boden wird nur symbolisch berührt.
3: Was?
2: Beschleunigen Sie nun die Bewegung und ziehen Sie die Knie abwechselnd explosiv bis auf Brusthöhe.
3: Ich?
2: Der Oberkörper bleibt dabei möglichst ruhig, als würde nur der Unterkörper panisch fliehen. Fortgeschrittene leiten jetzt den ersten Wohnzimmersalto ein.
3: Salto im Wohnzimmer.
2: Dazu beide Arme kraftvoll nach hinten führen, kurz, explosiv abspringen und den Körper in der Luft nur einmal locker um die eigene Achse drehen. Die Landung erfolgt geräuscharm auf einem Bein.
3: Ach so, war eigentlich easy.
1: Die kleine Lockerungsübung für zwischendurch. Come on.

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2: Hallo, hallo, einen schönen guten Nachmittag. Und es würde mich ja tatsächlich auch sehr interessieren, was Sie so für Sport machen. Und das könnten Sie doch einfach auf unseren Radio 1 Anrufbeantworter sprechen. 0331 70 99 555 ist die Nummer. Also, was machen Sie und warum so gerne? Was ist da Ihr herzensschönstes Erlebnis beim Sport schon gewesen? 0331 70 99 555. Und jetzt ist noch Zeit, um vielleicht auch noch mitzumachen beim Laufen. Ab 17 Uhr im Tiergarten geht's los mit der Sonderrunde 5 Kilometer von Radio 1 mit den Experten vom Berlinathon. 17 Uhr aufwärmen und dann wird losgelaufen. Das heißt, jetzt ist noch Zeit, sich irgendwas Orangefarbenes überzuwerfen und vielleicht auch da dabei zu sein. Also jede Menge Sport heute an diesem Tag. Es wurde schon Kanu gefahren, es gab schon Fitness im Stadion und jetzt auch noch Laufen in die Abendwärme hinein mit anderen, denn darum geht's natürlich bei diesem Radio Day. Also klar, sie fit zu machen und zu halten und Inspiration zu bieten, aber eben auch dieses Gemeinschaftsgefühl, was Sport ja eben erzeugen kann, ein bisschen zu feiern und zu würdigen. Und gleich lernen wir noch eine große Sportart, eine, bei der man auch sehr viel Orientierung erlangt.

0: featuring Olivia Dean, auch die ganzen letzten Wochen schon hochgefeiert rund um ihr Konzert hier in Berlin. Rain Me In um 16.36 Uhr.
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2: Das hier ist die Karte und da drauf, warte, sind eben hier die Posten. Und wir müssen die jetzt in der Reihenfolge ablaufen. Dieses Dreieck ist dieser Start. Und jetzt müssen wir schauen, wo der erste Posten ist. Der ist jedenfalls, also der ist hier. Das heißt, weil wir gerade da sind, müssen wir dahin laufen.
0: Posten, Karte, na, schon eine Idee, um welche Sportart es geht. Der Kenner sagt OL. OL wie Orientierungslaufen. Mittelding aus Schnitzeljagd, Karten lesen können und Lauftraining. Ein Mix aus Ausdauer, Taktik und schnellen Entscheidungen. Und genau das macht Orientierungslauf so besonders. Max Metzger vom Orientierungslaufverein Potsdam e.V. kommt gerade von der Deutschen Meisterschaft in Bad Harzburg. Da hat er mitgemacht oder mitgelaufen. Und er ist außerdem Brandenburgs Landesjugendfachwart für Orientierungslauf. Also genau der richtige, um zu erklären, was hinter OL steckt. Hallo Max.
3: Hallo.
0: Wie lief's denn, bei der wie lief's denn bei der Meisterschaft?
3: Alles gut, es hat super Spaß gemacht, war eine tolle Stimmung. Für mich persönlich, ich bin zufrieden mit meinem Ergebnis. Genau, also war ein tolles Ereignis.
0: Okay, aber du bist nicht Erster geworden, weil das hättest du jetzt gleich rausgerufen. Aber dabei sein ist alles, haben wir heute den ganzen Tag schon gelernt. Du bist jetzt noch im Auto unterwegs zurück, nämlich. Viele stellen sich bei Orientierungslauf irgendwas mit Rennen, mit Karte vor. Was passiert tatsächlich beim Orientierungslauf?
3: Also es gibt zwei Formate. Es gibt einmal das Waldformat und das Stadtformat. Tradiert ist es das Waldformat, das heißt, man kommt zum Start, kriegt dann am Start eine Karte in die Hand und muss dann eine vorgegebene Strecke im Sinne von laufe zum Loch im Waldboden, laufe zur Eiche.
0: Das sind die Posten, die wir eben schon gehört haben.
3: Das sind die Posten, die sind dann anzulaufen in der entsprechenden Reihenfolge. Und dann kommt man an und gewinnt tut derjenige, der alle Posten gefunden hat und gestempelt hat, also das elektronisch gestützt. Und das dann auch noch am schnellsten absolviert hat.
0: Das heißt, man ist zwar ein Team, aber jeder läuft für sich alleine.
3: Es gibt einen Teamwettkampf, das wäre eine Staffel, da laufen dann halt drei oder vier hintereinander oder als Mannschaft, wo man dann halt die verschiedenen Posten ablaufen muss. Aber an sich ist es ein Individualsport, also jeder läuft alleine.
0: Und ich war mal dabei, auch bei so einem Waldformat. Und klar, das ist draußen im Wald. Mhm. Und das war so ganz besonders. Also es war so ein Morgen, wo noch so Raureif auf den Blättern lag. Was sagst du, was erlebt man da?
3: Also es ist... Kommt drauf an. Also es gibt ein Nachtformat, wo man halt wirklich quer dunkeln in der Nacht quer durch den Wald läuft, dann Tieren begegnet, schöne Natur sieht oder halt, wie du gerade beschrieben hast, am Morgen, wenn der Nebel aus dem See aufsteigt. Das sind natürlich schon sehr romantische Momente.
0: Bei Tieren begegnen bin ich mir noch nicht so sicher. Wildschweine?
3: Wenn man weiß, was man tun muss, laut sein, nicht auf sie zugehen.
0: Laut sein. Ja, und dann, genau, man hat eine Karte und muss die verschiedenen Posten ablaufen und ist irgendwo im Wald. Also ein bisschen Hänsel und Gretel mäßig. Okay, die hatten keine Karte. Aber wie oft verläuft man sich beim Orientierungslauf?
3: Am Anfang sehr oft. Es wird mit der Zeit besser, weil natürlich die Karte ist ja nur eine abstrakte Darstellung des Waldes. Das heißt, diese Übersetzung von was will mir die Karte sagen und was sehe ich eigentlich im Wald, das muss trainiert werden. Und das dauert halt auch wirklich lange. Das heißt, die Beginnerstrecken sind erstmal stark an den Wegen angelehnt, sodass man dann die Kreuzung abläuft, dann kurz in den Wald reinläuft zu dem Loch, was dann direkt neben dem Weg ist. Und dann erst die fortgeschrittenen Bahnen gehen dann direkt quer durch den Wald rein, weil natürlich dann auch klar ist, was will mir die Karte sagen, wie muss ich durch den Wald laufen.
0: Und Karten lesen kann ja quasi keiner mehr in Zeiten von Navis, oder? Aber nach dem Orientierungslaufen hat man lauter Kartencracks, die man gerne auch mit in Urlaub nimmt?
3: Ja, das hilft auf jeden Fall. So bei Wanderurlauben und Ähnlichem. Also Kartenlesen ist auf jeden Fall essentiell und man muss halt auch langsam genug laufen, dass man sich nicht dumm läuft im Kopf.
0: Kopf ist ein gutes Stichwort. Ich meine, der sportliche Effekt ist klar, man läuft. Und du hast ja auch schon gesagt, es geht auch um Schnelligkeit. Aber für was ist denn Orientierungslauf noch gut? Ich meine, ihr könntet ja auch einfach so durch den Wald joggen, aber ihr müsst eben noch die Posten...
3: Ja, genau. Schnipseljagd oder auch ganz gerne gesagt, es ist wie Schachspielen. Also wirklich diese ständige Übersetzungsleistung, wo bin ich? was sagt mir die Karte, wo muss ich eigentlich langlaufen? Bin ich jetzt den dritten, vierten Graben schon überquert? Ist das überhaupt ein Graben? Ist das eine Schneise? Bin ich noch richtig? Passt der Berg dahin, wo er ist? Und manchmal steht man dann halt an einer ähnlichen Konstruktion irgendwie 300 Meter weiter und sucht da wie blöd, weil man einen Parallelfehler gemacht hat, weil es dasselbe nochmal gibt.
0: Und ist der Vorteil vielleicht auch, dass man vor lauter Entscheidungen finden, Strecke suchen, den nächsten Posten finden, gar nicht mehr darüber nachdenkt, dass das Laufen so anstrengend ist? Geht so, alles klar. Wenn man das jetzt auch mal ausprobieren will, wie leicht kommt man denn als Anfänger in den Sport rein und wie macht man das am besten?
3: Also zum Ausprobieren, es gibt in Berlin-Brandenburg insgesamt 11 Vereine. An sich über die Webseiten, das ist ja dann olberlin.de, da stehen Wettkämpfe drin, da stehen die Vereine drin, an die man sich wenden kann. In Brandenburg selbst, Potsdam-Michendorf, Strausberg und Eberswalde, wo Trainings angeboten werden, wo man fragen könnte. Oder, und dann kommt man halt zu einem Training und lernt das dann halt kennen. Oder man kommt halt zu einem Wettkampf und kriegt jemanden zur Hand, der einem dann auf der Beginnerbahn erklärt, wie das Ganze funktioniert.
0: Okay, und man hat gleich mehrere Dinge auf einmal. Arbeit für den Kopf und Arbeit für die Beine. So betrachtet
3: auf
0: ist
3: jeden Fall.
0: Sport ja oft nur die Verlängerung von Leben oder vom Leben direkt abgeguckt. Und Orientierung zu haben ist immer gut. Und nach vorne zu gucken auch. Die perfekte Kombination findet man beim Orientierungslauf. Wüssten alle, die so durch die Welt laufen, mehr, wo sie hinwollen, wäre das auch gar nicht so schlecht. Vielen Dank für die Infos rund um diese Sportart an Max Metzger, selber Orientierungsläufer und Brandenburgs Landesjugendfachwart für Orientierungslauf. Danke, schönen Montag noch.
3: Danke gleichfalls. Tschüss.
0: Tschüss.

0: Sie hören den Radio Day. Rund um Freizeitsport, um Breitensport, um Sport als verbindendes Element. Darum geht es heute den ganzen Tag auf Radio 1. Gemeinsam etwas machen. Und es gibt so viele auch erstmal sehr verrückte Sportarten. Hier kommt schon die nächste. Steine flitschen lassen. Kennt jeder. Eher so aus dem Urlaub oder aus der Kindheit. Man steht an einem See, sucht einen guten Flitschstein, um den übers Wasser springen zu lassen und los geht's. Ja, aber in Berlin gibt es jetzt den ersten offiziellen Steine-Titschern-Verein Deutschlands, den THC Franziskaner. Und wie sehr manche Vereine sich gründen, genau wegen so einer generellen Zusammengehörigkeit und Freude, sieht man hier. THC, alter Kreuzberger Punkverein, stand mal für Tore, also Fußballtore, Hanf Chaos, THC. Jetzt steht es für Titschern, Hanf Chaos. Und derzeit wird für die Weltmeisterschaft in Schottland im September trainiert. Und wie aus Steine flitschen lassen oder Titschern ein Sport wird und wie die Regeln da sind, hat mir Sebastian Naumann vom THC Franziskaner so erklärt.
1: Da sind wir ja alle auch noch so ein bisschen in der Findung, aber es ist einfach. Man wirft einen Stein möglichst flach übers Wasser und bei uns ist es so, beim Berlin Titcher Masters, dass man dort die Weite zählt. Und das heißt praktisch ab dem Abwurfpunkt bis da, wo er versinkt, und dazwischen müssen mindestens 3 Sprünge sein. Also 3-mal aufkommen, 2 Sprünge sind es quasi. Und die Weltmeisterschaft in Schottland, die machen das auch ähnlich. Also die machen es eigentlich genauso. Die sagen auch, es geht um die Weite. Das kann man auch dann besser differenzieren, als am Ende dann die einzelnen Skips zu zählen. Aber da gibt es verschiedene Wertungen. Zum Beispiel in den USA ist es so, dass sie die Skips zählen, also die Titscherer. Und in Japan ist es dann wieder so, da gibt es auch die B-Note. Also es geht um die Ausführung, die Skips und die Weite.
0: Okay. Und dann ist natürlich die Frage zum Sportgerät. Wie ist denn so ein richtiger Titscherstein? Und wo kriegt man die her? Ich meine, die gibt es ja nicht im Sportgeschäft.
1: Den gibt es nicht im Sportgeschäft.

0: das ist vollkommen richtig. Wir müssen dann immer mal wieder Richtung Ostsee oder Richtung Alpen oder wo man sonst ein kleines Fleckchen kennt, an einem Flusslauf, wo es dann flache Steine gibt, die gut in die Hand passen, die einfach nicht so kantig sind. Und dann gibt es da verschiedene und der eine eignet sich besser und der andere weniger. Und da fangen dann Philosophen an, sich Steine anzuschauen, um dann zu sagen, der ist jetzt besser oder der nicht. Oder es ist halt ein Rechtshänderstein oder ein Linkshänderstein, weil das ist auch immer ganz ideal, wenn eine kleine, ich sag mal, einen kleinen Grip für den Zeigefinger hat, damit man auch eine Rotation auf den Stein bekommt.
1: Und trainiert wird eben jetzt seit neuestem immer montagabends im Prinzenbad in Berlin-Kreuzberg, natürlich nach Ende des Badebetriebes. Also es soll ja keiner einen Stein an den Kopf bekommen. Und was der Vorteil daran ist, in einem Freibad zu trainieren und nicht, wie sie es vorher gemacht haben, an einem See, hat mir Sebastian Naumann vom THC auch erzählt.
0: Ja, das Ideale ist daran, dass wir dann nach dem Training, nach dem Werfen, dann einfach ins Becken springen und die Steine wieder rausholen.
1: Ach klar, sonst ist der Stein ja weg am See.
0: Normalerweise ist das ein One-Way-Produkt da und jetzt machen wir daraus einen Mehrwegstein. da können wir quasi auch auf unsere besten Steine trainieren. Normalerweise hebt man sich die besten Steine dann fürs Turnier auf und sieht die nach dem Einmalwerfen nicht wieder. Und jetzt haben wir quasi 200 Steine, holen wir dann da wieder raus und haben dann wieder ein volles Säckchen für das nächste Training.
1: Also auch, was das betrifft, richtig Sport. 200 Steine im Rucksack schleppen, Krafttraining, Beweglichkeit im Steinetitschern und danach noch schwimmen gehen und die beim wieder rausholen aus dem Becken. Fast so ein eigener Titscher-Triathlon. Anfang September finden in Berlin die Masters statt. Ende September dann die Weltmeisterschaft im Steinetitschern in Schottland. Und neue Athleten sind durchaus willkommen. Am 1. Juni ist das nächste Training im Prinzenbad in Berlin-Kreuzberg.

0: Die Sauna durch deine Augen um kurz vor 17 Uhr. Ich würde auch gerne mal durch ihre Augen sehen und würde gerne wissen, was sie für einen Sport treiben und warum sie jetzt mal abgesehen davon, dass man das vielleicht auch wegen des Wettkampfes macht, sondern von der Herzensseite her, warum Sie diese Sportart und das, was Sie machen, so gerne machen. Rufen Sie den Radio 1 Anrufbeantworter an. 0331 70 99 555 ist die Nummer und erzählen Sie von Ihrer persönlichen Sportgeschichte. Kleine Sammlung an Sportarten, an Herzenswärme, die Ihnen das gibt. Und warum Sie Sport eine gute Sache finden. 0331 70 99 555, der Radio 1 Anrufbeantworter. Ich bin neugierig. Was machen Sie denn so für Sport? Sagen Sie es uns.
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1: Um 17 Uhr mit Jasmin Becker. In Berlin-Tempelhof ist gestern eine Frau tot in ihrer Wohnung gefunden worden. Das haben Polizei und Staatsanwaltschaft heute mitgeteilt. Gegen den Ehemann wurde heute Haftbefehl erlassen. Katharina Trümper, RBB 24.
2: Die Nachbarin hatte die 69-Jährige leblos in einer Wohnung eines Mehrfamilienhauses in der Hilbertstraße gefunden. Die Tote wies eine Schussverletzung im Oberkörper auf. Der 84-jährige Ehemann wurde vorläufig festgenommen. Eine Mordkommission hat die Ermittlungen übernommen.
1: In Berlin und Brandenburg haben Polizei und Staatsanwaltschaft auf Kinder hingewiesen, die seit Jahren verschwunden sind. Anlass ist die bundesweite Kampagne Spurlos verschwunden des Bundeskriminalamtes am heutigen Internationalen Tag der vermissten Kinder. In Berlin wird seit fast 26 Jahren Sandra Wissmann vermisst. Die damals 12-Jährige war zuletzt am Hermannplatz gesehen worden. In Brandenburg hofft die Polizei auf Hinweise zweier Geschwister aus Cottbus, die vor 5 Jahren von ihrer Mutter entführt wurden. Bundesjustizministerin Hubig will im Umgang mit der AfD an der Möglichkeit eines Verbotsverfahrens festhalten. Sie verwies etwa darauf, dass die AfD Positionen vertrete, die selbst anderen rechtspopulistischen Parteien in Europa zu extrem seien und dass es Berichte gebe über enge Kontakte in die militante Neonazi-Szene. In den Verhandlungen mit den USA über ein Ende des Iran-Krieges gibt es positive Signale von beiden Seiten. Man sei sich bei vielen Punkten einig, heißt es aus dem iranischen Außenministerium. Ein schnelles Ende des Krieges schließen sowohl USA als auch Iran aber weiter aus. Gabriele Intermann.
3: Strittig ist vor allem die Zukunft des iranischen Atomprogramms und der künftige Status der Straße von Hormus. Durch die Meerenge läuft ein bedeutender Teil der weltweiten Rohöl- und Flüssiggastransporte. Die Meerenge ist seit Kriegsbeginn praktisch gesperrt. Seitdem sind die Energiepreise weltweit in die Höhe geschossen. Wegen der Aussicht auf ein mögliches Ende des Krieges sind die Ölpreise heute gesunken.
1: Nach einem Jahr im Amt hat Papst Leo heute seine erste Enzyklika veröffentlicht mit Empfehlungen zum Umgang mit künstlicher Intelligenz. Aus Rom, Anna Giordano.
4: So fordert er etwa eine pädagogische KI-Erziehung an Schulen und eine gesetzliche Altersgrenze für die Nutzung von Smartphones. Zudem warnt der Papst eindringlich vor dem Einsatz von KI im Militär. Es sei völkerrechtlich und ethisch unzulässig, unumkehrbare oder tödliche Entscheidungen an automatisierte Systeme zu übertragen, die keine moralische Instanz besitzen.
1: Soweit die Nachrichten. Weitere Meldungen aus Berlin und Brandenburg auf rbb24.de. Das Wetter. Bis zum Abend verbreitete sonnig und wolkenfrei, aktuell in Berlin-Marzahn 26 und in Zedernick 25 Grad. Nachts sternenklar bei Tiefstwerten von 14 bis 9 Grad. Die Zeit 17.03 Uhr.
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1: A10, westlicher Berliner Ring, Richtung Dreieck Werder zwischen Potsdam Nord und Großkreuz. Stau wegen Bauarbeiten, hier brauchen Sie etwa 10 Minuten länger. A11, Stettin, Richtung Berlin zwischen Finofurt und Lanke haben wir ebenfalls Stau. A13, Berlin, Richtung Dresden zwischen Großreschen und Ruhland, Baustellenstau plus 45 Minuten. Stadtverkehr Berlin, die A100. Stadtring Richtung Wedding zwischen Detmolder Straße und Hohenzollerndamm, Stau an einer Baustelle plus 10 Minuten. A115, Abusstadt einwärts zwischen Dreilinden und Spanischer Allee, Stau. Auch hier brauchen Sie 10 Minuten länger. Aktuell ist zur S-Bahn. Wegen der Reparatur an einem Signal in Alexanderplatz kommt es auf den Linien S3, 5, 7 und 9 zu Verspätungen und zu Ausfällen. Und noch eine Meldung. Bis Betriebsschluss werden Busse eingesetzt für die S41, 42, 46 zwischen Hallensee und Beußelstraße.
5: Dankeschön.
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5: Und sehr viel breiter ist definitiv schon unser Gefühl und Wissen darüber geworden, dass Sport etwas ist, was in der Gemeinschaft am meisten Spaß macht. Herzlich willkommen zu diesem Radio Day. Und wir haben ein nächstes Highlight vor der Brust, ein gemeinschaftliches Highlight. Wir reden nämlich nicht nur über Sport, sondern wir machen ihn auch. Darum geht es heute den ganzen Tag. Wir hatten schon mehrere Highlights zum Mitmachen, von Kanufahren bis Fitness im Riesenstadion, und gleich startet unser Sporthighlight des Nachmittags, der große Radio 1-Athon. beziehungsweise der Sonderlauf für Radio 1 mit den Experten vom Berlinathon. Treffpunkt ist der Tiergarten gegenüber vom S-Bahnhof Tiergarten. Wer da um die Ecke wohnt, kann noch schnell hinrennen. Was da ansonsten los ist, wie viele Radio 1 Läuferinnen und Läufer der Hitze zum Trotz da gleich mitlaufen werden. Wir schalten zu unserem Sporty Spice Reporter Micha Hölzen gleich zum Start.

0: Javelin um 17:09. Wir hätten uns ja kein besseres Wetter für diesen Radio Day wünschen können.
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0: Sport verbindet, Sport schafft gemeinsame Erfolgserlebnisse und darum machen wir das heute auch. Wir reden nicht nur drüber, sondern haben für Sie, für uns, richtig was auf die Beine gestellt, damit Sie auch aktiv werden können. Einen exklusiven Kanu-Workshop mit Olympiagewinnern gab es heute früh schon. Auch ein Fitness-Workout heute Mittag im großen Stadion vom FC Internationale in Berlin-Schöneberg. Und jetzt steht noch auf unserem Sportplan Laufen. Der große Radio 1 Speziallauf mit den Experten vom Berliner Ton. Das ist ja die große Laufaktion von Tipp Berlin und der Hochschule Quadriga, die heute extra für Radio 1 auch am Start sind und hoffentlich mit vielen von Ihnen. Ich bin sehr gespannt. Sammelstelle Tiergarten gegenüber vom S-Bahnhof Tiergarten. Und da ist kurz bevor es losgeht unser Sporty Spice Drill Instructor Michael Hölzen. Michael, wie sieht's denn aus? Sind da Radio 1 Hörer und Hörerinnen angelaufen kommen, um gleich mal mitzulaufen?
2: Also die dominierende Farbe ist tatsächlich orange.
0: Yay.
2: Da hatte ja Andreas Ulrich darauf hingewiesen, dass es schön wäre. Daran haben wir dann auch einige von den Leuten erkannt, die dann allmählich hier eintrudelten. Wir sind hier an der Stelle, wo man dann, wenn man ein bisschen weiter in den Tiergarten reinläuft, dann direkt am Schleusenkrug landet. Und hier findet gerade ein Aufwärmtraining statt. Also du weißt ja, Laufen geht auf die Gelenke. Da werden so ein bisschen Hüftübungen gemacht, dann auch für die Knie so ein bisschen so Aufwärmübungen. Das hat schon alles ganz gut funktioniert. Und neben mir steht jetzt der Mann mit denselben Initialen wie Rolls-Royce, Robert Rischke. Der ist Projektleiter des Berliner Tons. Hi, Robert.
3: Hallo, ja, ich begrüße euch sehr und freue mich sehr, dass wir hier im Tiergarten uns gerade warm machen können.
2: Ihr macht ja den Berliner Ton, soweit ich weiß, seit Anfang 2025, ne?
3: Das ist richtig, genau. Wir sind jetzt im zweiten Jahr und Radio 1 ist zum ersten Jahr dann unser Partner dabei.
2: Genau, und ihr macht dankenswerterweise heute den Lauf hier. Wie lang ist die Strecke heute? Also das Schöne ist ja, dass ihr euch den Tiergarten ausgesucht habt, weil da gibt es heute Schatten. Extrem wichtig.
3: Extrem wichtig, der Schatten, genau. Es sind immer noch 27 Grad und schön warm, aber zum Laufen eigentlich auch nicht zu warm, ist schon okay. Wir laufen 5 Kilometer, eine entspannte Runde.
2: Beim Berliner Ton, da gibt es ja verschiedene Distanzen, ich glaube 3, 7 und 11 Kilometer, kann das sein?
3: 3, 7 und 11, genau. Und im Kern sind wir vor allen Dingen bei Kulturläufen, ne? Also wir orientieren uns immer entweder an der Kunst oder an den Bühnen. Nächsten Sonntag, 31. ist es dann eben, dass wir die Bühnen Berlins ablaufen. Insgesamt ungefähr 10, 12 Berliner Bühnen starten am Gorki-Theater und dann geht's weiter.
2: Und ihr macht, also es sind im Grunde genommen 2 Kategorien, wenn ich es richtig verstanden habe. Einmal gibt es diese Kiezläufe und dann gibt es diese Kulturläufe, ne? Food, Musik, Kultur. Und bei den Kiezläufen, da habe ich mich gefragt, wie legt ihr denn da eigentlich die Strecken fest? Die müssen ja irgendwie so möglichst stressfrei sein, ohne viel Autoverkehr.
3: Genau, wir haben also hier unsere Läufer gefragt und gesagt, Mensch, welchen Kiez wollt ihr laufen? Und letzten Sonntag waren wir im Prenzlauer Berg und haben dann also gute Punkte von den Läufern im Grunde als Tipps bekommen. Und dann haben wir uns daran orientiert und sind dahin gelaufen und die Strecke so festgelegt.
2: Und ich sag mal so, die Leute, wenn ich das hier irgendwie so sehe, vielen Dank, Robert, die sind heiß wie Nachbars Lumpi, die wollen gleich loslaufen. Und Stichwort Lumpi, es gibt tatsächlich auch einen vierbeinigen Mitläufer, der hier angerückt ist. Der hat so ein orangefarbenes Trinkschälchen. Wie heißt der Kleine denn?
4: Das ist Minou.
2: Minou. Minou ist ein?
4: Ein Mischling aus einem Rottweiler und einem Chihuahua.
2: Und der kann, also der ist auch diszipliniert beim Mitlaufen?
4: Der läuft bis 30 Kilometer, wenn es sein muss.
2: Und springt der dann an dir hoch, weil du hast hier so einen Rucksack mit 2 Trinkflaschen, der hat ja wahrscheinlich zwischendurch auch Durst.
4: Wenn sie Durst hat, dann hält sie einfach an, legt sich ins Gras und dann hat man keine andere Wahl, als ihr was zu geben.
2: Ja, also super, dass jetzt auch so ein Vierbeiner auch noch mit dabei ist.
0: Wie ist denn ansonsten, Micha, der Fittigkeitszustand von unseren Hörerinnen und Hörern?
2: Die sind extrem fit. Also das kann man ja so von der Statur her irgendwie schon ein bisschen beurteilen und auch so an den Wadenmuskeln, wie die sich so im Sonnenschein irgendwie wie die Schatten werfen und so. Also die sind alle, das sind alles Läufertypen, die hier da sind. Also da hat jetzt niemand den Fehler begangen, irgendwie zu sagen, ach naja, da werde ich jetzt irgendwie heute mal starten in meine Laufkarriere. Das sind schon Leute, die ein bisschen ambitionierter sind. Die werden jetzt auch gleich loslaufen. Ich kriege hier schon fragende Blicke.
0: Also ja. Wird das eine Stampede? Also kann sich noch jemand anschließen oder ist der Tiergarten quasi voll mit uns?
2: Nee, der ist nicht voll mit uns. Aber es sind irgendwie reichlich Leute da. Also das funktioniert ganz gut. Und die rennen jetzt gleich los. Ja. Hier ist jetzt sofort der Start. Und dann würden wir uns in circa einer 35 Minuten wieder melden. Dann kommen die ersten zurück.
0: Und du also läufst mit?
2: Nee, also ich würde es, wenn überhaupt, dann würde ich es so machen. Also ich erzähle dir jetzt mal noch einen Schwank aus meiner Jugend. Ich habe, man kann es sich kaum vorstellen, damals Sportleistungskurs gemacht. Und wir mussten dann auch immer so 10-Kilometer-Läufe machen. Und mein Sportlehrer, Kepke Hoffmann damals, der ist immer mit einem Ford Taunus neben uns hergefahren und hat dann die Scheibe runtergedreht. Ne, damals gab es noch keine elektrischen Scheibenheber und hat dann immer, los, du Sau, streng dich an. So war meine Sportjugend, meine Assoziation.
0: Und das hast du jetzt übernommen und machst es mit unseren armen Radio 1-Hörern und Hörerinnen.
2: Nein. Irgendwie 30 Jahre Radio 1 haben aus mir einen irgendwie zartseitigen, irgendwie empathischen Menschen gemacht.
0: Na gut, dann schickt die mal alle auf die Strecke und wir hören uns wieder, wenn die ersten eintrudeln und dann mal hören, wie es denen so erlaufen ist. Danke dir, Micha.
2: Bis gleich.
0: Bis Tschüss. Gleich. Der Berlinathon veranstaltet extra für Radio 1 heute eine Sonderausgabe und wir lassen sie laufen. 5 Kilometer durch den Tiergarten. Wir schalten also gleich wieder hin, wenn Micha Hölzen den Ersten, die zurückkommen, Bananen und was zu trinken reicht. Und reden gleich aber hier auch noch über ein sehr wichtiges Thema. Ja, ganz unsportlich eigentlich. Doping gibt es natürlich auch im Breitensport. Und wir reden mit der Ikone der Doping-Geschichten darüber, mit Hajo Seppelt.

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1: Geht es um ein Thema, das eigentlich sehr unsportlich ist, aber ja trotzdem eins ist. Doping, leistungssteigernde Mittel. Dieses Wochenende finden gerade in den USA, in Las Vegas, die sogenannten Enhanced Games statt. Die Doping-Spiele, wie sie umgangssprachlich genannt werden. Im Sinne von, Leute, nehmt alles, dopt mit allem, was geht. Hauptsache Rekorde. Aber Doping ist ja längst nicht nur im Profisport, sondern auch viele Hobbysportler setzen drauf. Obwohl sich alle, die an Wettkämpfen von Sportverbänden teilnehmen, an die Anti-Doping-Regeln halten müssen. Aber auch jenseits von Wettkämpfen wird hier gepimpt und da geschluckt. Die Muskeln sollen halt fett aussehen und die Ausdauer unerschöpflich sein. Wenn Selbstoptimierung vom Pfad abkommt, über Doping im Breitensport spreche ich mit dem ARD-Doping-Experten Hajo Seppelt, einem der wichtigsten Investigativjournalisten in dieser Thematik der Welt. Hallo Hajo.
2: Guten Tag.
1: Was würdest du denn sagen, oder gibt es vielleicht sogar Erhebungen darüber, wie weit verbreitet ist denn Doping im Breitensport?
2: Das muss man natürlich international und national unterscheiden, aber richtige Erhebungen fallen deshalb schwer, weil man unterscheiden muss zwischen Vereinssport und Studiosport, also Fitnessstudios beispielsweise. Da wird zwar kein Wettkampf im eigentlichen Sinne betrieben, in dem sich Leute nach den Regeln miteinander messen, aber am Ende ist es ja auch sportliche Betätigung. Klar ist, in Fitnessstudios, vor allem in den sogenannten Muckibuden, da ist durchaus nichts Ungewöhnliches, wenn Sportler, Freizeitsportler dort zu Anabolika greifen. Man weiß, dass es einen riesigen Schwarzmarkt gibt, gefüttert im wortwörtlichen Sinne quasi mit Substanzen, die in der Regel aus China, Indien oder Thailand kommen und dann den deutschen Markt über das Internet überschwemmen quasi. Dann gibt es natürlich auch das Doping im Freizeitsport im organisierten Bereich. Da fällt mir beispielsweise der Marathon ein. Es ist kein Geheimnis, dass auch Freizeitsportler, bei denen es ja gar nicht darum geht zu gewinnen, sondern nur den inneren Schweinehund zu überwinden oder sich selbst mit einer persönlichen Bestleistung zu belohnen, dass die dann auch manchmal zu Substanzen greifen. Es gibt Leute, die sagen, wenn man nach dem Berlin-Marathon-Start beispielsweise sich mal genauer anguckt, was da alles für Substanzen oder merkwürdige Packungen oder manchmal auch Spritzen auf dem Boden liegen, dann kann einem Angst und Bange werden. Also das ist leider auch Realität, wenn man es aber auch bitteschön nicht übertreiben sollte. Also nicht jeder, der im Freizeitsport unterwegs ist, der dopt.
1: Wenn du gerade gesagt hast, dass auf dem Schwarzmarkt, der wird überschwemmt, aber ja, wie kommt man denn als Freizeitsportler da überhaupt geschmeidig ran?
2: Ja, ganz einfach. Man geht einfach ins Internet und dann kann man dort unter, keine Ahnung, Testosteron, Anabolika und alles Mögliche gucken und dann findet man sehr schnell was. Da muss man dann nicht mal ins Darknet gehen. Das ist nicht so sehr schwer. Man kommt halt im Internet an vieles ran und eben auch an Anabolika oder andere Präparate. Das heißt dann zwar immer, ja, das ist dann ein bisschen gefährlich und so weiter, aber dann wird das Zeug beispielsweise mit Zwischenhändlern in Europa, ob es jetzt nun das Vereinigte Königreich ist, Großbritannien ist oder Holland oder andere Länder, so landet das dann irgendwann in einem Paket auf dem Tisch. Wir haben das ARD-Doping-Redaktion ja auch schon mal vor ein paar Jahren ausgeguckt, ob das geht. Und es war ganz einfach. Und wir haben da auch die Spuren nachzeichnen können zwischen Händlern, die beispielsweise in Indien ansässig sind und dann über Großbritannien das Zeug nach Deutschland expedieren.
1: Und dann gibt es aber ja auch so Dinge, die komplett legal sind, so wie Proteine. Und das ist ja total angesagt, Proteinshakes oder Kreatin zur besseren Energieversorgung von Muskeln. Was sagst du denn dazu? Ist das schon Doping?
2: Naja, ich halte es immer so und sage, was auf der Dopingliste steht, ist verboten. Was der Mensch mit sich selber macht, das ist glücklicherweise, muss ich sagen, das mag manche jetzt wundern, völlig legitim. Es gibt das Recht auf Selbstschädigung. Man kann rauchen, bis der Arzt kommt oder auch wenn der Arzt dann zu spät kommt, ist halt Pech. Man kann Alkohol trinken. Das ist zwar nicht gut und nicht angesagt und gilt als dann verpönt bei dem einen oder anderen, aber man hat halt das Recht dazu. Und so gibt es eben auch, selbst wenn es beim Doping aufgrund des Anti-Doping-Gesetzes in Deutschland ein bisschen strenger gehandhabt wird, aber eben auch das Recht, sich mit leistungssteigernden Mitteln zu füttern, weil man, solange man nicht am Wettkampf teilnimmt, eben damit auch nicht gegen das Fairnessverbot verstößt, gleichwohl natürlich damit sich selbst gefährdet, gerade wenn es eben verbotene Substanzen sind. Sind es aber solche wie Kreatin, wenn ich das vielleicht noch abschließend sagen darf, oder Proteine oder eben auch andere Mittel, die man als Nahrungsergänzungsmittel bezeichnet, dann ist es ein bisschen schwieriger. Oder auch Schmerzmittel zum Beispiel. Gibt es ja auch viele, die sowas nehmen.
1: Du hast es eben schon angesprochen, das Fairnessverbot in Wettkämpfen. Wie ist das denn mit Dopingkontrollen im Amateursport?
2: Naja, im Amateursport gibt es schon Dopingkontrollen, wenngleich auch viel seltener. Also ich betone im organisierten Amateursport. Also beispielsweise kann sowas auch mal passieren in einer unterklassigen Liga, ist aber ehrlicherweise kaum der Fall. Also insofern, die Ressourcen im Anti-Doping-Kampf sowohl national als auch international sind natürlich auch begrenzt. Denn so viel Geld wird da nicht investiert. Im Sport will man lieber Profit machen über andere Kanäle und Anti-Doping bringt dann keinen Profit, sondern eigentlich nur Ärger. Weil wenn Dopingfälle rauskommen, dann es ist geschäftsschädigend und insofern gibt es auch nicht so viel Kontrollen und auch nicht im Amateursport.
1: Übers Doping im Amateursport habe ich gesprochen mit ARD-Doping-Experten Hajo Seppelt. Vielen Dank dir dafür.
2: Bitte gerne.
1: Und an der Stelle habe ich auch noch einen Tipp, den ARD-Podcast Geheimsache Doping, Doping im Fußball, also auch unter anderem ja von dir, Hajo. Da geht es um dubiose Dopingärzte im Fußball, um den Fall Juventus Turin und über Doping im deutschen Fußball von den 50ern bis heute. Können Sie sich dann nach diesem Radio anhören. Hajo, vielen Dank. Schönen Pfingstmontag noch. Tschüss.
2: Danke dir auch. Tschüss. Alles Gute.

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2: Hallo, herzlich willkommen zu diesem Radio Day. Und ich bin ganz ehrlich, nur vom Zuhören heute den ganzen Tag fühle ich mich schon so ein bisschen sportlicher. Also es scheint irgendwas anzustecken in einem. Und falls Sie gerade rund um den Tiergarten unterwegs sind und eine mehr oder weniger in orange gekleidete Laufgruppe sehen, dann sind das die Radio 1 Läuferinnen und Laufer. Denn unsere letzte Sportstunde findet gerade statt. Den ganzen Tag über gab es auch schon sportliche Aktivitäten zum Gemeinschaftsverband. Erleben, die Radio 1 für sie organisiert hat und jetzt gerade in die Abendsonne rein quasi, beziehungsweise zum Glück im Schatten des Tiergartens wird gelaufen. Der Berlin-Extralauf vom Berlinathon, also sprich, es gibt auch Expertenanleitung und jemand, der vorne wegläuft und sagt, wie man sich richtig aufwärmt und so weiter. Und in, ja, vielleicht so einer Viertelstunde könnten die ersten durch diesen 5-Kilometer-Lauf oder nach diesem 5-Kilometer-Lauf auch wieder ankommen. Dann schalten wir zu unserem Laufreporter Micha Hölzen an die Strecke bzw. in den Zieleinlauf. Und bis dahin gibt es noch Musik, zum Beispiel jetzt von Tame Impala.

0: Odd Beholder um 17.39 Uhr. Like a Core.
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0: Oh, hatte ich gerade sportlich so einen Frosch im Hals. Ein Radio Day rund um Sport und das Verbindende von Sport. Und ich bin meine Sportvita in den letzten Stunden auch nochmal durchgegangen. Ich sag mal so, Urkunden gab es da wenige, aber Spaß gab es viel. Wenn ich es schaffe, eine 3 in Sport zu bekommen, das war in der Grundschule so, hat mein Papa mir versprochen, kriege ich, was ich mir aussuche. Ich wollte so einen James Dean Fotoband, den habe ich immer noch und immer, wenn ich den mal wieder in der Hand habe, um mir zu überlegen, was aus James Dean und mir alles hätte werden können, dann denke ich daran, dass das eine Belohnung von meinem Papa für Sport war. Also irgendwie hat es schon eine wichtige Rolle gespielt. Ich war halt nie gut, habe aber viel ausprobiert und ihre Sporterlebnisse sind heute auch den ganzen Tag gefragt. Und ich hatte sie gebeten, auf dem Radio 1 Anrufbeantworter mal zu erzählen, was ihre herzergreifendsten Sporterlebnisse waren, beziehungsweise welche Sportarten sie denn so machen.
2: Hi, hier ist Romy und ich rufe aus Friedrichshagen an, vom schönen Müggelsee, und habe gerade Radio 1 eingeschaltet und dachte so, naja, dann muss ich euch doch mitteilen, was meine verrückte Lieblingssportart ist. Und zwar ist das Pumpfoiling. Man muss sich das so vorstellen, man steht auf einem Board und um vorwärts zu kommen, müssen auf dem Board stehen und mit den Beinen pumpen. Also einen Haufen Kniebeuge machen und das ohne Motor, ohne Wellen, ohne Wind, und wir können uns auf den Gewässern hier fortbewegen und es macht einen Riesenspaß. Das ist der allergeilste Sport auf der ganzen Welt. Und ich liebe es. Und ich war jetzt 3 Tage hintereinander. Und es macht einfach einen Riesenspaß, auch diese Freude mit den ganzen Leuten zu teilen, die das ebenso toll finden. Also wer sich dafür interessiert, guckt doch mal auf Instagram oder im Internet bei den City-Foilers vorbei.
3: Ja, mein Name ist Ralf Rackwitz aus Berlin-Spandau. Ich spiele vereinsmäßig Poolbillard. Und ich mache das deshalb so gerne, weil man sich halt stetig verbessern kann, weil man im Ligabetrieb mit sehr vielen Leuten zusammen ist und weil es einem halt auch etwas gibt, wenn man halt mal ein Spiel gewinnt. Ich liebe meinen Sport. Bin Mitglied im PBC Buffalos.
0: Vielen Dank für Ihre Anrufe. Was lieben Sie denn an Ihrem Sport und was machen Sie eigentlich für einen? Vielleicht haben Sie ja auch noch irgendeine außergewöhnliche Sportart, die wir kennenlernen müssen. 0331 70 99 555 ist die Nummer vom Radio 1 Anrufbeantworter. 0331 70 99 555.

0: Wie philosophisch. The Future of the Future, Deep Dish featuring Tracy Thorn um 17.46 Uhr hier am sportlichen Radio Day.
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0: Und da bin ich jetzt gespannt. Um kurz nach fünf ist unsere Laufgruppe losgelaufen. Das ist ja unsere letzte sportliche Ertüchtigung von Radio 1 für Sie, werte Radio 1-Hörerinnen und Hörer. Haben sich auch einige zusammengefunden, um jetzt 5 Kilometer durch den Tiergarten zu joggen. Und sozusagen die Homebase bewachend ist unser rasender Reporter Micha Hölzen da und guckt, wo kommen Sie denn? Sind schon welche in Sicht? Ich meine, wie lange kann 5 Kilometer dauern?
3: Naja, man muss der Fairness halber sagen, Sie sind um 17.15 Uhr losgelaufen und Sie haben es auch angekündigt, dass es so 30 bis 35 Minuten dauert. Ich stehe hier mitten aufs Zentral auf einem Platz, wo verschiedene Wege zusammenlaufen und es ist tatsächlich noch nichts zu sehen. Das mit dem rasenden Reporter nehme ich als Kompliment, stimmt natürlich nicht in dem Fall, weil ich die ganze Zeit auf einer Parkbank gesessen habe mit einer Kollegin und wir haben die Getränkevorräte bewacht, die da sind für die Leute, wenn die hier zurückgehechelt kommen, mit langen Zungen, so wie der Hund. Aber man sieht tatsächlich noch niemand. Also du müsstest wahrscheinlich noch eine Musik spielen und dann bin ich sehr hoffnungsfroh, dass es dann losgeht.
0: Dann mache ich, und es passt quasi schon zu den bereitgestellten Getränken, schenke mir ein. Sophia Kennedy. Also bis gleich, Micha.
3: Ja, bis gleich.

0: Sophia Kennedy, schenke mir ein, 17.51 Uhr und wir schalten rüber in den Tiergarten zu unserem jetzt schon liebevoll rasenden Reporter genannten Micha Hölzen. Micha, wie sieht's aus?
1: Ja, es ist immer noch sehr leer hier. Ich habe keinen einzigen der Läufer bis jetzt hier gesehen.
0: Ich mache mir Sorgen, haben die sich verlaufen?
1: Ich glaube tatsächlich, dass diese Betriebstemperatur des Wetters hier so ein bisschen dafür gesorgt hat, dass die Durchschnittsgeschwindigkeit vielleicht doch die Kalkulation so ein bisschen durcheinander gebracht hat. Ich würde vorschlagen, wir machen die Nachrichten und danach müssten sie dann wirklich da sein.
0: Ansonsten musst du suchen gehen, Micha.
1: Ja, das mache ich dann auch.
0: Okay, und wir hören uns an, was Sie noch für interessante Sportarten machen. Sie haben auf den Radio 1 Anrufbeantworter gesprochen, 0331 70 99 555. Das können Sie gerne weiter tun. Und hier eine weitere interessante Sportart.
2: Ja, hallo, hier ist Birgit Barsch aus Moabit. Ich wollte erzählen, was ich für einen Sport treibe. Also ich bin 73 und habe mit 70 angefangen, Rudern zu lernen. Ich ruder in Spandau und das macht mir riesen Spaß. Der ganze Körper wird bewegt in der frischen Luft und man ist in der Gruppe, mal sitzt man im Achter, mal im Dreier, mal im Vierer und wir werden immer neu zusammengestellt und wir rudern da ordentliche Strecke, immer 15 Kilometer. Das mache ich einmal in der Woche und ansonsten habe ich einmal in der Woche eine Qigong-Gruppe, die ich leite, über Beweg draußen im Park und ansonsten gehe ich mit meinem Hund viel wandern. Eigentlich im Schnitt jeden Tag 10 Kilometer. Ich bin jetzt auch gerade zurück, bin den ganzen Höhenweg von der Stößenseebrücke, den ganzen Havelhöhenweg runtergewandert bis Espanhof Nikolassee.

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1: Um 18 Uhr mit Christian Findt. Guten Abend. In den Verhandlungen mit den USA über ein Ende des Iran-Kriegs gibt es positive Signale von beiden Seiten. Man sei sich bei den meisten Punkten inzwischen einig, heißt es aus dem iranischen Außenministerium. Ein schnelles Ende des Krieges schließen sowohl USA als auch Iran aber weiter aus. Gabriele Intemann.
2: Strittig ist vor allem die Zukunft des iranischen Atomprogramms und der künftige Status der Straße von Hormuz. Durch die Meerenge läuft ein bedeutender Teil der weltweiten Rohöl- und Flüssiggastransporte. Die Meerenge ist seit Kriegsbeginn praktisch gesperrt. Seitdem sind die Energiepreise weltweit in die Höhe geschossen. Wegen der Aussicht auf ein mögliches Ende des Krieges sind die Ölpreise heute gesunken.
1: In Berlin und Brandenburg haben Polizei und Staatsanwaltschaft auf Kinder hingewiesen, die seit Jahren verschwunden sind. Anlass ist die bundesweite Kampagne Spurlos verschwunden des Bundeskriminalamtes am heutigen Internationalen Tag der vermissten Kinder. In Berlin wird seit fast 26 Jahren Sandra Wissmann vermisst. In Brandenburg hofft die Polizei auf Hinweise zwei entführter Geschwister aus Cottbus. In Istanbul hat der türkische Präsident Erdogan die Schließung der renommierten Bilgi-Universität rückgängig gemacht. Das Dekret wurde gestern Abend im Amtsblatt veröffentlicht. Am Wochenende hatten Studierende und Lehrkräfte gegen die Schließung demonstriert. Dabei kam es zu gewalttätigen Ausschreitungen. Die Bilgi-Universität nimmt auch am Erasmus-Austauschprogramm teil. Sie war im September vergangenen Jahres unter staatliche Kontrolle gestellt worden. Nach einem Jahr im Amt hat Papst Leo heute seine erste Enzyklika veröffentlicht mit Empfehlungen zum Umgang mit künstlicher Intelligenz. Aus Rom, Anna Giordano.
3: So fordert er etwa eine pädagogische KI-Erziehung an Schulen und eine gesetzliche Altersgrenze für die Nutzung von Smartphones. Zudem warnt der Papst eindringlich vor dem Einsatz von KI im Militär. Es sei völkerrechtlich und ethisch unzulässig, unumkehrbare oder tödliche Entscheidungen an automatisierte Systeme zu übertragen, die keine moralische Instanz besitzen.
1: Mehr als 1 Million Menschen haben den 30. Karneval der Kulturen in Berlin gefeiert. Allein zum Straßenumzug gestern seien rund 770.000 Zuschauer gekommen. Das teilten die Veranstalter heute mit. Dort waren 67 Gruppen mit 4.000 Akteuren auf der Strecke in Friedrichshain unterwegs. Beim Straßenfest in Kreuzberg wurden am Pfingstwochenende knapp 400.000 Besucherinnen und Besucher gezählt. Soweit die Nachrichten. 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Das Wetter. Abends verbreitet sonnig und wolkenfrei. Nachts sternklar bei Tiefstwerten von 14 bis 9 Grad. Und die weiteren Aussichten in dieser Woche weiterhin viel Sonne und trocken. Abschließend die Zeit. Es ist 18 Uhr und 3 Minuten.
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1: A2 Magdeburg Richtung Berlin zwischen Lenin und Dreieckwerder gibt es Behinderung durch ein liegen gebliebenes Fahrzeug. A10 westlicher Berliner Ring Richtung Dreieckwerder zwischen Potsdam Nord und Großkreuz staut es sich, da brauchen Sie 20 Minuten mehr. A13 Dresden Richtung Berlin zwischen Bestensee und Mittenwalde gibt es Behinderung nach einem Unfall, da staut es sich, auch da brauchen Sie etwa 10 Minuten mehr. A13 Berlin Richtung Dresden zwischen Großräschen und Ruhland, Baustellenstau, da brauchen Sie ganze 45 Minuten mehr. Im Stadtverkehr Berlin 100 Stadtring Richtung Wedding, 10 Minuten mehr zwischen Detmolder Straße und Hohenzollerndamm an einer Baustelle. Und aktuelles zur S-Bahn. Wegen eines technischen Defektes am Bahnübergang in Schönfließ kommt es auf der Linie S8 zu Verspätungen und Ausfällen. Und noch eine Meldung zur S-Bahn. Bis Betriebsschluss werden Busse eingesetzt für die S41, 42 und 46 zwischen Halensee und Beusselstraße und für die S2 zwischen Blankenfelde und Priesterweg.
4: Danke dir.
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5: Yay, herzlich willkommen. Wir schillen uns so rein in diesen sportlichen Abend, unser Radio Day rund um den Sport. Habe ich gerade gedacht, wir brauchen doch noch so einen gemeinsamen Schlachtruf. Sowas hat man doch, oder? Ich habe ein paar im Angebot. Was sind wir? Ein Team. Einer für alle. Alle für ein. Zicke, zacke, zicke, zacke. Hoi, hoi, hoi. Wer gewinnt? Wir. Na? Wen nehmen wir? Wir nehmen, wo laufen Sie? Da! Kurz dachte ich ja schon, unsere Laufgruppe wäre im Bermuda-Dreieck des Tiergartens verschollen. Aber jetzt sind sie auch mal wieder am Startpunkt angekommen nach 5 Kilometern und wir schalten gleich zu unserem Streckenreporter Micha Hölzen.

0: Vorsicht,
1: den Baby Elephant walken. Kilago um 18 Uhr und 8.
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1: Ich bin so geflasht, wie sportlich sie alle sind. Heute früh wurde schon gerudert, es wurde Fitness in einem großen Stadion in Schöneberg gemacht und jetzt der Radio 1 Sonderlauf vom Berliner Ton läuft. Vor, einer guten Stunde ging's los. Unser Radio 1 Laufbegleiter Micha Hölzen war und blieb am Start und hielt Ausschau nach den Laufenden und fragte sich, ja, wo laufen sie denn? Kurz haben wir schon überlegt, ob wir einen Suchtrupp losschicken müssen, denn sie sind doch ganz schön lange gelaufen. Aber jetzt offensichtlich haben sie die 5 Kilometer geschafft und sind wieder bei dir angekommen, Micha.
4: So sieht's aus. Und zwar mit Schweißperlen auf der Stirn. Also die sind auch tatsächlich gelaufen und haben sich nicht einfach nur hinterm Busch versteckt. Oder, Jördis?
5: Ja, natürlich.
4: Und wie war es sehr anstrengend bei den Witterungsbedingungen?
5: Also eigentlich nur die ersten 2 Kilometer und dann war ziemlich viel Schatten und wir hatten tolle Musik mit dabei. Also von daher sind alle motiviert und alle strahlen. Also wenn ich jetzt so in die Gesichter sehe, sind alle gut gelaunt und alle angekommen.
4: Also Laufen macht glücklich.
5: Das sowieso.
4: Ja, Patricia?
1: Ja, ich wollte, habe sofort Zustimmung, Entschuldigung. Es kam so Impuls.
4: Ja. Ja, überhaupt kein Problem. Sebastian, wie geht's dir?
6: Na, bestens. Machst du einen schönen Lauf?
4: Kein Flüssigkeitsverlust, alles im grünen Bereich, ja?
6: Ich habe mich nachgetankt.
4: Du hast schon nachgetankt. Ihr habt ja alle schön vor den Wasserkanister gestanden, vor den Wasserding. Wie ging's dir beim Laufen?
7: Ja, sehr gut. Es hat Spaß gemacht, war zwar warm, aber im Tiergarten lässt sich's gut aushalten mit dem Schatten.
4: Du warst quasi der Besenwagen, ne? Du bist mit der Fahne ganz zum Schluss gelaufen. Du musstest aber niemanden jetzt noch einsammeln, oder?
7: Nö, es haben alle geschafft. Ein bisschen gegangen sind wir vielleicht, aber sind alle gut angekommen.
4: Also hört sich irgendwie nach einer gelungenen Veranstaltung an, mit so einem etwas leicht nach unten gesenkten Tempo aufgrund der Witterungsbedingungen, wenn ich das richtig interpretiere. Wann ist denn eigentlich der nächste Berlinathon, Robert?
8: Der nächste Berlinathon ist nächsten Sonntag. 11 Uhr am Gorki treffen wir uns, Gorki-Theater in Mitte und genau.
4: Und dann gibt es irgendwie das große Finale am 30.08. auf dem Tempelhofer Feld. Kann ich nur empfehlen, weil wird mit Sicherheit irgendwann zugebaut und dann geht das so in der Form nicht mehr. Ganz heikles Thema. Wir haben jetzt irgendwie noch eine Kleinigkeit für dich einstudiert, Patricia.
1: Oh, ich freue mich.
4: Und zwar, Achtung, auf die Plätze, fertig, los. Zicke, zacke, zicke, zacke.
9: Hoi, hoi, hoi.
1: Ja. So. Toll, auf unsere Radio 1-Hörerinnen und Hörer ist doch Verlass, selbst nach 5 Kilometern bei krasser Hitze. Sowas geht immer. Micha, auch du, was machst du? Joggst du jetzt nach Hause?
4: Nee, ganz sicher nicht. Ich benutze die Berliner S-Bahn.
1: Ist ja auch ein Sport auf jeden
4: Fall. Ja, stimmt. Nervensport.
1: Also vielen Dank an alle, die heute da mitgemacht haben beim Laufen und den anderen sportlichen Aktivitäten. Vielen Dank an die Experten vom Berlinathon und der großen Laufoffensive und Aktion von Tipp Berlin und der Hochschule Quadriga. Und Micha, vielen Dank an dich, dass du den ganzen Tag auf eine Art doch ein rasender Reporter warst.
4: Es hat auf jeden Fall sehr viel Spaß gemacht.
1: Du bekommst
4: Sport verbindet.
1: Eine Ehrenurkunde. Ja,
4: danke.
1: Dinge, die manche ihr ganzes Leben niemals bekommen haben. Nun gut, danke dir, Micha.
4: Bis dann, tschüss.
1: So, und Sie bekommen auch, keine Urkunde, aber einen Gewinn. Wir machen nämlich direkt sportlich weiter. Wir spielen gleich eine Runde in unserem kuriose Sportarten-Quiz. Das haben wir den ganzen Tag über schon gemacht. Wenn Sie schon länger hören, haben Sie das vielleicht schon mal mitbekommen. Da ging es um Sportarten wie Mülltonnenrennen und Gummistiefel-Weitwurf. Mal sehen, was es diesmal ist. Das müssen Sie erraten und gleich mit mir spielen. Zu gewinnen gibt es Abkühlung. Und zwar ein Flex-Abo für die Berliner Bäderbetriebe. Unbegrenzt 3 Monate lang Zugang zu allen Bädern. Das heißt, jetzt brauche ich Sie. 2 Mitspieler und Mitspielerinnen. Gerne anrufen 0331 70 99 111. Ich sag mal so, es ist wieder eine lustige Sportart, die aber gleichermaßen unerwartet anstrengend ist. 0331 70 99 111. Spielen Sie mit beim Kuriose Sportarten-Quiz.

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0: Ach, ich freue mich. Wieder gilt es, eine kuriose Sportart zu erraten. Und wir haben auch einen tollen Preis für Sie. Ein Flex-Abo für die Berliner Bäderbetriebe. Das kostet regulär 38 Euro im Monat. Sie haben damit 3 Monate lang unbegrenzt Zugang zu allen Bädern. Jederzeit und überall. Also wenn Sie gewinnen. Und das wollen jetzt sowohl Ekata. Hallo Ekata.
2: Hallo Patricia.
0: Wie sportlich sind Sie denn?
2: Ui, also ich habe mal Sport studiert.
0: Na dann, heißt das, dass das ja nicht nur Theorie, sondern auch in der Praxis ausgeübt werden musste?
2: Musste, ja genau. 8 Sportarten. Ich habe auf Lehramt studiert, dann macht man 8 Sportarten.
0: Wow, welche 8 Sportarten waren das?
2: Oh Gott, das war jetzt die gemeine Frage. Also Leichtathletik war auf jeden Fall dabei, dann Turnen, dann eine Ballsportart, also Basketball oder Volleyball. Dann Hockey oder Feld, Eishockey oder Feldhockey und dann noch was nach einer freier Wahl, da habe ich Gymnastiktanz genommen.
0: Okay, und ist irgendwas davon bei Ihnen geblieben oder?
2: Also tanzen gehe ich nach wie vor immer noch sehr, sehr gerne.
0: Ekata tritt an gegen Hermann. Hallo Hermann.
3: Ich glaub's ja nicht. Grüß dich, Patricia.
0: Guten Tag, wie sieht's denn bei Ihnen aus mit Sport?
3: Na, ich bin mobiler Fahrraddoktor und da, wenn der eigene Ehrgeiz dich übermannt, brichst du dir schon mal die Daumen dabei, einen Mantel auf die Felge zu ziehen, was dich dann 1,5 Jahre Behandlung von einem Ortho, irgendwie so ein Heiler.
0: Richtig verstanden. Sie fahren Fahrrad, reparieren andere Fahrräder und haben sich dabei die Daumen gebrochen. Krasse Leistung, Hermann. Hättest du ja vorhin fast schon anrufen können bei unserer Sprechstunde, die wir hier heute hatten, mit dem Sportmediziner und Mannschaftsarzt von Union Berlin. Aber nun gut, du hast das hier gewählt und möchtest gerne die Freikarten oder das Flex-Abo für die Bäderbetriebe.
3: Es wäre so traumhaft.
0: Aber Ekata möchte das natürlich. Ich auch, Hermann. So, ich erkläre kurz die Regeln. Also, es gilt, eine außergewöhnliche Sportart zu erraten. Eine, auf die man nicht gleich kommt. Und ich habe Hinweise. Ich sage die Hinweise. Es sind 5 an der Zahl. Wenn jemand von euch, Hermann oder Ekata, nach Hinweis Nummer 1 schon eine Idee hat, Namen reinrufen und die Sportart sagen. Ich würde ein bisschen warten, weil wenn ihr falsch liegt, kriegt der andere alle Hinweise bis zum Ende und darf dann versuchen zu lösen. Aber wer zu lange wartet, ist vielleicht zu spät. Ihr merkt schon, ist eine knifflige Sache. Alles verstanden?
2: Yes.
0: Gut. Hermann, du auch?
3: Natürlich.
0: Okay, also gut. Ich habe nichts gehört. Weißt du, so viel Lehrerin steckt in mir drin. Dann geht's los. Ohren auf und aufgepasst. Hier kommt der erste Hinweis. Für diese Sportart braucht man vor allem Ausdauer, Koordination und Fantasie. Ich höre nichts. Und hier kommt Hinweis Nummer 2. Die Bewegungen orientieren sich stark am klassischen Reitsport.
3: Ja, das ist das Steckenpferdreiten.
0: Mensch, Hermann!
2: Ja.
0: Hobbyhorsing. Ekata hat das Fachwort genannt, aber Steckenpferdreiten ist es absolut. Da bist du direkt raufgekommen, weil das eine Sportart ist, die dich immer schon beeindruckt hat, Hermann?
3: Ich würde mit einer Gegenfrage antworten. Wusstest du, dass man vom Fernsehturm oben aus 3 Meere sehen kann?
0: Was hat das denn jetzt mit Hobbyhorsing zu tun? Hermann, warst du in der Sonne heute oder was?
3: Ach, überhaupt nicht. Mir wurden am Donnerstag 3 Zähne gezogen.
0: Auch das noch, Gott, Hermann, die Daumen im Arsch und die Zähne. Ein Glück hast du jetzt gewonnen und darfst schwimmen gehen. Geht das denn mit dem Schwimmen?
3: Traumhaft.
0: Ja,
3: ich liebe. Ich war früher im Schwimmverein. Und war schon so lange nicht mehr schwimmen. Also es ist ein Träumchen.
0: Also
3: trifft
0: du
3: genau
0: hast
3: den richtigen.
0: Das Flex-Abo für die Berliner Bäderbetriebe gewonnen. Und wir gratulieren dir recht herzlich. Ekata, danke fürs Mitmachen. Da war der alte Steckenpferdreiter einfach schneller.
2: Ja, sorry, ich habe darauf gewartet, dass er den Namen reinruft, aber fein.
0: Ach, Mensch, das stimmt, da hat er sich nicht dran gehalten. Ach, nun gut. Eckhardt, danke fürs Mitmachen. Tschüssi.
2: Okay, ciao.
0: Hermann.
3: Patricia, aber ja, sag mal, wusstest du das?
0: Nein, das wusste ich nicht. Das sind die drei Meere. Ich bin die ganze Zeit jetzt schon gespannt wie ein Flitzebogen. Welche sehe ich denn vom Fernsehturm?
3: Na, tagsüber siehst du das Häusermeer.
0: Mhm. Abends das Lichtermeer.
3: Bei Nacht.
0: Ja.
3: Richtig, ja? Perfekt.
0: Und das dritte?
3: Und, na, wenn richtig Nebel ist, siehst du gar nichts mehr.
0: Ach, Hermann. Du hast meinen Tag perfekt gemacht. Bleib in der Leitung. Danke dir. Ich brauche nicht mehr. Tschüss. Herrlich, also das ist unser letztes Quiz gewesen und ein Highlight meines Tages, muss ich sagen. Steckenpferdreiten war die richtige Antwort oder Hobbyhorsing. Und mehr darüber erfahren wir gleich, denn dann spreche ich mit einer Hobbyhorsing-Expertin.

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2: Willkommen, willkommen. 18.30 Uhr ist es gleich und wir haben unsere letzte kuriose Sportart noch vor der Brust. Hobbyhorsing. Darum ging es eben im Quiz. Das war die Lösung. Rund 9.500 aktive Sportlerinnen und Sportler gibt es und rund 350 Hobbyhorsing-Vereine. Und mehr darüber und warum Steckenpferdreiten eine ernstzunehmende Sportart ist, gleich hier im Radio Day rund um den Breiten- und Freizeitsport.

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1: Ein Steckenpferd zu haben, ist gut, dass man was Eigenes hat, frei nach Loriot. Aber in diesem Fall und bei dieser Sportart handelt es sich tatsächlich um Steckenpferde oder Stockpferde, sagen manche auch, bekannt für viele immer noch eher aus Kinderzimmern. Aber als Hobbyhorsing hat das Ganze längst die Sportplätze und Springreitparcours erreicht. Die deutsche Meisterschaft im Hobbyhorsing hat gerade erst Anfang Mai in Frankfurt am Main stattgefunden. Ich habe irgendwie ein großes Herz für diese Sportart, obwohl ich nie ein Pferdemädchen war. Und das Ganze ist mitnichten ein Witz, sondern hoch anstrengend. Und darüber spreche ich jetzt mit Tina Twelkmeier, echte Pferde, also von echten Pferden-Fanin, kommt aus dem Pferdesport, Wettkampfrichterin beim Voltigieren, aber auch Hobbyhorse-Trainerin in Dalgo in Brandenburg. Schönen guten Tag, Frau Twelkmeier.
2: Hallo.
1: Viele hören Hobbyhorsing und denken erstmal an Kinder mit Steckenpferden, die im Garten rumspringen. Was passiert denn sportlich tatsächlich beim Hobbyhorsing?
2: Also ich denke, tatsächlich könnte man sagen, es geht meistens im Garten mit einem kleinen Steckenpferd los, oftmals auch einem selbstgebastelten aus einer Socke oder aus einer Poolnudel. Aber bei vielen steigt schnell der Anspruch und höher, weiter, schneller. Die wollen halt vorankommen und sehen das halt wirklich als richtige Sportart, zu der natürlich auch Leichtathletiktraining, Beweglichkeit, Kondition, alles sowas gehört.
1: Gerade Anfang Mai war die deutsche Meisterschaft, habe ich gerade schon gesagt. In welchen Disziplinen tritt man denn dann beim Hobbyhorsing an?
2: Also tatsächlich ist es sehr weit gefächert. Wir waren tatsächlich auch vor Ort in Frankfurt am Main mit einem kleinen Stand, weil ich auch eine Hobbyhorse-Manufaktur habe und die Hobbyhorses selber nähe. Und die Disziplinen werden immer mehr und immer weiter und gleichen sich da ziemlich dem Pferdesport mit den lebendigen Pferden an. Also es gibt wirklich nichts, was es nicht gibt. Von Galopprennen über Springen, Dressur, Westernprüfungen und so weiter.
1: Und um das nochmal richtig zu verstehen, man hat ja kein Pferd, man hat ja nur das Stockpferd. Das heißt, man muss ja selber springen. Wie anstrengend ist das denn?
2: Tatsächlich für die Jungen und Mädchen, die das richtig als Sportart sehen, sehr anstrengend. Da gehört wirklich Sprungkrafttraining, Ausdauer, Krafttraining dazu. Das geht in Richtung Hürdenspringen, Leichtathletik. Das ist schon sehr anstrengend und da ist auch oft Muskelkater vorprogrammiert.
1: Und das Ganze dann immer noch mit einem Stockpferd zwischen den Beinen. Gibt es denn da so eine richtige Haltung, mit der man das dann absolvieren muss?
2: Ja, tatsächlich schon. Dafür gibt es auch vom Deutschen Hobbyhorseverband ein Regelwerk. Wird allerdings immer noch weiter ausgebaut. Die Sportart steht ja in Deutschland noch ziemlich am Anfang, wenn man sich überlegt, was der Reitsport mit lebendigen Pferden für eine lange Tradition hat und wie lange es gebraucht hat, bis das Regelwerk da ausgearbeitet war. Denke ich, wird es auch noch einige Jahre dauern, wird immer wieder Anpassungen geben. Aber tatsächlich ist das Hobbyhorse in einer Hand und die Zügel in der anderen zu führen. Und da gibt es halt auch Vorschriften, wie das beim Springen zu laufen hat.
1: Das ist aber ja tatsächlich etwas, was nicht nur die Kids machen oder die Jugendlichen, sondern auch Erwachsene, ich glaube vornehmlich vermutlich bisher noch Frauen. Ist das dann nicht auch ein bisschen albern?
2: Tatsächlich, wenn man sich anguckt, es gibt ja auch jede Menge Influencer aus Finnland, die teilweise sogar bei America's Got Talent aufgetreten sind und im Internet über Instagram und Social Media sehr stark vertreten sind. Wenn man sich die anguckt, dann ist das schon nicht mehr albern, sondern ist ja wirklich eine Hochleistungssportart dann, wenn man sich überlegt, wie hoch die springen, tatsächlich noch mit dem Handicap ein Steckenpferd in der Hand zu halten. Da kann sich so manch ein anderer Leichtathlet noch was abschneiden.
1: Was fasziniert Sie denn am Hobbyhorsing? Also was macht da dran Spaß?
2: Also tatsächlich finde ich es schön zu sehen, was die Kinder da für eine Freude oder die Jugendlichen für eine Freude daran haben. Bei uns trainieren aktuell Kinder von ungefähr 6 bis 14 Jahren. Wie die diese Sportart ernst nehmen, wie die versuchen, besser zu werden, ihre eigene Leistung zu steigern und was für eine Freude sie dabei haben. Und ich finde, das sollte man ihnen auch nicht aberkennen.
1: Ein echtes Pferd ist ja auch teuer. Also man hat ein Pferd, Stall, Futter, Ausrüstung und so weiter und so weiter. Ein Steckenpferd oder Stockpferd ist eine preiswerte Alternative. Ist das denn quasi nur die arme Schwester vom echten Reiter oder vielleicht tatsächlich die tierfreundliche Alternative zum Reiten?
2: Ich denke, das ist einfach auch eine Ergänzung. Wir konnten vor ein paar Jahren auf der Grünen Woche das Hobbyhorsing vorstellen und ich habe da viele Kinder dabei gehabt, die teilweise eigene Ponys haben, teilweise schon eine ganze Weile an Turnieren teilnehmen und es war erschreckend, wie schlecht sie so einige Bahnfiguren und so zu Fuß laufen konnten, die sie ja eigentlich mit dem echten Pferd dann reiten wollen. Wir haben uns da auf Quadrillereiten vorbereitet. Das kennt man sicher aus dem Haupt- und Landgestüt Neustadt-Dosse zum Beispiel, immer von Vorführungen, von den Hengstparaden. Und ich denke, das ist eine sehr gute Ergänzung. Und tatsächlich darf man auch nicht vergessen, dass es einfach viele Kinder gibt, die das echte Reiten nie wahrnehmen werden können. Alleine schon aufgrund von örtlicher Entfernung zu Reitstellen, aus finanziellen Gründen, aber auch zu Bedenken Allergien. Es gibt sehr viele Kinder, die Pferde lieben, aber einfach eine schwere Tierhaarallergie haben und da nie Kontakt zu den echten Pferden haben können.
1: Und die Hobbyhorses, also die Steckenpferde, sind ja mitnichten nur ein Pferdekopf am Stiel. Die haben ja Namen und gehen auch in den Stall im besten Fall, oder? Das sind ja richtig Partner für viele.
2: Ja, tatsächlich, ja. Kann man auch als Beispiel vielleicht nennen, dass viele Musiker auch eine sehr innige Beziehung zu ihren Gitarren haben, die auch Namen haben und spezielle Aufbewahrungsorte. Also da gibt es sicher auch noch andere Bereiche, in denen eigentlich Dinge für Menschen sehr wertvoll sein können.
1: Sie heißen Tina mit Vornamen. Ich kombiniere schnell Bibi und Tina auf Amadeus und Sabrina. Ihr Steckenpferd heißt Sabrina.
2: Tatsächlich habe ich kein eigenes Steckenpferd. Ich produziere sie ja nur. Aber eine sehr lustige Geschichte. Eine sehr gute Freundin von mir in der Schule hieß Bibi. Und tatsächlich, auch wenn man das jetzt vielleicht nicht glauben will, habe ich auf einem Amadeus reiten gelernt. Das war ein sehr kleines Pony und meine Freundin tatsächlich auf einer Sabrina. Das hat uns auch viel Häme in der Schule eingehandelt. Also zum 18. Geburtstag habe ich immer noch Bibi und Tina Kassetten geschenkt gekriegt. Aber tatsächlich bin ich den Vierbeinern treu geblieben.
1: Heute ist ja der Tag auf Radio 1, der Sie, werte Hörerinnen und Hörer, zu neuen Sportarten inspirieren soll. Warum nicht Hobbyhorsing? Haben wir jetzt viel drüber erfahren, Steckenpferd reiten und wie ernst zu nehmen und dass eine tatsächlich sehr anstrengende Sportart mit Meisterschaften ist, hat uns die Voltigier- und Hobbyhorse-Trainerin Tina Twelkmeier erzählt. Ihr Pferde- und Hobbyhorsing-Stall ist in Dalge und wir sagen vielen herzlichen Dank. Einen schönen Montag noch.
2: Ja, gleichfalls.

0: Diego Costa, One With You, 18.44 Uhr.
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0: Mann, Mann, Mann, so sportlich waren wir doch wirklich lange nicht mehr zusammen. Was für ein grandioser Tag voller toller und skurriler Sportarten. Und dieser Dimension, die Freizeitsport eben auch an sich hat. Am Samstag war Ehrentag des Ehrenamtes. Und viel von unserem Sport in der Freizeit würde gar nicht klappen ohne die vielen Ehrenamtlichen in Vereinen und Co. Und was hatten wir für gute Geschichten heute den ganzen Tag über? Heute früh das exklusive Kanutraining mit der viermaligen Kanu-Olympiasiegerin Katrin Wagner-Augustin. Normalerweise trainiert sie Leistungssportlerinnen und Sportler und

0: so zur Stabilisierung rein. Das hat man mit den Polobooten dann schon gemerkt, dass sobald man anfängt, so seitlich zu wackeln, dass man dann irgendwie die Paddel zur Stabilisierung so auf die Wasseroberfläche hält. Also sie ist, glaube ich, ein Naturtalent, würde ich jetzt sagen. Was sagst du, Katrin?
1: Ich bin richtig enttäuscht, wie gut sie das macht. Soweit kann ich definitiv den Bierkasten nicht werfen.
2: Okay, also es wurden keine Bierkästen geworfen. Machen Sie sich keine Sorgen, sondern es ging nur um so weit, wie sie es schaffen würde. Warum auch immer man Bierkästen wirft. Weiter ging es dann heute an unserem Sport Radio Day mit einem Fitnessprogramm für alle Radio 1 Hörerinnen und Hörer, die sich auf den Sportplatz getraut haben. Und weil wir alle mitdenken, haben wir auch Tipps für alle, die sich nicht getraut haben. Unser Reporter, wieder Micha Hölzen, hat Trainer Marcel gefragt, wie man denn seinen inneren Schweinehund und am besten überwindet.
3: Auf alle Fälle gerne sich eine Gruppe suchen, eine Gemeinschaft, mit der man gemeinsam Sport macht. Es ist immer gut, wenn man einfach einen Trainingsbuddy hat, der einen immer mit motiviert. Man kann natürlich gerne Kurse nutzen, man kann im Fitnessstudio da Kurse nutzen oder hat auch vielleicht da seine Trainingsfreunde, beziehungsweise sich einfach wirklich diese Termine fest in den Kalender einzutragen. Das ist auch immer ganz wichtig.
2: Wir hatten eine extra Sprechstunde zu sportmedizinischen Team mit dem Mannschaftsarzt und Kniespezialisten der Charité, Dr. Clemens Gwinner. Wir haben mit Ihnen ein Radio 1 extra Lauf durch den Tiergarten gemacht. 5 Kilometer mit den Pros von Berlinathon. Und weil unser Sport besonders breit heute war, ging es eben auch an diesem Radio Day um interessante Sportarten, die einem nicht sofort in den Sinn kommen. Gummistiefel weit werfen, Steine flitschen und Lach-Yoga. Man steht im Kreis und lacht und danach fühlt man sich besser, hat mir vorhin Andrea Bürger vom Verein Hauptstadt Lacht erklärt.
4: Wir schauen uns in die Augen und dann lachen wir gemeinsam. Und das mag erstmal nur ein so tun als ob sein. Also wir tun so, als ob wir etwas lustig finden, aber unser Körper schüttet sofort Endorphine aus. Der kann das nicht unterscheiden und bringt die Glückshormone ins Spiel. Und Lachen ist ja eben ansteckend und sofort lachen wir gemeinsam.
2: Und hoffentlich hatten Sie heute auch was zu lachen. Es gab so viele gute Sportarten, gute Momente heute während des Radio Days. Und Sie können sich das alles auch nochmal anhören auf radio1.de. Vielleicht haben wir Sie ja auch wirklich inspiriert, denn es ist ja wie beim Singen. Ich kann nicht singen, das gibt's gar nicht. Jeder kann singen und jeder kann Sport. Man muss nur den richtigen Sport vielleicht für sich finden. Und dann verbindet Sport und was kann es Besseres geben, gerade in einer Zeit und einer Welt, die so anfordernd ist. Nee, wir sind keine Einzelkämpfer. Wir sind Teamplayer. Wie schön, dass Sie in unserem Team sind. Von mir kriegen Sie alle eine Ehrenurkunde.

0: Das ist doch eine Hymne aus dem Jahr 82. Ich hätte fast gedacht, es ist ein bisschen älter bei mir im Studio jetzt. Simon Brauer, der hier gleich nach 19 Uhr weitermacht und diese ganze Sportsache musikalisch noch ein bisschen aufbereitet. Reinhard Fendrich, 82.
1: Ja, kann ich nicht mehr spielen, schade.
0: Hattest du natürlich auch auf dem Zettel. Lebe der Sport.
1: Ja, hatte ich ganz am Anfang mal auf dem Zettel, aber es gibt so viele andere Sportsongs, und die ich auch gar nicht alle unterbringen werde in den 2 Stunden. Leider.
0: Ja, was hast du denn, also genau, hast du so eine Art, gehst du durch die Sportarten oder wie kann man musikalische Sportmusik oder Musik über Sport kategorisieren?
1: Also es ist jetzt keine Musik, es geht um Sport oder um Sportarten in den Songs, ist jetzt nichts, was irgendwie nur so auf einen reinballert, um dich zu motivieren, bei irgendeinem Workout oder bei irgendeinem Training, sondern es werden Sportarten besungen oder tauchen zumindest irgendwo auf im Text. Da war ich jetzt nicht ganz so streng. Es wird ja viel gerannt in ganz vielen Songs. Da ist es aber dann oft nicht das sportliche Rennen, sondern man läuft davon vor Problemen oder man rennt der Liebe hinterher oder der Liebe entgegen. Da wollte ich nicht ganz so streng sein. Aber es gibt auch ein paar konkrete Sportsongs. Ich habe zum Beispiel herausgefunden, dass der Sänger von Belle & Sebastian, Stuart Murdoch, als Jugendlicher begeisterter Läufer war. Der ist, als er 17 war, einen Marathon unter 3 Stunden gelaufen. Da träumen ja Hobbyläuferinnen und Läufer ihr Leben lang davon. Und der hat das als Teenager gemacht. Und deswegen gibt es für seine sanfte Kuschel-Rockband Belle & Sebastian einen Song, der heißt The Stars of Track and Field. Ne? Also die Helden und Heldinnen der Leichtathletik.
0: Kann man denn insgesamt sagen, dass Sport auch ein relativ häufiges Thema ist in der Musik?
1: Ich
0: sage ja immer, Liebe und Mobilität sind die Hauptthemen, um die es geht. Aber ich würde Platz machen für Sport. Aber
1: ja, es wird dann versucht, so eine Parallele zu finden. Es gibt von Robert Palmer zum Beispiel einen Song, der heißt Tennis. Geht's auch, da sieht er die Parallele zwischen einem Tennisspiel und einer Liebesbeziehung. Ne? Ja. Also Vorteil und Tiebreak und man spielt einen Lob und so. Und das überträgt er dann eben auf so eine Liebesgeschichte. Vorteil für sie und dann wieder Gleichstand. Und wer macht den Matchball? Und das erfährt man dann am Ende des Songs.
0: Also die nächsten 2 Stunden auf jeden Fall Zeit, mal ordentlich auf die Musiktexte zu achten. Simon Brauer übernimmt hier gleich. Und ich sage vielen Dank fürs Zuhören. Mein Name ist Patricia Pantel. Tschüssi, machen Sie es gut.

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1: Um 19 Uhr mit Christian Findt. Guten Abend. In den Verhandlungen mit den USA über ein Ende des Iran-Kriegs gibt es positive Signale von beiden Seiten. Man sei sich bei den meisten Punkten inzwischen einig, heißt es aus dem iranischen Außenministerium. Ein schnelles Ende des Krieges schließen sowohl USA als auch Iran aber weiter aus. Gabriele Intemann.
2: Strittig ist vor allem die Zukunft des iranischen Atomprogramms und der künftige Status der Straße von Hormuz. Durch die Meerenge läuft ein bedeutender Teil der weltweiten Rohöl- und Flüssiggastransporte. Die Meerenge ist seit Kriegsbeginn praktisch gesperrt. Seitdem sind die Energiepreise weltweit in die Höhe geschossen. Wegen der Aussicht auf ein mögliches Ende des Krieges sind die Ölpreise heute gesunken.
1: Nach einem Jahr im Amt hat Papst Leo heute seine erste Enzyklika veröffentlicht, eine Art Regierungserklärung. Darin widmet er sich vor allem dem Thema künstliche Intelligenz. Grundsätzlich müsse die Technologie auf menschliche Werte und Moral ausgerichtet sein. Diese würden allerdings zurzeit von einigen wenigen bestimmt, so der Papst. Die Weltgesundheitsorganisation warnt vor einer Verschlimmerung der Ebola-Epidemie in Afrika. In der Demokratischen Republik Kongo und in Uganda breite sich die Krankheit schneller aus, als Gegenmaßnahmen ergriffen werden könnten, sagte WHO-Generaldirektor Tedros. Bettina Rühl.
3: Der Ebola-Ausbruch in der Demokratischen Republik Kongo und in Uganda hat vermutlich bereits 220 Menschenleben gefordert. Außerdem gibt es mehr als 900 Verdachtsfälle. Tedros warnte, alle Nachbarländer des Kongo seien einem hohen Risiko ausgesetzt und sollten sofort Gegenmaßnahmen ergreifen.
1: In Istanbul hat der türkische Präsident Erdogan die Schließung der renommierten Bilgi-Universität rückgängig gemacht. Das Dekret wurde gestern Abend im Amtsblatt veröffentlicht. Am Wochenende hatten Studierende und Lehrkräfte gegen die Schließung demonstriert. Dabei kam es zu gewalttätigen Ausschreitungen. Die Bilgi-Universität nimmt auch am Erasmus-Austauschprogramm teil. Sie war im September vergangenen Jahres unter staatliche Kontrolle gestellt worden. Mehr als 1 Million Menschen haben den 30. Karneval der Kulturen in Berlin gefeiert. Allein zum Straßenumzug gestern seien rund 770.000 Zuschauerinnen und Zuschauer gekommen, teilten die Veranstalter mit. Dort waren 67 Gruppen mit 4.000 Akteuren auf der Strecke in Friedrichshain unterwegs. Beim Straßenfest in Kreuzberg wurden am Pfingstwochenende knapp 400.000 Gäste gezählt. Soweit die Nachrichten. 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Das Wetter: abends verbreitet sonnig und wolkenfrei, nachts sternenklar bei Tiefstwerten von 14 bis 9 Grad. Morgen wieder viel Sonne, im Norden Brandenburgs gebietsweise auch Wolken, die Tageshöchstwerte 28 bis 32 Grad und die weiteren Aussichten in dieser Woche weiterhin viel Sonne und trocken.
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1: A10 westlicher Berliner Ring Richtung Dreieckwerder zwischen Potsdam-Nord und Großkreuz staut es sich wegen Bauarbeiten, da brauchen Sie 10 Minuten mehr. A13 Dresden Richtung Berlin zwischen Großkürris und Bestensee stehen Sie an einer geräumten Unfallstelle noch über eine Stunde im Stau. Und A13 Berlin Richtung Dresden 45 Minuten mehr zwischen Großräschen und Roland wegen eines Baustellenstaus. B5 Richtung Charlottenburg zwischen Dalgo-Döberitz und Falkensee-Dalgo ist Öl ausgelaufen. Vorsicht bitte auch auf der B101 Mariendorf Richtung Trebin. In Höhe Ludwigsfelde steht ein defektes Fahrzeug. Im Stadtverkehr Berlin 100 Stadtring Richtung Wedding 10 Minuten mehr zwischen Detmolder Straße und Hohenzollerndamm. Und noch eine Meldung zur S-Bahn. Bis Betriebsschluss werden Busse eingesetzt für die S41, 42 und 46 zwischen Halensee und Beusselstraße, für die S2 zwischen Blankenfelde und Priesterweg und für S8 und 46 zwischen Königs Wusterhausen und Grünau.
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4: Einen schönen guten Abend wünsche ich Ihnen. Ich hoffe, Sie können noch nach 10 Stunden Bewegung hier auf Radio 1. Wir gehen in die Verlängerung. Sportfrei, würde ich sagen.

Eigentlich heißt der Mann Christoph Götzsch, aber als DJ und Produzent wollte er seinen kleinen schleswig-holsteinischen Heimatort mal so richtig groß rausbringen. Malente haben wir gehört mit Fertig. Und damit herzlich willkommen zur musikalischen Sportstunde bei unserem Radio Day. Höher, weiter, breiter rund um den breiten Sport. Es gibt ja fast zu allen Sportarten Songs, habe ich festgestellt, bei der Vorbereitung dieser Sendung. Vor allem, wenn man nicht ganz so genau auf die Texte schaut. Also wenn es ums Laufen geht zum Beispiel, ist doch oft weniger die sportliche Betätigung gemeint, sondern eher das Davonlaufen vor etwas oder das Hinrennen zu etwas. Da will ich heute nicht allzu streng sein in den nächsten 2 Stunden. Ich würde sagen, Laufschuhe an und los. Hier ist Brother Wallace, Me in My Running Shoes.

Es ist erstaunlich, wie viele Running-Songs es gibt. Jill Scott haben wir gehört mit Run, Run, Run und am 6. Oktober, da können Sie übrigens alle ins Tempodrom rennen. Da gibt Jill Scott nämlich ihr einziges Deutschland-Konzert, präsentiert von Radio 1. Die nächste Band, die hat gerade mal zwei Konzerte gespielt in Berlin. Einmal ein exklusives Radiokonzert für Radio 1 und dann ein normales Konzert für alle. Und im August gibt es nochmal die Möglichkeit, The No Twist live zu sehen am 29. August. Im Rahmen des Popkulturfestivals in der Kulturbrauerei. Und auch von The No Twist gibt es einen Song, der Run, Run, Run heißt.

Da haben sich wohl zwei beim Leichtathletiktraining verliebt. Den OJ-Frontmann J. Jerome 87 haben wir gehört mit seinem Song Track and Field hier beim Radio Day. Höher, weiter, breiter, rund um den breiten Sport auf Radio 1. Und wir bleiben bei der Leichtathletik und beim Laufen. Stuart Murdoch, Sänger und Frontmann der britischen Band Bell and Sebastian, der ist auch begeisterter Läufer, ist schon als 17-Jähriger einen Marathon unter 3 Stunden gelaufen. Und seine Leidenschaft fürs Laufen und für die Leichtathletik, die schleicht sich hin und wieder mal rein in die Songs von Bell and Sebastian. Wir hören hier ein Stück, das heißt The Stars of Track and Field.

Der Sänger der Stone Roses besingt den Marathonmann. Ian Brown haben wir gehört mit Marathon Man. Und um die 42,195 Kilometer geht es auch im nächsten Song im weitesten Sinne. Weil vieles im Leben kann einem ja wie ein Marathon vorkommen. Oder man kann die Dinge auch angehen wie ein Marathon. Eben nicht losstürmen, sich kleine Ziele suchen, Zwischenziele, Etappen. Und vor allem sich immer gut verpflegen unterwegs. Und den Weg dorthin auch genießen. Und wie wir jetzt im nächsten Song hören, auch in sehr bedächtigem Tempo ist es möglich. Hier ist Vic Chestnut mit Marathon.

Vic Chestnut mit seinem Song Marathon. Gehört beim Radio 1 Radio Day. Höher, weiter, breiter. Den ganzen Tag geht's hier schon sportlich zu, rund um den breiten Sport. Und jetzt eine Band, die wohl mit Abstand die meisten Sportsongs überhaupt geschrieben hat. Und dieses Alleinstellungsmerkmal, das steckt auch schon im Bandnamen. Die Sportfreunde Stiller haben sich kennengelernt beim Sportstudium, haben zusammen Fußball gespielt bei einem Trainer namens Hans Stiller. Unter anderem die Fußballhymne 54, 74, 60, 2006, später dann 54, 74, 90, 2006, ich sag's nochmal richtig, später dann 2010 geschrieben, nochmal korrigiert. Eine jede Menge Fußballsongs also oder Anspielungen auf Fußballer. Es gibt von den Sportfreunden Ich rocke, da geht's um Roque Santa Cruz, ehemaliger Bayern-Spieler. Dann gibt's den Song Laut anhören mit TH, wie Benjamin Laut, der für 1860 München gespielt hat. Ein Song heißt Ibrahimovic, dann gibt's Lieder über Tischtennis, der heißt dann Mark Tischtennis. Zum Thema Basketball gibt's einen Song namens Dirk, wie ist die Luft da oben für Dirk Nowitzki. Und es gibt einmal einen Song mit Tennisbezug, der heißt Die Frisur von Björn Borg. Einiges davon hat uns Sportfreund Peter Brugger heute Vormittag hier schon erzählt bei unserem Radio Day im Interview. Können Sie sehr gerne nachhören auf radio1.de, wie alles, was heute hier zu hören war und auch zu sehen, denn unser Reporter Michael Hölzen war ja sportlich aktiv mit Ihnen und für Sie. Auch da gibt es schöne Fotos zu sehen. Und wir bleiben aber bei den Sportfreunden, hören jetzt die erste Single, die die Sportfreunde 1999 rausgebracht haben, mit Musikvideo, damals bei Viva und MTV. Der Song ist noch älter, war schon 1998 auf einer EP namens Tonträger, mit TH natürlich, wegen Olaf Ton. Auch ein sehr schöner Breitensport, wie ich finde. Hier in Berlin und Brandenburg ist er allerdings nicht so verbreitet. Hier sind die Sportfreunde Stiller mit Wellenreiten.

Ja, wenn alle ein Ozean vor der Tür hätten, dann würden auch alle surfen, behaupten die Beach Boys in Surfing USA. Und es stimmt, je nachdem, wo man lebt, kann das Wellenreiten durchaus so ein Breitensport sein, wie hierzulande Fußball oder Tischtennis zum Beispiel, in Kalifornien zum Beispiel. Da sind oder waren die Beach Boys ja zu Hause. Von denen gibt es auch bekanntermaßen reichlich Surfsongs, aber auch an der Ostküste der USA gibt es Wellen. Und das könnte auch ein Grund sein, warum es von der wunderbaren Band Superchunk einen Surfsong gibt. Die Band ist

Die Welt ist schlecht, lasst mich in Ruhe. Ich gehe jetzt surfen. Darum geht's in Surfwax America von Weezer, ein Stück vom blauen Debütalbum aus dem Jahr 1994. Und wir bleiben noch ein bisschen beim Surfsport, wobei im nächsten Song die Surfer, wie es im Song heißt, im Zwielicht nur ganz am Rande und ganz am Ende des Songs auftauchen. Trotzdem haben sie den Song den Titel gegeben. Das Stück heißt Surfers in Twilight von den D-Lines. Da geht's vor allem um eine Frau in einer Kleinstadt an der Küste, an die auch gesurft werden kann. Und diese Frau hat gerade aufgehört zu arbeiten, ist auf dem Heimweg und sieht auf der Straße, wie ihr Ehemann von der Polizei festgehalten und in Handschellen gelegt wird. Sie weiß nicht genau, was er getan hat, aber ihr Herz sagt, er hat was ausgefressen. 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Und hier sind The D-Lines mit Surfers in Twilight.

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1: Da waren sie ganz am Ende. Surfers in Twilight von den D-Lions haben wir gehört. Und wir bleiben am und im Wasser. Es gibt gar nicht so viele Lieder, in denen sportlich geschwommen wird, musste ich feststellen. Klar, es gibt Songs wie Night Swimming von R.E.M. und so, aber da geht es meiner Meinung nach gar nicht um das Schwimmen als Sport. Im nächsten Song allerdings schon, im Swimming Song aus dem Jahr 1973, da zählt Loudon Wainwright III all die Schwimmstile auf, die er gerade geschwommen ist. Delfin, Rücken, Freistil und er singt auch noch vom Chlor in den Augen. Wer kennt es nicht? Wir hören wir noch bis zu den Nachrichten, dann die zweite Stunde Sportsongs hier beim Radio Day, höher, weiter, breiter. Und hier ist Loudon Wainwright mit The Swimming Song.

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4: Um 20 Uhr mit Christian Findt. Guten Abend. Iran und die USA sprechen offenbar über einen Plan, die Straße von Hormuz wieder zu öffnen. Das berichtet die japanische Zeitung Nikkei und beruft sich auf Diplomaten im Nahen Osten. Konkret gehe es darum, die Meerenge 30 Tage nach einem Abkommen zur Beendigung der Kämpfe wieder für Schiffe befahrbar zu machen. Innerhalb dieses Zeitraums wolle Iran die Seeminen in der Meerenge räumen. Zudem solle die Anfang April zwischen den beiden Staaten vereinbarte Waffenruhe um 60 Tage verlängert werden, schreibt die Zeitung weiter. Russland plant weitere Angriffe auf die ukrainische Hauptstadt Kiew. Der Kreml forderte Ausländer und Mitarbeiter diplomatischer Vertretungen auf, die ukrainische Hauptstadt angesichts bevorstehender neuer Angriffe zu verlassen. Am Wochenende hatte Russland die Ukraine wieder massiv bombardiert und dabei auch die Hyperschallrakete Oreshnik eingesetzt. Dabei wurden auch das ARD-Studio sowie das Büro der Deutschen Welle massiv beschädigt und teilweise zerstört. Die Weltgesundheitsorganisation warnt vor einer Verschlimmerung der Ebola-Epidemie in Afrika. In der Demokratischen Republik Kongo und in Uganda breite sich die Krankheit schneller aus, als Gegenmaßnahmen ergriffen werden könnten, sagte WHO-Generaldirektor Tedros. An den Kongo angrenzende Staaten seien stark gefährdet und müssten sofort handeln. Die WHO hatte den Ausbruch einer seltenen Form des Ebola-Virus bereits zu einer gesundheitlichen Notlage von internationaler Tragweite erklärt. Die drohende Explosion eines Chemietanks im US-Bundesstaat Kalifornien ist abgewendet. Das teilte die Feuerwehr im Bezirk Orange County südlich von Los Angeles mit. Dort war der Notstand ausgerufen worden, nachdem am Donnerstag an einem überhitzten Tank mit gefährlichen Chemikalien Dämpfe ausgetreten waren. Antje Sieb.
5: Ein Riss im Tank hat nach Angaben der Behörden dafür gesorgt, dass der Druck nachlässt. Auch die Temperatur im Inneren des Tanks sinke aktuell. Einsatzkräfte hatten in den vergangenen Stunden vor Ort die Lage auf dem Gelände eines Luft- und Raumfahrtunternehmens überprüft. Von den Evakuierungen rund um das Gelände in Garden Grove südlich von Los Angeles sind seit Freitag zehntausende Menschen betroffen.
4: Mehr als 1 Million Menschen haben den 30. Karneval der Kulturen in Berlin gefeiert. Allein zum Straßenumzug gestern seien rund 770.000 Zuschauerinnen und Zuschauer gekommen, teilten die Veranstalter mit. Dort waren 67 Gruppen mit 4.000 Akteuren auf der Strecke in Friedrichshain unterwegs. Beim Straßenfest in Kreuzberg wurden am Pfingstwochenende knapp 400.000 Gäste gezählt. Soweit die Nachrichten. 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Das Wetter. Nachts sternenklar bei Tiefstwerten von 14 bis 9 Grad. Morgen wieder viel Sonne, im Norden Brandenburgs gebietsweise Wolken. Bei Temperaturen von 28 bis 32 Grad.
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4: A9 Leipzig Richtung Berlin zwischen Belitz und Belitz-Hallstätten steht ein brennender PKW. Vorsicht dort bitte. Und A10 westlicher Berliner Ring Richtung Dreieckwerder. Bauarbeiten zwischen Potsdam-Nord und Großkreuz. Da stehen sie etwa 10 Minuten im Stau. A13 Dresden Richtung Berlin zwischen Großkürris und Bestensee. An einer geräumten Unfallstelle noch Stau. 20 Minuten mehr. A13 Berlin Richtung Dresden. Da brauchen sie eine halbe Stunde mehr zwischen Großräschen und Ruhland in einem Baustellenstau. Und Stadtverkehr Berlin 100 Stadtring Richtung Wedding, 10 Minuten mehr zwischen Detmolder Straße und Hohenzollern-Damm. A115 stadteinwärts zwischen Zollamt 3 Linden und Spanische Allee, 10 Minuten mehr. Und noch eine Meldung zur S-Bahn. Bis Betriebsschluss werden Busse eingesetzt für die S41, 42 und 46 zwischen Hallensee und Beusselstraße und für die S2 zwischen Blankenfelde und Priesterweg. Wir wünschen Ihnen gute Fahrt.
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4: Willkommen zurück. Hallo nochmal zu einer zweiten Stunde Sportsongs. Auf die Plätze. Fertig. Los.

0: This is Billy McCluskey from Palm Springs reporting for NBC Sports of America. 20 seconds to the start of the 31st Formula Race on
1: Na gut, Motorsport kann man jetzt nicht unbedingt als Breitensport bezeichnen. Und um den geht's ja heute eigentlich schon den ganzen Tag bei unserem Radio Day. Höher, weiter, breiter hier auf Radio 1. Aber ich wollte auf The Race von Yellow einfach nicht verzichten. Und es ist ja auch so, dass sich Breitensportlerinnen und Breitensportler gern mal eine Startlinie stellen, um sich in einem Rennen mit anderen zu messen. Nur vielleicht eben nicht mit einem Rennwagen. Ich habe trotzdem noch einen weiteren Song über ein Autorennen von einer Band, die Sie am 22. September auch nach langer Pause mal wieder live erleben können in Berlin in Huxleys Neue Welt. Hier ist Cake mit The Distance.
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Am 22. 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Sie haben den Radio Day rund ums Thema Sport. Und das ist jetzt eine Sportart, bei der man mit einem dicken Holzknüppel auf einen kleinen harten Ball hauen muss. Osmar mit Baseball.

Ich würde sagen, hier in Deutschland eher ein exotischer Sport. In den USA aber natürlich absoluter Volks- und Breitensport. Baseball haben wir gehört. Von einer Band namens Ozma. Und jetzt kommen wir zu einer Sportart, die auch absolut amerikanisch ist, aber schon seit Ewigkeiten weltweit gespielt wird. Natürlich auch hier in Berlin und Brandenburg selber spielen. Macht großen Spaß. Curtis Blow hat aber 1984 erstmal all seine Lieblingsprofis aufgezählt, denen er am liebsten zuschaut beim Basketball.

Shooting Hoops, G-Love and Special Sauce über den unvergleichlichen Spaß nach der Schule oder nach der Arbeit mit Freundinnen und Freunden noch ein paar Körbe zu werfen. Ein Stück vom Debütalbum G-Love and Special Sauce aus dem Jahr 1994. Deutlich weniger Spaß beim Thema Basketball hat Rivers Cuomo von Weezer, denn in dem Weezer-Song geht es eher um Isolation und ums Alleine-Sein. Ich kann mir doch den Basketball nicht selbst in die Arme werfen. Schluchz. Weezer hier mit Basketball.

Ist gerade genau 30 Jahre alt geworden, dieser Song und auch das dazugehörige Album. Wir kommen, um uns zu beschweren. Tokotronic haben wir gehört mit Ich wünschte, ich würde mich für Tennis interessieren. Ja, und mit etwas Tennisinteresse, da wäre Dirk von Lozo nicht allein. Der Deutsche Tennisbund ist angeblich mit knapp 1,5 Millionen Mitgliedern der mitgliederstärkste Tennisverband der Welt. Tennis, auch so ein besonderer Breitensport, der auf viele Menschen eine besondere Faszination ausübt. Auf Robert Palmer zum Beispiel, der hat im Tennis und diesen Tennisbegriffen wie Vorteil, Return, Tiebreak eine schöne Parallele gefunden zu einer umkämpften Liebesbeziehung. Hören wir in seinem Song Tennis inklusive Tennisgeräusche. Hier ist Robert Palmer.

Sie hören Radio 1 und das Musikspecial zu unserem sportlichen Radio Day. Höher, weiter, breiter. Und das war eben Robert Palmer mit Tennis von seinem Album Rhythm and Blues aus dem Jahr 1998. Gut 10 Jahre später ist das Debütalbum einer Band aus Österreich erschienen, die Sie ganz bestimmt kennen, wenn Sie fleißig Radio 1 hören. Es geht um Bilderbuch. Das Debütalbum von Bilderbuch ist im Jahr 2009 erschienen, heißt Nelken und Schillinge und darauf gibt es einen Song namens Tennisverein und in dem singt Frontmann Maurice Ernst folgendes. Hoch, tief, Slice, Smash, Lob, doch du sagst Stopp. Du bist wie eine Göttin in deinem Tennisröckchen. Bilderbuch hier mit Tennisverein.

Bilderbuch. Mir gehört mit Tennisverein. Ich persönlich kann ja mit Tennis nicht so viel anfangen. Also auch vor allem nicht mit dem Selbstspielen. Habe es als Kind mal versucht. Ganz schnell den Spaß verloren. Vielleicht habe ich ihn auch gar nicht so richtig gefunden. Das ist ganz anders beim nächsten Breitensport, der auch von einem Österreicher besungen wird. Den liebe ich bis heute, auch wenn es nicht mehr so ganz zeitgemäß ist. Also den Song und auch den Sport. Hier ist Wolfgang Ambros mit Skifahren.

natürlich reichlich gute und auch weniger gute, die meisten sehr bekannt, deswegen muss ich Ihnen die gar nicht vorstellen. Aber dank meiner kleinen Tochter hat sich wieder eine Band mit ein paar alten und vor allem albernen Songs in mein Leben gedrängelt, die ich immer noch grandios witzig finde. Und von dieser Band gibt es auch einen Fußballsong. Hier sind die Doofen mit Volltreffer.

Wir sind nochmal bei der Leichtathletik gelandet. Das war das britische Hip-Hop-Duo Rizzle Kicks mit Javelin. Also es ging ums Speerwerfen im weitesten Sinne. Und dieser Song befindet sich auf einem Album mit dem vielsagenden Titel Competition is for Losers. Könnte man also meinen, dass die beiden Jungs von Rizzle Kicks, Jordan und Harley, gar nichts übrig hätten für sportliche Wettkämpfe. Dabei sind die beiden große Fußballfans, spielen auch beide selbst. Und das Wörtchen Kicks im Bandnamen Rizzle Kicks, das kommt eben genau von dieser gemeinsamen Liebe fürs Kicken. Und damit sind wir ziemlich schon am Ende angekommen dieses heutigen Radio Days. Vielen Dank, dass Sie dabei waren bei unseren 12 Stunden zum Thema Breitensport. Höher, weiter, breiter. Falls Sie irgendwas verpasst haben sollten oder nochmal hören wollen, dann können Sie das jederzeit gerne tun auf unserer Homepage radio1.de. Hier gibt's gleich die Nachrichten um 21 Uhr. Dann geht's weiter mit Laut und Kantig und meiner Kollegin Christiane Falk. Ich muss jetzt kurz vor Schluss zugeben, habe natürlich nicht mal die Hälfte der Sportsongs untergebracht, die ich spielen wollte. Aber einen schönen habe ich doch noch zum Abschluss. Es geht ums Boxen. Hier ist Ben Folds 5 mit Boxing. Simon Brauer mein Name. Danke fürs Zuhören und tschüss. Bis zum nächsten Mal.

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4: Um 21 Uhr mit Christian Findt. Guten Abend. Iran und die USA sprechen offenbar über einen Plan, die Straße von Hormus wieder zu öffnen. Das berichtet die japanische Zeitung Nikkei und beruft sich auf Diplomaten im Nahen Osten. Konkret gehe es darum, die Meerenge 30 Tage nach einem Abkommen zur Beendigung der Kämpfe wieder für Schiffe befahrbar zu machen. Innerhalb dieses Zeitraums wolle Iran die Seeminen in der Menge räumen. Zudem solle die Anfang April zwischen den beiden Staaten vereinbarte Waffenruhe um 60 Tage verlängert werden, schreibt die Zeitung weiter. Russland plant weitere Angriffe auf die ukrainische Hauptstadt Kiew. Der Kreml forderte Ausländer und Mitarbeitende diplomatischer Vertretungen auf, die ukrainische Hauptstadt angesichts bevorstehender neuer Angriffe zu verlassen. Am Wochenende hatte Russland und die Ukraine wieder massiv bombardiert und dabei auch die Hyperschallrakete Oreshnik eingesetzt. Dabei wurden auch das ARD-Studio sowie das Büro der Deutschen Welle massiv beschädigt und teilweise zerstört. Papst Leo XIV. Hat seine erste Enzyklika veröffentlicht. Das Lehrschreiben befasst sich mit dem Thema künstliche Intelligenz. Die KI könne nicht als moralisch neutral betrachtet werden. Sie berühre bereits viele Bereiche des Lebens und beeinflusse Entscheidungen über das menschliche Zusammenleben, sagte der Papst. Aus Rom Anna Giordano.
5: KI könne dem Menschen helfen, ihm aber auch schaden, wenn der Umgang damit nicht verantwortungsbewusst sei. Entsprechend forderte der Papst, die Würde des Menschen müsse immer im Zentrum stehen. Er warnte vor der Illusion, dass der Mensch besser, wertvoller oder glücklicher werde, wenn er seine Schwächen an eine fehlerfreie KI auslagern könne.
4: In Istanbul hat der türkische Präsident Erdogan die Schließung der renommierten Bilgi-Universität rückgängig gemacht. Das Dekret wurde gestern Abend im Amtsblatt veröffentlicht. Am Wochenende hatten Studierende und Lehrkräfte gegen die Schließung demonstriert. Dabei kam es zu gewalttätigen Ausschreitungen. Die Bilgi-Universität nimmt auch am Erasmus-Austauschprogramm teil. Sie war im September vergangenen Jahres unter staatliche Kontrolle gestellt worden. Hintergrund waren unter anderem Vorwürfe von Betrug und Geldwäsche gegen eine Holding, zu der die Hochschule gehörte. Der SC Paderborn und der VfL Wolfsburg kämpfen um den letzten freien Platz in der Fußball-Bundesliga. In Paderborn entscheidet sich, ob Wolfsburg in die zweite Liga absteigt oder in der ersten bleibt. Im Hinspiel der Relegation hatten sich beide Vereine torlos getrennt. Soweit die Nachrichten. 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Das Wetter. Nachts sternklar bei Tiefstwerten von 14 bis 9 Grad. Morgen wieder viel Sonne. Im Norden Brandenburgs gebietsweise Wolken, maximal 28 bis 32 Grad. Die weiteren Aussichten in dieser Woche weiterhin viel Sonne und trocken.
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7: Hallo zusammen. Herzlich willkommen zu einem wilden Mix aus Indie, aus Metal, Post-Hardcore und Rock'n'Roll. Heute mit einem rumpeligen neuen Song von The Last Dinner Party. Mit Quicksand, Metallica sind dabei und auch neue Songs von Get Well Soon. Die Band um Konstantin Gropper, die hat selten rockiger geklungen als auf dem neuen Album, was uns sehr freut. Auch wenn er singt, When they cheer, you're wrong. Wenn sie applaudieren, dann ist es falsch.

Aus Minus the Magic, dem neuen Album von Get Well Soon, war das gerade When They Cheer, You're Wrong. Die Band Get Well Soon mit einem politischen Song, der sich wohl auch darüber ärgert inhaltlich, dass extreme Parteien oder vielleicht auch einzelne Politiker immer mehr Zulauf bekommen, weil die Gemäßigteren nicht mehr in großen Teilen das Volk ja so richtig abholen, die Verbindung quasi verloren haben, keine Konzepte da sind, die Hoffnung oder gewisse Veränderungen scheinen unmöglich und so wenden sich eben viele Menschen den extremeren Parteien und Politikern zu. Das Interessante, was die Musik angeht, ist auf dem Album von Get Well Soon, dass Konstantin Gropper, also der Chefdenker der Band, mit Mitte 40 fast schon kreativer und ausdauernder wirkt als jemals zuvor. Er hat gleich zwei Alben für dieses Jahr angekündigt. Dabei ist Minus the Magic das erste. Und so eine Art Neuaufnahme von Songs, die er schon mal The Lufthansa heißt, genannt hat und die auf einer EP drauf waren. Aber diesmal hat eben die gesamte Band live aufgenommen. Das war schon allein deshalb vielleicht ein dynamischerer Prozess. Und demnächst gibt's Get Well Soon dann auch als Band live im Lido in Berlin. Das ist natürlich ein überschaubarer Rahmen für so eine erfolgreiche Band. Der 5. Juni ist daher auch schon lange ausverkauft. Aber es gibt ja nun wirklich in Berlin jeden Abend mehrere Konzerte, die sich lohnen. Und was ich Ihnen wirklich empfehlen kann und vor allem dann auch nicht zu lange warten, dass Sie sich Karten besorgen für die großartige, für die lässige Courtney Barnett. Die tritt auch mit Band auf. Das ist noch ein bisschen hin. Am 5. Oktober im Huxley's. Und wir hören aus dem neuen Album Creature of Habit in laut und kantig One Thing at a Time.

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Die beiden Tourneen der Black Rose, die waren schon sehr stark. Beide haben sie nach Berlin geführt, also mehrfach in den letzten Jahren. Aber dass die Brüder Rich und Chris Robinson nochmal so ein lebhaftes, so ein energetisches Rockalbum aufnehmen würden, hätte ich nicht erwartet. Happiness Bastards habe ich ihnen schon vor ein paar Monaten vorgestellt. Ein tolles Comeback-Album. So eins, wie man sich es als Fan der Band gewünscht hat, der Black Rose. Also keine musikalischen Überraschungen, aber eben alles, was drauf ist, hat Hand und Fuß. Da ist Southern Rock zu hören, Blues, Souliges im Rock-Sound und selbst Gospel hat Platz. Und neben dem Alteingesessenen, da haben hier in Laut und Kantig auch die Jungen Platz. Und das durchaus auch mit einem Song, der immer mal wieder an ältere Zeiten erinnert. The Last Dinner Party. Die haben einen Live-Favoriten der Fans aufgenommen und jetzt veröffentlicht. Im Prinzip sind es zwei Songs, die ineinander laufen. Sozusagen eine Verbindung vom ersten zum zweiten Album. Und einer davon ist Big Dog.

Big Dog von The Last Dinner Party in Laut und Kantig auf Radio 1. Wenn Sie Jazz hören, dann könnten Sie Zoe Amber eventuell kennen. Zoe ist mit dem Saxophon und teilweise auch mit dem Horn schon in Berlin aufgetreten. Kürzlich stand Zoe auch mit Iggy Pop und seiner Band beim Coachella Festival auf der Bühne, also ganz, ganz großes Besteck. Zoe Amber hat aber, und das ist vielleicht sehr überraschend, nicht nur für uns, sondern auch für Zoe selber, ein Indie-Album aufgenommen, ein Singer-Songwriter-Album mit zwei besten Freunden, das heißt Eyes Full und erscheint am 5. Juni. Der Titelsong, der handelt von emotionaler Überforderung, vom Gefühl, wenn einem das Herz überläuft. Und dann dem Drang, auch die eigenen Beweggründe immer wieder zu hinterfragen, was ja durchaus stressig ist. Zoe Amber hören wir jetzt hier in Laut und Kantig mit eben diesem Titelsong zum kommenden Album, Eyes Full.

Eyesful von Zoe Amber in Laut und Kantig auf Radio 1. 22 Jahre ist es her. 22 Jahre später sind 16 Horsepower live auf den Bühnen zurück. Sie dürften sich bei den Konzerten der letzten 10 Tage eingegroovt haben. Heute treten sie im schon lange ausverkauften Festsaal Kreuzberg auf. Und bei all ihren bisherigen Shows haben sie die meisten Songs vom Album Sack, Clothes and Ashes gespielt. Das feiert in diesem Jahr 30-Jähriges. Und ich habe mich heute mal für einen Song entschieden, der ebenfalls in der Setlist dabei ist, aber nicht auf dem Album drauf ist. Ich bin ja sehr gespannt, ob David Eugene Edwards mit 16 Horsepower auch nochmal neue Songs schreiben wird. Er hat schon eine Solo-Tour angekündigt, da sage ich Ihnen in ein paar Minuten auch noch das Datum. Und er hat ja auch noch seine Band Woven Hand, die wir dann nach dem Song Clogger hören. 16 Horsepower.

Omaha von Woven Hand. Das ist eine der musikalischen Ausdrucksmöglichkeiten von David Eugene Edwards. Ich habe ihn Mitte der 90er mal im Vorprogramm von Grantley Buffalo kennengelernt. Und wir kannten damals 16 Horsepower noch überhaupt nicht und waren völlig überwältigt, zur ersten Reihe in einem Club in Frankfurt, und dachten nur so, oh, das ist ja der absolute Wahnsinn. Dann gab es die Band einige Jahre, aber wie gesagt, 22 Jahre sind sie nicht mehr live aufgetreten. Heute Abend in Berlin im Festsaal Kreuzberg. David Eugene Edwards, dieser ein bisschen mysteriöse, geheimnisvolle Frontmann, hat noch eine andere Band, ein anderes Musikprojekt, Woven Hand, was wir gerade gehört haben. Und solo erlebt man bei ihm auch magische Abende. Er tritt am Samstag, den 7. November im Binu in Berlin auf, einen Abend später in Dresden. Also kleiner Ort, merken Sie sich den 7. November, David Eugene Edwards dann in Berlin. Und jetzt nochmal zurück zu Get Well Soon. Mit denen sind wir heute in diese Laut und Kantig Show gestartet. Das neue Album erinnert durchaus an einige Bands der 90er oder vielleicht sogar der späten 80er, aber ohne sie auch nur ansatzweise zu kopieren. Es ist mehr so dieses Gefühl und auch eine Art von Lockerheit, die bei diesen Bands so prägend war. Konstantin Gropper, der Frontmann von Get Well Soon und der musikalische Chef, der wurde als Jugendlicher von Bands wie Teenage Fan Club, von Sonic Youth oder auch von Pavement inspiriert und geprägt. Und vielleicht liegt es eben daran, dass er sich zurückbesinnt, wie war es früher, wer war ich, wer bin ich geworden. Das neue Album klingt locker, so als müsse er auch einfach niemandem mehr beweisen, was er denn musikalisch kann. Und ich finde, das muss er auch überhaupt nicht, weil Get Well Soon schon so lange auf so hohem Niveau Musik machen. Es ist schön, jetzt mal so ein Album zu hören, das rockigste in der Karriere. Und daraus hören wir The Pope Washed My Feet in Prison. Und nein, Sie müssen nicht alles ernst nehmen, was er da so an Titeln zusammengestellt hat.

Bärendig Hektik. Musik von The Smile. Wenn Tom York und Johnny Greenwood fernab von Radiohead zusammen Musik machen, dann nennen sie sich mit einem weiteren Kumpel The Smile. Sie waren auch mehrmals in Berlin live. Und der andere Gitarrist von Radiohead, der macht auch nebenher Musik. Ed O'Brien, der nennt sein neues Album Blue Morpho. Das ist das erste Album unter seinem Namen. Und dieser blaue Morpho-Falter ist ein Schmetterling. Den könnten Sie höchstwahrscheinlich in Südamerika finden. Die Flügel von dem, ich habe mir das mal im Internet angeschaut, schimmern metallisch. Und ja, dadurch, dass der Regenwald mehr und mehr abgeholzt wird, steigt die Gefahr, dass dieser Blue Morpho ausstirbt. Mit solchen Themen hat sich Ed beschäftigt. Während der Corona-Restriktionen hat er Songs geschrieben und aufgenommen. Zum einen in The Church Studios in London und im Seven Sound in Wales. Er hat sich viel in der Natur aufgehalten, hat sich Themen wie Besinnung, Heilung und Akzeptanz gewidmet. Und es ist kein reines Rockalbum geworden, vielmehr so ein Mix aus hypnotischen Sounds, aus psychedelischem Folk, sehr schönen Gitarrenmelodien. Es ist Jazziges dabei und auch Trip-Hop. Und es ist in einer Phase entstanden, in der Ed O'Brien von seinen Depressionen übermannt wurde. Man denkt ja immer, ach, wenn jemand so erfolgreich ist, dann muss doch alles glatt laufen. Aber wir wissen ja nun aus der Geschichte der Musik, dass es und der Kunst insgesamt, dass es eben oft ganz anders ist. Er hat sich wohl seinen Traumata auch gestellt und hat durch die Musik aber auch viel aufgegriffen und auch verarbeiten können. Und wenn Sie breit aufgestellt sind, was Musik angeht, wenn Sie sich für vieles interessieren, dann empfehle ich Ihnen Blue Morpho. Daraus hören wir jetzt einen Song und danach noch eine Band aus Deutschland, die Skip Danko gegründet hat. Den kennen vielleicht auch manche von Eternal Rest oder der Band Sue, wo er in den USA das neue Album aufgenommen hat und auch noch weitere Details dazu. Hören Sie in der zweiten Stunde Laut und Kantig, also erst die Nachrichten und dann kommen wir ja zur zweiten Stunde. Also hintereinander Ed O'Brien, bekannt durch Radiohead, Solo mit Teachers und danach Skip Danko, B-Movie Road Club mit Desert Dunking.

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3: Um 22 Uhr mit Lena Lachnit. Guten Abend. Russland hat erneut verstärkte Angriffe auf Kiew angekündigt. Das geht aus einer Stellungnahme des russischen Außenministeriums hervor. Für das ARD-Studio Moskau, Lilia Becker.
4: Auf Anweisung von Kreml-Chef Wladimir Putin beginnen die russischen Streitkräfte mit, Zitat, systematisch gezielten Schlägen gegen Einrichtungen der ukrainischen Rüstungsindustrie in Kiew, darunter mutmaßlichen Produktionsstätten für Drohnen, sowie Entscheidungszentren und Kommandoposten. So das russische Außenministerium schriftlich. Russlands Außenminister Lavrov soll diese Ankündigung gegenüber seinem US-Kollegen Rubio in einem Telefonat wiederholt haben. Ausländische Staatsbürger und Diplomaten in Kiew sind aufgefordert, die Stadt zu verlassen.
3: Iran und die USA sprechen offenbar über einen Plan, die Straße von Hormus wieder zu öffnen. Das berichtet die japanische Zeitung Nikkei und beruft sich auf Diplomaten im Nahen Osten. Konkret gehe es darum, die Meerenge 30 Tage nach einem Abkommen zur Beendigung der Kämpfe wieder für Schiffe befahrbar zu machen. Innerhalb dieses Zeitraums wolle Iran die Seeminen in der Meerenge räumen. Fast 1,2 Millionen Menschen haben am Pfingstwochenende den 30. Karneval der Kulturen in Berlin gefeiert. Sie hatten damit ein Zeichen für eine weltoffene Gesellschaft gesetzt. Das teilten die Veranstalter mit. Miriam Berger, RBB 24.
5: Allein 770.000 Zuschauerinnen und Zuschauer seien gestern zum großen Straßenumzug in Friedrichshain gekommen, hieß es. Rund 400.000 Besucher seien an den 4 Tagen beim Straßenfest rund um den Blücherplatz in Kreuzberg gezählt worden. Laut Polizei verlief die Veranstaltung weitgehend friedlich.
3: Ab morgen Abend strahlt der Rundfunk Berlin-Brandenburg 2 neue Live-Sendungen aus. RBB 24 Berlin und RBB 24 Brandenburg liefern künftig montags bis freitags um 21.45 Uhr aktuelle regionale Nachrichten. Und zwar eine halbe Stunde lang. RBB-Chefredakteur Heil sagte in der RBB 24 Abendschau, künftig gebe es ein zusätzliches Informationsangebot für die ganze Region. Der SC Paderborn und der VfL Wolfsburg kämpfen um den letzten freien Platz in der Fußball-Bundesliga. Aktuell steht es 1:1. Im Hinspiel der Relegation hatten sich beide Vereine torlos getrennt. Soweit die Nachrichten. 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Das Wetter. Nachts klarer Sternenhimmel und leichter Wind. Tiefstwerte 15 bis 9 Grad. Zurzeit in Berlin-Tempelhof 24 und in Klettwitz 25 Grad. Morgen sonnig und ein paar Wolken bis zu 31 Grad. Am Mittwoch viel Sonne und leicht bewölkt. Höchstwerte um die 23 Grad. Am Donnerstag ein Wechsel aus Sonne und Wolken. Die Zeit 22.03 Uhr.
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6: Hallo zusammen. In dieser Stunde stimme ich Sie auf anstehende Konzerte ein. Am Samstag präsentieren wir Ihnen Metallica im ausverkauften Olympiastadion in Berlin. Sie hören in dieser Stunde 2 lange Rillen der Band, also überlange Songs. Die Pixies und Anna von Hauswolf stehen an und den Anfang macht die Band Quicksand. Walter Schreifels, Sergio Vega und Alan Cage. Wenn Sie Post-Hardcore lieben, dann werden Sie diese Band kennen. Die ist schon seit Jahrzehnten aktiv, Quicksand. Und Quicksand hatten auch gerade in der jüngeren Vergangenheit immer mal wieder ein Händchen für eingängige, fast schon poppige Melodien. Bevor Mitte Juli das neue Album erscheint, treten Quicksand im Hole 44 in Berlin auf. Merken Sie sich am besten jetzt schon mal den 23. Juni. dann werden Sie auch diesen Song hier hören. Das ist die neue Single von Quicksand in Laut und Kantig. Die heißt Get to It.

Gigantic von den Pixies in Laut und Kantig auf Radio 1. Musik aus dem Album Surfer Rosa, einem Klassiker der späten 80er Jahre. Und solche Musik hören Sie montags von 21 bis 23 Uhr in Laut und Kantig. Gitarrenrock aus völlig verschiedenen Ecken. In der Wiederholung, also montags die Live-Sendung 21 bis 23 Uhr, in der Wiederholung am Mittwoch früh dann von 3 bis 5 und wann immer Sie Lust haben, als Download oder Stream in der ARD Sounds App. Da finden Sie gleich alle Sendungen der letzten 2 Jahre. Ich war in Mathe nicht so gut, aber das kriege ich noch hin. Die ARD Sounds App öffnen Sie und dann haben Sie da mehr als 100 Sendungen und demnach auch mehr als 200 Stunden laut und kantige Musik. Also viel Spaß beim Austoben, beim Kennenlernen, beim nochmal hören. Da gibt's einiges für Sie zum Runterladen. Wir haben natürlich immer einige sehr, sehr erfolgreiche Bands in dieser Sendung. Aber dann gibt's eben auch noch die ultra erfolgreichen Bands, die seit Jahrzehnten jedes Konzert ausverkaufen. Metallica ist so eine Band, der gelingt das weltweit. Wir waren von Radio 1 natürlich begeistert, dass sie mal wieder in Berlin sind und machen es in dieser Woche im schönen Morgen so, dass sie noch die Möglichkeit haben, diese extrem raren Tickets zu gewinnen. Das Konzert ist schon ewig ausverkauft, aber bei uns haben wir noch ein paar, die wir unter allen Radio 1 Hörerinnen und Hörern verlosen möchten. Mehr Details zum Metallica Konzertkartengewinnspiel finden Sie auf radio1.de. Die Musik dazu aber natürlich auch in Laut und Kantig. Am Freitag und gestern hat die Band in Frankfurt gespielt. Die Setlists unterscheiden sich sowohl an diesen beiden Abenden in Frankfurt als auch auf dem Rest der Tour. In Berlin ist es so, da spielen sie nur einen Termin. Also nicht wie in Frankfurt 2 unterschiedliche Setlists. Mal schauen, was sie sich dann da zurechtzimmern fürs Olympiastadion. Bei dieser AM72 World Tour treten da noch 2 Vorbands auf. Knocked Loose, das geht so in den Hardcore-Metalcore-Bereich. Und dann auch noch Gojira dabei aus Frankreich. Eine Band, die zum Beispiel auch bei der Eröffnungsfeier der Olympischen Spiele in Paris gespielt hatte vor 2 Jahren. Aber dann natürlich, und ich denke, deswegen gehen wir alle dahin, Metallica live auf der Bühne am Samstag. Und sie spielen, wenn es so ist wie an den anderen Abenden, etwas mehr als 2 Stunden. Und in Frankfurt, da stand auch der Song auf der Setlist, nämlich 72 Seasons.

Der längste Bandname und auch ein verdammt langer Songtitel. Skip Danko B-Movie Road Club mit Tripping on a Chinese Market. Das ist sozusagen Musik von Ostfriesland nach Kalifornien gebracht. Also die Band von Skip Danko sagt, ja, wir wollten da gerne aufnehmen. Und Dave Catching, der Besitzer des Rancho de la Luna Studios in Kalifornien, sagt, they came without any equipment, without any idea, just to jam, get drunk and relax. Also, der Besitzer dieses Studios, Dave Catching, sagt, die kamen ohne Instrumente, die kamen ohne eine Idee, die kamen, um zu jammen, um sich zu betrinken und um zu relaxen. Haben sie gut hinbekommen? Zwei Songs haben es heute in die Sendung in Laut und Kantig auf Radio 1 geschafft. Und wenn wir schon gefühlt in der Wüste von Kalifornien sind, dann lassen Sie uns da doch noch bleiben. Hände hoch von Ihnen bitte, wer Caius vermisst. Caius? Anyone? Also die Band, in der sich Musiker wie John Garcia, Josh Omi und weitere ausgetobt haben. Ja, wir behalten sie immer im Herzen und auch gerne auf dem Plattenteller. White Water hier auf Radio 1. Caius.

Wissen Sie, welches das beste Lied der Welt ist, von dem Tenacious D gerade in Tribute gesungen haben? Ich habe es die Band vor vielen Jahren mal in einem Interview gefragt und Jack Black meinte zu mir, das ist One. Wir haben an One gedacht von Metallica. Für uns sowas wie das beste Lied der Welt. Also dieser Song hat sie dazu inspiriert. Und auch wenn nichts sicher ist, also nicht klar ist, wie die Setlist am Samstag im Olympiastadion in Berlin aussehen wird von Metallica, One spielen sie statistisch gesehen auf der aktuellen Tour sehr häufig. Es passt ja eigentlich auch immer. 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Sie könnten in diesem Moment zum Beispiel schon mal eine Notiz machen, immer den schönen Morgen hören auf Radio 1 und mit ein bisschen Glück schaffen Sie es dann auch noch ins Olympiastadion. Vielleicht dann auch mit diesem Song Metallica auf der Bühne. Hier sind Sie mit One.

Wir sind fast am Ende von Laut und Kantig hier auf Radio 1, aber natürlich nur musikalisch und nur für heute. Am Montag geht es dann weiter ab 21 Uhr mit Laut und Kantig. Ich wünsche Ihnen viel Freude und falls Sie am Samstag bei Metallica im Olympiastadion dabei sind, dann natürlich eine spitzenmäßige Zeit, auf dass der Sound dort gut wird, auf dass die Setlist viel zu bieten hat. Mein Name ist Christiane Falk. Und jetzt am Ende noch eine der interessantesten Künstlerinnen, die sich so zwischen Härte und Schrägem bewegt, nämlich Anna von Hauswolf mit Iconoclasts. Machen Sie es gut, bis Montag.

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1: Karl Barth. Die frohe Botschaft nicht vergessen. Wer die Botschaft von Ostern und Pfingsten gehört hat, der kann nicht mehr mit tragischem Gesicht umherlaufen und die humorlose Existenz eines Menschen führen, der keine Hoffnung hat.
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2: Um 23 Uhr mit Martin Wilhelmi. Papst Leo XIV. Hat ein Lehrschreiben zum Umgang mit künstlicher Intelligenz veröffentlicht. In der mehr als 100 Seiten langen Abhandlung verweist der Papst auf Chancen der KI, warnt aber auch vor zahlreichen Gefahren, die künstliche Intelligenz für das menschliche Zusammenleben bedeutet, etwa bei Social Media. Aus Rom, Tilman Kleinjung.
3: Die erste Enzyklika dieses Papstes kann als Grundsatzprogramm gelesen werden. Darin verteufelt Leo nicht kategorisch jede Anwendung von künstlicher Intelligenz, aber er sieht eben eine Entwicklung, bei der der Einzelne unter die Räder zu geraten droht. Und deshalb stellt er den Menschen in den Mittelpunkt und macht den Schutz seiner Würde zum Maßstab jeder technologischen Entwicklung.
2: Israels Ministerpräsident Netanyahu hat angekündigt, die Angriffe auf den Libanon zu verstärken. Das Ziel sei, die Hisbollah zu zerschlagen, teilte er auf Telegram mit. Zwischen Israel und der Hisbollah gilt eigentlich seit April eine Waffenruhe. Die gegenseitigen Attacken wurden jedoch nicht eingestellt. Israel meldete heute erneut Angriffe im Südlibanon. Nach Angaben der libanesischen Nachrichtenagentur NNA wurden dabei in einem Ort mindestens 4 Menschen getötet. Die Hisbollah-Miliz reklamierte ihrerseits Angriffe auf israelische Stellungen für sich. Das russische Außenministerium hat weitere Angriffe auf Kiew angekündigt. Dies sei die Antwort darauf, dass die Ukraine ein Wohnheim in Starobilsk beschossen habe. Die Stadt liegt im Osten des Landes, der von Russland kontrolliert wird. Aus Kiew, Lilia Becker.
4: Auf Anweisung von Kreml-Chef Wladimir Putin beginnen die russischen Streitkräfte mit, Zitat, systematisch gezielten Schlägen gegen Einrichtungen der ukrainischen Rüstungsindustrie in Kiew, darunter mutmaßlichen Produktionsstätten für Drohnen, sowie Entscheidungszentren und Kommandoposten, so das russische Außenministerium schriftlich. Russlands Außenminister Lavrov soll diese Ankündigung gegenüber seinem US-Kollegen Rubio in einem Telefonat wiederholt haben. Ausländische Staatsbürger und Diplomaten in Kiew sind aufgefordert, die Stadt zu verlassen.
2: Die deutsche Eishockey-Nationalmannschaft ist bei der Weltmeisterschaft in der Schweiz so gut wie ausgeschieden. Zwar hat das Team von Bundestrainer Kreis am Abend mit 6:3 gegen Großbritannien gewonnen. Es kommt aber nur dann in die Hauptrunde, wenn Lettland am Dienstag gegen Außenseiter Ungarn verliert. Das waren die Nachrichten. Das Deutschlandwetter. In der Nacht überwiegend klar und trocken, die Temperaturen 17 bis 10 Grad. Morgen sonnig und trocken, im Nordosten und im Süden über den Bergen Wolken und vereinzelt auch Schauer oder Gewitter möglich. Die Temperaturen 24 Grad in Schleswig und bis zu 34 Grad am Oberrhein, an den Küsten bis 23 Grad. Und ein Blick zur Uhr, es ist 23.03 Uhr.
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5: Oh, war das ein wunderschönes Pfingstwochenende. Und zum Abschluss gibt's heute eine Hommage zu Bob Dylans 85. Geburtstag. Aber seine Stimme werden Sie nicht hören, nur seine Songs. Denn gibt es eine größere Ehre für einen Songwriter, dass andere Künstler seine Musik, seine Songs so toll finden, dass sie interpretieren wollen und interpretiert haben. Viel Spaß.

Single ist Broken von Bob Dylan 1989 veröffentlicht. Und gehört haben wir hier die richtig wunderbar rockige Version von Lucinda Williams und ihrer großartigen Band. Das Album, auf dem dieses zu finden ist, ist ein Live-Album, das während der Pandemie entstand. Denn da hat Lucinda Williams mehrere Tributkonzerte live gestreamt aus dem Studio. Und später gab es dann und gibt es zum Glück auch die Platten dazu. It's not the singer, it's the song. Das gilt ganz besonders für Bob Dylan, denn kein Musiker wurde so oft gecovert wie er. Es gibt hunderte Interpretationen seiner Songs und wirklich jedes Jahr kommen neue hinzu. Und allein das, finde ich, dokumentiert schon, welch grob bedeutender Songwriter er ist. Und selbstverständlich hat er für seine Songs ja auch den Nobelpreis bekommen für Literatur, was auch immer man davon halten mag. Es sind so viele Stücke, die ich heute spielen könnte. Ich könnte auch irgendwie drei Sendungen machen und deshalb habe ich die großen Hits wie It's All Over Now, Baby Blue von Them oder Mr. Tambourine von den Birds oder auch All Along the Watchtower von Jimi Hendrix bewusst rausgelassen, so großartig sie auch sind. Stattdessen gibt es Raum für andere Bands, zum Beispiel für diese hier, The Brothers and the Sisters.

Just Like a Woman, die unvergleichliche Nina Simone macht sich hier dem Bob Dylan Song zu eigen und singt ihn in der Ich-Form. Und das Stück stammt vom Bob Dylans Album Blonde on Blonde, das vor 60 Jahren erschien. Und das war das erste Doppelalbum der Rockgeschichte. Und Bob Dylan war wirklich 1966 kreativ auf seinem absoluten Höhepunkt. Und zu den Aufnahmen zu Blonde on Blonde gibt's eine lustige Geschichte. Und zwar wurde er Bob Dylan da überzeugt von seinem Produzenten, das Album doch in Nashville aufzunehmen mit dort ansässigen Session Cracks, also Studiomusikern, die wirklich ihre Instrumente großartig beherrschten. Und das tat er dann auch. Und die Musiker waren dann ziemlich überrascht, dass Bob Dylan die Songs noch gar nicht richtig fertig hatte und im Studio weiter an ihnen feilte. Und da sie in der Musikergewerkschaft waren und für Stunden bezahlt worden sind, haben sie gesagt, ja okay, macht uns, haben wir kein Problem mit, und gingen dann einfach Karten spielen oder lümmelten auf dem Sofa herum, bis dann Bob Dylan fertig war mit den Songs. Und ja, die waren dann einfach großartig.

She Belongs to Me, sehr zärtlich interpretiert von Francis Cabrel. 1978 veröffentlichte der österreichische Liedermacher Wolfgang Ambros ein Album nur mit Dylan-Songs. Er sang sie auf Österreichisch, was super passte und blieb ziemlich nah an den Originaltexten. Ja, wie im Schlaf hieß das Album, heißt es natürlich immer noch. Und so klingt Like a Rolling Stone bei Wolfgang Ambros.

I want you. Eins der schönsten Liebeslieder aus Bob Dylans Feder. Und die eben gehörte Version stammt von der mexikanischen Sängerin Ximena Sarinana. Und es war ihr Beitrag für die Compilation Chimes of Freedom, The Songs of Bob Dylan. Und die Einnahmen gingen an Amnesty International. Damals wurde der 50. Geburtstag dieser Organisation gefeiert. Ich habe Bob Dylan als 13-Jähriger für mich entdeckt, als ich das Stück Shelter from the Storm zum ersten Mal hörte. Allerdings in einer Live-Version. Und seitdem begleitet mich seine Musik durch mein Leben. Und Shelter from the Storm hören wir jetzt auch, aber interpretiert von der amerikanischen Jazzsängerin Cassandra Wilson.

Ja, die Zeiten haben sich seit den 60ern geändert und tun das immer noch. Zunächst zum Positiven, aktuell leider ins Gegenteil. Das war Frazee Ford und sie hat ja vor 3 Jahren ein sehr berührendes Lounge-Konzert für Radio 1 gespielt. Aktuell ist ja bei uns online noch nachzuhören und nachzusehen das wirklich auch ganz, ganz tolle Lounge-Konzert von José González. Und auch die nächste Künstlerin hat mal hier ein Lounge-Konzert gegeben. Es geht um die britische Songwriterin Laura Marling. Sie hat Hard Rain's Gonna Fall gecovert und ja, der Text ist leider auch immer noch brandaktuell. Dillons Originalversion von 1962 ist fast 7 Minuten lang, aber Laura Marling schafft diesen Track in 4.

It's a hard rain, a gonna fall, Pop, das war Laura Marling. Und ja, jetzt kommen wir zu Patti Smith. Und Patti Smith und Bob Dylan sind ja schon seit den 60ern miteinander befreundet. Sie nahm stellvertretend für ihn den Literaturpreis, Nobelpreis für Literatur entgegen und sang dann ja auch A Hard Rain's Gonna Fall, wobei sie zweimal ins Stocken geriet. Aber ich fand, das hat ihren Auftritt noch viel berührender gemacht. Und den Song hören wir jetzt nicht, sondern hier ist Patti Smith mit ihrer Version von Dylan's Song Changing of the Guards.

Der vielleicht expliziteste Protestsong, den Bob Dylan je geschrieben hatte, ist Masters of War. Bob Dylan spielte ihn, als er 2012 von Barack Obama mit der Medal of Freedom im Weißen Haus ausgezeichnet wurde. Ja, es ist eben halt auch eine bittere Wahrheit, dass der erste schwarze Präsident der USA, der Friedensnobelpreisträger, während seiner Amtszeit massiv Kampfdrohnen eingesetzt hat. Und hier hören wir jetzt die tolle Übersetzung von Wenzel.

0: Gleich ist es Mitternacht und in der kommenden Stunde geht's weiter mit Bob Dylan Songs, unter anderem interpretiert von Adele, Nina Hagen oder der Jerry Garcia Band. Und hier ist nochmal, hier sind die White Stripes.
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3: Um 0 Uhr Mitternacht mit Olaf Knapp. Papst Leo XIV. Hat ein Lehrschreiben zum Umgang mit künstlicher Intelligenz veröffentlicht. In der mehr als 100 Seiten langen Abhandlung verweist der Papst auf Chancen der KI, warnt aber auch vor zahlreichen Gefahren für das menschliche Zusammenleben, etwa bei Social Media. Aus Rom Tilman Kleinjung.
4: Die erste Enzyklika dieses Papstes kann als Grundsatzprogramm gelesen werden. Darin verteufelt Leo nicht kategorisch jede Anwendung von künstlicher Intelligenz, aber er sieht eben eine Entwicklung, bei der der Einzelne unter die Räder zu geraten droht. Und deshalb stellt er den Menschen in den Mittelpunkt und macht den Schutz seiner Würde zum Maßstab jeder technologischen Entwicklung.
3: Bundesgesundheitsministerin Warken will offenbar den Beitragssatz für Kinderlose in der Pflegeversicherung erhöhen. Das berichtet das Redaktionsnetzwerk Deutschland und bezieht sich auf Koalitionskreise. Demnach sieht die Ministerin in ihrer Reform vor, den Beitragszuschlag für Kinderlose auf 0,7% anzuheben. Versicherte ohne Kinder müssten dann ab einem Alter von 23 Jahren insgesamt einen Beitragssatz von 4,3% zahlen. Ohne Reform droht der Pflegeversicherung ein Milliardendefizit. Israels Ministerpräsident Netanyahu hat angekündigt, die Angriffe auf den Libanon zu verstärken. Das Ziel sei, die Hisbollah zu zerschlagen, teilte er auf Telegram mit. Zwischen Israel und der Hisbollah gilt eigentlich seit April eine Waffenruhe. Die gegenseitigen Attacken wurden jedoch nicht eingestellt. Israel meldete erneut Angriffe im Südlibanon. Die Hisbollah-Miliz reklamierte ihrerseits Angriffe auf israelische Stellungen für sich. Der SC Paderborn feiert den Aufstieg in die Fußball-Bundesliga. Die Ostwestfalen besiegten im Relegationsrückspiel den VfL Wolfsburg mit 2:1 nach Verlängerung. Aus der Sportredaktion Ina Kast.
5: Nach dem 0:0 im Hinspiel begann das Rückspiel für Paderborn denkbar schlecht. Wolfsburg ging schon in der dritten Minute durch Stürmer Pejcinovic in Führung. Dann aber musste der VfL nach einem Platzverweis gegen Mähle schon ab der 15. Minute in Unterzahl spielen. Kurz vor der Halbzeitpause schaffte Paderborn den völlig verdienten Ausgleich durch Torjäger Bilbia. Der erlösende Siegtreffer gelang dem dominanten SC allerdings erst in der Verlängerung. Torschütze Kurda machte den dritten Aufstieg in die Fußball-Bundesliga für Paderborn perfekt. Wolfsburg ist zum ersten Mal in die zweite Liga abgestiegen.
3: Das Wetter in Deutschland. Nachts überwiegend klar und trocken bei 17 bis 10 Grad. Am Tage sonnig und trocken, im Nordosten und im Süden über den Bergen Wolken und vereinzelt Schauer oder Gewitter. 24 Grad in Schleswig bis 34 Grad am Oberrhein an den Küsten, 23 Grad. Es ist 0:03 Uhr.
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0: 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Recht hatte Bob Dylan und wieder einer dieser zeitlosen Texte aus seiner Feder. Und für diesen Song Things Have Changed aus dem Film Wonder Boys erhielt er 2000 einen Oscar, auf den er wirklich sehr, sehr stolz ist. Gesungen wurde der Titel eben von der amerikanischen Rhythm and Blues Sängerin Betcha LaVette. Und es fällt eher auf, dass sehr viele Frauen Bob Dylan Songs interpretiert haben und dass viele von ihnen Schwarze waren. Und das überrascht im Endeffekt aber eigentlich nicht, denn Dylan war ja bereits in jungen Jahren engagierter Bürgerrechtler und an der Seite von Martin Luther King beim March of Washington. Und ja, den Rassismus in den USA, den hat Dylan nie akzeptiert. Der Keyboarder Billy Preston hat 1973 eins seiner wortgewaltigsten Songs interpretiert, nämlich It's Alright Ma, I'm Only Bleeding, mit der berühmten Zeile, auch der Präsident der Vereinigten Staaten steht manchmal einfach ganz nackt da. Funky Track, hier ist Billy Preston in Passion auf Radio 1.
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If Not For You, George Harrison und ja, die Beatles und Bob Dylan, ja, die verband natürlich eine Rivalität, muss man sagen, weil natürlich beide irgendwie in die Charts wollten, aber auch beide Seiten waren von der Songwriter-Kunst total begeistert. Die Beatles mochten Bob Dylan und Bob Dylan mochte die Beatles, aber ganz besonders war er eng mit George Harrison befreundet. Und nur ein paar Monate, nachdem er selbst If Not For You aufgenommen hatte, überließ er ihm seinen Kumpel, der ihn dann auf seinem Solo-Debüt All Things Must Pass veröffentlichte. Und ja, die Mundharmonika, wir haben doch einmal Bob Dylan heute gehört, denn er spielte auch noch Mundharmonika auf dem Stück. Dylan unterstützte George Harrison in seiner Solokarriere nach den Beatles und trat nach 8 Jahren Pause zum ersten Mal wieder live in den USA auf, und zwar 1971, um seinen Freund beim Konzert vor Bangladesch zu unterstützen, bei dem Charity-Konzert, dem ersten übrigens in der Geschichte der Rockmusik, war er dann als Stargast gelistet und deshalb wurde dieses Konzert auch ein Riesenerfolg. Ja, ebenfalls gilt das für Jerry Garcia, dem Gitarristen der Grateful Dead. Auch mit ihm verband Dylan eine lebenslange Freundschaft. Und ja, die Dead und vor allem die Jerry Garcia Band, die spielten gerne Stücke von Bob Dylan. Und diese Versionen sind wirklich einfach alle grandios, muss ich sagen. Und ja, Bob Dylan hätte vielleicht nie seine Neverending-Tour gestartet, wenn er nicht mit den Grateful Dead auf Tour gewesen ist. Das war Ende der 80er Jahre. Bob Dylan war in einer Krise und fragte sich, Mist, wie soll ich das bloß weitermachen? Ich kann diese alten Songs nicht jeden Tag so spielen, wie sie auf Platte sind. Das gelingt mir einfach nicht. Und da sagten die Dead einfach, ja, dann spiel sie doch jeden Tag einfach anders, so wie es dir gefällt. Und das tat Bob Dylan dann auch. Und ein Jahr nach der Tour startete er dann mit seiner, in Anführungsstrichen, Neverending World Tour, auf der er eigentlich bis heute unterwegs ist. Wir hören jetzt ein Stück von der Jerry Garcia Band, und zwar den Titel I Shall Be Released. Insgesamt für mich ein Jahrhundertsong, aber in dieser Version einfach kosmisch.

Yeah, die Jerry Garcia Band mit I Shall Be Released, irgendwann werde ich erlöst sein, aus dem Jahr 1990. Ebenso wie mit Jerry Garcia verband Bob Dylan sehr, sehr viel mit Johnny Cash, er verehrte ihn. Und ja, Johnny Cash war bereits ein Megastar mit eigener Fernsehshow, als er den jungen Bob Dylan kennenlernte, und er erkannte sofort das kreative Potenzial des Songwriters, holte ihn in seine Shows, nahm Stücke von ihm auf und sagte allen, ob sie es hören wollten oder nicht, Bob Dylan ist einzigartig. Für das Album Nashville Skyline sangen die beiden im Duett Girl from the North Country, und diesen Titel hat dann später auch Cash-Tochter Rosen Cash aufgenommen, und deren Version hören wir jetzt.

Es gibt schönere Versionen dieses Titels, aber der amerikanische Musiker Warren Zevon nahm ihn kurz vor seinem Tod auf, im Wissen, dass er bald selbst an die Himmelstür klopfen würde. Und ich finde, das hört man seinem Gesang auch an. Und deshalb ist diese Aufnahme für mich zumindest etwas Besonderes. Und jetzt hören wir Adele live und was der Megastar aus dem wunderschönen Liebeslied Make You Feel My Love gemacht hat. Eine traumhafte Performance.

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Janina Hagen hat dem Bob Dylan Titel One More Cup of Coffee 1:1 ins Deutsch übersetzt und diese Aufnahme zeigt wieder, warum sie einfach die beste Sängerin Deutschland ist. Sollten Sie es noch nicht gehört haben, meine Kollegin Claudia Gerd hat in ihrer Sendung Desire ein Special zu Nina Hagen gemacht und Nina hat sich da wirklich im Interview sehr geöffnet und diesen musikalischen Schatz, den gibt's zum Nachhören auf radio1.de.

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Ja, auch der King wusste um die Songwriter-Qualitäten von Bob Dylan. Das waren 2 Stunden zu Ehren von Bob Dylan und ich hätte noch mindestens 2 Sendungen mit Coverversionen seiner Songs machen können. Die hier getroffene Auswahl ist mir wirklich sehr viel schwer gefallen, weil es so viele gute Songs gibt und ja, unter anderem ist ja auch Brian Ferry hier nicht vertreten gewesen. John Weiss auch nicht, aber egal. Zum Ende dürfen die Isley Brothers für mich nicht fehlen, denn was sie aus dem kleinen Popsong Lay Lady Lay gemacht haben, ist einfach nicht zu toppen. Carsten Wehoff sagt Tschüss, kommen Sie gut durch die Woche und ich hoffe, Sie hören mal wieder rein. Lay Lady Lay, The Isley Brothers in voller Schönheit.

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2: Um 1 Uhr mit Lena Lachnit. Guten Morgen. Russland hat erneut Angriffe auf Kiew angekündigt. Das geht aus einer Stellungnahme des russischen Außenministeriums hervor. Für das ARD-Studio Moskau, Lilia Becker.
3: Auf Anweisung von Kreml-Chef Wladimir Putin beginnen die russischen Streitkräfte mit, Zitat, systematisch gezielten Schlägen gegen Einrichtungen der ukrainischen Rüstungsindustrie in Kiew, darunter mutmaßlichen Produktionsstätten für Drohnen, sowie Entscheidungszentren und Kommandoposten. So das russische Außenministerium schriftlich. Russlands Außenminister Lavrov soll diese Ankündigung gegenüber seinem US-Kollegen Rubio in einem Telefonat wiederholt haben. Ausländische Staatsbürger und Diplomaten in Kiew sind aufgefordert, die Stadt zu verlassen.
2: Mehr als 1 Million Menschen haben den 30. Karneval der Kulturen in Berlin gefeiert. Allein zum Straßenumzug am Sonntag seien rund 770.000 Zuschauer gekommen. Das teilten die Veranstalter mit. Dort waren 67 Gruppen mit 4.000 Akteuren auf der Strecke in Friedrichshain unterwegs. Beim Straßenfest in Kreuzberg wurden am Pfingstwochenende knapp 400.000 Besucher gezählt. In Brandenburg sind viele Gemeinden mit Angeboten der Daseinsvorsorge sehr schlecht versorgt. Das geht aus einer bundesweiten Studie des Instituts der Deutschen Wirtschaft hervor. Die Gemeinden Mescherin in der Uckermark sowie Havelaue und Kleßen-Görne im Havelland landeten sogar unter den letzten 10 aller knapp 11.000 untersuchten Orte. Bewertet wurden unter anderem die Versorgung mit Kitas und Schulen, der Nahverkehr, die Erreichbarkeit von Ärzten oder auch die Verfügbarkeit von schnellem Internet. Ab heute Abend strahlt der Rundfunk Berlin-Brandenburg 2 neue Live-Sendungen aus. RBB 24 Berlin und RBB 24 Brandenburg liefern künftig montags bis freitags um 21.45 Uhr regionale aktuelle Nachrichten, und zwar eine halbe Stunde lang. Der VfL Wolfsburg ist zum ersten Mal in seiner Geschichte aus der Fußball-Bundesliga abgestiegen. Die Niedersachsen verloren das Rückspiel der Relegation beim SC Paderborn mit einem 1:2 nach Verlängerung. Für Paderborn geht es dagegen nach 6 Jahren wieder zurück in die Bundesliga. Und die deutsche Eishockey-Nationalmannschaft hat bei der WM in der Schweiz mit dem 3. Sieg in Serie die Gruppenphase beendet. Um allerdings noch ins Viertelfinale einzuziehen, muss Lettland am Dienstag gegen Ungarn verlieren. Soweit die Nachrichten. 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Das Wetter. Nachts klarer Sternenhimmel, Tiefstwerte 15 bis 9 Grad. Zurzeit in Berlin-Dahlem 19 und in Eberswalde 16 Grad. Tagsüber sonnig und ein paar Wolken bis zu 31 Grad. Am Mittwoch viel Sonne und leicht bewölkt um die 23 Grad. Am Donnerstag ein Wechsel aus Sonne und Wolken. Die Zeit, es ist 1.03 Uhr.
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4: Hallihallo, ich begrüße Sie.

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Mit der Wahnsinnsstimme von Mary Clayton heiße ich Sie hier. Herzlich willkommen zu Elevation am Sonntagabend auf Radio 1. Mein Name ist DJ XDelicious und Sie haben eine Live-Aufnahme gehört von The Times They Are A-Changin' aus Monterey aus Kalifornien 1970. Tolle Bob Dylan-Interpretation von Mary Clayton. Ja, in den kommenden 2 Stunden hier, da können Sie sich von tätowierten Norwegern mal ordentlich anschreien lassen. Ja, hier gibt's noch mal einen Energieschub am späten Sonntagabend. Dann habe ich aber auch Funky Stuff aus Brasilien und den USA dabei. Für Bass-Fans habe ich einen Song von Primus dabei und für alle Gitarristinnen und Gitarristen einen schönen Song von Schallplatte von Gabor Szabo. Und bei diesem wilden Mix natürlich ganz viel Bob Dylan dabei, der heute 85. Geburtstag feiert. Ich will gar nicht groß erzählen, was schon tausendfach im Feuilleton erzählt wurde, aber für mich ist Bob Dylan eine sehr persönliche Sache, also lief schon immer zu Hause, seit ich denken kann, und ich erinnere mich zum Beispiel auch später von den Erzählungen von meinen Eltern, die ihn Ende der 80er, ich glaube im Treptower Park in Berlin gesehen haben, und das war noch zu DDR Zeiten. Und da waren sie aber enttäuscht, weil er irgendwie unpersönlich rüberkam, gar nicht die Leute mal genauer angesprochen hat. Aber so gehört er für mich zumindest sowieso schon immer dazu, und möge er noch ganz, ganz alt werden, forever young, Bob Dylan. Und passend zum lieblichen Wetter der letzten Tage habe ich jetzt einen Song rausgesucht, Fourth Time Around heißt, der ist ein bisschen weiter hinten beim Doppelalbum Blonde on Blonde zu finden, kommt hier schön von Schallplatte, also Happy Birthday, Bob.

Sie spielen den Outlaw Blues von Bob Dylan als räudigen Garagenstampfer, die Queens of the Stone Age. Jetzt eskalieren wir hier mal weiter die Lage am späten Sonntagabend. Wir haben einen Metal-Klassiker dabei, das ist Holy Diver von Dio und Ronnie James Dio. Unvergessen, der hatte jetzt auch 16. Todestag vor einer Woche. Zur Freude aller Bassisten wird dieser Klassiker von Primus gecovert. Ist eine Neuerscheinung, Primus zusammen mit dem Sänger Puddles Pity Party.

Heftiger Stoff von den Norwegern von Handgemeng. Schöner Bandname auch, das Handgemenge. Und der Song, der heißt A Path Less Traveled. Überhaupt haben es Handgemeng mit catchy, eingängigen Titeln. Der Albumtitel dazu heißt Satanic Panic Attack. Und sie haben neulich auf dem Desert Fest Berlin sehr überzeugt. Tolle, tolle Liveband, diese Norweger. Wir bleiben in Norwegen bei Kanaan und Ørvestaden. Zwei Bands, die relativ verschieden aufgestellt sind. Kanaan mit so psychedelischem Krautrock und Ørvestaden eher norwegischer Folk oder Neo-Folk. Aber zusammen haben die eine Platte gemacht, 2024 war das schon. Und das ist eine tolle Mischung, eine gelungene Mischung von Stilen, die jetzt auf den ersten Blick nicht so unbedingt zusammen zu passen scheinen. Kanaan und Ørvestaden vom Album Langt, Langt weg. Hören Sie den Song Harbor og Signe.

So, irgendwie sind wir jetzt beim Wurmloch in Brasilien 1973 auf der anderen Seite rausgekommen mit Os Tincoas und Yonzama Vejem. Jetzt geht's weiter mit Bob Dylan-Stoff und hier eine funky Interpretation von Johnny Jenkins und Duane Allman von den Allman Brothers. Und diesen Titel habe ich gefunden auf einer schönen Compilation, die heißt Highway of Diamonds, Black America Sings Bob Dylan. Das ist eine schöne Doppel-LP, die im März diesen Jahres erschienen ist. Und Johnny Jenkins und Duane Allman haben damals Down Along the Cove interpretiert.

Die Band Sababa 5 mit Album Number 5, das heißt Sava Sava, denn die israelische Band ist mittlerweile in Paris ansässig. Sie haben den Titeltrack gehört vom neuen Sababa 5 Album. Und jetzt kommen wir zu einer ähnlichen Klangfarbe, aber ein bisschen geruhsamer dargeboten vom legendären Gitarristen Gabor Szabo. Schön von Schallplatte kommt der Fire Dance.

Der Bob Dylan-Film I'm Not There von 2007 war sowieso ein Highlight und der dazugehörige Soundtrack aber auch. Da wurde nämlich ein starker Bob Dylan-Song von 1967 zum allerersten Mal veröffentlicht, I'm Not There, und den haben Sonic Youth auf eben diesem Soundtrack dann auch gleich mal gecovert. Und in der Welt der Barden und Singer-Songwriter, da hat Tyler Borgame aus Rhode Island im Nordosten der USA Anfang des Jahres auch einen ganz tollen Eindruck hinterlassen mit seinem Debütalbum For the First Time Again. Tyler Borgame war mit dieser Platte auch mal Album der Woche hier bei Radio 1. Und Sie hören von dieser Platte den Closer Waiting So Long. Danach folgt noch eine zweite Stunde von Elevation hier auf Radio 1.

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2: Um 2 Uhr mit Lena Lachnit. Guten Morgen. Iran und die USA sprechen offenbar über einen Plan, die Straße von Hormus wieder zu öffnen. Das berichtet die japanische Zeitung Nikkei und beruft sich auf Diplomaten im Nahen Osten. Konkret gehe es darum, die Meerenge 30 Tage nach einem Abkommen zur Beendigung der Kämpfe wieder für Schiffe befahrbar zu machen. Innerhalb dieses Zeitraums wolle Iran die Seeminen in der Meerenge räumen. Die Weltgesundheitsorganisation warnt vor einer Verschlimmerung der Ebola-Epidemie in Afrika. In der Demokratischen Republik Kongo und in Uganda breite sich die Krankheit schneller aus, als Gegenmaßnahmen ergriffen werden könnten, so WHO-Generaldirektor Tedros. Bettina Rühl.
3: Der Ebola-Ausbruch in der Demokratischen Republik Kongo und in Uganda hat vermutlich bereits 220 Menschenleben gefordert. Außerdem gibt es mehr als 900 Verdachtsfälle. Tedros warnte, alle Nachbarländer des Kongo seien einem hohen Risiko ausgesetzt und sollten sofort Gegenmaßnahmen ergreifen.
2: Ein Drittel der Dienststellen der Bundespolizei ist laut der Gewerkschaft der Polizei marode. Der Zustand vieler Gebäude und Wachen sei nicht mehr hinnehmbar. Das kritisiert der GdP-Vorsitzende Roßkopf in der Rheinischen Post. Sanierungen würden immer wieder verschoben. Es fehle an Büros, Unterkünften oder Parkflächen für die Bundespolizistinnen und Polizisten. Die Gewerkschaft fordert schnellere Genehmigungs- und Bauverfahren und vom Bundesinnenministerium mehr Geld für Sanierung, Neubau und bessere Unterkünfte. Im Tegeler Fließ in Berlin-Reinickendorf sollen ab heute wieder Wasserbüffel unterwegs sein. Sie werden aus ihren Winterquartieren in die Naturlandschaft gebracht. Dort sollen sie in den kommenden Monaten die Feuchtwiesen beweiden. Das hat das Bezirksamt mitgeteilt. Diese Methode gilt als kostengünstig, umweltschonend und soll dazu beitragen, die biologische Vielfalt in dem Gebiet zu erhalten. Der VfL Wolfsburg ist zum ersten Mal in seiner Geschichte aus der Fußball-Bundesliga abgestiegen. Die Niedersachsen verloren das Rückspiel der Relegation beim SC Paderborn mit einem 1:2 nach Verlängerung. Für Paderborn geht es dagegen nach 6 Jahren wieder zurück in die Bundesliga. Und die deutsche Eishockey-Nationalmannschaft hat bei der WM in der Schweiz mit dem 3. Sieg in Serie die Gruppenphase beendet. Um allerdings noch ins Viertelfinale einzuziehen, muss Lettland am Dienstag gegen Ungarn verlieren. Soweit die Nachrichten. 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Das Wetter. Nachts klarer Sternenhimmel, Tiefstwerte 15 bis 9 Grad. Zurzeit in Berlin-Steglitz 19 und in Cottbus 14 Grad. Tagsüber sonnig und ein paar Wolken bis zu 31 Grad. Am Mittwoch viel Sonne und leicht bewölkt um die 23 Grad. Am Donnerstag ein Wechsel aus Sonne und Wolken. Die Zeit, es ist 2.03 Uhr.
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4: Ich begrüße Sie zur zweiten Stunde von Elevation hier auf Radio 1 mit neuer Musik von De Shahin, und die verbindet in ihrer Musik Jazz und Soul und Pop und anatolische Elemente. Und mit ihren kurdischen Wurzeln und nach einer Station in London als Straßenmusikerin ist De Shahin jetzt mit ihrer 6-Song-EP Sosun so richtig in Berlin angekommen. Ich kann die Platte sehr empfehlen, die klingt sehr persönlich, ist toll produziert, ist ein angenehm geschichteter Sound und würde ich gern mal auf so einer richtig großen, fetten Anlage hören. Sie hören De Shahin mit Uzun Inche Bir Yoldayim.